0: hängt man auf die einen Seite den Kiefer drin und auf die andere Seite ist eine riesige Inspiration und ein Ansporn, um wieder zu üben und um eine Scheibe abschneiden von denen. Und darum glaube ich, tut es schon gut, wenn man ein bisschen offen ist. Und wenn ich persönlich dann aber Mühe habe, ist, wenn ich jetzt gerade im Moment, wo man ja Freude hat an der Schweiz und wo man einen Swissness-Boom haben, wo man Schwingfest haben, wo überrennt werden, wenn es dann stattfindet. Im Moment beobachte ich auch kritisch, wenn ich dann das Gefühl habe, hey, jetzt hat da irgendjemand oder irgendein Produkt hat gedacht, jetzt stecken wir noch ein paar in die Achtie oder jetzt tun wir noch einen Jodelchor dazu her und dann klappt es. Weil dann ist es für mich kalkuliert und das muss von innen kommen. Und wenn es von innen kommt, glaube ich, dann hat man eine gewisse Freiheit, zum Zeug auszuprobieren und man vielleicht auch einsehen, dass nicht alles klappt.
1: Da bin ich voll und ganz bei dir. Wir sind beim Thema Musik. Ich habe dich schon gefragt vorher, was hörst du amigs für Musik? Ich habe mein Handy jetzt schon vorher genommen, ich habe mit dir nämlich drei Sachen abgleichen. Zum einen weiss ich, Handy, du bist ein bisschen suchtgefördert. Wer nicht heutzutage, das kann man auch sagen. Aber mich nimmt ein bisschen Wunder, wenn du mir offenbaren willst, was du zuletzt so gehört hast auf deinem Handy. Dann sage ich dir, was ich gehört habe. Und dann haben wir noch zwei andere Sachen. Also,
0: wir schauen mal drei, was in der normalen Bibliothek hat. Da bin ich nämlich schon lange nicht mehr drin gewesen.
1: Also bei mir unter zuletzt gespielt kommt, ich weiß gar nicht, wie viele Titel das sind, jetzt, von 12 Titeln ist ein einziger ein Musiksong.
0: Und der Rest im Podcast,
1: oder? Der Rest ist Thorsten Sträter, ist ein deutscher Comedian, Satiriker, wo ich da sein Album gehört habe. Und ganz unten kommt Need to Breathe, so eine amerikanische Rockband.
0: Okay.
1: Ja, immerhin. Also Volksmusik in letzter Zeit bei mir keine gelaufen.
0: Ja, und bei mir ist es jetzt gerade so, dass ich das ist jetzt gemein. Zuletzt gehört Hackbrett mit Boogie Woogie.
1: Von dir selber?
0: Ja.
1: Ja, kann man machen.
0: Jetzt schätzt mich du wahrscheinlich völlig falsch ein.
1: Selbstkritik?
0: Nein, ganz ehrlich, ich kann meine CDs grundsätzlich nicht hören. Wenn eine CD fertig ist, dann ist sie fertig und dann mag sie nicht mehr hören. Und jetzt ist es aber so, dass ich mit dem Elias, mit dem Projekt Boogie Woogie wieder Auftritt hatte. Und weil wir ja jetzt auch eine längere Pause hatten, muss ich es einmal laufen lassen und dann daheim mit dem Hackbrett mitspielen, dass ich das Zeug wieder zum Üben kann. Also da habe ich zum Üben laufen lassen. Dann hat es da irgendetwas, da weiss ich gar nicht mehr, wie es tönt, La Vie est Belle. Und dann noch einer, den ich super cool finde, der Herbert Pixner. Das ist ein Südtiroler, spielt auf der Steirischen, wir würden sagen auf dem Jörgeli. Kann aber auch hervorragend Klarinette spielen. Eigentlich Volksmusik, aber der hat eine neue Welt rausgebracht und unter sehr viele Leute gebracht. Und das ist so ein Musikgott für mich, den ich einfach auch gerne höre. Und darum ist der auch bei denen zuletzt gehört dabei.
1: Der Bildschirmzeit gehen wir jetzt nicht ein. Ich bin schon fast bei 4 Stunden. Was mich viel Wunder nimmt, oder noch mehr Wunder nimmt zum Schluss, eines deiner schönsten Bilder, die du zuletzt gemacht hast.
0: Ich tue ja sehr gerne Fotos und halt zeitlang auch als Fotograf tätig war. Und lustigerweise habe ich aber seit ein paar Jahren die Phase, dass ich die Kamera vielfach gerne nicht mehr mitnehme und auch mit dem Handy einfach geniesse. Und jetzt nicht probiere, ambitioniert zu fotografieren. Ich habe Knipsen tun, damit ich eine Erinnerung habe, eigentlich ein bisschen weggekommen vom Bild, weil ich einfach denke, man muss auch den Moment geniessen.
1: Ja, ich frage es eben.
0: Wenn ich jetzt hier sehe, ist zum Beispiel eins, ist keine wahnsinnig künstlerische Foto. Aber da ist Meglisalp im Alpstein.
1: Das ist Alpstein.
0: Vor 2 Wochen bin ich einer Wanderung entstanden.
1: Ich habe Rom.
0: Oh, schön.
1: Ja, ist gerade eine Woche alt. Tatsächlich. Ich frage das, weil wenn man bei dir auf Instagram geht, dann sieht man auch, dass du ein ambitionierter Fotograf bist. Also das ist auch ein Hobby von dir, wo du wirklich gut machst.
0: Ja, ist ein bisschen Leidenschaft. Und
1: aber wäre es auch noch ein Standbein gewesen, mal die Idee?
0: Ich glaube, ich bin mal ein bisschen, so nach der Matura, bin ich mal ein bisschen an dem Punkt gestanden, wo ich recht intensiv fotografieren für Zeitungen dran war, für eine Werbeagentur und gleichzeitig ist mit der Musik so ein bisschen losgegangen. Ich bin hier beim Blick in die Band gekommen und den Grand Prix gewonnen und sonst noch ein paar Sachen. Und dann war es wirklich auf Messerschneiden gewesen. Ich konnte in der Fotografie schon eine Art, sagen ein bisschen aufstreben gewesen, sind ein bisschen aufgeteilt gekommen, ist ein bisschen mehr geworden, in der Musik auch. Und dann ist es einfach so gewesen, oder ich habe es so gemacht, dass wenn halt eine Musikanfrage da war, ist die bei mir vorgegangen. Und dann bin ich Musik machen. Und dann sind halt immer mehr Musikanfragen gekommen und dann habe ich immer mehr müssen Nein sagen beim Fotografieren.
1: Am Herz gefolgt, kann man so sagen.
0: Ja. Nein, aber ich habe wirklich den Ausgleich bis heute gerne und eben so ein kleines Knips oder einfach an jeder Hund verlachten nach Kamera dabei haben,

0: lang auf der Walz war. Ich hoffe, wir sind auch dann wieder mit dabei. Macht's gut. Ciao zusammen.
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0: Heute wird es richtig bunt. Bei meinem heutigen Gast spielen Farben nämlich ganz eine grosse Bedeutung. Man sagt, sie sei der neue Komet am Pop-Art-Kunst-Himmel. Und ich freue mich sehr, dass sie trotz vollem Terminkalender Zeit hat, um uns beizukommen. Moira Musio, herzlich willkommen im Top 3.
3: Danke dir für die Einladung.
0: Eben, dein Terminkalender ist schon ziemlich gefüllt, kann man schon sagen.
3: Ja, also bis Ende Jahr ist ziemlich voll, ja.
0: Und das ist ja ziemlich über Nacht passiert. Du, kann man auch sagen, weil du malst oder das, was du machst, wo du jetzt erfolgreich bist damit, erst seit etwa 1,5-2 Jahren.
3: Genau, also jetzt bald 2 Jahre. Im November sind es 2 Jahre. Im November hatte ich meine erste Ausstellung gehabt, 2019 war das. Und ja, jetzt sind bald 2 Jahre vorbei und jetzt bin ich da, wo ich da stehe. Ja, das ist so.
0: Es gibt Künstler, die werden erst nach dem Tod bekannt. Gibt es Künstler, die arbeiten das Leben lang daran, um irgendwo mal ein bisschen Bekanntheit zu kriegen. Du hast erst vor 1,5 Jahren angefangen und bei dir geht es ab durch die Decke, kann man sagen. Aber was ist im 2019 los gewesen, dass du gesagt hast, was hat dich so gepackt plötzlich zum Malen?
3: Das ist eine recht lange Geschichte.
0: Wir haben Zeit,
3: das stimmt. Mein Hund ist vor 3 Jahren gestorben. Also ich hatte einen Kindheitshund, ich hatte 18 Jahre lang. Ich war ein ziemlich spezielles Kind, wie meine Eltern sagen, sehr eigen. Meine Eltern haben zum Beispiel eine Geburtstagsparty gemacht und da haben wir Kinder gehabt, die gespielt haben in der Stube und ich bin oben im Zimmer eingeschlossen gewesen, allein und habe mein Zeug gemalt mit meinem Hund zusammen. Ich war immer mit dem Hund gewesen. Und der ist vor 3 Jahren verstorben, leider. Und dann hat das irgendwann mal angefangen mit der Zahl 42, die wir vorhin schon darüber geredet haben. Die ist mir dann so extrem aufgefallen. Also die habe ich irgendwie so 80 Mal gesehen am Tag. Also es war wirklich so mega penetrant gewesen. Und irgendwann habe ich gefunden, okay, jetzt gehe ich halt einfach mal mit dieser Zahl mit. Und habe mich dann so angefangen zu fügen. Und jedes Mal, wenn etwas Gutes passiert ist, war immer die Zahl 42 drin gewesen. Und dann habe ich gekündigt, also meine Chefin hat mich zusammengeschissen gehabt. Ich bin vor dem Laptop gesessen und vor dem PC gesessen. Und sie hat so über den Computer drüber, hat sie mich zusammengeschissen. Und ich habe auf die Uhr geschaut, das war 42 gewesen. Dann habe ich die Word aufgemacht, Kündigung geschrieben, gedruckt, hergegangen, gekündigt. Und dann hatte ich einen Monat Zeit, um mich vorzubereiten. Und dann hatte ich die Ausstellung vorbereitet. Auch dort hatte ich mega Angst gehabt, eigentlich, um die zu machen. Und dachte, ja, was denken doch die Leute, was ist, wenn niemand kommt und bla bla. Und dann habe ich auf die Uhr geschaut und es war 42 und ich sagte, okay, we go for it, wir probieren es. Und ja, so ist es eigentlich so entstanden mit dieser Zahl 42 und die begleitet mich bis heute. Also auch bis vorher, eben, ich habe nicht gewusst, ob ich die Geschichte jetzt erzählen soll oder nicht. Und zweimal 42 gekommen und ja, darum erzähle ich es jetzt. Also ich weiss, okay, es ist der richtige Weg. Genau.
0: Über das 42 möchte ich nachher noch schnell ein bisschen genauer eingehen. Ich möchte vorher noch schnell bei einer Frau, bei einer Künstlerin bleiben, wo dich inspiriert hat damals, gell? Niki de Sefal.
3: Ja.
0: Du hast die Dokumentation geschaut.
3: Genau.
0: Und dann hast du gefunden, das will ich auch machen, oder?
3: Das, was mich inspiriert, ist der Weg, den sie gemacht hat. Das ist bei Coco Chanel so. Der Weg, den sie gemacht hat, das ist das, was mich inspiriert. Es ist nicht, also auch Kunst. Ich meine, klar, sie hat sich für die Frauen eingesetzt und es war sehr feministisch gewesen. Das ist natürlich auch etwas, wo inspiriert, sage ich jetzt mal, oder die Kunst, die sie gemacht hat. Aber es ist eigentlich so hauptsächlich der Weg. Und ich habe dann so gefunden, ja, sie hat mit Draht hat sie ja die Skulpturen gemacht. Und dann habe ich gefunden, ja, jetzt gehe ich einfach mal Draht posten. Und Gips, also ich habe Gips gekauft, Draht und wie heisst das, was du mit der Zeitung zuerst machst?
0: So Gipsen oder so, nein, ich weiss, was du meinst.
3: Weißt du, was ich meine? Kleistern, genau. Habe ich zuerst geformt und dann habe ich Kleister drüber da und dann Gips. Und mein Vater ist fast durchgedreht, wir hatten so einen mega teuren Boden daheim gehabt. Und der ist heimgekommen und ich habe irgendwie so ein paar Zeitungen ausgelegt und ich bin dort am Gipsen gewesen, und der ist komplett durchgedreht. Such dir mal einen Job, was ist eigentlich los mit dir, bla bla bla und so. Ich bin einfach mit meinem Flow gegangen.

0: mit 42 und ja.
1: Gesagt, getan. Und wahrscheinlich genau. Ist er jetzt der stolzeste Vater
0: das ist
1: überhaupt,
0: so.
1: Oder?
0: Das
1: und
0: ist so.
1: Erzählt die Geschichte mit dem Boden sehr, wahrscheinlich auch sehr gern.
0: Ja, und Boden ist zum Glück nicht passiert, sagt er immer.
1: Pop-Art. Pop-Art ist eigentlich nichts anderes als, sagen wir mal, ich will niemandem zu nahe treten, aber die Kunst, die jeder ein bisschen versteht. Oder? Die populäre,
0: so.
1: Die beliebte
0: das
1: Kunst.
0: So.
1: Und du hast einen Weg eingeschlagen, wo es ganz viele bekannte Künstler gibt, die das machen. Andy Warhol ist sicher ein Vorbild, so du auch. Kann ich mir vorstellen, Roy Lichtenstein, der mit der Figur von jetzt Barcelona sehr bekannt ist. Warum, Niki, den Seyfal hast du schon gesagt? Ich persönlich habe nochmal eine Parallele gefunden. Ich weiß nicht, ob du den Künstler kennst. Sagt dir Steve Kaufmann etwas?
0: Nein.
1: Steve Kaufmann war ein Schüler eigentlich von Andy Warhol und macht die gleiche Kunst, wie du auch machst. Ich habe dein eine Bild, das du gemacht hast, verglichen, respektive mir ist das Bild in den Sinn gekommen. Er hat
0: das sogar cool,
1: mit der Mona Lisa gemacht, unter anderem. Er hat gerade im Moment wird seine Kunst zu Basel ausgestellt. Er hat auf so Figuren zurückgeschaut. Du hast Mickey Mouse gewählt, in erster Linie. Mit der,
0: halt
1: mit
0: kind,
1: der Mickey Mouse
0: bist halt
1: du auch gross geworden. Heute darf ich mal das ein oder andere Foto anschauen. Was hat der Mickey Mouse für eine Bedeutung?
0: Eine ziemlich grosse eigentlich. Also ich bin, für mich war Disney alles. Ich habe die Videokassetten drauf und drauf geschaut, in alle Richtungen. Ich hatte jede. Wirklich jede. Und ich mag mich erinnern, also ich habe mega lang als Kind noch so in einer Blase gelebt. Ich habe gemeint, die Welt ist mega gut und alles ist super. Und so halt wie im, halt wirklich so wie im Zeichentrickfilm innen, oder? Dass einfach alles immer ein Happy End hat. Und also bei mir ist das so. Bei mir in meinem Leben hat immer alles ein Happy End. Aber in vielen Fällen ist es ja nicht so. Oder? Es gibt ja viel Leid auf dieser Welt eigentlich. Und für mich ist Mickey Mouse einfach immer so das Happy. Das hat mich einfach immer glücklich gemacht. Und als ich 80 war, sind wir ins Disneyland gefahren, als ich Geburtstag hatte. Und ich war da in dem Kinderwagen rein gewesen. Und ich bin verwacht und ich hatte Mickey Mouse vor mir gehabt. Das war natürlich das Highlight gewesen für mich. Da hat den Geburtstag mit ihm gefeiert und so. Und dann sind wir heim geflogen und ich habe mein Snooshi vergessen gehabt im Disneyland. Und da hat meine Mama gesagt, ja, der Mickey Mouse kommt jetzt mit dem Flugzeug und bringt er die Snooshi heim. Und ich sagte, ja, aber darf ich ihn nicht treffen? Sie sagte, nein, er tut seinen Briefkasten, er muss dann wieder zu anderen Kindern gehen. Und das ist mir so geblieben. Ich habe schon immer so die Verbindung gehabt, halt zu Mickey Mouse. Also, allgemein Disney, aber hauptsächlich eigentlich der Mickey Mouse, ja.
1: Das sind größtenteils alles Fotos, die ich bei dir von Instagram geladen habe. Ist das deine Stube?
0: Nein, das ist, es gibt so ein Programm, wo man kann das Bild rein tun kann, dass es aussieht, als wäre es in der Stube.
1: Ich finde das mega cool, der Stube, das Bild so.
0: Das Coole ist bei diesem Bild, du kannst es überall rein tun. Du kannst mit ins Chalet kannst es rein tun, du kannst es modern, du kannst es klassisch, du kannst es barock, das Bild kannst du überall rein tun, es passt überall rein. Das ist ja das Coole. Also ist jetzt, ich sage mal, das einzige Bild, das du jetzt wirklich für alles kannst brauchen. Das sticht überall raus und das macht dich einfach happy.
1: Das stimmt. Aber das war ja auch das Konzept von Walt Disney, oder? Es muss einfach immer alles happy sein. Und was ich spannend finde, du hast jetzt die Geschichte erzählt und ich habe es noch vermutet, dass es etwas mit dem zu tun hat. Aber hast du auch das Gefühl, dass der Erfolg, den du jetzt hast, auch ein bisschen Mickey Mouse zu verdanken ist? Jetzt ein bisschen blöd gefragt. Weil es halt einfach auch...
0: Ich glaube, es ist...
1: Jeder will Mickey Mouse, aber niemand will Mickey Mouse.
0: Es ist halt
1: Mickey
0: viel
1: Mouse
0: mit Emotionen lang. Verbunden. Das ist schon so. Aber es gibt halt viele Künstler, die das auch brauchen. Das habe ich mich eben auch schon oft gefragt. Ich kann es nicht erklären, von wo das Erfolg kommt und wie das passiert. Ich glaube, für mich hat das alles mit dem 42 zu tun. Es sind mittlerweile noch viel mehr Zahlen dazugekommen. Ich habe keine Antwort darauf. Ich frage mich das jeden Tag. Es ist, ja.
1: Ja, ich glaube schon das. Oder? Diese Figuren feiern ja generell so ein bisschen einen Hype. Und eben, wie gesagt, jeder will einen Mickey Mouse, aber nicht jeder will den kindlichen Mickey Mouse, sondern du machst jetzt eigentlich die Mickey Mouse-Variante für Erwachsene,
0: ja.
1: So, wo wie soll man dem sagen, salonfähig wird.
0: Ja, so das stimmt.
1: Wo einfach überall reinpasst.
0: Das stimmt. Das passt wirklich überall
1: rein. Und du malst ja auch nicht nur auf Leinwand, sondern du malst eigentlich alles an, was man anmalen kann.
0: Das ist so, ja.
1: Bist du grundsätzlich auch ein farbiger Mensch?
0: Also ich habe jetzt, als ich in Italien war, bin ich im Stau reingestanden und habe dann gefunden, okay, ich fange jetzt mal meine Beine anmalen. Also ich male wirklich alles an und ich bin komplett farbig. Also ich habe, gut, jetzt ist es weg, aber meine Hände sind eigentlich immer voller Farbe. Ja.
1: Gibt es irgendeine Oberfläche, wo dir besonders zusagt? Oder weißt du, wo für dich auch ganz wichtig ist, was du sagst, in dieser Grundlage fühle ich mich am wohlsten?
0: Auf meinem eigenen Körper eigentlich. Also wenn ich auf jemandem auf dem Körper kann zeichnen oder bei mir, das ist, ja.
1: Aber das ist ja Kunst, die dann wieder vergänglich ist? Oder machst du mehr so Tattoo-Sachen?
0: Vielleicht wegen dem. Nein, kein Tattoo. Nein, es ist wirklich eine Acrylfarbe. Und das geht nach einer Woche oder nach zwei Wochen ist das dann weg. Aber es ist auch ganz eine andere Kunstrichtung, die ich dann dort habe. Also es hat nichts mit Pop-Arts zu tun, es geht dann mehr so ein bisschen so ein bisschen spirituell rein, so ein bisschen, ja. Und das, aber ich finde es mega cool, es sieht mega cool aus auf der Haut. Und es geht halt wieder weg, das ist halt...
1: Aber hat Kunst für den Künstler, aus Künstlersicht nicht immer ein bisschen etwas Spirituelles?
0: Immer.
1: Also immer. Wenn du das auf ein Bild, das du malst, lässt sich einfach verkaufen, aber du druckst auch etwas aus, oder?
0: Also ich habe Kunden, wo mir sagen, dass sie wirklich die Energie spüren. Also ich hatte zum Beispiel eine Kundin, die hat gesagt, sie hat 3 Monate gespart, das war noch ziemlich am Anfang, sie hat 3 Monate gespart für ein Bild und sie hat sich das gekauft, das war Mickey Mouse Bild in den Kopf, sie hat das gesagt, sie hat das gekauft, weil sie einen Freund hatte, den sie misshandelt hat, den sie geschlagen hat, den sie beleidigt hat. Sie war, glaube ich, 3 oder 4 Jahre mit dem zusammen gewesen. Und sie hat sich das Bild jetzt geleistet, um es daheim aufhängen als Zeichen, dass sie eine starke Frau ist und ihre die Positivität gibt. Und das ist dann schon sehr emotional, sage ich jetzt einmal, oder? Dass jemand, ja, dass die Leute das so spüren. Oder?
1: Und das zeigt aber auch wieder, dass du die Freude, die du spürst, dass das Kind sein wieder irgendwie so,
0: genau.
1: Dass das safe place to be auch ein bisschen schaffen, oder? Ja. Wenn man das Bild anschaut und das spürt.
0: Das Kindheitsgefühl, Mami und Papi neben sich haben, das ist eigentlich das Gefühl. Aber das ist auch das Gefühl, das ich kann. Also das ist, ich bin mega, zum Glück, danke Gott, kann die besten Eltern auf Erde, die haben mich und meine Schwester in Watte reingepackt, das kann man sich gar nicht vorstellen. Und ich glaube, das merkt man halt schon gegenüber den Bildern. Also ich verkörpere das halt auch, oder? Also ich,
1: aber tust du auch etwas verarbeiten, wenn du die Bilder machst? Da kommt
0: Nein,
1: einfach
0: ich kann nichts zum Verarbeiten. Ich bin rein.
1: Aber ist es vielleicht eine Vorstellung von etwas, wo du, wie soll ich das jetzt sagen, ist nicht das Verarbeiten, aber vielleicht das Schaffen für die Zukunft, etwas?
0: Es ist alles ein Weg. Das ist ja so. Also die Kunst entwickelt sich auch weiter. Ich habe ganz am Anfang, ich habe ja 15 Jahre keinen Stift in den Finger gehabt, als ich ganz am Anfang angefangen habe, zeichnen oder malen, die Bilder machen, die Leute haben mich gefragt, was ist der Grund, wieso dass du Kunst machst, was ist der Grund für das Bild, was hast du für eine Message dahinter? Und ich habe das zuerst gar nicht realisiert, weil ich habe einfach irgendetwas gemacht, ich musste einfach ausbrechen, weil ich 15 Jahre lang nichts gemacht habe. Und jetzt langsam merke ich, wenn ich ein Bild mache, es muss einen Sinn, für mich, ich muss nicht mal darüber reden, für mich muss es einen Sinn haben. Es geht jetzt schon langsam auch in eine andere Kunstrichtung. Aber das ist alles ein Weg, es muss sich alles zuerst entwickeln. Aber ich will nicht weggehen von der Pop-Art-Szene.
1: Vielleicht noch auf die Frage her, oder? Warum machst du das? Ich glaube, einfach weil man es gerne macht.
0: Das ist ein Gefühl.
1: Kunst ist ja, wie vorhin gesagt, gerade für den Künstler, und das ist ja eigentlich die einzige Person, die erklären kann, was in diesem Bild steckt. Ich weiss, jetzt kommen ganz viele Kunstexperten, die sagen, ja, man kann jedes Bild interpretieren, aber eben, es ist ja interpretieren. Aber schlussendlich ist für dich als Künstlerin ja einfach eine Herzenssache.
0: Ich glaube, das kannst du auch nicht erklären. Das ist, also ich habe allgemein ziemlich Mühe, um meine Gefühle auszudrücken, verbal. das ist einfach das Gefühl, das du hast, die Farben, die du zusammenmischst. Ich sehe zum Beispiel auch Auras von Menschen. Also für mich ist das wie schon... ich hole die Farbe einfach von irgendwo und bringe sie dann einfach auf Papier.
1: Das wollte ich eben noch fragen. Das steht sogar auf meinem Skript.
0: Nein,
1: weißt du, nein, so grundsätzlich farbenfroher Mensch, bist du jemand, der in Farben denkt, jemand, der andere Menschen in Farben sieht. Ja. Das gibt es ja auch, oder? Also ich sehe niemanden in Farben, aber das hat mich jetzt noch wundern. Ja? Also was bin ich denn für eine Farbe?
0: Soll ich es da sagen?
1: Ja.
0: Okay.
1: Warte, ich mache das Mikrofon. Nein.
0: Du bist um den Kopf und bist du gel. Das heisst, du bist sehr positiv. Du denkst immer im Positiv, auch wenn es nochmal nicht so gut läuft. Du bist hellblau. Du bist sensibel. Du bist grün. Du bist naturverbunden. Und du hast noch ein bisschen rot. Das heisst, du hast noch ein bisschen Temperament in dir drin.
1: Stark.
0: Hat's
1: etwas? Ja, für alles. Meine Produzentin wird mir jetzt wahrscheinlich sagen, sie hat in einem Punkt nicht recht, aber...
0: In welchem?
1: Ja, das weiß ich auch nicht. Ja. Ich glaube im letzten...
0: Und du bist fürsorglich, du hast noch ein bisschen mehr Magenta. Du hast eine fürsorgliche Ader.
1: Du hast auch in allem recht. Ich behaupte, du hast in allem recht. Ich finde das mega... Also ich finde das noch krass, oder? Woher weiss man denn das? Also du schaust einfach jemanden an und du siehst das
0: einfach. Bauchgefühl. Hat sich auch durch die Jahre durchentwickelt.
1: Im Vorgespräch hast du mir gesagt, du könntest eigentlich über Kunst gar nicht so viel erzählen oder nicht über Kunst reden, weil du dich mit Kunst nicht auskennst. Ich kenne mich mit Kunst auch nicht aus, aber schlussendlich ist Kunst ja immer auch ein gefällt mir oder es gefällt mir nicht.
0: Das ist so.
1: Du hast vor eineinhalb Jahren angefangen und ich habe es vorher gesagt, deine Karriere ist eigentlich gerade ab durch die Decke. Du hast in der kürzesten Zeit davon können leben. Das ist wirklich bei...
0: Also vom ersten Tag an.
1: Vom ersten Tag an. Ja. Und ich glaube, man kann sagen, oder deine Bilder kosten irgendwie so ab 500 Franken bis 20'000 oder vielleicht,
0: genau.
1: sogar höher.
0: Wir gehen jetzt langsam
1: also sogar hoch. Noch weiter, dass du verlässt jetzt eigentlich so meine Preisspanne.
0: Jetzt, ja, das geht jetzt langsam so ein bisschen in die andere Sportart.
1: Aber wie hat das angefangen? Du hast deine erste Ausstellung, die du gemacht hast, ist in 3 Stunden ausverkauft gewesen.
0: Ja. Und es ist noch krass gewesen, weil ich bin da gewesen und wir waren 6, als wir aufgemacht haben. Es waren meine Eltern da. Es hatten ein paar Nasen dort. Und am 7. war es leer. Und ich hatte so einen Clown organisiert, der so Feuershow gemacht hat. Und so. Und ich habe ihm angerufen und gesagt, Neto, du musst nicht kommen, die Ausstellung ist leer. Und er so, nein, Moira, ich sitze jetzt im Taxi, ich komme jetzt. Ich so, okay, gut. Und ich dachte, dort habe ich jetzt auch noch Geld verloren und so. Und dann kommt der, kaum habe ich das Telefon abgehängt, ist einer nach dem anderen reingelaufen. Wir hatten irgendwie 200 Leute gehabt und die Ausstellung war ausverkauft. Und ja, mit dem Geld habe ich mich nachher selbstständig gemacht. Und dann ist nachher eins nach dem anderen gekommen, dann ist das Hotel Mama in Zermatt nachher gekommen, wo ich jetzt auch ausstellen tue, seit 2 Jahren jetzt. Dann ist die Bannerei gekommen, die mich gesponsert hat. Dann ist Mumm Champagner gekommen, die mich gesponsert hat. Es ist wirklich so eins nach dem anderen. Ich hatte keine ruhige Minute gehabt. Ende 2020 habe ich dann mal überlegt, also, okay, was habe ich eigentlich alles gemacht? Das ist crazy. Aber wie will ich jetzt 2020 toppen? Und eigentlich 2021 ist noch viel abgespaceder als 2020.
1: Du malst ja nicht nur bei dir zu Hause und verkaufst nachher Bilder, du bist ja viel unterwegs.
0: Ja.
1: Du warst gerade im Monat zu Mykonos.
0: Ja, genau.
1: Warum macht man so etwas? Was bringt dir das? Gehst du einfach dort Bilder verkaufen oder gehst du auch malen? Ist es etwas mit Inspiration zu tun?
0: In Mykonos war ich geschäftlich, bin ich buchen von so einem Beachclub. Und dort habe ich vor Ort gemalt. Den Rest habe ich eigentlich relativ viele Ferien gemacht. Aber ich habe es schon immer mit der Arbeit eigentlich verbunden. Ich habe immer Bilder mitgenommen und von unterwegs gemalt. Und du bekommst halt auch eine andere Inspiration. Wenn du immer in anderen Orten bist, mit anderen Menschen. Ich hole sehr viel Inspiration von anderen Menschen, sehr viel, das klingt ein bisschen böse, aber sehr viel von Liebe. Sehr viel von, auch wenn es mir vielleicht nicht so gut geht, dort hole ich eigentlich so die meiste Inspiration raus. Und das ist halt, wenn du ständig unterwegs bist mit Leuten und auf aber rechts, links, dann bekommst du mega viele Eindrücke. Ich habe auch mega oft, dass ich, wenn ich an einem Tisch hocke, dann werde ich mega ruhig, weil ich habe zu viele Eindrücke. Und ich kann es dann nicht verarbeiten und eigentlich müsste ich nach Hause malen, dann wäre es wieder okay.
1: du hast doch etwas verarbeiten mit dem Malen. Und zwar ja, den Eindruck, oder?
0: Die Inspiration also, ja. von den Menschen, ja. Die Energien von den Menschen.
1: Wie muss man sich denn das vorstellen, wenn du heimgehst? Also, und vor allem, mich nimmt der Wunder, du hast ja Mickey Mouse, du hast Donald Duck und du hast ja schon ganz viele andere. Von den Simpsons hast du auch angefangen mit den Bildern malen. Wie wählst du aus, was du als Basis nimmst und wie schnell entsteht denn so ein Bild?
0: Bei Spruchgefühl. Und das kannst du nicht sagen, das Bild kann... Ich hatte Bilder, die ich im Atelier hatte, die ein Jahr da waren und erst nach einem Jahr fertig gemacht habe. Dann habe ich Bilder, die ich sofort kann, also wirklich innerhalb von 2-3 Tagen fertig sind. Es ist immer so ein bisschen, wie ich mich halt gerade fühle. Das ist halt ein schwieriger jetzt im Moment, weil wenn man halt viele Anfragen hat, dann macht der Kunde irgendwann mal Druck, so hey, so nach 2 Wochen, so hey, wo ist mein Bild? Und dann denke ich so, ja okay, ich kann nicht auf Kommando meine Inspiration abholen und ich mache jetzt, ich kann das schon machen, ich kann einfach drauf, Farbe ein drauf rühren und kann es dann nachher geben, aber es ist ja nicht der Sinn von der Sache, es sollte ja eben dass die Energie, die ich mitgebe für so ein Bild, das muss ja auch von mir kommen.
1: Kreativität kann man nicht auf Knopfdruck.
0: Nein.
1: Viele haben ja immer das Gefühl, wenn du einen kreativen Beruf machst, es ist in 5 Minuten gemacht, aber was dahinter steckt und ich glaube gerade in der Malerei, es braucht einfach Zeit. Und darum habe ich mich gefragt, nachdem du ausgeschossen warst, nach deiner ersten Ausstellung, fährst du ja eigentlich wieder bei Null an. Also,
0: ja, aber ich hatte das so lange angestellt. 15 Jahre. Ich habe 15 Jahre nicht gemalt. Ich habe so viel, ich habe so mega hohe so wie Depressionen gehabt, so auf, mega krasse Schwankungen. Und seit ich Kunst mache, bin ich ausgeglichen. Das hatte ich nachher nicht mehr gehabt. Es war wie ein Ventil, das aufgegangen ist. Ich habe einfach nicht auf meinen Körper gehört, also nicht auf mich selber gehört.
1: Hat es auch dein Leben verändert? Also hast du das Gefühl, du bist ein anderer Mensch als noch vor 2 Jahren?
0: Ja.
1: Also wahrscheinlich im positiven ja. Sinn.
0: Also ich würde für nichts auf dieser Welt zurückgehen.
1: Talent muss man haben, wenn man Künstler sein will, der erfolgreich ist, gerade in der Pop-Art. Und bei dir tönt es dann an, als wäre es einfach alles Glück gewesen. Also, von heute auf morgen, ab durch die Decke. Oder steckt da einfach auch eine raffinierte Marketingmaschine dahinter?
0: Who knows? Nein, ich habe gestern einen Freund von mir gesagt, ja, vielleicht ist das einfach alles Glück. Und dann haben wir gesagt, es gibt kein Glück im Leben. Ich arbeite auch viel. Also ich mache auch etwas dafür. Ich stehe morgen auf und ich habe mein Ziel und ich weiss, wo ich her will. Und ich sage jetzt mal, Galerien kommen nicht einfach so zu mir und sagen, hey Moira, willst du bei uns ausstellen? Sondern du musst zu der Galerie gehen und sagen, hey, ich würde gerne bei euch ausstellen. Können wir das und das machen? Können wir das und das organisieren? Ein Event organisiert sich nicht einfach von allein, oder? Und ich glaube, das ist halt das, was mich vielleicht ein bisschen ausmacht gegenüber anderen Künstlern, dass ich halt von meinem Vater gelernt habe, dass ich das unternehmerische Denken. Und ich glaube, so eine Kombination aus dem allem zusammen, ja.
1: Ich habe es gesagt, das Talent ist einer, aber das Talent wissen einzusetzen und was genau. Machen ist das genau. Andere. Wir sind schon fast am Schluss von unserem Gespräch angekommen, aber mich nimmt noch etwas Wunder, und zwar zum einen, was sind jetzt ein bisschen deine nächsten Pläne, wo du vielleicht auch schon darüber reden kannst, und vor allem 1,5 Jahre zurückschauen, und mich nimmt Wunder, wo siehst du dich in 1,5 Jahren?
0: Okay, also die nächste Sache, die jetzt kommen, dass wir da haben wir zum Beispiel eine Ausstellung mit Porsche, der Berggasse in Zürich. Wir wollen die nächsten Steps, die jetzt kommen, ist Richtung Deutschland gehen, also ein bisschen ins Ausland allgemein. Dubai kommt jetzt dazu, haben wir eine Galerie, die wir ausstellen können. Ibiza haben wir auch etwas offen. Also kommen jetzt ein paar Sachen. Ich will nicht zu viel erzählen, weil ich gehöre nicht zu dieser Gruppe Menschen, die zu viel erzählen, nachher passiert nichts. Darum lieber mit dem Flow gehen. Und das ist auch jetzt gerade die Antwort auf deine letzte Frage. Ich habe kein Ziel. Also ich habe schon mein Ziel. Ich habe etwas, was ich spüre. Das spüre ich schon seit Kind. Und ich komme einfach irgendwie dorthin. Ich weiss nicht wie und was es genau ist, aber irgendwie komme ich dorthin.
1: Wenn wir jetzt aufhören, sind wir bei 42 Sekunden.
0: Nein, ich komme jetzt.
1: Glaube, ja, die Produzentin sagt mir gar nicht, jetzt wäre 42. Das ist ein guter Zeitpunkt, zu aufhören.
0: So gut.
1: Sehr schön, dass du da warst. Du hast uns ein bisschen mitgenommen.
0: Danke
1: deine sehr poppige und farbige Welt. Und wenn man mehr von dir möchte, erfahren möchte, dann schickst du Instagram.
0: Instagram,
1: das,
0: genau.
1: Das ist, glaube ich, die beste Plattform, um sich zu informieren. Heute in einer Woche ist dann Steffi Brändle wieder da und sie begrüßt dann einen altbekannten Herr da im Studio. Ich will gar nicht zu viel verraten. Ich hoffe einfach, ihr schaltet auch dann wieder mit ein. Macht's gut und eine gute Woche.
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0: Heute gehen wir zurück in meine Kindheit. Ziemlich sicher auch die von euch, lieben Zuschauerinnen oder Zuhörer. Und natürlich in die Vergangenheit vom heutigen Gast, Walter Andreas Müller.
3: Schön, hoi, bist du da. Salut miteinander. Schön, bei dir zu sein.
0: Man sagt dir ja auch WAM, kurz abgekürzt. Aber eigentlich wäre es eher ein WM, weil du heisst ursprünglich gar nicht Walter Andreas Müller.
3: Ja, das ist tatsächlich so. Es ist so ein Relikt aus der Schauspielschule, wo man einfach mir gesagt hat damals, als ich auf Deutschland gegangen bin nach der Ausbildung, haben wir gesagt, du, mit Walter Müller kann man keine Karriere machen. Du brauchst einen Künstlernamen. Und dann habe ich natürlich angefangen, hat man wie hin und her gemacht. Zuerst habe ich gesagt, ja, ein Künstlernamen, das macht mich auch nicht berühmter, beziehungsweise begabter. Und ein zweiter Nachname, wie man das manchmal auch macht in Deutschland, habe ich auch nicht wollen. Und dann hat es geheißen, ja, dann musst du halt einen zweiten Vornamen zulegen. Und dann habe ich zufälligerweise einen Cousin, der Andreas heisst. Und habe gefunden, Walter Andreas Müller, das tönt eigentlich noch ganz rhythmisch schön. Und so ist das eigentlich dann entstanden, bin ich der Walter Andreas Müller geworden und habe dann aber tatsächlich nach etwa fast 15 Jahren von meinem Beruf, oder noch sogar noch mehr, habe ich dann plötzlich Probleme bekommen damit, dass Verträge auf den Namen Walter Andreas Müller ausgestellt worden sind und mir dann gemein gesagt hat, du, das geht nicht, die sind eigentlich gar nicht gültig, du musst das legalisieren. Und so bin ich dann auf Stadthaus gegangen in Zürich und habe den Künstlernamen quasi können legalisieren und jetzt steht er im Pass. Also offiziell seit gut 20 Jahren heisse ich wirklich Walter Andreas auf allen Dokumenten.
0: Und so spitznamenmässig ist es wirklich, also sagt man dir auch so eben im Umfeld immer Walter Andreas oder ist es einfach der Walter oder wie ist das so?
3: Das ist genau der Punkt, den du jetzt ansprichst. Das hat mich immer genervt, weil die Leute mich jedes Mal gefragt haben, wie soll ich jetzt sagen? Und dann habe ich durch das, dass ich am Radio damals einen Kürzel gebraucht habe für meine Moderationsarbeit, habe ich gesagt, ja, schreibt einfach WAM im Plan. Und dann hat dann irgendwann eine Kollegin damals, die Elisabeth Schnell, hat mal plötzlich gesagt, in Deutschland gibt es einen Wim, Tölke damals, mit seinem Hund Wum, und wir haben jetzt halt einen Wamm in der Schweiz. Und so hat sich das dann mit der Zeit als Brand effektiv etabliert.
0: Bleiben wir noch schnell bei der Schauspielerzeit, wo du eben gesagt hast, durch das ist es eigentlich alles aufgekommen mit dem Namen. Du hast ja, glaube ich, relativ früh schon gemerkt, dass du eben ein Kreativer bist, dass du gerne so ein bisschen auftrittst, so das Ganze schätzt und auch ein bisschen spielst gern. Aber wie ist es vonstatten gegangen? Wann hast du wie das gemerkt?
3: Ich denke, so ein bisschen bewusste 20er-Abend ist mir eigentlich, wo ich etwa so, ich glaube, ich bin etwa 12, 13 gewesen, wo mich meine Mutter und mein Vater mitgenommen haben ins Opernhaus, in eine Oper, Rigoletto von Giuseppe Verdi, und das hat mich unwahrscheinlich fasziniert. Und für mich ist klar gewesen, ich wollte Opernsänger werden. Und dort, von dem Moment an eigentlich, bin ich total fokussiert gewesen, auch zum Beispiel vom Lesen her. Alle anderen Kinder in meinem Alter haben Winnetou gelesen und was ich was. Und ich habe Musikerbiografien gelesen. Ich habe mich mit Mozart und Beethoven, völlig irrwitzig eigentlich, befasst. Also das ist irgendwo, glaube ich, ein bisschen schicksalsgläubig, dass ich das Gefühl habe, irgendwie ist das wahrscheinlich einfach der vorzeichnete Weg gewesen für mich. Also ich bin dann eigentlich den Weg wirklich, kann man sagen, konsequent durchgegangen, inklusive einer zuerst Berufsbildung als Musikkauf. Also ich bin im Musikhaus Hug, habe ich eine Verlagskaufmannsausbildung gemacht. Also ich bin schon dort mit der Musik in Verbindung gewesen und nachher dann mit dem Theater. Das hat sich wie einen roten Faden durchgezogen.
0: Ja, und eigentlich auch schon durch deinen Vater, der ist ja auch in dem Sinn so in dem Bereich. Also hat ja geschrieben.
3: Mein Vater ist eigentlich in der Zürich Zeitung als Typograf, sagt man heute. Damals war es ein Maschinensetzer gewesen, wo er gearbeitet hat, als einen Beruf gehabt hat. Und er hat einfach in der Freizeit hat er eine Ländlerkapelle gehabt. Also er war ein Hobbymusiker gewesen, der wahnsinnig gern Berufsmusiker geworden wäre. Aber das hat halt zu selber Zeit, als er auf der Welt war, hat das halt, ist das noch nicht gegangen. Und so ist, aber ich bin so musikalisch, bin ich eigentlich von Jugend auf bin ich beeinflusst gewesen. Allerdings natürlich am Anfang mit Volksmusik.
4: Es ist ja aber dann, eben du sagst, es hat sich so ein wie ein roter Faden durchgezogen. Und gleich war es zwischen dir schon auch ein steiniger Weg gewesen. So, geht eben auch in der Schauspielschule etc.
3: Das ist nicht also dass ich denke, das geht jedem so. Also ich meine, Schauspielstudium ist sowieso ein Up and Down. Also es gibt Momente, wo man verzweifelt, wo man denkt, nein, das ist gar nichts. Dann hängt es sehr von den Lehrern ab, die man hat, wo einem die einen finden einem gut, die anderen sagen, nein, das ist hoffnungslos. Also, und dann geht man auf Deutschland und bei meinem Fall war es auch so gewesen, dass ich eigentlich am Theater in Deutschland hat man nicht so recht gewusst, was man mit mir anfangen kann. Also die haben einfach gefunden, ja, der ist klein, also der muss einen Buben spielen und man hat sogar und darum bin ich eigentlich nach 4 Jahren bin ich zurück in die Schweiz gekommen, weil ich gefunden habe, also da aussen in Deutschland wartet niemand auf mich und bin zurück auf Zürich gekommen und da eigentlich habe ich das richtig gemacht, glaube ich, dass ich dann aufgrund von der Zusammenarbeit mit einem Kleintheater in Zürich bin ich zum Radio gegangen und habe dort dann den Job angenommen. Als Sprecher auch, als Moderator. Und so habe ich mein Leben lang immer beides gemacht. Ich habe einerseits Radio gemacht, auf der anderen Seite Theater können machen. Das immer, je nachdem, was besser gelaufen ist. Und durch das habe ich natürlich auch dann durch das Radio vor allem auch Leute kennengelernt vom Fernsehen. Und dann hat der Schneeballeffekt eigentlich eingesetzt, wo dann all die Sendungen gekommen sind und Karriere, die sogenannte Karriere, dann eigentlich abgegangen ist.
4: Du hast in einem Interview gesagt, du sagst jemanden, der ganz viel wahnsinnig gut kann, aber nichts so richtig.
3: Ja,
4: aber das stimmt doch nicht. Ich meine, also.
3: Ja, es ist natürlich, ja, weißt, das ist natürlich ein bisschen Koketterie. Das ist klar, es tönt irgendwie noch gut, wenn ich sage, ich kann wahnsinnig viel, aber nichts richtig. Aber der Kern von dieser Aussage stimmt natürlich schon bis zu einem gewissen Grad. Also ich bin ein bisschen ein verhedderter, verflatterter, Anführungszeichen Künstler. Also ich bin jemand, wo wahnsinnig viel gern macht und auch neugierig ist, auch immer wieder auf neue Sachen. Und das hat natürlich dann zur Folge gehabt, dass ich plötzlich auf den verschiedensten Hochzeiten getanzt habe. Ich habe Gala-Auftritte gemacht mit Politikerparodien, weil man gemerkt hat, plötzlich am Radio bei den Zweierleier, dass ich offenbar das gut kann, Stimmen imitieren. Dann hat man das ins Fernsehen übernommen, also bin ich dort abgestempelt worden, wenn man so will, zum Teil als Politikerparodist. Habe aber auch können Fernsehshows, habe eine Fernsehsendung moderiert, ursprünglich einmal. Dann sind natürlich alle eben die Fernsehsendungen gekommen, die ich als Komödiant habe können machen, habe aber gleichzeitig können ernste Sachen machen. Und dann später ist das Musical dazu gekommen. Also dann Kindergeschichten, Globi, wo ich über 40 Jahre und so weiter. Also es ist so eine breit gefächertes Feld worden, dass man mich eigentlich gar nicht richtig einordnen konnte.
4: Ich würde einfach sagen, du kannst wahnsinnig viel, wahnsinnig gut.
3: Aber ja, danke fürs Kompliment. Also, ein bisschen etwas ist wahrscheinlich schon dran. Doch, doch. Also, ich will jetzt da nicht da auf tief stapeln oder so. Das wäre ein bisschen blöd.
4: Du hast ja, glaube ich, jetzt schon angesprochen, ist, sage ich jetzt mal, so ein bisschen eine von deinen berühmteren, so ein bisschen deine Paradefunktion.
3: Also, im Kindersegment sicher, absolut, natürlich. Da bin ich auch wahnsinnig stolz drauf. Also, ich hätte das nie erwartet. Ich hatte es im 1976, wo ich gerade ein Jahr am Radio war als Sprecher, hat man mich von der Merli-Tante damals im Radio, hat man mich angefragt, ob ich dem Vogel könnte eine Stimme geben, er will eine Schallplatte daraus machen aus dem Globi-Buch. Und dann bin ich da hergegangen und habe gesagt, ja, das wird es wahrscheinlich so ein bisschen im Vogel sein, der so ein bisschen
5: mit einer gewägigen Stimme redet und so. Und dann, am Anfang ist das sehr gewägig und so gewesen.
3: Ist das Wasser umgekehrt, Entschuldigung. Ich da rumfuchtel. Und dann ist natürlich, hat man sein Kind verschrocken. Und dann hat man das dann so wirklich reduziert mittlerweile auf einen lustigen, jungen, Teenager. Und heute ist er, glaube ich, einfach so einer, der unwahrscheinlich fröhlich und lustig ist und bei den Kindern eigentlich total gut ankommt. Und ich rieche den irrsinnigen Flausch dran. Und so ist das irgendwo, muss ich sagen. Also das ist eine Geschichte geworden jetzt, wo wir im Laufe der Jahrzehnte, wo ich das jetzt mache, über 40 Jahre, ist das ein Teil von meinem Leben geworden, mittlerweile sind es fast, ich glaube, ich habe die neuesten Zahlen nicht, aber es sind über 3 Millionen Tonträger, wo da und heute mit dem ganzen Streaming und all den elektronischen Medien, wird das auf der ganzen Welt, kann man jetzt feststellen, wird global gelöst. Also, das ist schon verrückt.
4: Ich habe eben wirklich, mich hat's auch wundern genommen, wie ist überhaupt die Stimme entstanden, oder? Du hast es gesagt, aber es ist wahrscheinlich schon auch, eben ein Prozess gsi, bis du dort an dem Punkt gsi bist, und gewusst hast, der muss jetzt so tönen, oder wie hast du das, bist du da daheim gesessen und hast überlegt und, oder?
3: Also, wie bei allem, was ich mache, meistens entstehen die Sachen aus dem Bauch raus, und ich muss gar nicht viel dazu tun. Also, wie beim Globi, wie ich vorhin gesagt habe, ist es am Anfang so ein bisschen eine krächzige Stimme gewesen, wo wir gefunden haben, nein, das ist nicht gut. Und dann, habe ich gesagt, ja, dann machen wir sie halt so viel. Und dann haben sie sofort gesagt, ja, mal, das ist es. Und genau so ist es eigentlich auch, wo ich jetzt wieder den Bogen schlage zu den Parodien, wo mich mit Leuten fragen, ja, wie kannst du so schnell von einem Christoph Blocher auf einen Moritz Leuenberger, auf einen Alain Berset, was weiß ich was, umstellen? Es ist einfach das Talent, wo ich offenbar vom Schicksal überkommen habe. Und ich habe das nie gross üben. Also, die Figur vom Christoph Blocher, die ist mir zugefallen. Das ist etwas, und ich habe da gar nicht gross irgendwie üben daheim oder so. Das ist einfach da gewesen. Da hätte ich nichts machen können. Nicht wahr? Das ist etwas ganz Verrücktes.
4: Und das ist, ich stelle mir das noch anstrengend vor, oder nicht?
3: Überhaupt nicht. Nein, es ist ein Spass. Es ist eine Neugier, wo dann umschlägt in eine Arbeit, ja, natürlich, letzten Endes. Aber es ist etwas, was ungeheuer angenehm ist und was Spass macht und Freude und immer wieder neu.
4: Du hast jetzt eben auch schon mehrere Figuren angesprochen. Der Globi, der Christoph Blocher, hast sonst auch ganz viele andere Politiker oder Personen parodiert. Zum Beispiel auch der Herr Fischer von der Fischer-Bettwarenfabrik oder der,
3: ja, das
4: ist der Hans von der Forster-Familie gewesen. Was würdest du sagen vielleicht, welche Figur ist dir am ähnlichsten?
3: Also ich glaube, wenn man es so überschlägt, aber das hat wahrscheinlich auch mit der Länge zu tun, wo wir es gemacht haben, das ist schon der Hans Meier gewesen in der Serie, in der Sitcom-Serie Fastenfamilie. Weil der hat die Figur, Hans Meier, hat Charles Lewinsky eigentlich aus mir rausgeschrieben. Also er hat wirklich, ich mag mich erinnern, wo wir das gedreht haben, damals in den 90er Jahren, ist er immer wieder auf mich zugekommen und hat gesagt, was kannst du noch? Also kannst, ich weiss jetzt nicht, kannst Rollschuhe fahren, kannst Gitarre spielen, kannst einen Handstand, kannst Bühnendialekt, kannst und. Und er hat immer aus dem raus eigentlich, hat er Figuren geschaffen für mich, wo ich ja jeder Erfolg wieder können in eine andere Figur hineinschleifen. Und das hat sehr, sehr viel von mir persönlich gehabt. Also der Hans Meier auch von seinem ganzen Ehrgeiz als Laienschauspieler, ein Kellner, der Laienschauspieler will sein und wo Karriere machen, das hat sicher auch ein bisschen mit mir zu tun gehabt. Denn ich habe den Beruf gemacht, weil ich wollte Karriere machen. Ich habe nicht einfach gesagt, ja, ich will jetzt Schauspieler und dann an einem kleinen Theater, tue ich dann so ein bisschen experimentell Theater spielen. Nein, ich habe gesagt, ich will, wenn ich den Beruf mache, dann mit 150%, dann will ich auf einen grünen Zweig kommen. Und das war auch der Grund, dass ich zurückgekommen bin aus Deutschland. Weil ich gesagt habe, dort draussen hat niemand auf mich gewartet.
4: Und du bist ja bis heute immer noch an dieser Karriere dran. Du schaffst und schaffst und schaffst und hörst auf.
3: Ja.
4: Hast auch heute gar wieder eine Vorstellung? Was läuft da momentan
3: Moment,
4: alles so bei dir?
3: Im Moment bin ich noch bis Ende Monat. Sind wir in Seeb, an der Kammerspiel Seeb im Bacher Bülach, mit dem Stück «Der Tag, an dem der Papst gekidnappt wurde» vom Betancourt, bin ich am Spielen als Papst, also Albert IV. Und da sind wir mittlerweile auf über 120 Vorstellungen. Und das läuft und läuft und läuft. läuft. Und wir gehen auch im, gibt es dann eine Pause, dann geht es im Februar wieder weiter ins Eb. Wir gehen auch auf Zürich im Frühling, wieder ins Bernhard-Theater das mal. Also, ja, und bereits sind wieder Pläne für den Herbst 22, wo in Zürich in der Maghalle sollte das Musical Sister Act kommen, wo ich dann vom Papst absteige zum Monsignore habe. Also, ja, ich sage mir immer, ich will eigentlich ein bisschen kürzer treten, das Leben ein bisschen mehr geniessen, ein bisschen in die Ferien gehen, ein bisschen Golf spielen. Das kann ich so ein bisschen, habe ich jetzt das angefangen. Aber es kommt immer wieder so schönes Zeug, wo man einfach halt, wo man keine Ruhe lässt und wo mich, wie ich am Anfang gesagt habe, ich bin ein neugieriger Mensch und freue mich, wenn lässige Sachen auf mich zukommen. Ich denke, jetzt gerade kommt mir in den Sinn, das SRF bei den Leuten, wo wir den wunderbaren Beitrag haben können drehen vor ein paar, was sind schon wieder drei Wochen bald, wo wir das Schneewittli Reloaded, wo ich auch eine wunderbare, böse Königin spielen. Also ich, also schon mal eine böse Figur spielen und dann eine Frau, also Schneewittli, das, Königin vom Schneewittli. Das ist grossartig gewesen.
4: Es gibt keine Figur, die du nicht schon gespielt hast. Fast. Und beim Globi gibt es ja auch noch News. Ich meine, wir haben jetzt da, ja, das ist in dem Sinne eigentlich mein Lieblings-Globi-Geschichtli, ja. Globis, abenteuerliche Schweizer Reise, wo ich da ja mitgebracht habe. Aber es gibt noch wieder neue Bücher.
3: Ja, das ist eine sehr alte. Es gibt ja natürlich über 80 Bände. Also von dem her, die neuesten sind jetzt wirklich der Globi und der Roger Federer. Also Globi und Roger ist Ende April rausgekommen. Und eine interessante Sache, dass man eigentlich einmal so einen grossen Star von der Schweiz, eigentlich der Globi, in Verbindung bringt damit. Das war eine sehr abenteuerliche Reise gewesen, weil wir ja nicht können mit dem Roger Federer Original das machen, sondern der Michael Elsner, der Schweizer bekannte und gute Schweizer Comedian, hat der Roger Federer gesprochen. Und bereits jetzt, in den nächsten zwei paar Tagen, kommt Globis neue Abenteuer bei der Post raus, wo auch schon fertig ist und daheim liegt bereits, heute Morgen habe ich es ausgedruckt, ist es neues Manuskript reinkommen, Globi und die Ozeane, das kommt dann im Februar. Also es hört nicht auf, die Globi-Reise geht weiter, die Theaterreise geht weiter. Ich muss nur sagen, es ist fantastisch, solange man gesund ist und das kann und darf machen.
4: Immer irgendetwas los. Ich möchte gerne noch auf ein aktuelles Thema sprechen und mache jetzt da mal schnell in den Cut und gehe dann also auf die private Ebene. Und zwar war ja gerade vor ein paar Wochen die Abstimmung gewesen, für die Ehe für alle.
3: Ja, genau.
4: Ist ja klar angenommen worden.
3: Gott sei Dank, ja.
4: Etwa Zeit geworden. Was löst das aus bei dir? Du bist ja seit in dem Sinn über also Jahrzehnte hast ja. du ja einen Partner. Ja. Was ist das für dich so für ein Gefühl jetzt gewesen?
3: Also ich habe zuerst ein bisschen zittert. Ich habe zuerst gedacht, oh, also wie kommt das raus? Und bin dann aber eigentlich mehr und mehr beruhigt gewesen, wie die ganze Kampagne gelaufen ist. Und vor allen Dingen einfach muss man da der Schweizer Bevölkerung ein Kränzchen winden. Also ich habe das unwahrscheinlich befreiend und toll gefunden, dass die Möglichkeit jetzt besteht. Also dass man da eine Gleichberechtigung schafft, wo sie wollen nutzen, die sollen sie nutzen, die, wo es nicht interessiert, spielt sie keine Rolle. Also von dem her, glaube ich, hat man eine optimale Entscheidung getroffen, die man sicher jetzt noch kann weiterentwickeln kann. Es gibt noch einen Haufen weitere Punkte innerhalb von dem Kapitel Ehe, wo man sicher muss ansprechen. Aber mich hat das unwahrscheinlich gefreut, obwohl es in dem Sinn natürlich mich nicht mehr betrifft, wenn ich so sage, mit meinen 76 habe ich jetzt nicht die Absicht, also quasi einen zweiten Frühling zu starten und jetzt da quasi mich jetzt noch zu verheiraten, das wäre unsinnig, oder? Also das ist auch von meinem Partner gegenüber haben wir das besprochen. Er ist ja relativ krank, schwer krank. Er hat einen Schlaganfall gehabt, das weiß man ja mittlerweile. Und dann haben wir gesagt, das macht keinen Sinn. Wir brauchen kein offizielles Papier. Wir können unser Leben testamentarisch in Ordnung bringen, ohne dass wir jetzt noch müssen, quasi ein Papier unterschreiben, wir sind jetzt Kuraten oder irgend so. Also wir haben gefunden, in Übereinstimmung, ja, es geht ohne das. Aber ich respektiere das, dass es Leute gibt, wo glücklich sind, jetzt gerade jüngere Leute, wo das einfach wollen, besiegeln wollen, die ihre Beziehung wollen festigen durch eine Heirat, wie man effektiv kann sagen. Und das finde ich toll. Muss ich wirklich sagen, grossartig.
4: Und gleich ist es ja wahrscheinlich doch so, in dem Moment, wo du gewusst hast, das ist jetzt definitiv, man hat ja gesagt, vielleicht schon auch so eine emotionale Geschichte, eine Last, die irgendwie so ein bisschen abfällt.
3: Es ist eine Befreiung, absolut, ja. Eben, man darf ja nicht vergessen, ich komme aus einer Generation, wo das Thema noch sehr, sehr tabuisiert worden ist. Also von einerseits tabuisiert, man hat nicht davon geredet, also man hat das unter dem Deckel gehalten. Ich selber muss mich an den Ohren oder an der Nase nehmen. Ich habe lange Zeit, habe ich das nicht, nie thematisiert und habe mich fast geniert zu meiner Jugendzeit, irgendjemandem das unter die Nase zu reiben. Und das finde ich natürlich, dass das heute so eine Selbstverständlichkeit geworden ist, dass sich die Menschen nun mittlerweile so weit tolerant und geöffnet haben, das finde ich etwas Wunderbares.
4: Braucht es denn das unter die Nase reiben? Also es ist ja immer so eine Frage, oder? Coming out hat gute Punkte, aber auf der anderen Seite eben, braucht es überhaupt, dass man das so muss labeln?
3: Nein, eben, das ist natürlich etwas, da bin ich jetzt vielleicht falsch verstanden worden, weil das bin ich auch immer der Meinung gewesen, dass es im Grunde, wenn ich im übertragenen Sinn, kein Thema ist. Ich finde, ich habe das immer bemühend gefunden, wenn man immer auf das reduziert worden bin. Also ich kann immer gesagt, wenn man das Thema, Hauptthema, ist Homosexualität, ist Schwulsein gewesen. Ich habe immer gesagt, ich will durch meine Arbeit funktionieren. Ich will durch meine Persönlichkeit, durch das, was ich leiste, wahrgenommen werden und nicht durch meine sexuelle Ausrichtung. Und das habe ich eben mit unter die Nase reiben, habe ich gefunden. Also das, eben, ich sage immer, man fragt ja normalerweise, wenn man einen bekannten, egal was, einen bekannten Sportler oder eine bekannte Sportlerin vor dem Sender hat, dann fragen wir auch nicht, ja, und was ist denn eigentlich mit deiner Frau los? Oder was ist denn mit deinem Mann los? Oder wie versteht ihr euch? Oder wie handelt ihr das? Oder sind ihr geheiratet? Sind ihr, etc., etc. Also ich finde eigentlich, je weniger dass man darüber redet, je selbstverständlicher dass es wird, umso besser.
4: Du hast vorhin gesagt, eben, es ist wie jetzt mal etwas, die Ehe für alle, aber es gibt noch viel. Was findest du, ist jetzt so der nächste Schritt? Was steht noch an? Was meinst du mit dem?
3: Also was ich mir vorstellen kann, ist sicher, weil die Gedanken habe ich mir natürlich auch als jüngerer Mensch gemacht, dass es halt sehr viele gleichgeschlechtliche Paare gibt, die gerne ein Kind haben möchten. Und weil ich bin selber ja, also glaube ich, ist ein Kinderfreund. Also von dem her bin ich ja sehr auf Kind fokussiert und finde Kind etwas Wunderbares. Und da kann ich mir vorstellen, dass ein junges Paar, egal ob es ein lesbisches oder ein schwules Mannenpaar ist, dass man da den grossen Wunsch hat, sei es ein Kind zu adoptieren, was ich eine hervorragende Sache finde übrigens. Also das habe ich mir immer vorgestellt, ich hätte gern irgendwann einmal ein Kind adoptiert, zum Beispiel, wenn das möglich gewesen wäre damals. Oder eben dann sogar durch eine Leihmutterschaft etc. können ein Kind haben. Finde ich legitim und wichtig. Und ich glaube selber persönlich nicht daran, was man so ein bisschen manchmal anschneidet in dieser Diskussion, dass ein Kind unglücklich aufwachst, wenn es zwei Mütter hat, oder unglücklich aufwachst, weil es zwei Väter hat. Ich glaube, da muss man wahnsinnig aufpassen. Also, ich kenne Beziehungen von zwei Männern, wo das Kind aufziehen und das Kind ist glücklich und happy. Also von dem her sehe ich da überhaupt keine Problematik.
4: Vielleicht noch als Abschluss, wieso hast du denn vielleicht, oder hast du gleich überlegt, einmal eben dich da aktiv zu beteiligen, dass man eben vielleicht, dass du das als Person kannst nutzen, oder eben hast du gefunden, nein, wegen meiner Karriere mache ich das nicht, oder dass du dich da nicht mehr eingesetzt hast?
3: Ja, ich glaube, da in dieser Beziehung bin ich dann einfach ein bequemer Mensch gewesen, oder vielleicht eben doch ein zu schüchen Mensch. Also ich bin nie in irgendeiner Form ein militanter Verfechter gewesen von irgendetwas. Also ich hätte auch wieder bezogen auf meine politischen Parodien, ich hätte auch nie können zum Beispiel an einer Partei beitreten und aus einer parteipolitischen Perspektive aus Figuren entwickeln. Das ist mir nie ein Anliegen gewesen. Ich bin immer eher so ein bisschen man kann es jetzt negativ sagen, ich bin ein bisschen der Mitläufer. Und ich bin einer, wo zwar das unterstützt und unterschreibt und macht, aber ich bin nicht der, der vorausläuft mit der Regenbogenfahne oder mit irgendwelchen Fahnen, was es dann auch immer ist.
4: Ich hätte noch ganz viele Fragen, aber die Uhr tickt und 26 Minuten kommen immer näher. So schnell geht's. Darum, wenn wir da abschliessen, Walter Andreas Müller, danke dir viel mal, bist du im Top 3 gewesen.
3: Es war wunderschön und völlig easy und locker. Ich habe mich sehr gefreut. Danke vielmals.
4: Das ist merci. Schön zu hören. Nächste Woche ist dann mein Kollege Stefano Bollmann wieder für euch da. Das dann mit einer Jungunternehmerin. Wir freuen uns, wenn ihr dann auch wieder dabei seid. Ciao zusammen.

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1: Die Digitalisierung hat in den letzten 18 Monaten, kann man eben sagen, einen unglaublichen Schub erlebt. Sitzungen finden via Webcam statt. Zahlen tut man fast nur noch mit dem Handy statt mit Bargeld. Und sogar das persönlich Kennenlernen hat sich das Internet verschoben. Man swipet nach links, man swipet nach rechts und dann matcht es oder es matcht eben nicht. Und wie das in den nächsten 26 Minuten läuft, ob es dann matcht, das finden wir dann noch raus. Ich freue mich sehr, dass du heute da bist. Gründerin von neu.ch, Laura Matter. Herzlich willkommen.
2: Danke, ich freue mich sehr, dass ich da sein kann.
1: Ich habe gesagt, du hast neu.ch gegründet. Wir kommen gerade noch darauf zu reden. Ich möchte aber zuerst von dir wissen, wann hast du das letzte Mal jemanden so auf altmodische Art und Weise kennengelernt?
2: Oh, super oft. Also, ich glaube, das wird nach wie vor immer noch so bleiben. Sicher durch die Masken und das ganze Pandemie-Zeug ist vielleicht noch schwieriger geworden. Aber ich glaube, also ich lerne immer noch ganz viele Leute kennen. Vor allem jetzt in dieser Start-up-Szene.
1: Aber was ich meine, so im Date-Format, so, dass du wirklich sagst, okay, das ist jetzt, glaube ich, ein Date.
2: Das glaube ich nicht. Ist bei mir schon länger her, weil ich glücklich vergeben bin und selber nicht am Daten bin. Aber ich glaube, es passiert immer noch ganz oft, dass man sich auch so kennenlernen kann.
1: Du hast eine Dating-Plattform ins Leben gerufen.
2: Mhm. Das ist richtig.
1: Wo jetzt vielleicht für viele denkt, jetzt gibt es nochmal so eine. Wir kennen sie ja alle, Tinder und Co. Und dann stelle ich mir die Frage, wie sieht denn für dich das perfekte Date eigentlich aus?
2: Das perfekte Date findet natürlich im Offline-Leben statt. Und ich glaube, das ist auch das Ziel, dass man die Online-Welt oder das Online-Daten nur als Weg verwendet, um effektiv möglichst schnell zu seinen Offline-Dates zu kommen. Weil, ist klar, also der Offline-Weg, wenn man sich so kennenlernt, der wird durch Online nicht ersetzt. Und das perfekte Date, das ist eine gute Frage. Ich glaube, perfekte Dates sind spontan und haben nicht so einen grossen Druck drauf, wo jetzt ab und zu so ein bisschen ist. Also immer so, das erste Date muss irgendwie ein Candlelight drin sein und der Mann zahlt und es geht 3 Stunden und wenn man nach 5 Minuten zwar merkt, das ist eigentlich gar nichts, dann bleibt man trotzdem aus Anstand hocken. Ich glaube, alles das, da ist eigentlich doch sehr viel so Druck auf so einem ersten Date und ich glaube, ein perfektes erstes Date wäre, wenn man es irgendwie schafft, ein bisschen lockerer das anzugehen und vielleicht sich spontan auf einen Kaffee zu treffen, halbe Stunde. Wenn es nicht matcht, ist auch okay. Und wenn es matcht, dann kann man immer noch verlängern, glaube ich.
1: Und im besten Fall hat man das erste perfekte Date schon ein bisschen vorselektieren können, indem man bei dir auf der Plattform gesehen
2: genau.
1: ist. Eben, es ist eine Dating-Plattform. Wir kennen Tinder und Co. Ich habe es vorher schon gesagt. Jetzt kommt nochmal so eine Dating-Plattform. Warum braucht es jetzt nochmal so eine?
2: Das stimmt. Und ich glaube, aus diesem Grund haben wir auch angefangen, oder habe ich angefangen mit neu, weil es gibt so viele Dating-Plattformen, wie du gesagt hast, und viele davon funktionieren genau gleich. Also das Swiping-Prinzip, ich swipe rechts und links 100 Mal, ich schreibe hin und her und es kommt irgendwie nicht stand. Das widerspiegelt sich in ganz vielen von diesen Plattformen. Und das hat mich irgendwie immer, das hat mich genervt. Wie kann es sein, dass es so viele gleiche Plattformen gibt und gleichzeitig viele Leute, die mit dem nicht happy sind oder nicht zufrieden sind? Und darum versuchen wir, einen neuen Weg zu gehen. Also wir sagen ja wirklich weg mit dem ganzen Swipen, weg mit dem Chatten, sondern wir wollen, dass sich die Leute bei uns per Videocall kennenlernen, effektiv, in einem Live-Videocall. Und wenn man das vergleicht mit einem Foto, wo du vielleicht oft hinten rechts und links swipest und das gegenüberstellst zu einem Videocall, dann in einem Videogespräch, da hast du in einer Sekunde, kommst du viel mehr Impressionen von so einer Person über und hast in der kürzesten Zeit einen authentischeren Eindruck. Also du hörst Stimmen, du siehst, wie sich jemand gibt, Gestik, Mimik ist ein Thema. Du hast einfach ein Gespräch, was glaube ich super wichtig ist, also einfach miteinander ein Gespräch führen, selbst für 5 Minuten. Da kann man glaube ich viel mehr rausholen, weder dass ich einfach 100 Mal Selfies anschaue und dann mit denen schreibe und im besten Fall, wenn ich mich treffe, oder im schlimmsten Fall, merke ich, hey, es war wirklich kein Match gewesen.
1: Ich halte mich als einer, der auch schon auf so Plattformen drauf war, ein bisschen aus Zeitvertrieb, oder? Man kennt es, man hockt im Bus oder man hockt in Highway und man weiß gar nicht, was machen, man swipet dann mal im Zeug rum. Bei euch, eben, du hast es jetzt gesagt, ist es ein bisschen anders. Speed-Dating steht bei dir, glaube ich, auch im Mittelpunkt. Mich nimmt jetzt ein bisschen Wunder. Vielleicht können wir das also mal ein bisschen durchspielen. Oder jetzt bin ich Single und gehe auf neu.ch und dann, was muss ich machen?
2: Ja, du gehst bei uns drauf. Bist schon drauf gewesen?
1: Bin tatsächlich schon drauf gewesen, ja.
2: Ah, schau jetzt. Sehr gut. Du gehst drauf und dann kannst du dir ein Profil erstellen. Das ist alles im Moment noch webbasiert. Also wir haben noch keine App im App Store. Das sollte der erste nächste Schritt sein. Du machst dir ein Profil und in diesem Profil kannst du schon mal erste Präferenzen angeben. Einerseits das Klassische, in welchem Alter, dass du zum Beispiel jemanden suchst oder wie weit die Person entfernt wohnen und bis hin zu teilweise Interessen und einen kleinen Teil an Persönlichkeit, wo wir dann im Hintergrund matchen aufgrund von deinen Angaben. Und dann kommst du am Video-Speed-Dating-Abend kommst du dann 8 vorselektierte Dates über.
1: Die, wo ihr selektiert, also den Algorithmus selektiert hat?
2: Ein Algorithmus. Also. Im Moment ist noch so ein bisschen ein Misch zwischen Algorithmus und Mensch. Und das sollte sich in dem Sinn verbessern oder mit der Zeit lernen, wie die besten Matches zusammenkommen.
1: Also hockst du dann dort und denkst so, da... Ich glaube, die könnten noch matchen oder
2: Mittlerweile ist es wirklich nicht mehr so. Ganz am Anfang, wo wir gestartet haben, ist es wirklich so gewesen. Also, dass wir, ja, die persönliche Komponente, und das ist gar nicht schlecht. Also, es ist, glaube ich, teilweise sogar sehr wertvoll, dass man die menschliche Komponente reinbringt und sagt, hey, die könnten zueinander wirklich passen. Und wir haben ja dann, das Schöne ist ja immer, man sieht ja dann nachher gerade, wer wirklich irgendwie im Gespräch herausgefunden hat, dass es passt. Und der Match ist, glaube ich, also, ich weiß nicht, wie du das wahrgenommen hast, aber auf Tinder oder Bumble etc. ist ein Match bedeutet eigentlich nicht mehr viel. Also du hast deine Matches, aber es ist noch lange keine Garantie, dass du schreibst. Es ist keine
1: Garantie. Im Gegenteil, ein Match heisst, oh nein, muss ich ja noch schreiben, oder?
2: ist das so? Bei dir ausgelöst?
1: Ja, irgendwann schon mal,
2: okay. Ja. Ja gut, dann müsstest du vielleicht Bumble, weil dort können nur die Frauen schreiben. Das ist eigentlich ganz gut.
1: So?
2: Genau. Bumble hat dort das Konzept, dass sie haben eigentlich einen Tinder-Klon, aber die einzige oder in dem Sinn krasse Änderung ist, dass nur die Frauen bei Heteros können Männer anschreiben und umgekehrt nicht. Und das Schöne ist, das ist ja bei Tinder, könnte ich als Frau auch Männer anschreiben, aber es machen viel weniger. Und darum hat Bumble gesagt, hey, bei uns, wir geben dir die Auswahl gar nicht mehr, sondern wir sagen, bei uns schreiben nur die Frauen die Männer an. Und bei uns ist es ähnlich mit den Videocalls, weil was viele sagen, ja, jetzt nochmal eine Dating-App. Und dann das zweite Argument ist, Videocalls, Tinder und Bumble hat auch Videocalls integriert, oder? Sind ihr am Schlafen? Aber was wir gemerkt haben, ist, dass die Videocalls auf Tinder und so, die du im Chat kannst machen, die nutzt niemand. Weil es irgendwie für die Leute komisch ist, einfach so ein Tinder-Match per Video anzuläuten. Und dann sind sie so, hey, machen wir einen Videocall? Das heisst, niemand braucht es und man wählt in dem Sinne den einfacheren Weg vom Schreiben. Und wenn du das ganze Konzept, wie bei uns, auf dem aufbaust, dass wir sagen, hey, du kannst nur per Videocall jemanden kennenlernen, du hast gar nicht die Möglichkeit zum Swipen und Schreiben, dann ist es plötzlich super normal. Und, also super normal, oder? Es wird einfach so, es wird angenommen und der Mehrwert wird halt gesehen. So, hey, ja, wenn das jeder so muss machen, dann ist es super.
1: Was sind denn das für Menschen, die sich bei euch registrieren? Also abgesehen von, dass sie Single sind.
2: Ja, genau, Single sind es bis jetzt zumindest hoffentlich alle. Menschen, glaube ich, wie du und ich, die sich dort anmelden. Viele, die sagen, sie haben andere Plattformen ausprobiert und sie wollen mal etwas Neues ausprobieren. Und das ist eigentlich auch immer das, was zurückgespielt wird an uns, dass halt wirklich krass ist, dass du immer Gespräch, selbst wenn du das über den Bildschirm hast, kommst du sehr schnell ein Gefühl davon über, hey, das könnte irgendwie passen oder nicht. Ich glaube, da kannst du auch viel machen, weil selbst ein Gespräch, was wir versuchen, ist das Gespräch nicht gleich Gespräch. Also wenn du jedes Mal im Videocall fragst, was sind deine Hobbys, was ist dein Beruf, wie alt bist du, von wo kommst, dann ist es auch kein spannendes Gespräch. Und eigentlich ist es ja oftmals fast egal, was dann jemand sagt bei den Hobbys. Ist ja nicht so, dass ich finde zwar das Gespräch zwischen uns super unsympathisch, aber wenn du mir sagst, ich gehe gerne angeln und ich liebe auch angeln, plötzlich finde ich dich mega sympathisch. Also oftmals kommt es ja gar nicht so genau darauf an, was man sagt, sondern einfach wie das Gespräch verläuft. Genau.
1: Gibt's denn so No-Go-Fragen?

0: jeder Runde geben wir eigentlich wie eine Frage mit. Also im Moment ist es wirklich so, ich moderiere das und sage, hey, willkommen im Speed-Dating. Und dann sagen wir, in der nächsten Runde beantwortet euch doch gegenseitig die Frage, hast du schon mal etwas geklaut? Und das ist dann so die Einstiegsfrage. Und auch dort wieder, wenn du Leuten sagst, hey, es beantwortet die Frage, dann machen sie es und finden irgendwie so viel, also gleichzeitig irgendwie einen besseren Nenner.
1: Meine absolute Lieblingseinstiegfrage in ein Gespräch, in der Regel ist immer, was hast du gestern zum Mittag gegessen?
0: Zum einen,
1: weil wenn du fragst, hey, wie geht's oder so, in den meisten Fällen interessiert das ja niemand.
0: Ja.
1: Vor allem, du sagst, geht gut, aber wenn es vielleicht nicht so ist, stell dir vor, ich würde sagen, es geht mir nicht gut, dann müsstest du ja fragen, was hast du, müsstest du ja zuhören und
0: oh
1: so.
0: Gott.
1: Bei der Frage, was hast du gestern zum Mittag gehabt, muss er A, überlegen, weil oft weiss man das nicht mehr so genau, und B, hättest du vielleicht mal einen neuen Input für, was du mal morgen zum Mittag essen.
0: Ich bin jetzt gerade am überlegen, was ich gestern zum Mittag gegessen habe.
1: Ja, siehst du. Ich habe ein Brötchen gehabt, das weiss ich noch. Ein kleines, mickriges Brötchen.
0: Schnell zur nächsten Frage. Ich weiss jetzt glaube ich nicht mal mehr, was ich gegessen habe.
1: Ja gut, also komm, wir lassen mal die Frage auf der Seite. In der Regel treibt das Projekt
0: aber
1: ja...
0: Aber ist gut, mit die einbauen.
1: Unbedingt, ja, unbedingt. Dann mal schauen, wie gut sie angekommen ist. Und mal das Rezeptbuch zusammenstellen am Schluss. Du hast es jetzt auch schon gesagt, du bist glücklich vergeben. Also aus dem Antrieb heraus hast du ja wahrscheinlich das Projekt nicht lanciert. Bist du nicht auf der Suche gewesen, wahrscheinlich, wo das Projekt lanciert hast. Wie ist es entstanden? Wie kommt man auf die Idee, so eine Online-Plattform zu gründen?
0: Ich glaube, ein Grund war sicher, was wir vorher angesprochen haben, dass mich einfach genervt hat, wie kann es so viele verschiedene Versionen geben und gleichzeitig viele Leute, die nicht zufrieden sind, inklusive mir oder anderen im Umfeld, andere Kolleginnen oder einfach, dass irgendwie nicht für jeden das ist, was man sucht. Das ganze Swipen hin und her. Und dann ist es, glaube der ausschlaggebende Punkt war schon, dass bei meinem ehemaligen Arbeitgeber haben wir Kurzarbeit gehabt, nichts zu tun. Und ich bin schlecht im Nichts zu tun, sozusagen. Und dann haben wir eine Corona-Hilfsplattform gemacht, wie viele andere auch. Und es hat sich dann so ein bisschen in eine Telefonverkupplungsaktion entwickelt. Und ich glaube, das ist dann so der ausschlaggebende Punkt. Und das hat mir hohen Spass gemacht. Und dann bin ich glaube auch so gewesen, hey, irgendwie, das macht ja gerade mega Spass, das zu machen. Plus die Plattform so aufzubauen. Vielleicht ist es das, was du jetzt machen musst. Und bis jetzt hat es sich bewahrheitet, dass ich das weiterhin machen
1: will. Eben, so lange sind wir ja gar noch nicht online. Die Idee ist in dieser Pandemie entstanden. Kann man mal so eine gewisse Erfolgsbilanz schon ein bisschen ziehen? Wie viele Leute sind angemeldet bei euch? Kann man das schon ein bisschen sagen?
0: Ja, wir haben jetzt vor 3 Monaten eigentlich unsere Plattform online gestellt. Also da war es möglich gewesen, wirklich einen Account zu machen. Und seitdem haben sich 1500 Leute registriert oder haben den Account gemacht. Mittlerweile sind es wahrscheinlich wieder ein bisschen mehr. Und eine Erfolgsbilanz, die für uns wichtig ist und wo auch etwas ist, wo wir genau anwenden, ist, dass bei uns gibt es ein Match nach dem Speed-Dating. Wir haben jetzt ein 5-minütiges Videocall-Gespräch gehabt und dann sage ich, hey, ich möchte dich wieder kennenlernen und du sagst das Gleiche von mir. Da kommt bei uns ein Match zustande. Das ist so ein offizieller Match. Und von diesen gematchten Leuten sozusagen gehen bei uns über 75% auf ein Date im echten Leben. Das ist eine super hohe Zahl. Das ist eigentlich Garantie. Es ist nicht unbedingt eine Garantie, aber wenn man den Wert noch höher bringt, dann kann man wirklich sagen, hey, wenn es im Videocall irgendwie gefunkt hat, dann ist die Chance sehr, sehr hoch, dass du effektiv zu einem Offline-Date kommst. Und dort wollen wir an, dass man sagt, hey, ich bin Single, ich will daten, ich will Leute kennenlernen, ich gehe an ein Videodate und kann ziemlich sicher dann nachher wirklich ein Date im Offline-Leben daraus rausziehen.
1: Also gesagt, 75% gehen an ein Offline-Date. Wie viele von denen kommen wieder zurück?
0: Das ist eine gute Frage und den Wert kann ich da so noch gar nicht sagen. Oder wir haben respektive auch noch nicht ausgewertet über die 3 Monate. Aber es ist natürlich so, also wir haben das Businessmodell, wo wir nicht wollen, dass Leute für immer zu uns kommen, sondern sie sollen irgendwann...
1: Möglichst nur einmal kommen.
0: Genau, und im besten Fall sogar nur einmal kommen.
1: Glücklich weiterleben.
0: Genau.
1: Das ist ja das ein Produkt, das in der Pandemie raus entstanden ist, weil man nirgends nichts mehr können machen, oder? Man hat das physische Kennenlernen hat jetzt während, sage jetzt mal, 1,5 Jahre lang ja nicht stattgefunden.
0: Ja.
1: Hat darum sicher auch gut funktioniert. Machst du dir auch Gedanken für die Zukunft? Also wie das jetzt könnte weiterlaufen? Ob das Bedürfnis, ist auch, besteht die Gefahr, dass das Bedürfnis auch wieder abflacht, jetzt wo man langsam wieder kann, Sachen unternehmen kann? Immer wieder mehr?
0: Ich glaube ehrlich gesagt nicht, weil es sich einfach so Online-Dating hat zwar

0: mal einen negativen Touch, aber es ist einfach eine Art und Weise, wie wir Leute kennenlernen. Es ist einfach ein Weg vom Leute kennenlernen, wo sich, glaube ich, immer wird, oder wo es immer wird begleiten, und das ist auch okay so. Es kann natürlich, was positiv war, wir müssen den Leuten nicht erklären, was ein Videocall ist, weil die meisten haben es beim Arbeiten mittlerweile mitbekommen. Das heisst, dort ist, wir mussten wenig Aufklärungsarbeit machen, und das wird ja bleiben. Also nur weil die Pandemie vielleicht irgendwann vorbei ist, heisst es nicht, dass alle plötzlich vergessen, was ein Videocall ist. Ich glaube, dort, das hat sich einfach jetzt bei uns so ein bisschen eingependelt. Und ich fände es schön, wenn in dem Sinn, wenn wieder mehr Events zustande kommen und wieder mehr Leute auch sagen, hey, ich will wieder raus und will wirklich Leute daten und im echten Leben kennenlernen. Ich glaube, Online-Dating ist einfach ein Weg, wo es immer wird begleiten. Und darum ist es so wichtig, dass wir auch gute Optionen haben für Online-Dating.
1: Du hast uns etwas mitgebracht, so einen, ja, einen Teil von deinem Vision Board, genau, wo ja ein bisschen zeigt, du hast schon Visionen, wo du hin willst mit deinem Produkt, oder? Darum habe ich jetzt das so gefragt, wo mhm, siehst du neu in Zukunft? Aber hol mal noch schnell deine...
0: Hol mal
1: diese riesen Ding da hinführen, genau. Zeitungsartikel und Bilder. Ich will schnell anfangen mit deinen Post-it, die du da drauf hast. Dort hast du letztes Jahr, glaube ich, gemacht.
0: Mhm, genau. Wir haben einen Teil, es ist vielleicht ein bisschen komisch, dass ich meinen eigenen Zeitungsartikel jetzt da mitbringe. So, schau dich bei der Zeitung. Aber es geht mehr darum, auf meinem Vision Board ist das eine Post-it gehangen vor einem Jahr, und dort ist unter anderem drauf gestanden, wir haben da sogar Titel, also Lebenblick, falls du nächstes Mal Inspiration brauchst für die Headline. Wir haben da Zeitungsartikel, Headlines aufgeschrieben, wo wir gesagt haben, in einem Jahr, wenn man das zumindest in der Schweiz, die Lokalpresse über uns berichtet. Und dann sind wir in der Presse gewesen, zumindest ein Jahr später. Und darauf ist auch First Neue Couple, wo wir mittlerweile auch haben. Darum, das sind einfach so Sachen, wo, ich glaube, das ist wichtig, dass man sich so vor Augen führt, wo man hin will. Und ja, dort sind auch Post-its drauf, wo wir in einem Jahr wieder mit neu sein wollen. Und dann habe ich das Gefühl, dann irgendwie, wenn man sich so das nur mal aufschreibt, obwohl das, ich habe es vorher schon gesagt, super Startup-Klischee-mäßig ist, und was gibt es alles, Journaling und Meditation und keine Ahnung was, aber ein Teil davon, wenn es für mich funktioniert, zum Beispiel das mit dem Visualisieren. Genau.
1: Kannst du denn schon sagen, was auf dem Post-it steht für nächstes Jahr?
0: Dort stehen teilweise Sachen, die ich jetzt noch nicht verraten darf. Aber ja, es stehen Sachen, dass wir wollen wachsen in der Schweiz, dass wir wollen mehr neue Couples haben, wir wollen mehr Leute, die sich bei uns anmelden und die irgendwie den Mehrwert sehen. Wir wollen an anderen Plattformen einen Marktwert vielleicht wegnehmen oder einen Marktanteil wegnehmen, dass vielleicht Leute, die auf Tinder gewesen sind, jetzt sagen, hey, ich gehe jetzt nicht mehr auf Tinder, ich gehe jetzt auf neu. Das sind so Post-its, die dort hängen.
1: Einmal im Top 30 Gast sein.
0: Check. Genau, stimmt. Ja, wisst, hey, wenn
1: ich
0: das, okay,
1: ich habe nichts gesagt. Hey, du bist 21 und du bist, ich werde noch schnell das Generation Z-Thema, das auch in aller Munde ist, aufgreifen.
0: Wie alt bist du?
1: 34.
0: Ja, 34. Knapp, was ist das für ein, ist das Millennials?
1: Das sind, glaube ich, Millennials. Ja.
0: Okay, gut.
1: Aber ich komme da nicht so genau draus. Aber ich kenne vor allem die Generation Z mittlerweile aber recht gut. Da schon die Ail Meyer da im Studio gehabt, die sich bestens auskennt mit eurer Generation.
0: Stimmt.
1: Ich habe damals behauptet, dass die Meinung über eure Generation sagt, ihr seid recht faul und ihr arbeitet nicht gern. Jetzt habe ich aber das Gefühl, gerade in deinem Alter wahnsinnig viele selbstständige Menschen. Ihr werdet alle Jungunternehmer werden. Du hast jetzt dich auch selbstständig gemacht. Woher kommt das? Ist bei dir das mal immer ein Thema gewesen? Was ist letztes Jahr oder vor zwei Jahren, wo du gefunden hast, ich werde mal selbstständig?
0: Ich glaube nicht, also so ist es nicht in meinem Kopf gewesen, aber ich habe schon schnell gemerkt, also ich habe immer selbstständig geschafft in dem Sinn und gemerkt, dass ich das glaube, dass mir das liegt und ich es will machen, etwas aufbauen, etwas Eigenes machen. Ich glaube, das ist extrem, also motiviert mich einfach extrem. Ob das ein Generationending ist, ich weiß es nicht. Ich mache mir irgendwie über das gar nicht so viel Gedanken. So, hey, du bist jetzt Generation Z, du bist jetzt Jungunternehmerin oder sollst jetzt Jungunternehmerin werden. Es stimmt, ich kenne auch viele in meinem Alter, die das wollen. aber...
1: Ich denke mir vor allem, ihr seid ja in dem Alter, wo man, wir müssen doch leben und Partys feiern und reisen. Dann ist mir in den Sinn gekommen, oh, Corona geht ja gar nicht. Ist das vielleicht doch ein Grund, dass ihr die ganze Energie einfach in die Karriere steckt vielleicht?
0: Ja, also ich weiß nicht, zum Beispiel bei mir, ein Teil von dem Vision Board ist auch London. Es heisst London, weil ich zu dem irgendwie eine tiefe Verbindung fühle. Und es war durchaus mal ein Plan gewesen, vor 2 Jahren, hey, vielleicht gehst du einfach auf London. Und dann ist tatsächlich die Pandemie gekommen, wo du dann halt wirklich so bist, okay, ich glaube, die nächsten 2-3 Jahre gehst du gar nirgends hin. Darum, es ist schon so, dass zum Beispiel eins von den Verlusten, wenn man so sagen vom jetzt ein Start-up machen, ist zum Beispiel, ich kann jetzt nicht reisen, nicht nur wegen der Pandemie, sondern weil ich einfach kein Geld habe. Oder kein Geld Zeit mehr habe und keine Zeit. Obwohl wir ja schon fast von überall aus arbeiten. Aber ich glaube, das ist jetzt einfach, mit der Pandemie ist es eigentlich ganz ein schöner Weg, dass man jetzt nicht zu viel muss über das drüber nachdenken und sagt, oh, ich wäre eigentlich mega gerne auf einer Weltreise. Und ich habe das Gefühl, ich habe noch so viel Zeit, um das zu machen. Also ich habe noch so viele Jahre, wo ich auch noch reisen kann und wo ich auch noch Party machen kann und was auch immer. Also ich habe wirklich zu keiner Sekunde das Gefühl, ich verpasse irgendetwas jetzt gerade.
1: Hast du das Gefühl, du lebst so ein bisschen in einer Comfortzone? Oder hast du eine eigene Comfortzone geschaffen jetzt auch ein bisschen mit dem? Weil du dir die Gedanken gar nicht musst machen wegen Corona, um eben die Welt entdecken und so.
0: Nein, ich glaube, ich lebe in einer privilegierten Situation. Also ich darf jeden Tag machen, was ich Bock drauf habe und ich feiere es mega und ich mache es mega gern. Aber das ist für mich eine privilegierte Situation. Auch eben viele sagen, ja, das ist mega riskant und mutig, was du machst. Aber wenn ich ehrlich bin, ich lebe zu Hause. Ich lebe in deiner Art. Meine Eltern müssen mich noch durchfüttern. Und wie das finanzielle Risiko ist so klein und dann denke ich mir, hey, wenn es nicht klappt, dann mache ich ein paar Jahre etwas anderes und muss dann vielleicht Schulden abzahlen, aber es wird irgendwie schon gehen. Von dort her, ich glaube, es ist privilegiert, dass ich so denken darf und einfach so bin, hey, ich mache jetzt ein Start-up. Wieso nicht? Und es funktioniert, weil ich zu Hause wohnen kann und weil ich keine Familie habe, die ich selber muss ernähren muss oder was auch immer.
1: Darum, eigentlich, du sagst ja, eigentlich, ist jetzt in diesem Alter die beste Zeit, um sich probieren, ja, selbstständig zu machen. Ja. Und man lernt ja auch sehr viel, oder?
0: Man lernt extrem viel. Also das zu Komfortzone, ich würde sagen, ich bin eher, ich meine, das jetzt gerade ist zum Beispiel nicht eine riesengroße Komfortzone, aber von dort her, man lernt extrem viel. Und man lernt, man macht jeden Tag Sachen, die man vorher nicht gemacht hat. Und ich glaube, das ist schon auch etwas beim Job, oder wenn man angestellt ist, das habe ich irgendwann gemerkt. Und ich will eigentlich nie in einer Situation sein, wo ich das Gefühl habe, ich lerne nichts mehr und wiederhole das, was ich immer gemacht habe. Und jetzt habe ich das in dem Sinne das komplette Gegenteil. Und das mich persönlich treibt das mega an. So, dass
1: was ist das grösste Learning, das du schon in den letzten 3 Monaten, wenn du zurückschaust, was ist das grösste Learning, das du mitnimmst?
0: Das grösste Learning für mich jetzt spezifisch Startup ist, dass Team essentiell ist, also mit wem du zusammenarbeitest, das ist so wichtig. Und nicht zurückschauen, wenn jemand nur so halb dabei ist. Also dort, wo man glaub, teilweise nicht egoistisch, aber einfach so sein, hey, das ist jetzt die Idee, ich will es jetzt machen. Und wenn irgendjemand nicht voll mitzieht, und einfach so ein bisschen Start-up machen, aber auch noch ein bisschen, ich weiß auch nicht, noch ganz viele andere Sachen auch noch machen, dann ist es, glaube ich, nicht so richtig. Also das ist schon,
1: du aber ich sehe noch gewisse Parallelen, oder, zu dem Angebot, das ihr habt und zu dem, was hinter den Kulissen, muss es auch matchen. Also es ist wie so.
0: Das oder? Stimmt, das ist, voll. Also man sagt ja auch, man heiratet sozusagen seine Mitgründer und Gründerinnen und das ist definitiv so. Also,
1: bist denn du für eine Chefin?
0: Dass ich für eine bin?
1: Ja.
0: Oh Gott, ich finde das Wort nur schon Chefin, das ist...
1: Oder Leader. Was ist schon angesagt heute?
0: Ja, ich glaube, da gibt es natürlich noch mega viel zu lernen. Also ich glaube, das ist etwas, wo... Ich mache einfach das, was mir super viel Spass macht und ich versuche, andere Leute mit anzustecken. Ich glaube, das ist mega wichtig, dass man eben die Motivation irgendwie auf andere überträgt, weil das geht effektiv. Also das merkt man, wenn man selber motiviert ist und den Drive hat, dann tust du auch die Leute anziehen. Und wenn du dich von anderen zurückhalten lässt, dann werden auch die anderen unmotiviert.
1: Man sagt, die ersten 7 Sekunden entscheiden darüber, ob man mag oder eben nicht mag. Wir haben jetzt etwa 1500 Sekunden gehabt miteinander. Meine letzte Frage, hast du das Gefühl, es ist ein Match?
0: Ich habe das Gefühl, es ist ein Match. Ich komme gerne wieder.
1: Grossartig.
0: Ich tue es auf mein Vision Board.
1: Das freut mich sehr. Laura Matter, 26 Minuten sind schon durch. Danke, hast du uns mitgenommen in deine Welt vom Online-Dating. Und wir wünschen dir ganz viel Erfolg.
0: Danke vielmals, es hat Spass gemacht.
1: Uns gibt es in einer Woche wieder, dann wieder mit der Stefanie Brändle. Wenn ihr die Zeit wollt, überbrücken, toponline.ch oder als Podcast, überall, wo es Podcasts gibt, habt euch Sorge, macht's gut. Tschüss.
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3: Heute brechen wir das Schweigen. Wir reden über ein Thema, wo nämlich viel zu wenig oder häufig falsch darüber geredet wird. Um Missbrauch und sexuelle Gewalt. Und das erlebt hat mein heutiger Gast selber über Jahre, Gisela Völmi. Schön, bist du da.
4: Danke. Sorry, Steffi.
3: Du hast eben das Buch geschrieben. Das Buch steht da. Und es kommt nicht von irgendwoher, dass ich sage, wir brechen das Schweigen, sondern es ist der Titel von deinem Buch. Ich habe den Satz gestibitzt. Das Buch ist ganz frisch jetzt rausgekommen, wo du eben über die Erlebnisse erzählst. Wie ist es, dass es jetzt das Buch frisch draussen ist?
4: Ein mega gutes Gefühl. Ich bin völlig erleichtert. Ich habe das Gefühl, dass es jetzt erhältlich ist, lesbar ist, ist bei mir ganz viel Lasten weg ab den Schultern. Für mich ist so das Bild, jeder, der das Buch kauft, trägt ein Stück von meiner Last, die ich mittrage, mein ganzes Leben schon mit mir mit. Und das macht es einfach leichter.
3: Es ist ja eben, es geht darum, dass du sexuell missbraucht worden bist, dass du auch schlimme Gewalt erlebt hast. Aber vielleicht gleich, dass unsere Zuschauerinnen oder auch Zuhörer grob ein bisschen wissen, was dir widerfahren ist. Was kannst du da ihnen sagen, erzählen, was ist dir passiert?
4: Also angefangen hat es eigentlich, dass meine Eltern mich als, ich sage es heute als erwachsene Frau so, als Sexobjekt an fremde Männer verkauft haben. Und als ich dann selber alt genug gewesen bin, hat dann mein Stiefvater angefangen, mich missbrauchen. Ich bin durch den Missbrauch schwanger geworden. Das hat angedauert, bis sich dann meine Eltern scheiden lassen haben. Also ich sage meine Eltern, weil für mich ist mein Stiefvater der Papi gewesen. Ich habe meinen lieblichen Vater in dem Sinn vorher nicht gekannt. Ja, das ist so im groben Ganzen das Thema vom Buch.
3: Und es ist ja so, eben, es sind nicht nur die Leute, die aktiv dich missbraucht haben, sondern es hat auch ganz viele Leute gegeben, die das mitbekommen haben und das gewusst haben. Deine Grosseltern haben das gewusst, Ärzte haben das gewusst und niemand hat etwas dagegen gemacht.
4: Das ist richtig, ich verstehe das auch nicht. Es hätten viele Leute Gelegenheit gehabt, etwas zu machen. Man will nicht heranschauen, man kann nicht heranschauen, man hat Angst, etwas zu unternehmen. Ich weiss es nicht. Das wären Mutmassungen. Es hätten einfach viele Leute die Möglichkeit gehabt und haben einfach nicht.
3: Kann man vielleicht sagen, es gibt eine Person, wo du auch am meisten geschuld bist, wo du vielleicht am meisten hässig drauf bist oder enttäuscht, oder kann man das gar nicht messen? Wie ist das so ein bisschen auch, ja, wie sind da deine Emotionen auch heute den Leuten gegenüber?
4: Das ist eben genau das Problem. Ich habe keine Emotionen von Hass oder massiver Wut oder so, weil ich heute noch damit beschäftigt bin, dass ich mich schuldig fühle daran. Wenn ich mich als Kind richtiger verhalten hätte, dann wäre das nicht passiert. Wenn ich besser gefolgt hätte, wenn ich einfach anders gewesen wäre. Das sind Themen, die mich heute noch beschäftigen. Ich bin weit weg davon, an einen Täter können, eine Schuld zuzuweisen oder eben eine Wut zu haben auf meinen Stiefvater, meine Mutter, auf andere Täter. Das geht heute immer noch nicht.
3: Plus, die Leute sind ja eigentlich alle auch nicht mehr da. Sie sind gestorben. Du kannst nicht einmal Rechenschaft nehmen, auch wenn du jetzt das parat wärst für das.
4: Sie sind fast alle gestorben. Bei den Fremdtätern weiss ich es nicht. Die Ärzte sind tot, beide, ja, die da mitgemacht haben. Meine Mutter ist gestorben seit vielen Jahren, mein Stiefvater würde noch leben. Es ist aber einfach alles verjährt. Und Rache Sühne, das sind nicht meine Themen. Mein Thema ist eigentlich, auszubringen, zu erzählen, was Kindesmissbrauch bedeutet, was es mit einem Menschen macht, mit mir macht, heute noch, jeden Tag, 50 Jahre später. Ich bin 57, ich stehe jede Nacht irgendwann auf mit Panik, weil ich Albträume gehabt habe. Ich bringe das nicht weg. Und das ist schlimm, ich stehe mit angezogenen Schultern in der Küche, weil ich Angst habe vor Schlägen von hinten. Das sind immer bewusste Vorgänge, Schultern fallen lassen, am Morgen aufstehen und sagen, hey, du bist seit 25 Jahren mit dem tollsten Mann liiert, seit 20 Jahren verheiratet, dir passiert nichts, du bist in Sicherheit. Und trotzdem ist die Angst einfach immer da, es könnte etwas passieren. Immer.
3: Du hast jetzt gerade deinen Mann angesprochen. Das ist ja, glaube ich, wirklich eine grosse Stütze eben seit über 20 Jahren. Ja, auch jemand, der dir also wenigstens auch ein bisschen Lichtblick gegeben.
4: Er hat mir vor allem Halt gegeben. Er hat mir immer also ich sage es anders, ohne meinen Mann wäre ich heute nicht da, ganz klar. Ich wäre nicht mehr am Leben. Ich wüsste nicht, warum dass ich am Leben sein sollte. Mein Mann ist er, ist das gewesen, was mich immer getragen hat, immer. Er hat mir Möglichkeit gegeben, jeden Tag in diesen 25 Jahren einfach irgendwie am Leben zu bleiben. Und das ist eine Leistung, die man nicht kann beschreiben kann, was da ein Mensch macht. Aber für mich ist das so. Er hat mich einfach immer getragen, immer.
3: Er war wahrscheinlich auch der, der dir eben auch gesagt hat, hey, du hast keine Schuld.
4: Das hätte ich mir nicht können sagen, weil bis vor wenigen Jahren haben wir noch gar nicht gewusst, was uns eigentlich beschäftigt als Paar. Bis vor 10 Jahren habe ich gar nicht gewusst von den Missbrüchen. Ich habe das alles abgespalten gehabt. Ich beschreibe das im Buch als mein innerer schlimmer Dingeschrank, wo alles weggepackt war. Und das war eine überlebensnotwendige Strategie gewesen. Wir wissen eigentlich erst seit 10 Jahren, von was das wir reden. Und in diesen 10 Jahren, klar, hat er mir gesagt, du bist nicht schuld. Hat mir meine Therapeutin gesagt, du bist nicht schuld. Und trotzdem beschäftigt einem das Schuldthema einfach immer und immer wieder.
3: Was es mit dir gemacht hat, eben wie du das in diesem Buch beschreibst, dem können wir dann nachher gleich. Vielleicht eben nur das Schuldthema. Wieso? Es bist ja nicht die Einzige, die das ist. Das ist ja häufig bei Missbrauchsopfern so, dass man die Schuld bei sich selber sucht. Kannst du beschreiben, wieso?
4: Es macht es erträglicher. Ältere, gerade jetzt, wenn es im familiären Umfeld ist, Eltern stehen auf einem Podest. Als Kind bist du darauf angewiesen, dich an Personen zu binden. Du liebst deine Eltern, egal was die machen. Und wenn die etwas machen, was man nicht machen sollte, Kind verprügeln, missbrauchen, was auch immer, dann suchst du als Kind automatisch bei dir die Schuld, weil es gibt dir ein gewisses Gefühl von Kontrolle. Wenn ich mich besser verhalte, dann passiert das nicht. Und die Mami hat ja gesagt, du bist selber schuld. Also du glaubst das den Eltern einfach auch. Und das bleibt das Leben lang einfach vorhanden.
3: Und man kennt es ja auch nicht anders.
4: Genau, du hast keine Vergleichsmöglichkeiten.
3: Mhm. Wie hast du aber gleich geschafft, jetzt gerade eben deinem Mann das Vertrauen können schenken, dass du dich ja gleich in einem gewissen Rahmen bei ihm kannst wohlfühlen, dass du weißt, da bin ich sicher?
4: Das weiss ich eben gar nicht. Da bin ich sicher. Ich weiss, dass ich, erwachsene, 57-jährige Frau, weiss das. Aber es gibt in mir, ich sage dem die kleine Gisela, das traumatisierte Kind. Und das weiss das nicht. Das ist irgendwo mit 3-jährig stehen geblieben. Und das ist das grosse, der grosse Balanceakt immer, das Vermitteln, das Innere zwischen der äußeren Realität und dem inneren Erleben, oder? Also, eine wirklich tief innegefühlte Sicherheit habe ich nicht. Das habe ich einfach nicht. Und das ist das, was es so schwer macht im Zusammenleben mit mir, wo eine grosse Aufgabe ist, für ihn wie aber auch für mich, oder? Weil ich muss ja mir auch immer wieder sagen, du bist sicher, weil sonst wären wir schon lange gar nicht mehr zusammen, oder?
3: Du hast jetzt sicherlich Gisela angesprochen, eben um das kommt mir ein Buch mit über. Ich habe das Buch gelesen und du hast die verschiedenen Persönlichkeiten, eben auch die abgespaltene Persönlichkeit, wie du gesagt hast, eben die kleine Gisela, die in dem Sinn die Erinnerungen hat, die das erlebt hat, die schlimmen Sachen, dann der innere der schlimme Dingenschrank und eben auch die innere Sekretärin, die eigentlich das Ganze aufgeschrieben hat. Ich finde es sehr spannend, wie das Buch eben auch mit dem aufgebaut ist. Vielleicht kannst du noch schnell unseren Zuschauerinnen oder Zuhörern kurz erklären, wie liest man das Buch?
4: Wie liest man das Buch? Ist eine spannende Frage. Ich weiß aber nicht genau, wie ich diese beantworten soll. Ich kann beantworten, wie ich das Buch geschrieben habe. Und vielleicht beantwortet das dann auch die Frage. Es hat immer im Heute einen Auslöser gegeben, der mich manchmal fast am Boden geworfen hat. Und ich habe irgendwann gemerkt, Trigger. Die lösen etwas aus in meinem Inneren. Die wühlen die kleine Gisela auf. Und dann einmal anschauen, was ist es denn genau gewesen, was mich jetzt getriggert hat. Das kann ein Geruch gewesen sein, das kann ein Gedanke gewesen sein. Manchmal eine Mimik von einem wildfremden Menschen auf der Strasse. Und dann einmal ansitzen und einfach schreiben, was ist jetzt im Heute passiert. Und dann gibt es immer einen Moment des Innehaltens. Und dann kommen wir zu diesen grau unterlegten Texten im Buch. Das ist ein Eintauchen in eine tiefe innere Welt, wo ich bewusst eigentlich gar nicht so wirklich einen Zugriff habe. Ich bin dann auch nicht mehr anwesend. Ich tue dann die innere Sekretärin bemühen und die schreibt, die kleine Gisela fängt dann an zu erzählen an der inneren Sekretärin. Die schreibt, die bringt aufs Papier, ich kann im Bewussten wahrnehmen, eine grobe Ahnung, was ich schreibe. Das sind ganz rohe, manchmal ohne Punkt- und Kommatext, mit ganz viel Schreibfehler. Und dann muss ich hergehen mit ein bisschen Distanz und den Text lesen. Und dann muss es dann einmal sacken. Und ich glaube, auch so muss man das Buch lesen.
3: Also eben, wie du jetzt sagst, das ist wirklich, du hast das eigentlich vergessen, oder zumindest eben in den schlimmen Dingenschrank eingeschlossen, was dir widerfahren ist, die schlimmen Sachen. Und hast das wirklich da mit Anfangs 40 plus minus, eben, wo du erwachsen warst, eigentlich erst wieder erfahren, weil du hast das wie vergessen gehabt, das ist nicht in deinem Bewusstsein gewesen und durch das Schreiben ist das wieder aufgekommen, ist das wie rausgebrochen.
4: Ja, kann man so sagen, ja. Es ist aber sehr, sehr ein langer Prozess gewesen, also es ist nicht, also vor 10 Jahren sind die ersten Erinnerungen auftaucht und die habe ich alle aufs Papier gebracht, nicht wissend, wo das hinführt. Das sind über 10 Jahre, ich weiss nicht, vielleicht 30, 40 Texte entstanden an verschiedenste Erinnerungen und ich habe so das Gefühl gehabt, die Bandbreite ist erreicht. Ich habe immer das Gefühl gehabt, schlimmer kann es nicht mehr werden. Habe dann irgendwann müssen feststellen, mal doch, es kann noch schlimmer werden. Das ist die Spitze des Eisberges gewesen, was ich in diesen 10 Jahren geschrieben habe. Und im letzten Jahr hat es so einen Zündfunken gegeben. Da ist der innere Bunker mit allem, was in diesem Schrank drin ist, ist explodiert. Und dann hat es einfach ganz intensiv ein Jahr fast nur noch geschrieben. Ich habe keine Kapazität mehr gehabt für etwas anderes. Und das war eine ganz strenge Zeit gewesen. Weil du erlebst beim Schreiben alles nochmal. Jeden Geruch, jede Berührung, jedes Gefühl, jeden Schmerz, du erlebst alles noch einmal. Und das ist wahnsinnig streng, anspruchsvoll. Aber es ist für mich auch immer wichtiger geworden, das rauszulassen, weil ich habe gemerkt, mit jedem, der aufs Papier kommt, geht es mir innen drin leichter.
3: Wie muss man sich denn das vorstellen, bevor der Ausbruch überhaupt passiert ist? Irgendwie hast du ja schon gespürt, eben, dass dir etwas widerfahren ist, dass da etwas Schlimmes gewesen ist. Aber eben, du hast es nicht gewusst. Wie, für jemanden, der das nicht kennt, wie muss man sich das vorstellen? Wie ist das gewesen?
4: Also, ich habe immer gewusst, das habe ich immer in Erinnerung gehabt, die schlimme verbale Gewalt bei uns daheim, die körperliche Gewalt, das ja, das habe ich irgendwann auch gewusst, dass das gar nicht normal ist, wie man bei uns daheim umgeht. Über die sexuelle Gewalt, da habe ich gar keine Ahnung gehabt. Was ich aber immer gehabt habe, Schlafstörungen. Mein ganzes Leben habe ich das Gefühl, habe ich Schlafstörungen. Ich kann mich nicht an eine Zeit erinnern, wo die nicht gewesen sind. Ich habe immer massiven inneren Druck gehabt und der ist dann zum Teil so schlimm geworden, es hat zu 2 Suizidversuchen geführt, weil ich mein Leben nicht ertragen habe. Ich habe aber nicht gewusst, warum. Und so hat sich das eigentlich dann ausgewirkt, oder? Ich hatte Problem mit Substanzmissbrauch, also Alkohol war lange ein schwieriges Thema bei mir, Medikamente, sonnige Geschichten, so hat sich das eigentlich ausgewirkt und sprunghaft im Empfinden, ganz normale Äußerungen, die bei mir irgendwo einen Knopf gedrückt haben und dann bin ich zum Kleinkind mutiert, ich sage es jetzt einmal so. Also weiter weg von einer erwachsenen Frau, oder?
5: Du wirklich beschreibst das ja auch ziemlich klar in deinem Buch. Also ich hatte wirklich Momente, gehabt, ich muss sagen, gerade eben bei diesen dunkelgrau hinterlegten Texten, wie du sagst, das sind wirklich die Erinnerungen, wo du zurückspringst und dich ein bisschen Gisela erzählt in dem Sinn. Ich hatte Momente, wo ich sagen musste, jetzt bin ich kurz davor, um das Buch weglegen und eine Pause legen, weil du nimmst wirklich kein Blatt vors Maul.
4: Ja, das ist für mich extrem wichtig. Und zwar aus einem einfachen Grund. Kindesmissbrauch, da wird darüber geredet. Und jeder stellt sich darunter genau das vor, was er für sich erträglich findet an Vorstellungskraft. Und das ist bei den meisten Leuten wahrscheinlich sehr wenig, weil das geht einfach nicht. Man braucht kein Kind, Punkt. Das geht nicht. Das kann man sich nicht vorstellen. Also will man sich das nicht vorstellen. Und genau darum ist es für mich so wichtig gewesen, als Betroffene, den Leuten mal einfach auch zu zeigen, mit aller Offenheit, mit ehrlichen Worten, mit unverblümten Worten, mit brutalen Beschreibungen, was es kann bedeuten. Weil die Bandbreite ist riesig.
5: Hast du aber nicht vielleicht auch Angst gehabt, dass das fast könnte in dem Sinn, weil sie so wirklich ehrlich und wirklich roh und in dem Sinn auch brutal eigentlich ist, fast könnte das Gegenteil auswirken?
4: Ich glaube, die Leserschaft kann selber entscheiden, was sie lesen will. Man kann das Buch lesen und die Erinnerungstexte rauslassen. Dann weiss man sehr viel über, was Kindesmissbrauch auswirkt. Mir geht es ja vor allem darum, aufzuzeigen, dass Missbrauch nicht aufhört, wenn der Missbrauch aufhört. Der verfolgt einem ein ganzes Leben lang, sonst wird man nie mehr los. Die Folgen des Missbrauchs, die sind da, jeden Tag. 50 Jahre später immer noch. Und mir geht es eigentlich darum, das aufzuzeigen, was das auswirkt, was es macht mit einem Menschen, wie es einem ein Leben lang begleitet. Und um das aufzuzeigen, muss man nicht zwingend die Texte lesen. Und darum glaube ich nicht, dass es das Gegenteil bewirkt. Ich finde einfach, es ist wichtig, dass man das Thema anfängt, einmal von einer Opferseite anschauen. Und nicht nur immer das plakative Täter, Tätersicht, oder? So und so viel. Irgendeinen Ring hat man rausgehoben. So und so viele Betroffene. Ja, was heisst das? Wer sind die Betroffenen? Klar kann man die nicht nennen. Opferschutz ist mir alles klar. Aber die Betroffenen müssten lernen, darüber reden. Das wäre mir ganz, ganz wichtig. Und darum rede ich so offen darüber.
5: Was hast du das Gefühl, hat so ein Missbrauch oder einfach auch schlimme Gewalt für einen Stand in unserer Gesellschaft eben, ist das genau eben das, wo du sagst, man schaut immer nur Täter an und nicht Opfer, oder wie würdest du das beschreiben bei uns aktuell in der Gesellschaft?
4: Ich glaube vieles an verbaler Gewalt, psychischer Gewalt, auch körperlicher Gewalt wird gutiert. Es ist okay, wenn man ein Kind haut, weil man als Eltern überfordert ist, solange man es nicht gerade verprügelt. Es ist okay, wenn man am Kind einfach x-mal aufs Arsch haut, weil es nicht folgt. Ich glaube, das ist ein Teil vom Gesellschaftsempfinden. Und Kindesmissbrauch ist einfach, jedes Kind, das Opfer wird von sexuellem Missbrauch, ist einfach eins zu viel. Das geht einfach nicht, Punkt. Und es gibt auch nichts zu beschönigen daran. Auch wenn es Kreise gibt, die finden, ja, aber ich liebe doch das Kind. Was auch immer die thematische, das ist ja das Politikum. Und das ist auch nicht meine Aufgabe, das Politikum zu lösen. Ich finde einfach, das Gespräch in der Gesellschaft ist in einer ganz falschen Richtung heute.
5: Inwiefern? Was würdest du, oder wie, eben, du sagst, du willst darüber reden, aber wie willst du es auch sonst, wie soll es sein, das Gespräch?
4: Das Gespräch soll sein, was macht es mit den Opfern? Das Gespräch soll sein, die Opfer ermutigen, mit irgendjemandem zu reden. Das muss nicht auf meine Art sein, in der Öffentlichkeit. Das kann eine gute Freundin sein, wenn sie das Thema abkann. Das kann ein Arzt sein, eine Ärztin, ein Psychologe. Das ist eigentlich egal. Reden darüber, weil die Geheimnisse, das ist das, was ich so schlimm finde. Die Opfer schämen sich und darum reden sie nicht. Und dann kommt dazu, dann reden mal ein Opfer. Ja, aber das kann ja nicht sein, man kann nichts beweisen. Ja, aber das kann ja nicht sein, das ist ja so ein Netter. Ja, aber das kann ja nicht sein. Sorry, da redet kein Mensch mehr darüber, was ihm passiert ist. Und das finde ich eben das Falsche daran. Wie will das Opfer den Mut finden, mit so einem intimen, mit Scham behafteten Thema in die Öffentlichkeit zu gehen? Öffentlichkeit im Sinn von aus sich raus entlassen, jemandem etwas erzählen, wenn da so reagiert wird. Es geht einfach nicht.
5: Dein Buch ist ja ganz frisch draussen, aber vielleicht gleich, wie hast du auch Reaktionen zurückbekommen? Sind eben die Leute vielleicht auch, haben sie ähnlich reagiert? Oder sind es vor allem positive Reaktionen gewesen? Was hast du da so gehört?
4: Ich habe aufs Buch selber noch nicht sehr viele Reaktionen gehört. Das ist eben, wie du sagst, es ist ganz frisch draussen. Ich glaube, es ist auch nicht etwas, wo man sich als Bettlektüre reinzieht, wo die Leute vielleicht auch in Etappen lesen, weil sie müssen auch verdauen. Ich habe aber zum Beispiel von meinem Ex-Mann wahnsinnige positive Reaktion bekommen, wo ich nie erwartet hätte, weil von meinem Ex-Mann, oder? Und ich glaube, die Leute haben Berührungsängste. Ich versuche ja mit meiner Offenheit, den Leuten immer wieder zu signalisieren, redet darüber. Also, wenn ihr eine Frage habt, dann fragt das. Ich beantworte die, so ich kann. Aber die Leute haben Berührungsängste. Es sind nicht Themen, wo man gerne darüber redet, weil es sind schwierige Themen. Es sind Themen, wo tabuisiert sind. Über das redet man nicht. Und wenn man nicht darüber redet, dann passiert es nicht. Und dann kann man es ausblenden, dann kann man wegschauen. Und mit dem macht man es den Täter wieder einfach.
5: Ich möchte noch schnell ein bisschen das Thema in dem Sinn auf die Seite schieben und mehr über die Gisela Völmi sonst erfahren. Du hast ja in dieser ganzen Zeit eigentlich auch eine Leidenschaft, eine Freude entdeckt. Und zwar deinen Beruf als Offset-Druckerin, wo du ja, dem sind wirklich Freude gehabt hast.
4: Ja, ich bin ja per Zufall eigentlich Offset-Druckerin geworden. Ich habe, es wäre mal die Meinung gewesen, Schriftsetzerin. Und dann hat der Kollege vom Berufsberater, ja, nein, Schriftsetzerin habe ich jetzt schon einen, aber Drucker könnte ich brauchen. Ich habe keine Ahnung gehabt. Bin das anschauen und die Maschinen haben mich fasziniert. Und einfach das Technische. Und am Schluss, am Abend, wenn du heimgehst, siehst du, was du produziert hast. Und ich habe die Ausbildung gemacht und ich habe es geliebt. Je grösser die Maschine, umso lieber. Es ist einfach, da geht mir heute noch das Herz auf. Das ist wirklich, am Schluss kann ich sagen, das Beste gewesen, was mir hat passieren konnte, dass ich eben Druckerin geworden bin und nicht Schriftsetzerin. Das war mein Ding gewesen. Krampfen, an diesen Maschinen stehen, Geräusche, technische Probleme lösen, Feinjustierungen, weil früher war das Drucken wirklich einfach auch ein Handwerk gewesen, viel weniger computergesteuert wie heute. Und das war eine tolle Zeit gewesen.
5: Den Beruf gibt es wahrscheinlich gar nicht mehr so, wie du hier gemacht hast.
4: Nein, oder? In der Art, wie ich das noch gelernt habe, wird das heute nicht mehr geschafft. Also wenn ich heute müsste an eine Druckmaschine stehen, ich müsste eine Ausbildung machen. Ich hätte keinen blassen Dunst.
5: Du bist ja eben auch nicht mehr auf dem Beruf, weil die Leidenschaft ist dir eigentlich wieder genommen worden. Du hast so hart gekrampft eigentlich, dass du mit dem Beruf hast müssen aufhören. Das ist schon vor über 20 Jahren.
4: Ja, ich habe mich den Rücken total ruiniert beim Arbeiten. Das hat dann am Schluss zu einer IV-Rente geführt, weil sie irgendwie gefunden haben, man kann nicht umschulen. Und das ist für mich also ganz schlimm gewesen. Ich habe Jahre gebraucht, um aus dem Tief, wo mich das reingerissen hat, wieder rauszukommen. Das eine Problem war, ich habe den Beruf wirklich geliebt. Und das andere Problem war, was mache ich jetzt? Ich habe mir nicht vorgestellt, mit gut 30 daheim zu hocken, kein Kind zu haben, keine Aufgabe zu haben, nicht gut zu arbeiten. Was machst du mit deinem Tag? Und das ist lange Jahre, ist das ein riesen Problem gewesen für mich, mit dem zurechtzukommen auch. Wie rechtfertige ich überhaupt mein Dasein? jetzt kann ich nicht mal mega arbeiten, oder? Daseinsberechtigung ist eh ein Problem. Für mich immer gewesen. Und jetzt nehmen wir noch den Beruf weg, oder? Und ich habe dann aber über die Jahre eine ganz neue Leidenschaft entdeckt und die lebe ich heute. Ich koche wahnsinnig gern. Also, die habe ich vorher schon gehabt, die Leidenschaft, aber ich habe sie jetzt zu meinem privaten Beruf gemacht. Ich wurste, ich backe Brot, ich habe einen Sauerteig, wo ich rede mit ihm, er heisst Hans Uli. Das ist heute meine neue Leidenschaft. Und das ist das, was ich eigentlich, wenn ich nicht an dieser Bucharbeit bin, an meiner Beschäftigung bin am Tag.
5: Es ist auch schön, dich so strahlend zu sehen, wenn du über so Leidenschaften schwätzt. Und ich möchte einfach als Abschluss noch die Frage, die mich wirklich auch fest unter den Nägeln brennt, ansprechen. Eben, wie, dass du schaffst, dich wirklich an solchen Sachen festzukrallen. Auch, meine, eben, du hast gesagt, du hast zweimal probiert, dir das Leben zu nehmen. Wie ist es, dass du überhaupt heute eben noch da stehst, dass du wirklich die Kraft behaltest? Ich finde das extrem bewundernswert.
4: Meine Therapeutin hat mir nach dem zweiten Suizidversuch, den ich wirklich nicht überleben wollte, hat sie mir die beste Frage gestellt, die man mir hätte stellen können. Frau Völmi, wollen Sie denn überhaupt leben? Und dann bin ich mit dieser Frage total überfordert gewesen. Ich wollte in dem Moment gar nicht leben, nein. Aber ich dachte, dumme Scheisse, die Frage habe ich mir noch gar nie gestellt. Und aus dem heraus ist mit mir selber ein Pakt entstanden. Und dann habe ich gewusst, so wie mein Leben jetzt ist, ist es einfach zu anstrengend. Jetzt muss ich schauen, was kann ich ändern, um es ringer zu machen. Und dann habe ich angefangen, wieder so kleine Freuden zu entdecken, die ich eigentlich immer hatte. Aber ich habe sie nicht mehr gesehen, weil ich die Kapazität nicht hatte. Ich war so mit Überleben beschäftigt, mit Existieren. Ich habe keine Kapazität mehr gehabt. Und das hat mir Luft gegeben. Und darum kann ich das heute wieder einfach mit Freude einen Regenwurm ab dem Trottoir nehmen und in die Wiese rausfallen. Mach das wirklich.
5: Es war mir eine Ehre, Gisela Völmi. Wir sind leider schon am Ende von dieser Sendung. Danke, bist du bei uns gewesen, im Top 3.
4: Danke, dass ich kommen
5: durfte. Uns gibt es nächste Woche wieder. Wir freuen uns, wenn ihr auch wieder dabei seid. Ciao zusammen, macht's gut.
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1: Heute wird es musikalisch zumindest thematisch, weil bei meinem Gast ist Musik seit der Kindheit eine ganz grosse Leidenschaft. Wieso das so ist und vor allem, wo sie die Leidenschaft hergebracht hat, was ihre Bandname mit Fondue zu tun hat und auch sonst, was sie so macht im Leben, das erzählt sie uns selber. Herzlich willkommen, Kim Lemmenmeier.
6: Guten Tag, danke für die Einladung.
1: Lemmenmeier, stimmt schon, gell?
6: Ja, also Lemmenmeier sage ich.
1: Lemmenmeier.
6: Ja, genau. Das ist ein geiler Dialekt. Es geht schon los.
1: Kim Lemmenmeier, viele fragen sich jetzt, Kim, wer? Ich weiß nicht, willst du dich selber schnell vorstellen oder soll ich etwas übernehmen, davor, dass ich etwas vergesse?
6: Hey, probier mal, dann kann ich ergänzen.
1: Also Schauspielerin, Tänzerin, Frontsängerin von der Elektro-Pop-Band We Are Ava aus St. Gallen. Ich bin sicher, ich habe etwas vergessen.
6: Ich finde es nicht schlecht. Ja, also ich sage, einmal einfach Musical-Darstellerin, dann kannst du wie Gesang, Tanz und Schauspiel ist dann schon drin. Und Band jetzt vor allem sehr im Vordergrund. Ja, genau.
1: Über die reden wir sicher auch noch gerade. Aber ich würde sagen, bevor wir uns im Gespräch verlieren, hören wir und schauen wir uns ganz kurz etwas von dir an.

0: Das ist jetzt gerade lustig gewesen, um dich zu beobachten. Du feierst deinen Song auch selber ab. Aber zu Recht, Won't Do It Again, läuft überall in den Radios. Auch bei uns selbstverständlich auf Radio Top. Ist erst ein paar Wochen alt, das Video zumindest. Ist auf dem neuen Album raus, das wir vor kurzem rausgegeben haben. Was ist so ein bisschen die Resonanz bis jetzt zu, dem neuen, zu dieser neuen Scheibe?
1: Es ist mega schön. Wir sind natürlich total gespannt gewesen, wie das ankommt. Es ist sehr, sehr ein persönliches Album. Text sehr ehrlich. Und darum sind wir schon gespannt gewesen und auch ein bisschen aufgeregt, wie das ankommt. Aber es ist wirklich, also, es läuft eigentlich, gerade jetzt bei den Radios, wie du gesagt hast, es läuft besser. Also, wir hätten gerne träumen. Und, was auch mega schön ist, ist natürlich die Resonanz der Leute selber, die dann Nachricht schreiben, wo irgendwie eben, wie sie das fühlen, wie ihnen das gerade den Tag hilft oder so. Das ist mega schön. Und ja, kommt jetzt gerade viel Anerkennung von vielen Seiten, also wunderbar.
0: Euch gibt es ja erst seit etwa 3 Jahren.
1: Genau.
0: Dann ist Corona gekommen, eigentlich ein erdenkliches, ganz blöder Zeitpunkt, um eine Band zu gründen, oder? Aber das hat man ja im 19. eigentlich noch nicht gewusst, wo ihr das gemacht habt. So rückblickend betrachtet, ist es eher positiv gewesen für euch, oder habt ihr auch recht gelitten jetzt in dieser ganzen Zeit?
1: Ja, also ich glaube, man kann nicht sagen, dass Corona an sich positiv war, aber es hat sicher seine positiven Aspekte gehabt. Also wir sagen eigentlich immer, dass wir einerseits, wir sind an einem Punkt in der Band, wo Corona ausgebrochen ist, wo wir wenigstens schon so ein bisschen Ausgangslage hatten. Also wir haben schon was auf dem Markt gehabt. Wir haben nicht gerade ein Album-Release anstehen gehabt. Viele haben ja, wie müssen warten, jetzt mega lange zum Musik rausgehen. Und es sind natürlich sehr viele Konzerte abgesagt worden, das war hart gewesen, aber wir haben wirklich ein Jahr gut nutzen oder die 1,5 Jahre und haben wahnsinnig viel Musik gemacht, sind sehr viel im Studio gewesen und ich glaube nicht, dass das Album da wäre Corona nicht gewesen. Also so weit wären wir glaube
0: ich. Ich will eine Frage, dann ist das Album eigentlich ein Produkt von Corona?
1: Ja, wir haben halt viel mehr Zeit gehabt, zum Studio gehen und so. Also sonst hätten wir sehr viele Konzerte dürfen spielen, was natürlich Veto hat, dass sie nicht gewesen sind und auch zum Teil nicht mehr sein werden. Aber ja, wir sind schon auch dankbar. Ich glaube, wir haben das Beste aus dieser Zeit gemacht, so als Band.
0: Jetzt habt ihr vor kurzem euer Album rausgebracht, euer Debütalbum rausgebracht. Und du hast gesagt, ich glaube, ganz viele Musiker haben Zeit gehabt in dieser Corona-Zeit, zum Musik schreiben, neue Lieder schreiben. Weil jetzt ist ja das, was ja jetzt alles veröffentlicht wird. Jeder steht am Start. Ich habe das Gefühl, jeden Freitag kommt irgendwo, kommt ein Schwette neue Alben führen. Das steht euch jetzt ein bisschen im Weg, oder?
1: Oh ja, es geht. Ich glaube, wir fokussieren uns da einfach auf uns und haben eigentlich genug Aufmerksamkeit bekommen, würde ich mal sagen. Und es war halt eine Zeit gewesen, also das Album heisst ja Inner Gardening und geht halt so ein bisschen um das, wenn man sich mit sich selber auseinandersetzt. Und ich glaube, wir haben alle in dieser Zeit sehr viel Inner Gardening müssen betreiben, weil man einfach daheim war und wie keine andere Wahl hat, als um sich mit sich selber zu beschäftigen. So ein
0: bisschen. Hast du dich in der Musik ein bisschen verkrochen, damit ich nicht hast selber mit dir beschäftigen
1: müssen? Das geht bei mir glaube ich nicht. Also ich glaube, Musik ist mit mir selber beschäftigen eigentlich. Also gerade eben, weil Texte sind halt ein bisschen autobiografisch und es hat mich sehr inspiriert. Also ich kenne auch viele Künstler, die gesagt haben, in dieser Zeit ist gar nicht gegangen, völlig unkreativ. Aber ich habe es eine sehr inspirierende Zeit gefunden, weil es ist einfach eine mega außergewöhnliche Situation gewesen und das hat mir schon Material gegeben, um darüber zu schreiben. So.
0: Open Air St. Gallen ist auch dem Corona zum Opfer gefallen. Ihr hättet dort eigentlich können auftreten. Das ist ja als Ostschweizer Band, ist das, kann man den Ritterschlag sagen, wenn man am Open Air St. Gallen eigentlich auftreten. Jetzt hat das Open Air St. Gallen 2 Mal müssen abgesagt werden. Ist jetzt das vom Tisch oder gibt es die Option fürs 2022 vielleicht gleich noch?
1: Ja, ich glaube tatsächlich, dass es immer vom Tisch ist. Das war ein rechter Magenbox für uns. Wir wären, wie gesagt, letztes Jahr wären wir gewesen und für das Jahr auch wieder. Und jetzt für nächstes Jahr wollten wir das Line-Up neu machen, was wir auch verstehen. Und dann sind wir leider nicht mehr drauf gestanden, was rausgekommen ist. Ich weiss nicht, ob es noch ein paar freie Plätze haben und vielleicht jetzt so ein Album raus ist oder so.
0: Dann machen wir jetzt, wo es abgeht wie ein Zäpfchen bei euch, dann werden sich die jetzt an Gallen denken, die müssen doch bei uns wieder aufs Line-Up.
1: Ich hoffe, dass sie es sehen und denken, die sollten wir doch wieder nehmen. Nein, das hat schon wehtun. Weil eben, wie du sagst, es ist so da, wenn man immer als Traum aufzählt, wenn einem die Leute fragen, wo willst du mal her, St. Gallen, Open Air. Und dann haben wir das eigentlich erreicht, das ist schon noch früher. Also, wo wir angefragt worden sind, ist es schon, also klar haben wir davon geträumt, aber es ist schon so gewesen, wow, was jetzt schon. Und jetzt sind wir eigentlich viel weiter in unserem Verständnis und auch besser in unserem Verständnis. Und jetzt klappt es gerade momentan nicht, aber hey, vielleicht gehört es ja.
0: Also was meinst du mit besser in eurem Verständnis, also dazugelernt? Und
1: wahnsinnig viel, ja. Also einerseits von der Musik, also wir haben es sehr, sehr weiterentwickelt mit dem Album. Wir haben es natürlich auch woanders ein bisschen in eine Richtung entwickelt, wo wir finden, ist mehr unser Sound. Aber es kann schon sein, dass jetzt die vom Opera St. Gallen vielleicht das vorher cooler gefunden haben, weiss ich nicht. Aber für uns haben wir es sehr weiterentwickelt und auch unsere Live-Show, wir haben da mega dran geschafft und ich habe das Gefühl, wir sind als Band schon, also einfach, wir haben es sehr weiterentwickelt.
0: Ihr geltet ja vor allem als sehr ehrgeizige Band, das habe ich in ganz vielen Artikeln und Interviews lesen. Und dann habe ich gedacht, so, ja, aber ich glaube, das liegt vielleicht auch ein bisschen an der Frontsängerin, weil du bist auch wahnsinnig ehrgeizig, wenn ich das sollte sagen, du bist eine, die auf vielen Hochzeiten tanzt, wortwörtlich, oder?
1: Yeah.
0: Und ich weiss gar nicht, wo man genau anfangen soll. Du hast ganz am Anfang gesagt, Musical-Darstellerin, dort schlägt dein Herz ganz, ganz fest. Ich weiss, im Frühling steht Space Dream zum Beispiel wieder auf dem Programm, aber nächste Woche fährst du an mit Proben für wieder ein Musical. Erzähl mal, wie ist das Musical-Leben so?
1: Ja, also es gibt verschiedene Optionen, aber meistens ist es schon so, dass man für ein paar Wochen bis ein paar Monate, bis maximal ein paar Jahre einen Job hat und dann macht man wieder eine Audition für etwas Neues. Und eigentlich als deutschsprachige Person im Raum Schweiz, Deutschland, Österreich, also meine Ausbildung habe ich in Hamburg gemacht und dort läuft auch sehr viel musicalmäßig. Ich habe jetzt aber in der Schweiz Fuß gefasst, würde ich mal so sagen. Und das ist natürlich sehr praktisch für mich, weil die Band, also wenn ich jetzt das Engagement hätte in Berlin, dann bist du halt dort, gell? Und dann spielst du 8 Mal in der Woche, wenn es gut kommt. Und dann hast du nicht mehr so die Optionen, um dann ab und zu ein Festival zu spielen. Ja, bis jetzt ist das ganz gut aufgegangen, um das alles parallel zu machen. Aber mal schauen, wie lange das noch so geht. Aber ich wäre auch durchaus bereit, um das Musical ein bisschen auf die Seite zu legen für die Band. Also,
0: schon.
1: Hat jetzt schon sehr Blut geleckt mit der Band, ja.
0: Aber wenn du jetzt mal ein Engagement eingehst beim Musical, dann muss die Band irgendwo zurückstecken, oder nicht?
1: Ja, schon. Also ich muss sagen, bis jetzt ist das sehr gut aneinander vorbeigegangen. Ich glaube, wir mussten ein Konzert absagen wegen mir. Vielleicht 2. Aber sonst ist es wirklich irgendwie auf eine magische Art und Weise immer aufgegangen. Schicksal hat es gut gemeint mit mir. Aber ja,
0: du bist
1: es ist
0: einfach
1: schon
0: gut organisiert.
1: Ich gebe mir Mühe. aber zum Beispiel gibt es immer die Sommerfestspiele und so. Also ich wäre jetzt die letzten 2 Jahre, also das Jahr und letztes Jahr bei der Thunerseespiel gewesen. Und dann habe ich natürlich klar müssen verhandeln, dass ich dort kann fehlen für Konzerte, die wir hatten. Und kannst natürlich nicht den 20 Fest, also nicht, dass wir unbedingt 20 Festivals hätten können spielen, aber hätten wir es können, hätte ich dann ein Problem gehabt mit dem Musical. Und so. Also, man muss gut organisieren, gut kommunizieren und dann findet sich meistens schon eine Lösung. Irgendwie.
0: Aber du hast ja jetzt auch schon, wenn man das so kann sagen, jahrzehntelange Erfahrung, oder? Du als 10-Jährige hast du angefangen, bist du das erste Mal im Stadttheater St. Gallen auf der Bühne gestanden und dann hat es den Ärmel reingenommen.
1: Ja, schon. Meine Nachbarin ist es gibt so einen Laienchor, der auch mitmacht, einen Erwachsenenchor im Theater. Und sie war dort irgendwie Leiterin gewesen, und dann haben sie einen Kinderchor auch. Und dann hat sie mich gefragt, ob ich dort mitmachen will. Und dann fand ich, ja, wieso nicht? Ich bin halt immer im Garten rumgehüpft und habe gesungen. Und hat sie gefunden, das wäre vielleicht noch etwas für mich. Und dann habe ich dort mitgespielt, lässig gefunden. Und dann kurz darauf eben, darf ich dann eine Solo-Rolle auch machen in Les Miserables. Vielleicht kennt das ein paar. Da gibt es so die eine Rolle als Kind zuerst. Habe ich mein erstes Solo-Lied dürfen singen. Und dort habe ich gedacht, boah, das ist mega cool. Das ist so eine ganz spezielle Magie auf der Bühne, hinter der Bühne. Und ja, irgendwie ist es dann für mich nie ein grosses Thema gewesen. So, klar, es ist auf vielen Bereichen ist ein ganz schwieriger Job und unsicher und alles, aber irgendwie ja, ist es für mich nicht wirklich ein Argument gewesen, dass man jetzt das nicht machen sollte wegen dem.
0: Wie bist du denn überhaupt auf die Bühne gekommen? Also eben die Kinderchor und so, aber genau. Du bist ja im Appenzell aufgewachsen.
1: Genau.
0: Du bist ja nicht weit weg von St. Gallen, wenn man das geografisch so ein bisschen einteilen. Und trotzdem ein Mädchen vom Land und dann auf die Bühne rauf und so. Ich stelle mir vor, du hast gesagt, du warst im Garten immer am Singen. Hätte man dich tendenziell eher müssen bremsen, statt dich pushen, für auf die Bühne zu gehen?
1: Absolut, ja. Ich habe gar nicht die Eltern, die pushen. Sie haben eher die gesagt, bist du sicher, dass du das alles machen würdest, gleichzeitig, weil also ich habe wirklich im Theater gespielt, ich war im Chor gewesen, ich habe früher noch ganz ehrgeizig Blockflöte gespielt, Klavier, Gesangsunterricht, ich bin Gorit,
0: du bist doch Blockflöte, das Instrument, das die Musik viel nicht Musik verleidet.
1: Ich weiß im Fall nicht, ich ärgere mich bis heute, dass ich das ausgesucht habe, weil ich das wirklich wollte, also sie haben mich auch gefragt, willst du nicht lieber Gitarre spielen oder so? Und ich so, nein, Blockflöte. Und heute denke ich, könnte ich doch Gitarre spielen, wäre es viel besser. Also Klavier kann ich nicht mega gut, aber ich kann Klavier spielen. Und versuche mir jetzt Gitarre beizubringen und bin jeden Tag ein bisschen hässig auf mich, dass ich nicht einfach Gitarre unterrichte.
0: kann man sich wunderbar selber beibringen.
1: Ich bin dran, es funktioniert noch nicht so gut.
0: Ja, so, ich rede aus Erfahrung. Ja,
1: ja kannst du es
0: ich behaupte, ich kann recht gut Gitarre spielen, aber ich kann mir das selber beibringen. Aber ich habe eine Klavierausbildung, immerhin das.
1: Okay. Ja. Und dann hast du das also mit Tutorials auf YouTube?
0: Ja, meine Mutter hat eine Gitarre gehabt, die ist jahrelang vor sich hergestaubt. Und dann habe ich die mal in die Hände genommen, ich stimme die jetzt und habe sie in meinem Oktavenverständnis wie auf der Klaviatur gestimmt und habe dann gemerkt, das kann nicht sein. Und zum Glück hat es Internet gegeben. Ja, ja. Wirklich, tatsächlich, da finde ich, das ist, und heute wird es ja noch einfacher. Es gibt ja Apps, wo die, das ist wirklich verrückt.
1: Mhm. Also du gibst mir Hoffnung, ich gehe üben
0: nachher. Unbedingt, weil du bist ja auch eine, die schnell lernt. Weil, eben, wie gesagt, du bist auf dem Land aufgewachsen und dann hat es dich irgendwann auf Hamburg gezogen. Also hast du auf Hamburg gehen, ein Semester lang das noch ein bisschen ausbilden lassen. Wie war das? Ein Kulturschock? Oder wie muss man sich das vorstellen bei einer Kim, wo man in der Tendenz muss bremsen muss?
1: Also ich war sogar 4 Jahre in Hamburg, 3 Jahre Ausbildung, 1 Jahr noch dort geschafft. Und lustigerweise bin ich wirklich gerade von meinem behüteten Dorf, Tiefen, bin ich mitten auf der Reeperbahn, St. Pauli gezogen. Und habe das extrem cool gefunden. Also ich glaube, ich bin im Herzen schon so ein bisschen, mindestens in meinem Alter jetzt, ein Großstadtmensch. Das gibt mir so eine Freiheit und so eine, ja, ich fühle mich irgendwie kreativ und frei in so einem Umfeld. Darum bin ich, glaube ich, jetzt auch auf Zürich gezogen. Und ich, ja, also ich war 18 mit einer Kollegin dort zusammen gezogen, WG, Lebens erst mal. Sind viel in Ausgängen der Reeperbahn, man hat wirklich noch einmal so umgehen. Und plötzlich den ganzen Tag können eben Tanzunterricht, Schauspielunterricht, Gesangsunterricht, das ist schon, also ich bin dort mega aufgeblüht, glaube ich, wenn ich dort her bin.
0: Und nie das Gefühl gehabt, du seist überfordert? Das ist ja schon noch, also ich meine, eben wie gesagt, also Landleben in der Schweiz, so idyllisch, die Deutschen da mit Kuhglocken, haben sie das Gefühl, das ist so, weißt du, die Ruhe, absolut. So, und dann Hamburg, absolut das Gegenteil.
1: Ich glaube, nicht überfordert. Ich habe die Schweiz angefangen mit anderen Augen gesehen, also es ist für mich dann immer sehr so high Ferie und habe plötzlich viel mehr das Bedürfnis gehabt, zu weniger wandern und einfach so, man schätzt plötzlich viel mehr, was man hat in der Schweiz. Und darum ist für mich schon auch klar gewesen, dass ich langfristig wieder in die Schweiz will. Aber ich finde es auch sehr, nein, für mich schon auch mega schön gewesen dort. Also ich habe das wirklich nie hinterfragt. An der Schule mega gefordert und eben, ich bin sehr ehrgeizig. Ich wollte natürlich nicht einfach dort ein bisschen mitmachen, sondern zu den Besten gehören. War auch, also mit Auszeichnungen geklappt hat am Schluss. Also es hat so das Best-of gegeben als Abschluss, dort haben die auch von der Wiese. Ja, ich glaube, einfach voll in den Sinn, alles reingehen und eine super Zeit gewesen für mich.
0: Das war so eine intensive Zeit gewesen in Hamburg. Ich habe gelesen, dass du 8 Mal pro Woche auf der Bühne gestanden.
1: Also nicht konstant. Ich hatte eigentlich ja die meiste Zeit Ausbildung gehabt. Wir haben einfach am Schluss zum Beispiel, also das meinst du wahrscheinlich, hat es eine Abschlussproduktion gegeben. Und dort haben wir monatelang das dann 8 Mal in der Woche gespielt. Das ist so eigentlich so das Klassische bei den Ensuite-Musicals, also die ganze Zeit spielen. Wir haben ja König der Löwen zum Beispiel, wo seit, glaube über 15 Jahren in Hamburg 8 Mal in der Woche spielt. Am Wochenende gibt es Doppelshow und Dienstag bis Freitag Shows, Montag ist frei. Oft hat man Montag Auditions für andere Stücke, die man später will. Also das ist schon sehr anstrengend. Da muss man wirklich die Energie einteilen.
0: Also und ich stelle mir das vor allem anstrengend wegen dem Text vor. Also weißt du, ich meine, ich kann mir keinen Text merken. Und jetzt müsste ich so viel studieren, dass da nicht... Hast du das noch nie gehabt, das Problem? Dass plötzlich das Gefühl hast, bist du in einer ganz anderen Titellinie?
1: Ich glaube nicht. Also es ist wie, also ich mache manchmal auch lustige Textsachen. Ist auch nicht mega meine, ich lerne zwar schnell, aber manchmal dann, um es wirklich immer korrekt abrufen, ist nicht immer meine Stärke. Aber die Shows, du probst die halt ein paar Wochen oder sogar bis 2 Monate. Und das ist komplett intus. Also das ist dann eigentlich fast wie Autofahren. Und dann machst du einfach deine Show. Und dann überleihst, also das ist eigentlich auch allgemein, dass ein Text kriegst oder so, ist wie so das Mindeste. Also du kommst zur Probe und kriegst den Text und dann fängst du an, daran zu arbeiten. Und das ist lustig, weil oft sind die Leute so, wow, den ganzen Text muss man lernen, aber es ist eigentlich der kleinste Teil von der Arbeit, würde ich sagen.
0: Das wäre für mich das Schlimmste, Text auswendig lernen. Ich habe auch schon Mühe, mir alle Fragen zu merken, die ich da aufgeschrieben habe.
1: Gut, das ist
0: aber schwierig. Apropos auf vielen Hochzeiten tanzen. Eben, das war eine intensive Zeit in Hamburg. Und so, wir haben etwas Kleines vorbereitet. Ich hoffe, das klappt jetzt auch gerade. Während der Ausbildung in Hamburg hast du noch Zeit gehabt, um als Barista zu arbeiten.
1: Ja.
0: Wegen Kaffee oder hat es sich anders ergeben? Also bist du so ein Coffee Lover.
1: Yes.
0: Absolut.
1: Aber es hat sich extrem verstärkt, als ich dort geschafft habe. Also ich habe es einfach cool gefunden und Latte Art und so, aber dort habe ich dann, wenn ich das so gelernt habe, wie man das macht und wann ein guter Kaffee ist und so, ein bisschen Freak, ja.
0: Was ist ein guter Kaffee?
1: Jetzt fragst du mich. Also ich habe sehr gerne so ein bisschen nussigen Kaffee. Wenn es so ein bisschen nussig und so halt so, ich zeige dir einfach mal ein, das ist einfach.
0: Ja, look, wir probieren jetzt mal etwas aus. Wir haben tatsächlich Kaffee vorbereitet für uns zwei. Ich will aber, schau jetzt, die Produzentin bringt uns einen wunderbaren Kaffee.
2: Entschuldigung.
0: Danke vielmals, Steffi. Ich übernehme den.
3: Ich kriege Löffel los.
1: Und jetzt muss ich euren Kaffee bewerten. Eieiei.
0: Ja, gern. Ja, gern. Also, schön bist du da. Und ich finde, es geht nicht über eine gute Tasse Kaffee.
1: Danke vielmals.
0: Und ich finde, die besten Gespräche entstehen ja auch eigentlich beim Kaffee, oder?
1: Cheers. Und weißt du, was noch nicht gut ist, dann muss ich das auch ehrlich sagen.
0: Darfst du es ehrlich sagen?
1: Ich glaube, es hat mal Kakaopulver davon gehört.
0: Das ist möglich.
1: Es ist süß.

0: Bei Cappuccino Liebhaber steht, wäre die Hauptdarstellerin von Sex and the City ein Café, wäre sie ein Cappuccino. Jung, gesellig, modebewusst und romantisch.
1: Ha. Ui.
0: Ja. Ja. Jetzt kannst du selber erklären, ob das stimmt.
1: Hey, also... ich glaube, es trifft nicht schlecht zu, aber bei gewissen Sachen würde ich es jetzt nicht bestätigen, sonst könnte es ein bisschen arrogant wirken.
0: Nein, das sagen die jetzt, behaupten ja. Die, oder? Das
1: also, meine... wer bist denn du für einen?
0: Ich bin zwei Sachen, lustigerweise. Ich bin im Geschäft den ganzen Tag sehr viel Latte Macchiato, weil ich glaube, einen normalen Kaffee in dieser Menge wäre ungesund. Oh, oh. Ja, aber bei Latte Macchiato steht, Latte-Spezialisten gelten als grosszügig, freundlich und nett, jedoch auch sporadisch planlos. Sie sind stets darum bemüht, die Bitterkeit des Lebens zu reduzieren. Aus diesem Grund reduzieren sie auch den Koffein in ihrem Kaffee. Aber lustigerweise als Gegenstück bin ich eben noch ein Espresso-Trinker. Trinken als sehr leidenschaftliches Espresso. Der Psychologe erläutert, Espresso-Trinker halten sich für sexy, draufgängerisch und cool. Ja, der Espresso-Experte liebt Italien und gilt als temperamentvoll, sehr engagiert und effizient. Nicht zuletzt ist der Espresso-Genießer ein echter Kaffeeliebhaber.
1: Ich trinke also am Abend auch Espresso. Also vielleicht sind wir beide, vielleicht ist das so ein bisschen, wo man ist so am Tag. Also tagsüber bist du eher der Latte Macchiato-Mensch und am Abend der Espresso-Mensch.
0: Und ich finde aber genau, bei der Gemütlichkeit, wenn man sich trifft zum Kaffee trinken, dann finde ich, ist ein Espresso sehr ungemütlich. Wenn du den einen Espresso bestellst, dann weißt du, der hat nicht lange Zeit für mich.
1: Da sind wir mehr so sechs in der City-Messe.
0: Ja, finde ich auch. Wobei, aber in Italien dürfen wir ja nach dem Mittag kein Cappuccino mehr trinken.
1: Ja, das halte ich ein, sonst ist mir peinlich in der
0: ich bin erst gerade rum gewesen, ich habe mich auch nicht getraut, am Nachmittag nochmal einen Cappuccino zu bestellen. Komm, wir gehen ein bisschen zurück zu deiner Musik, vor allem zum Thema Musical. Ist eine Gesangsausbildung zwingend?
1: Hey, es kommen immer wieder die Menschen, die nie eine Gesangsstunde haben und einfach singen wie ein Herrgöttli. Und ehrlich gesagt, wenn du das einfach hast von Natur aus und dir das einfach mitgeworden ist, dann ist es vielleicht einfach gerade im Weg, dass du es das machen sollst. Und ich finde, dann musst du nicht eine Gesangsausbildung haben. Aber eigentlich ja. Aber es gibt immer die Ausnahmen. Es ist auch, wenn du so viele Shows spielst, also wenn du jede Abend eine Show hast oder ein Konzert, dann brauchst du auch gewisse Technik, dass das deine Stimme mitmacht. Weil das ist einfach das ist wie ein Muskel. Und wenn du ein Spitzensportler bist, trainierst du das ja auch. Und wenn du jede Abend singst, dann musst du das wie auch trainieren.
0: Und das ist schon auch eine spezielle Art vom Singen. Also meine, einer, der jahrelang Musical macht, dem gehört man das einfach an, dass er eine Musical-Ausbildung hat oder zumindest das jahrelang gemacht hat. Das ist egal, wie lange er noch Pops macht, man gehört es einfach an, oder?
1: Gibt es Ausnahmen, würde ich sagen?
0: Also zum Beispiel?
1: Ich finde lustigerweise so am Broadway, so die Amerikaner, dort haben sie ja gerade oft in den neuen Musicals, sind die sehr poppig. Also zum Beispiel Sarah Bareilles hat ja auch Bareilles, ich weiß nicht, wie man es sagt. Ja. Auch ein Musical und dort ist Pop gefragt. Also dort hat man nicht jemanden mit dem klassischeren angehauchten. Ich persönlich habe mega Freude daran, also ich singe auch klassisch, ich komme auch vom Klassischen, ich singe auch sehr gerne Jazz, also ich habe mega Freude daran, um so switchen. Und ich habe jetzt das Pop-Ding mega der Band ausleben und ich glaube, ich habe mich dort auch weiterentwickelt und auch mehr gefunden. Also wenn du Aufnahmen hörst vom Anfang von uns und die neuesten Songs, hat sich das glaube ich ein bisschen verändert und ich habe das Gefühl, ich bin so ein bisschen dort angekommen, wo ich gerne würde sein, aber frag mich in zwei Jahren nochmal, vielleicht sehe es dann schon anders.
0: Ich habe mich dann eben gefragt, wie so ein Leben von so einem Musical-Darsteller aussieht. Man kennt ja die Disney-Filme, aber die sind ja so ein bisschen musical-mäßig. So bei dir können nicht am Morgen Vögel gehen, dir helfen anlegen und mit...
1: Doch, sind meistens schon.
0: Ah, schon?
1: Ja. Im Winter sind es manchmal nicht, aber...
0: Im Tief ist alles möglich, gell? Im Appenzell, da ist man auf dem Land.
1: Meistens ist es Reh noch dort am Morgen.
0: Das hätte mich überrascht, das ist wahrscheinlich als Haustier. Aber ich bin dann mal ins Internet ein bisschen googeln und habe gefunden, gesucht Musical-Darsteller für «The King and I». Wo ich jetzt, glaube ich, gerade in Deutschland suchen sie da Darsteller. Dann habe ich gedacht, King and I, das wäre mein Ding. Weil mein Name, Stefano, heisst ja schon, der gekrönt. Also ein bisschen Königliches steckt da schon in mir drin.
1: Und was müsste
0: ich jetzt machen, um mich dort zu bewerben?
1: Ich denke, jetzt stehen sie in der Ausschreibung, was suchen.
0: Nein, ist nicht gestanden, nein.
1: Meistens ist es recht klar angegeben, so, was für eine Stimmlage, dass du musst haben, welcher Typ, was für Skills, also ob man immer tanzen oder singen oder Schauspiel. Per se wird das immer ausgeschrieben. Manchmal auch direkt gesucht, wenn es spontaner ist. Und dann schickt man so seinen Lebenslauf her. Idealerweise auch so noch Gesangsaufnahmen.

0: oder gerade Videos, mit, wo man alles sieht. Es hat sich auch ein bisschen verändert bei Corona, dass jetzt mehr auch in der ersten Runde Online-Castings, also so per Skype oder so, gemacht werden. Und sonst gehst du halt an das Casting und dann gibt es auch ganz viele verschiedene Sachen, aber es wird prinzipiell ein Choreo studiert, wo dann in Gruppen vortanzt wird, um zu schauen, ob du das schnell kannst aufnehmen und so. Und manchmal wird dann erst gesungen oder umgekehrt. Manchmal wird schon die Hälfte der Leute rausgeschmissen, bevor sie in die nächste Runde geht quasi, oder umgekehrt. Beim Gesang manchmal eigenes Material mitbringen, was du magst. Manchmal schicken sie da gerade schon Zeug. Also vielleicht schicken sie da lieb von Kindern rein und sagen, bitte das vorbereiten. Es gibt sehr viele unterschiedliche Sachen. Im Endeffekt ist es aber schon ein bisschen so, wie der Film, dass du halt herstehst. Und meistens ist es einfach ein schäbiger Raum und nicht ein wunderschönes Theater, wie man es einmal im Film sieht.
1: Ja, dann hoffe ich eher, dass von Lion King mal etwas kommt, weil da könnte ich wahrscheinlich 80% von der Lieder auswendig.
0: Dort ist tatsächlich die Hautfarbe entscheidend. Also es gibt nur zwei weisshütige Rollen, ich glaube, der Scar und der Pumba. Der Timon vielleicht auch. Und beim Rest ist wirklich klar, ethnisch vorgegeben.
1: Ist das so? Ja. Ah, heute immer noch?
0: Ja, also für mich gibt es keine Rolle bei König der Löwen.
1: Schade, oder?
0: Ja. Sag nicht.
1: Gut, Disney hat ein anderes schönes Stück.
0: Das stimmt, ja. Es gibt viele schöne Sachen.
1: Gibt es ein Drama-Musical, wo du gerne mitspielen
0: würdest? Es gibt vieles. Was ich mega gerne machen würde, ist, also eben, ich habe vorhin erzählt, Les Miserables, habe ich die kleine Cosette gespielt. Ich fände es wahnsinnig schön, um das jetzt als erwachsene, ausgebildete Darstellerin nochmal zu spielen. Ja, von Disney gibt es super viele coole Sachen. Tarzan oder ich wäre auch gerne mit Mary Poppins. Das wäre ziemlich cool.
1: Wäre alles mega cool. Ich weiß, jetzt uns rennt die Zeit leider ein bisschen davon und ich habe nur noch eine letzte Frage und zwar, da können wir gerade den Kreis schliessen. Ich habe ganz am Anfang gesagt, was hat We Are Ava, der Bandname, mit Fondue zu tun? Mhm. Ja, willst du schnell aufklären?
0: Ja, gerne. Ich bin ein bisschen traurig, meine Kollegen nicht da, weil das erzählt jetzt immer der Andi, das ist ja noch seine Aufgabe.
1: Sorry, Andi, nächstes Mal laden wir dich ein.
0: Ja, er kann das sehr schön erzählen, aber ich gebe mir jetzt Mühe. Also wir sind ganz am Anfang unserer Karriere in ein Appenzeller Bauernhaus, wie man sich das vorstellt, sind gerade eingesteigt worden und haben dann, wie meine zwei Herren sind sehr grosse Käseliebhaber, haben wir ein Fondue gemacht und dann sind wir so am Fondue essen gewesen und dann hat man ja die zwei zackigen Gabeln und dann ist plötzlich so, jemand ist quasi gegenüber gekocht, mir so und plötzlich ist das Ava-Logo über dem Käse gestanden. Und wir haben das gefunden, das ist es. Und haben uns dann für Ava entschieden, haben dann ein bisschen später uns auf We Are Ava umtauft, weil es ein bisschen schwierig war, um uns zu finden. Und ja, das ist unsere malerische Geschichte, die der Andi wirklich ein bisschen schöner erzählen. Ich muss es zugeben, jetzt, wenn ich es
1: mache. Okay, gut. Aber dann geht doch auf die Homepage von weareava.com. Gell? Dort finden wir alle Infos zu der Band. Und wenn ihr die Kim mal live sehen und in Farbe und tänzerisch und singend auf der Bühne, dann findet ihr auch da alle Informationen auf kimlemmenmeier.com. CH. Kim, cool, bist du da gewesen. Danke vielmals. Viel Erfolg.
0: Danke dir vielmals.
1: Und das wünsche ich auch zu Hause. Viel Erfolg, schönes Wochenende, gute Woche und bleib gesund, macht's gut.

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1: Guten Morgen, ich bin der Jonathan Ernst. Das eidgenössische Parlament will Online-Plattformen wie Temu oder Shein stärker regulieren. Nach dem Ständerat hat auch der Nationalrat 2 Vorstößen für strengere Regeln zugestimmt. Künftig sollen ausländische Online-Händler deutlich kennzeichnen müssen, wenn ein Produkt in der Schweiz nicht zugelassen ist. Zudem will das Parlament Gebühren auf Kleinstsendung aus Asien prüfen. Damit sollen zusätzliche Kontrollen finanziert werden. Nun muss der Bundesrat die rechtlichen Grundlagen für die neuen Vorschriften ausarbeiten. Wer als Erwachsener eine Lehre oder die Matura nachholt, soll einfacher finanzielle Unterstützung erhalten. Der Nationalrat hat einen entsprechenden Vorstoß dazu knapp angenommen. Damit sollen solche Beiträge in allen Kantonen möglich werden. Zudem könnten so mehr Menschen einen Abschluss nachholen. Als nächstes entscheidet der Ständerat darüber. SUVs dominieren den Schweizer Automarkt immer stärker. Laut einer Auswertung des Vergleichsportals Comparis lag ihr Anteil im letzten Jahr bei 58%. Vor 10 Jahren waren es erst 28%. Marktführer bei den SUV-Neuzulassungen ist inzwischen Skoda. Die Marke hat BMW von der Spitze verdrängt. Jeder 4. neu zugelassene SUV fährt laut Comparis rein elektrisch. Dieser Anteil habe zuletzt allerdings kaum noch zugenommen. Der klassische Kombi verliert weiter an Bedeutung. Russland hat die Ukraine in der Nacht erneut massiv mit Raketen und Drohnen angegriffen. Laut ukrainischen Behörden wurden dabei mindestens 5 Menschen getötet und Dutzende weitere verletzt. Es sei zu Schäden an Wohnhäusern und mehreren Bränden gekommen. Die Bevölkerung suchte während der Angriffe Schutz in U-Bahn-Stationen und Luftschutzkellern.
2: Wetter. Der heutige Dienstagvormittag zeigt sich recht sonnig. Am Nachmittag haben wir dann aber aus dem Westen aufkommende, teils kräftige Regengüsse und auch Gewitter, die möglich sind. Das Ganze bei maximal 23 Grad. Momentan sind wir bei 15 Grad im Ochsen in Schönholzerswil. Das Oberbüren bei der Prüfstelle von der Strassenverkehrsamt. Dort haben wir 14 Grad. Und bei der Stelle, die Migolino-Tankstelle in der Region Wil, dort haben wir ebenfalls 14 Grad.
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2: Und doch klemmt es zurzeit auf der A1 Bernrichtung St. Gallen zwischen Dietikon und Gubrisch-Tunnel wegen Verkehrsüberlastung, wie ebenfalls auf der A1 St. Gallen Richtung Zürich zwischen dem Rastplatz Balterschwil Nord und dem Brütiseller Kreuz und auf der A3 Westring Zürich dort der Chur Richtung Basel zwischen Urdorf Süd und dem Limmataler Kreuz stockend und ebenfalls noch auf der A15 Oberlandautobahn Uster Richtung Brütisellen zwischen Wangen und dem Brütiseller Kreuz auch dort. Zu viel Auto auf der Strasse und darum Stocker. Sonst aber alles frei im Topland. Kommt gut und vor allem sicheres Ziel.
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2: Schönen guten Morgen miteinander. An dem Dienstag, 2. Juni, haben wir es 3 Minuten nach der 6. Und mein Kaffee, der steht immer noch auf dem Herd. Mein Bialetti, der ist noch am blubbern. Sagen wir es mal so. Ja, der Kaffee ist gerade am Aufkommen. Ich glaube, etwa so in einer Minute kann ich den ernten und endlich trinken. Ich hoffe, ihr noch einen Kaffee schon gehabt. Jetzt gibt es auf jeden Fall die perfekte Begleitung, ob mit oder ohne Heissgetränk, für euren perfekten Start in den Tag. Wir sind Vielfalt-Vierer mit 4 Songs aus 4 Jahrzehnten. Der Start, ihr hört es, macht Sweet Harmony von Beloved. Ich bin der Andi und zusammen gehen wir an die Arbeit. Schön, dass ihr eingeschaltet. Guten Morgen miteinander.

0: Okay, das ist jetzt richtig gemein. Nach wenigen Sekunden muss ich den Song schon kurz unterbrechen. Tut mir leid.
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0: Und zwar habe ich gerade eine Gefahrenmeldung innen bekommen. Nämlich auf der A1 Bern Richtung Zürich zwischen Neuenhof und Wettingen besteht Gefahr durch eine Holzplatte auf der Fahrbahn. Vorsicht! Bern Richtung Zürich zwischen Neuenhof und Wettingen besteht eine Gefahr durch eine Holzplatte auf der Fahrbahn. Bitte recht vorsichtig fahren und kommt weiterhin gut ans Ziel.

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0: Wann es gab 6, haben wir es auf der Uhr. Guten Morgen miteinander. Und es ist eigentlich wirklich wie verhext. Ich habe am Wochenende meinen Garten richtig schön ready gemacht zum Grillieren mit Kollegen draussen. Alles so gewischt und aufgeräumt und den Rasen gemäht. Und dann hat es angefangen, Trainierstürme und Trainierschiffe. Jetzt habe ich wieder den halben Wald im Garten gehabt und gestern wieder aufgeräumt. Und jetzt?
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0: Ja, und jetzt könnte es sein, dass ich heute Nachmittag nochmal putzen muss. Peter Wick, guten Morgen.
2: Hoi, nein, heute Nachmittag noch nicht. Lass es mal vorbeigehen und dann tust du morgen wieder anfangen zu putzen, bevor der nächste Gewittersturm kommt, oder? Nein, das ist gut, um dich ein bisschen auf Trab zu halten, ja. Nicht im Büro sitzen, nicht im Studio sitzen, sondern auch ein bisschen dich bewegen. Das finde ich ganz wichtig. Aber heute haben wir zuerst mal jetzt ein bisschen Sonnenstrahlen für alle, die in den Garten gehen wollen. Am Vormittag ist es noch ruhig. Da haben wir gesagt, zeitweise neben den Wolkenfeldern ein bisschen Sonne. Es ist noch trocken bewegend, also ganz eine ruhige, angenehme Angelegenheit. Wahrscheinlich die aktuellen Temperaturen, die muss ich anschauen da. Wir haben am Flughafen 13 Grad, in Däniken 14 Grad, 13 Grad in Winterthur, Pfäffiken 13 Grad und wenn man hintergeht, Weber und Kappel haben wir 12 Grad und Höchstwert heute vorübergehend bis etwa 23 Grad ansteigend, bevor es dann, wie gesagt, am Nachmittag ein bisschen zur Sache geht, kommt aus Westen Feuchtigkeit her in Form von kräftigen Regengüssen, begleitet von Blitz und Stunden, zum Teil auch Windböen. Vielleicht kann es vor allem richtig Vorarlb bei örtlich ein bisschen Hagel dabei haben. Also alles, was dazugehört zum normalen Gewitter, es ist, glaube ich, nicht unwetterträchtig, aber doch ein bisschen aufpassen, wenn man einen Fallfall, vor allem mit dem Auto oder auch da auf den Balkon etc. Dann, wie gesagt, der Wind, der frisst sowieso auf. Die Windböen sind sicher nicht vernachlässigbar, aber gegen den Abend, vor allem in der Nacht, laden die ganze Geschichte ein bisschen in. Ja, es gibt noch ein paar Regengüsse, aber es ist eine gewisse Wetterberuhigung, dann schon zu kennen.
0: Okay, wenigstens das. Jetzt habe ich meinen Grill zum Glück abgedeckt. Wenn ich jetzt morgen aber Feierabend habe, soll ich den Garten wieder vor dem Anbringen oder soll ich jetzt einfach warten? Kommt das nächste gerade wieder?
2: Ja, es ist jetzt morgen ein wechselhafter Mix aus Regengüssen, Aufhellungen, die vor allem in der zweiten Tageshälfte am Abend und eben auch trockenen Abschnitt. Aber temperaturtechnisch ist es morgen nicht mehr so angenehm mild, wenn wir es jetzt gehabt haben, oder warm. Ich erwarte höchstens an 19 bis 20 Grad, also von dem her und zusammen mit dem Wind eher ein bisschen auf der frischeren Seite.
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0: in einer halben Minute haben wir 6:30 hier bei Radio Top. Ich bin Andi und gemeinsam gehen wir an die Arbeit. Das machen wir in der nächsten halben Stunde wieder begleitet von unserem Topmix aus 4 Jahrzehnten. Da haben wir zum Beispiel aus den 80er den Phil Collins für euch parat oder den 2000er Somewhere Over the Rainbow. Ganz, ganz ein schöner Song, der vielleicht auch ein bisschen passt so zu Wetterschwankungen, oder, wo man den heute erwartet. Und auch ein weiterer 80er von Alphaville, Big in Japan. Freue ich mich riesig drauf. Der gibt richtig gute Stimmung, also einen Dienstagmorgen.
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0: Zurzeit messen wir in Ettenhausen bei der Afra, wie auch in Meerstetten bei der Chlidia-Praxis 14 Grad, auf dem Kleinrigi in Schönenberg an der Tour 15 Grad. Thermometer, das geht am Nachmittag bis auf maximal 23 auf. Das Ganze dann aber, nachdem wir einen schönen sonnigen Vormittag haben, am Nachmittag dann eher ein bisschen stürmisch. Es gibt nämlich teils kräftige Regengüsse und auch kräftige Gewitter, die da auf uns zukommen. Also unbedingt die Regenjacke mal zur Sicherheit einpacken.
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0: Und mit dem Gepäck müssen wir noch ein bisschen Geduld nehmen. Wir haben nämlich wieder den Morgenverkehr, der angezogen hat. Es stockt und staut schon wieder an diversen Stellen, die wir euch gewöhnt sind. Aber das Positive, momentan haben wir keine spezielle Meldung auf irgendwelchen Gegenständen oder Umfälle oder sonstigen Ereignissen auf der Strasse. Kommt gut und vor allem sicher ans Ziel.
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0: Ja, gestern Abend bin ich zu Wiesendangen bei einem guten Freund zu Nacht essen, im Garten gehockt und in den Himmel raufgeschaut. Und mir ist aufgefallen, dass recht viele so Kondensstreifen am Himmel sind. Und dann frage ich mich immer so, wo kommen die Flüge her und wo gehen sie hin? Vielleicht ein Geschäft Reise in die USA oder vielleicht die Ferien an Strand Ägypten. Spannend wäre dann eigentlich aber auch, was die Leute alles in ihren Koffern dabei haben, oder? Ja, da würde ich schon noch gerne wissen, vor allem am Flughafen, wenn sie da mit einer riesen Koffer am Check-in stehen. Und darum habe ich mal ein bisschen angefangen, umfragen bei den Leuten, die ich kenne, was sie so in die Ferien mitnehmen. Warum so grosse Koffer? Ja, da reden wir dann ganz als nächstes drüber. Zuerst aber gibt es jetzt wieder Musik aus unserem Topmix aus 4 Jahrzehnten. Da ist der Phil Collins. Guten Morgen miteinander.

Nur eine Gitarre und eine wunderschöne Stimme. Und schon hast du einen Hammer-Song. Somewhere over the rainbow, 20 vor 7. Ihr hört Radio Top. Guten Morgen miteinander. Ja, mein Moderationsgespönli, der Cyril, ist ja die letzten zwei Wochen recht ruhig gewesen hier am Sender. Und das hat auch einen Grund gehabt. Er ist nämlich in der Ferien gewesen. In der Domrep, genauer gesagt. Und ich bin ja so der Typ Handgepäck. Da bin ich recht stolz drauf, dass ich so die letzten Jahre eigentlich immer nur mit Handgepäck gereist bin. Also auch zwei Wochen Brasilien ist bei mir einfach nur Handgepäck. Und ihm habe ich das auch empfohlen, bevor er abgeflogen ist. Vor allem, weil er über die USA gereist ist und dort in den USA das Gepäck wieder auschecken muss und dann wieder neu einchecken muss, hat er mir auf jeden Fall gesagt. Ja, ob er jetzt aber auf mich gelassen hat und auf die grossen Gepäckstücke verzichtet hat. Und ob das geklappt hat mit dem Gepäck in den USA, ihr hört es gerade nach zwei Songs. Und eins kann ich euch schon mal sagen. Ich habe es ja gesagt. Ja, mir wird noch nicht verraten. Da ist Amy McDonald's. This is the life. Guten Morgen.

0: Guten Morgen miteinander. Viertel vor sieben haben wir es. Einen lieben Gruß an alle Autofahrer.
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0: Achtung, wir haben auf der A15 Oberlandautobahn Jona Richtung Hiwil. Zwischen Dürnte und Hiwil haben wir Gegenstände auf der Fahrbahn. Darum fahren wir bitte recht vorsichtig. Nicht überholen, vor allem Oberlandautobahn Jona Richtung Hiwil. Zwischen Dürnte und Hiwil haben wir Gegenstände auf der Fahrbahn. Bitte fahren vorsichtig und kommen gut an euer Ziel.

0: Guten Morgen miteinander, hier bei Radio Top. Ja, mein Moderationskollege, der Cyril, ist seit gestern zurück aus der Domrep. Und ich habe ihm ja, bevor er in die Ferien gegangen ist, gesagt, nimm doch einfach nur Handgepäck mit. Ich meine, sorry, brauchst doch eh nicht so viel Kleider. Hast doch eh immer Badhosen an und da, wo dir fehlt, kannst du auch dort ankaufen. Aber er hat natürlich nicht auf mich gelassen und einen riesen Koffer mitgenommen. Aber lieber Cyril, du hast doch ganz sicher wieder Zeug dabei gehabt, die du nicht brauchst in den Ferien, oder?
1: Sonntagmorgen heimgekommen, Sonntagnachmittag habe ich richtig brav direkt ausgepackt. Und mich mal wieder gewundert, wieso dass ich so viele Unterhosen mitgenommen habe. Ja. Wirklich, ich habe doppelt so viele Unterhosen mitgenommen, als ich wirklich gebraucht habe. Ich meine, sorry, sollte jetzt wirklich mal ein Unfall passieren, kann man ja noch waschen, oder?
0: Sag ich ja. Aber wenigstens ist alles gut gegangen mit dem Gepäck. Auch in den USA hat er noch mal Schwein gehabt. Und eben, bei mir gibt's das nicht mehr mit dem Gepäck. Da hat sich auch mein Schatz müssen da gewöhnen. Und wie sie übrigens mit dem Ganzen umgegangen ist, dass sie nur noch mit Handgepäck darf reisen, wir fragen sie doch gerade selber. Etwa so um 7 Uhr sollte sie wach sein und dann klären wir das gerade zusammen ab mit ihr.
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0: Guten Morgen miteinander. Kurz vor dem 7. Uhr haben wir's hier bei Radio Top. Schön, sind wir mit dabei. An dem Dienstagmorgen, 2. Juni haben wir's. Und für alle, die schon voll bei der Arbeit sind. Ja, irgendwie so etwas wollte ich sagen. Die schon voll an die Säcke gegangen sind. Für die haben wir richtig Partymusik in der nächsten halben Stunde, die uns richtig auf der Welle von der Motivation surfen lässt. Aber auch für die, die so ganz langsam verwachen wollen, die noch nicht so Bock auf so richtig Party und laute Beats haben, haben wir einen ruhigen aus den 80er von Bob Marley. Nämlich Buffalo Soldier direkt nach den News.
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6: Guten Morgen, ich bin der Jonathan Ernst. Das eidgenössische Parlament will Online-Plattformen wie Temu oder Shein stärker regulieren. Nach dem Ständerat hat auch der Nationalrat 2 Vorstößen für strengere Regeln zugestimmt. Künftig sollen ausländische Online-Händler deutlich kennzeichnen müssen, wenn ein Produkt in der Schweiz nicht zugelassen ist. Zudem will das Parlament Gebühren auf Kleinstsendungen aus Asien prüfen. Damit sollen zusätzliche Kontrollen finanziert werden. Nun muss der Bundesrat die rechtlichen Grundlagen für die neuen Vorschriften ausarbeiten. Wer als Erwachsener eine Lehre oder die Matura nachholt, soll einfacher finanzielle Unterstützung erhalten. Der Nationalrat hat einen entsprechenden Vorstoß dazu knapp angenommen. Damit sollen solche Beiträge in allen Kantonen möglich werden. Zudem könnten so mehr Menschen einen Abschluss nachholen. Als nächstes entscheidet der Ständerat darüber. SUVs dominieren den Schweizer Automarkt immer stärker. Laut einer Auswertung des Vergleichsportals Comparis lag ihr Anteil im letzten Jahr bei 58%. Vor 10 Jahren waren es erst 28%. Marktführer bei den SUV-Neuzulassungen ist inzwischen Skoda. Die Marke hat BMW von der Spitze verdrängt. Jeder 4. neu zugelassene SUV fährt laut Comparis rein elektrisch. Dieser Anteil habe zuletzt allerdings kaum noch zugenommen. Der klassische Kombi verliert weiter an Bedeutung. Russland hat die Ukraine in der Nacht erneut massiv mit Raketen und Drohnen angegriffen. Laut ukrainischen Behörden wurden dabei mindestens 5 Menschen getötet und Dutzende weitere verletzt. Es sei zu Schäden an Wohnhäusern und mehreren Bränden gekommen. Die Bevölkerung suchte während der Angriffe Schutz in U-Bahn-Stationen und Luftschutzkellern.
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0: Der heutige Dienstagvormittag zeigt sich recht freundlich und sonnig. Am Nachmittag aber den Cheots aus Westen kommen nämlich dann teils heftige Regengüsse und auch Gewitter auf uns zu. Das Ganze bei maximal 23 Grad. Momentan haben wir beim Brothüsli zu Lomis 14 Grad, zu Bichwil bei Sutters an der Kreienbergstrasse 15 Grad und im Turbertal beim Reitverein Döstal. Dort sind es 16 Grad.
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0: Hey, was ist da los in der Gegend Hiwil? Wir haben Gegenstände auf der Fahrbahn, auf der A15 Oberlandautobahn Jona Richtung Hiwil, zwischen Dürnten und Hiwil. Dort eben Gegenstände auf der Fahrbahn und ebenfalls auf der A52 Forchstrasse Zürich Richtung Hiwil, zwischen Zumika und Forch, auch dort Gegenstände auf der Fahrbahn. Also passet auf, dort in der Region kann überall ein bisschen Warum liegen. Und zusätzlich haben wir dann auch noch den gewohnten Morgenverkehr, der an der gewohnten Stelle stockt und staut. Dort brauchen überall ein bisschen mehr Geduld und sonst keine weiteren Meldungen von der Strasse. Ja, hoffentlich auch. Liegt dort genug Ware auf der Strasse umeinander. Kommen wir gut an.
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0: Es ist Dienstag, der 2. Juni und die Sommerferien, die kommen immer näher. Und immer vor der Ferien, wenn man Koffer wieder aus dem Keller holt, dann geht's los, oder? Was mitnehmen? Und mal ganz ehrlich, die Hälfte von dem Zeug, das ihr einpackt, braucht ihr ja eh nicht in der Ferien, oder? Also, wie sieht das bei euch aus? Ja, schickt mir doch eine Sprachnachricht ins Studio und sagt mir mal ganz ehrlich, was nehmt ihr immer mit in die Ferien, die ihr dann eh nicht braucht? Den Kontakt ins Studio, den findet ihr in der Top Now App. Und ich übrigens, ich reise nur noch mit Handgepäck. Und da hat sich auch mein Schatz müssen dran gewöhnen. Ja, wie sie damit umgegangen ist am Anfang, dass sie keine Koffer mehr mitnehmen darf. Wir fragen sie doch gerade selber nach zwei Songs. Da ist der Bob Marley. Guten Morgen.

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0: ab 7 Uhr haben wir es auf der Uhr. Dienstag, 2. Juni. Guten Morgen miteinander bei Radio Top. Ich bin Andi. Und zusammen gehen wir an die Arbeit. Und ich werde immer wieder gefragt, wie mein Schatz damit umgeht, dass sie, seit sie mit mir zusammen ist, nur noch darf Handgepäck mit in die Ferien nehmen. Weil, macht doch keinen Sinn, oder? Wenn ich auf einen grossen Koffer verzichte zum Geld und vor allem eben auch Zeit am Flughafen spare, wenn sie dann gleich wieder Gepäck mitnehmen. Und ich habe sie so ein bisschen erzogen, indem dass wir wirklich nur noch mit Handgepäck in die Ferien gehen. Auch 2 Wochen Brasilien mit ihr, nur Handgepäck. Und ja, sie hat am Anfang schon nicht so Freude gehabt, als ich gesagt habe, hey, komm, probier's doch mal mit Handgepäck. Du brauchst doch nicht 4 Abendkleider und 5 Paar Schuhe in der Ferien. Und ich kann euch sagen, sie hat langsam richtig Freude dran.
1: Am Anfang habe ich es schon recht komisch gefunden, nur mit Handgepäck in die Ferien zu gehen. Dann habe ich immer das Gefühl gehabt, irgendetwas habe ich vergessen oder ich kann nicht alles mitnehmen, was ich gerne mitnehmen will. Mittlerweile ist es aber voll in Ordnung und finde es sogar sehr, sehr lustig, weil man gleich trotz nur Handgepäck immer noch Sachen mitnehmen kann, die man gar nicht braucht in der Ferien. Ich finde es eine sehr coole Challenge. Und man braucht eigentlich auch gar nicht so viel.
0: Eben, sag ich doch auch. Danke vielmals für das Feedback, Schatz. Und ich wünsche dir ganz einen guten Tag. Jetzt aufstehen, ab und noch duschen und dann an die Arbeit mit dir. Hey, wie macht eigentlich ihr das? Ihr nehmt doch sicher auch immer viel zu viel mit, oder? Schicken wir doch eine Sprachnachricht ins Studio. Den Kontakt, den findet ihr in der TopNow-App. Guten Morgen miteinander.

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0: 19 Minuten nach der 7. haben wir es an dem Dienstag, 2. Juni. Und die Frage, die mich heute beschäftigt, ist, was gehört heute in unser Handgepäck? Die Sonnenbrille oder doch eher die Regenbällerine?
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0: Und wenn uns das einer beantworten kann, dann ist es unser geliebter Wetterfrosch, der Peter Wick. Guten Morgen.
2: Grüezi, guten Morgen. Schön, dass sich das Wetter umtreibt. Das freut natürlich den Wetterproduzent. Logisch. Wenn es interessiert. Ja, es ist jetzt schon ein bisschen spannender als letzte Woche. Letzte Woche war es langweilig. Schön langweilig, logischerweise. Mhm. Und jetzt haben wir ein bisschen die wechselhaftere Phase vor uns. Oder während wir stecken eigentlich jetzt mit drin, wir merken, es hat Wolkenfelder, es hat aber jetzt auch noch ein bisschen Sonne, die ein bisschen durchschimmert. Es ist nicht unfreundlich jetzt heute im Laufe des Vormittags und es wird dann wärmer, Temperaturen noch aktuell so um die 14 Grad. Am Nachmittag geht es darauf bis auf 23 Grad. Am Nachmittag kommt dann ein bisschen Westwind auf. Und im Laufe des Nachmittags ist der Schluss mit lustig. Da, einfach damit es richtig ist, gibt es zum Teil kräftige Regengüsse mit Blitz und Donner. Auch starke Windböen sind dabei. Ganz vereinzelt können wir auch Hagel nicht ganz ausschliessen. Also es ist das ganze Paket, das auch Gewitter können bringen. Nicht, dass jetzt die ganz grossen Unwetter kommen, da fehlt ein bisschen das Potenzial drin. Aber grundsätzlich wird das schon ziemlich nass werden. Also der Regenschutz wirst du mitnehmen, die Sonnenbrille kannst du weglegen und den Schirm wieder nicht aufspannen, weil es dann eben auch zum Teil kräftig kann minden.
0: Und an das müssen wir uns jetzt gewöhnen oder ist das nur schnell vorübergehend?
2: Ja, es ist einfach, die Woche ist es so, dass wir einfach ein bisschen durch die Phase. Ist auch okay, muss man ehrlich sein. Es ist sehr trocken gewesen. Die Landschaft braucht und die Vegetation vor allem braucht jetzt ein bisschen Regen. Der kommt heute am Nachmittag, morgen, dann wird es wechselhaft bewölkt sein. Es ist ein bisschen Rückseitenwetter in dieser Kaltfront mit ein paar Aufhellungen, einzelnen Regengüssen, vor allem am Vormittag noch. Am Nachmittag dann eine längere trockene Abschnitt, so um die 20 Grad maximal noch. Und ein bisschen Westwind am Donnerstag, am Vormittag ein bisschen Sonne, später wieder ein paar Regengüsse und einzelne Gewitter. Am Nachmittag bei etwa 21 Grad maximal. Leicht veränderlich geht es genau in Freitag und Samstag.
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0: Eine Minute vor halb acht. Guten Morgen miteinander hier bei Radio Top. Schön, sind ihr mit dabei. Zusammen gehen wir an die Arbeit. Und das machen wir in der nächsten halben Stunde wieder mit unserem Topmix aus 14. Und da singt eine von euch. Und ich kann euch sagen, oh, ich bin früher noch so verliebt gewesen. Wo ich noch mit dem Skateboard in die Schule bin, habe ich sie auf und ab gelassen. Avril Lavigne mit ihrem Riesenhit aus der 2000er Complicated gibt es zusammen mit dem Meister 80er und 90er für euch auf die Ohren.
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0: Ja, wir haben heute beide Seiten von Petrus. Am Vormittag nämlich recht sonnig und schönes Wetter. Am Nachmittag dann aber, dann tut es kräftig runter, also es tut zu. Teils kräftige Regengüsse und auch Gewitter, Blitz und Donner, alles mit dabei. Das Ganze bei 23 Grad im Maximum. Momentan, da haben wir das Kradolf bei der Linde, wie auch in Lütisburg bei der Turnhalle. Oder besser gesagt, dort, wo sie mal gestanden ist. 16 Grad, 15 Grad sind es in Zeuzach am Bahnhof.
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0: Zuerst einmal die gute Nachricht. In der Region Hiwil sind die Strassen wieder aufgeräumt. Dort haben wir, wie es aussieht, keine Gegenstände mehr auf der Fahrbahn. Also dort eine Entwarnung. Aber den Morgenverkehr, den können wir leider noch nicht entwarnen. Der hat natürlich noch ein bisschen zugelegt. Es braucht überall mehr Geduld, wo wir so schon gewöhnt sind. Stockt und staut wegen zu viel Auto auf der Strasse. Aber wir haben zurzeit keine speziellen Meldungen von Unfällen oder sonstigen Ereignissen.
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0: Sodeli, und jetzt lohnt es sich zum Dranbleiben, Freunde. Gerade nach zwei Songs habe ich nämlich ein Quiz für euch, wo ihr heute wieder mal so richtig einfach einen Gucci abstauben könnt. Müsst nur gerade gut anhören und ein bisschen Englisch können. Ja, unser Songquiz, das geht nämlich in gut 7 Minuten in die nächste Runde. Bis dahin gibt es jetzt aber wieder Musik aus unserem Topmix aus 4 Jahrzehnten. Da sind Cardigans mit Love Fool. Guten Morgen miteinander.

0: Da schmelze ich dahin und fühle mich wieder jung in den 2000er zurück auf meinem Skateboard auf dem Weg in die Schule. Avril Lavigne mit Complicated ist das gewesen. Und jetzt gibt's für euch etwas abzustauben.
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0: Wir haben nämlich auch heute wieder einen Song aus unserem Topmix aus 4 Jahrzehnten geschnappt und für euch auf Schweizerdeutsch übersetzt. Der Haken dran, ihr müsst herausfinden, welcher Song das ist. Wenn ihr das mal herausfindet, von wem das er ist und wie er heisst, dann könnt ihr ein gutes Tempodrom abstauben. Und der Song heute, ich würde mal sagen, der ist machbar. Auf Schweizerdeutsch geht er nämlich so.
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0: Ja, das wisst ihr, oder? Jetzt anrufen auf 0848 80 00 88. Welcher Song ist das da?
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0: Ja. 0848 80 00 88. Welchen Song suchen wir da? Jetzt anrufen und einen guten abstauben. Wir lösen auf. Ich gut, was sind es? Etwa 9 Minuten. Bis dann.

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1: Ja, wir haben auch heute wieder einen Song vom Englischen ins Schweizerdeutsche übersetzt und vor allem wissen, welcher Song das ist und wie der Song heisst. Und darum hat sich Sonja aus Frauenfeld gemeldet. Guten Morgen, Sonja.
2: Ja. Guten Morgen, Andi.
1: So, oder Sonja, ich gebe dir den Song nochmal schnell auf die Ohren. Kannst du nochmal schnell schauen, ob du auch den richtigen im Kopf hast. Den suchen wir nämlich.
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1: Was denkst du, liebe Sonja, welcher Song ist das?
2: Das ist We Don't Need Another Hero von Tina Turner.
1: Jawohl! Absolut korrekt. Gratuliere, liebe Sonja.
2: Danke.
1: Wir schicken dich ins Tempodrom. Kannst du ein bisschen racen?
2: Ja, super, leid.
1: Ich wünsche ganz viel Spass. Und vor allem obendrauf gibt es jetzt nochmal etwas, nämlich den Song in voller Länge zum Geniessen für dich. Ich wünsche dir ganz, ganz ein schönes Tag, liebe Sonja.
2: Danke, wünsche ich dir auch, Andi.
1: Merci, mach's gut, tschüss.
2: Danke.
1: Ciao, ciao.
2: Danke, ciao.
1: Und ihr hättet es wahrscheinlich herausgefunden, aber sind einfach nicht durchgekommen. Kein Problem, morgen um die gleiche Zeit übersetzen wir den Nächsten und dann habt ihr die nächste Chance. Und jetzt geniessen wir sie, da ist Tina Turner. Mhm.

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0: Schönen guten Morgen miteinander. Eine Minute vor dem 8. haben wir es hier bei Radio Top. So lässt sich es doch perfekt in den Dienstagen starten mit diesem Topmix aus 4 Jahrzehnten. Auch in der nächsten halben Stunde zeigt sich dann wieder von der besten Seite. Wir haben zum Beispiel einen 90er von der Sheryl Crow. Dann haben wir den Michael Jackson, den King of Pop, natürlich dabei mit einem 80er. Und ich freue mich besonders auf einen 70er, nämlich Sweet Home Alabama von Lynyrd Skynyrd. Gibt es nämlich auch gerade in der nächsten halben Stunde. Zuerst aber schauen wir schnell aufs Neueste vom Tag.
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6: Guten Morgen, ich bin der Jonathan Ernst. Im Sommer könnten die Campingplätze in der Schweiz knapp werden. Der Branchenverband Swisscamps warnt im Blick vor Engpässen in der Hochsaison. Der Bau neuer Campingplätze sei wegen hohen regulatorischen Hürden und langen Baubewilligungsverfahren unrealistisch. Es könnten eher weitere Schließungen folgen. Seit März mussten etwa wegen Naturgefahren bereits diverse Walliser Campingplätze geschlossen werden. Der Verband fordere gezielte Förderung und nachhaltige Konzepte statt pauschale Schließungen. Bundesrichter Yves Donsala verteidigt seine frühere Beziehung mit Bundesrichterin Beatrice van de Graaff. Im Interview mit Tamedia sagt er, die Beziehung sei nicht illegal gewesen. Sie hätten nie einen gemeinsamen Haushalt geführt und auch nie gemeinsam über einen Fall entschieden. Donsala will trotz laufender Untersuchung für eine weitere Amtszeit am Bundesgericht kandidieren. Die Europäische Union will abgelehnte Asylsuchende künftig auch in Rückkehrzentren außerhalb Europas unterbringen können. Darauf haben sich Mitglieder des Europaparlaments und der Mitgliedstaaten geeinigt. Zudem sollen die Asylsuchenden verpflichtet werden, bei ihrer Rückführung aktiv mitzuwirken. Die EU erhofft sich davon mehr erfolgreiche Ausschaffungen. Nach dem Kunstraub im Pariser Louvre Museum im letzten Oktober gibt es eine mögliche neue Spur nach Belgien. Laut den Medien Paris Match und Le Parisien fanden belgische Ermittler auf Handys festgenommener Verdächtiger Fotos vom Inneren des Louvre und insbesondere der Galerie d'Apollon, wo es zu dem Raub kam. Die Auswertung der Fotos sei noch im Gange.
0: Wetter. Ja, wenn euch die Sonne gerade momentan noch ein bisschen auf den Kopf scheint, dann müsst ihr sie noch geniessen an dem Dienstagvormittag. Am Nachmittag tut es nämlich richtig zu und es kommt teils kräftig regnen und auch gewittern. Das Ganze bei doch schön milden, angenehmen 23 Grad. Momentan haben wir zu Homburg beim Wohnheim Lerchenhof und auch zu Brunadere bei der Brunerplast 16 Grad. 15 Grad sind es zu Wiesendange bei Allemanns an der Steierkerstrasse. Neben geht noch der Aufs-Thermometer, aber dafür müsst ihr dann wirklich mit rechten Unwetter rechnen heute Nachmittag. Also müsst für alles gewappnet sein.
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0: Ich kann nicht ein Wort noch sagen. Gewappnet. Das ist so ein blödes Wort. Wieso benutze ich das überhaupt? Ihr müsst einfach für alles bereit sein. Sagen wir es mal so. Und ihr müsst auch bereit sein, um ein bisschen mehr Zeit einrechnen auf der Strasse. Der Morgenverkehr, der hat nämlich recht angezogen. Es stockt und staut an der gewohnten Stelle. Das Positive aber, wir haben zurzeit keine speziellen Nachrichten von Unfällen oder sonstigen Ereignissen auf der Strasse.
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0: Gewappnet. Ach, ich kann es nicht. Ja, nur, hey, geniessen wir den Vormittag noch, bevor es dann am Nachmittag kommt, gewittern. Auch die Temperaturen, die sind heute ja schon einiges angenehmer zum Arbeiten draussen als die letzten Wochen. Gerade zum Beispiel für alle, die im Toggenburg in diesen Kehrichtsammelwegen unterwegs sind von der ZAP. Da habe ich nämlich aus verlässlichen Quellen gehört sagen, dass die alle in ihren Kehren in Radio Top hören. Und das freut mich sehr und darum gehen ganz liebe Grüße raus in all diese Sammelwege. Danke euch vielmals für eure Arbeit. Und ich bin sicher, die Arbeit geht ein bisschen ringer mit der richtigen Musik dazu. Darum jetzt aufdrüllen, schieben ab und cruisen. Da ist nämlich Sheryl Crow aus unserem Topmix aus 4 Jahrzehnten.
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0: Ui.
1: In der Sommerferien nehme ich definitiv immer viel zu viele Bikinis mit. Also ich nehme wirklich, glaube ich, alle mit, die ich überhaupt besitzen tue. Und ich brauche einfach Optionen, wisst ihr. Ich brauche zum einen mein trägerloses Bikini, damit, wenn ich mich brüne, keinen Abdruck bekomme. Dann brauche ich zum anderen mein altes Bikini, wenn ich in einen Pool gehe, damit der Pool oder das Chlor, besser gesagt, nicht mein schönes Bikini verfärben tut. Dann brauche ich mein schönes Bikini, weil ich mehr als Outfit denkt ist, anstatt einen Badeanzug. Oh. Und ich brauche dort einfach die Optionen, nicht, dass ich dann am Strand hocke und dann plötzlich so finde, weisst du, welches Bikini jetzt schön wäre? Mhm. Das blaue mit den Pünktelten. Und dann habe ich es zuhause vergessen. Das würde mich so anschiessen. Schlussendlich habe ich dann trotzdem immer nur die zwei gleichen an.
2: Ah, eben, geil. Ja, was nehmt denn ihr immer zu viel mit, was ihr nicht braucht? Ein Buch vielleicht, das ihr noch eh nicht leset? Viel zu viel Unterhose? Oder ein Sommerkleid, das ihr gleich nicht anlegt? Ja, schicken wir jetzt eine Sprachnachricht ins Studio. Den Kontakt, den findet ihr in der TopNow-App. Was übrigens unsere Corina, die einmal durch den Feierabend begleitet, immer zu viel dabei hat, hören wir gleich als nächstes. Und glauben wir, auch ihr macht den Fehler zu 100%. Da ist Lynyrd Skynyrd mit Sweet Home Alabama. Guten Morgen.

0: 22 Minuten nach der 8. Guten Morgen miteinander. Ganz viel Power schicke ich zu euch raus in den Dienstag, 2. Juni. Und falls euer Power-Energielevel langsam ein bisschen am Schwinden ist, dann kommt ihr bald Sommerferien, oder? Ja, könnt ihr das wieder ein bisschen auftanken. Aber was nehmt ihr eigentlich in die Ferien einmal mit? Und vor allem, was nehmt ihr jedes Mal zu viel mit? Mein Kollege zum Beispiel, der hat auf Brasilien, wo er mitgekommen ist, wollen 7 Bärli-Socken einpacken. Und ich habe ihm dann müssen erklären, dass man zu Brasilien eh nur barfuß mit Flipflops rumläuft und keine Socken braucht. Ja, und unsere Corina, die euch einmal durch den Feierabend begleitet, sie kommt ja aus dem Business, sie ist Flugbegleiterin gewesen und sogar sie packt immer viel zu viel Ware.
1: Ich nehme definitiv auch immer viel zu viele Sachen mit, vor allem Unterhosen. Man könnte ja noch in die Hose schiessen als 26-Jährige. Darum, ich weiss auch nicht, aber bei Unterhosen nehmen wir einfach viel zu viel mit. Und was ich auch immer mitnehme, sind höhere Schuhe, obwohl ich wirklich nie höhere Schuhe anlege. Und ich hasse höhere Schuhe. Aber im Sommer, so in der Ferien mit einem schönen Sommerkleidli, habe ich immer das Gefühl, ich lege die dann an und lande dann schlussendlich gleich irgendwie in den Sandalen oder in den Flipflops mit dem Kleidli, weil ich es auch einfach im Ausland nicht anlege.
0: Ja, wie sieht das bei euch aus? Was nehmt ihr immer viel zu viel mit in die Ferien? Schicken wir jetzt eine Sprachnachricht per WhatsApp ins Studio. Den Kontakt, den findet ihr in der TopNow-App.

0: Eine Minute vor um 8:30. Guten Morgen miteinander hier bei Radio Top. Gerade nach um 8:30 gibt's die nächste Runde von unserem Ja und Tschüss. Und heute habe ich einen nagelneuen Preis für euch. Exklusiv und zum ersten Mal hier bei Radio Top. Was ihr da gewinnen könnt, verrate ich euch gerade nach einem kurzen Update.
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0: Momentan liegt das Thermometer bei genau 17 Grad, zum Beispiel zu Felbenwellhausen beim Sonnenbeck oder auch zu Mogelsberg beim Schmied und zu Winterthur am Bahnhof auch dort 17 Grad. Das geht dann noch auf bis auf 23 Grad am Nachmittag und wir können am Dienstag Vormittag recht viel Sonne geniessen. Am Nachmittag dann aber, dort tut es zu. Es gibt dann teils kräftige Regengüsse und auch kräftige Gewitter, die über unseren Köpfen da sich zusammenbrauen. Also unbedingt noch ein Regenjäckli mitnehmen und am Nachmittag, wenn möglich, in Schärme.
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0: Das Positive voraus, wir haben zurzeit keine speziellen Meldungen von Unfällen oder sonstigen Ereignissen auf der Strasse, aber natürlich der gewohnte Morgenverkehr, der hat Anzeigen, es stockt und staut an den gewohnten Stellen, da braucht ihr überall ein bisschen mehr Geduld und mehr Zeit. Es ist aber, wie gesagt, alles frei im Topland.
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0: Ja, und die Leitungen, die blinken jetzt schon. Die Leute läuten schon an, weil sie Ja und Tschüss spielen, obwohl sie noch gar nicht wissen, was es heute zu gewinnen gibt. Nämlich einen neuen exklusiven Preis für euch. Andi Arbeit Kaffeetasse. Ja, haben wir extra für euch produziert und ihr könnt sie auch schon anschauen. Ich habe jetzt gerade vorher auf Andi Zellweger auf Instagram habe ich da so ein Bild von dieser Tasse hochgeladen, dass ihr euch einigermassen vorstellen könnt. Ich kann euch sagen, es lohnt sich. Ich finde sie mega cool und ihr könnt sie gewinnen, wenn ihr jetzt anruft auf 0848 80 00 88. Das ist Nummer eines Glück. Eine Minute lang nicht Ja sagen und die Tasse gehört euch. Also jetzt anrufen, 0848 80 00 88. Und wie gesagt, anschauen könnt ihr sie auf Instagram unter Andi Zellweger. Guten Morgen miteinander.

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2: Ja, und für Sie und tschüss begrüßen wir wie jeden Morgen einen Schiedsrichter hier bei mir im Studio. Und er macht den Joel. Guten Morgen.
3: Guten Morgen.
2: So, du hast schon lange nicht mehr Schiri gemacht. Kannst du es echt noch?
3: Ja, also ich traue mir es noch zu.
2: Ah, sehr gut. Wunderbar. Das wollte ich hören. Und ich glaube, sich selber auch zutrauen, Minuten nicht Ja zu sagen, tut der Thomas aus Ricken. Guten Morgen, Thomas.
4: Guten Morgen miteinander.
2: So, Dali, Thomas, eine Minute nicht Ja sagen, trennt dich noch von dieser Andi-Arbeitstasse. Bist du bereit?
4: Wir versuchen es,
2: das ist die richtige Einstellung. Dann legen wir doch los, deine Minute, Thomas, die startet jetzt. Und jetzt muss man das mal schnell erklären. Du bist ja eigentlich von Wattwil, aber jetzt irgendwie nicht von Ricken, weil du den Briefkasten umgesetzt hast. Wie geht das genau?
4: Das ist korrekt so.
2: Aber wie?
4: Ist noch schwierig. Der Briefkasten ist früher unten an der Straße.
2: Jawohl.
4: Wo ich nicht immer durchfahren musste. Und den habe ich jetzt noch aufgezügelt.
2: Aha.
4: Und ja, da, dass dann ganz ein bisschen eine andere Straße ist, habe ich gerade eine andere Adresse bekommen.
2: Also eine andere Postleitzahl eigentlich. Die Adresse ist ja nur die gleiche, aber eine andere Postleitzahl. Das ist schon noch lustig.
4: Genau. Jetzt ist es vom Ricken und nicht mehr von Wattwil. Und das Verteilzentrum ist nicht mehr von Wil, sondern glaube von Rappi oder sogar von Zürich.
2: Jetzt kommt Post sogar noch von einer anderen Seite. Das ist ja der absolute Wahnsinn. Also da habe ich wirklich noch nie gehört. Aber ich kenne das Problem mit nicht am Briefkasten vorbeifahren. Den lernst du nämlich auch nicht jeden Tag, gell, wenn du nicht gerade direkt vorbeifährst.
4: Das ist genau so.
2: Und jetzt lernst du so aber brav jeden Tag. Durch.
4: Entweder ich oder die Frau meistens.
2: Ja, dann kannst du nämlich deine Tasse nicht rausholen. Warte mal, ich muss aber den noch schnell. Moment, neues Studio, Entschuldigung. Der Knopf ist nicht mehr genau am gleichen Ort wie vorher, darum habe ich ihn jetzt nicht gefunden. Aber hey, du hast gewonnen.
4: Wie der Briefkasten.
2: Ja, genau, wie der Briefkasten. Jetzt hat mein Knopf da auch eine andere Postleitzahl. Hey, gratuliere, wir schicken cool. Dir so eine Tasse. Hey, die allererste übrigens, kommst du über.
4: Hey, super.
2: Ja,
4: perfekt,
2: kannst du Kaffee noch aus der trinken. Sehr gern. Hey, mach's gut. Ganz sehr schönes Tagli. Liebe Grüße hey, auf Wattwil oder Ricken oder wo auch immer.
4: Danke,
2: tschüss, schönes Tagli. Ciao, Thomas.
4: Tschüss, miteinander. Danke.
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0: so tun sie bei euch vielleicht auch ab und zu im Geschäft. So um die 9 Uhr. Wenn der Becken nämlich vorfährt und ich einfach ein Gipfeli holen kann, ist nämlich jetzt dann wieder Zeit. Eine Minute vor 9 Uhr haben wir es und in der nächsten halben Stunde, egal ob mit oder ohne Gipfeli, egal ob mit oder ohne das 9 Uhr, begleiten wir euch mit unserem Topmix aus 4 Jahrzehnten. Da haben wir zum Beispiel Shania Twain für euch, Green Day mit Wake Me Up When September Ends. Nicht Before, sondern When September Ends. Der Lionel Richie haben wir mit dabei, Wakefield oder auch der Bruce Hornsby. Also richtig viel gute Musik. Eben egal ob mit oder ohne das 9 Uhr.
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3: Guten Morgen, ich bin der Jonathan Ernst. Im Sommer könnten die Campingplätze in der Schweiz knapp werden. Der Branchenverband Swiss Camps warnt im Blick vor Engpässen in der Hochsaison. Der Bau neuer Campingplätze sei wegen hohen regulatorischen Hürden und langen Baubewilligungsverfahren unrealistisch. Es könnten eher weitere Schließungen folgen. Seit März mussten etwa wegen Naturgefahren bereits diverse Walliser Campingplätze geschlossen werden. Der Verband fordere gezielte Förderung und nachhaltige Konzepte statt pauschale Schließungen. Bundesrichter Yves Donsala verteidigt seine frühere Beziehung mit Bundesrichterin Beatrice van de Graaf. Im Interview mit Tamedia sagt er, die Beziehung sei nicht illegal gewesen. Sie hätten nie einen gemeinsamen Haushalt geführt und auch nie gemeinsam über einen Fall entschieden. Donsala will trotz laufender Untersuchung für eine weitere Amtszeit am Bundesgericht kandidieren. Die Europäische Union will abgelehnte Asylsuchende künftig auch in Rückkehrzentren außerhalb Europas unterbringen können. Darauf haben sich Mitglieder des Europaparlaments und der Mitgliedstaaten geeinigt. Zudem sollen die Asylsuchenden verpflichtet werden, bei ihrer Rückführung aktiv mitzuwirken. Die EU erhofft sich davon mehr erfolgreiche Ausschaffungen. Nach dem Kunstraub im Pariser Louvre Museum im letzten Oktober gibt es eine mögliche neue Spur nach Belgien. Laut den Medien Paris Match und Le Parisien fanden belgische Ermittler auf Handys festgenommener Verdächtiger Fotos vom Inneren des Louvre und insbesondere der Galerie d'Apollon, wo es zu dem Raub kam. Die Auswertung der Fotos sei noch im Gange.
0: Wetter. Ja, der Dienstagvormittag, der zeigt sich recht freundlich, aber lasst euch nicht täuschen. Gegen den Nachmittag, dort kehrt es nämlich dann, es tut zu und es gibt teils kräftige Regengüsse und auch kräftige Gewitter. Das Ganze bei 23 Grad. Momentan sind wir bei genau 18 Grad. Beim Stadtlotz Busnang, zu Oberhelfenschwil beim Skilift sind es 16 Grad und zu Pungen beim Gallica 17 Grad.
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0: Ja, der mühsame Morgenverkehr, der hebt sich hartnäckig hier bei mir auf dem Bildschirm. Und zusätzlich haben wir noch eine Gefahrenmeldung von der A3 Zürich Richtung Chur zwischen Lachen und Reichenburg. Dort haben wir Gegenstände auf der Fahrbahn. Ich wiederhole, A3 Zürich Richtung Chur zwischen Lachen und Reichenburg. Gegenstände auf der Fahrbahn. Fahren also recht vorsichtig und kommen weiterhin gut das Ziel.
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0: Der 2. Juni haben wir es. Sommerferien, die kommen immer näher. Viele freuen sich schon drauf, obwohl... immer das hure Gepäck, oder? Mühsam. Umschleppen, einchecken und dann am Zielflughafen ewig drauf warten. Ja, ich habe eine Lösung für das Problem, obwohl mein Schatz nicht von Anfang an begeistert war von dieser Idee. Wie sie darauf reagiert hat, das hören wir gleich als nächstes. Jetzt aber gibt es erst wieder Musik aus unserem Topix aus 4 Jahrzehnten. Da ist der Bruce Hornsby mit «The Way It Is». Ich bin Andi und gemeinsam gehen wir auch an dem heutigen Dienstag an die Arbeit. Guten Morgen miteinander.

0: 11 ab 9. Guten Morgen miteinander, da bin Radio Top. Ich bin der Andi und zusammen gehen wir an die Arbeit. Und ich habe euch ja heute Morgen erzählt, dass ich meinen Schatz Pia ein bisschen erziehen musste, was Ferien angeht. Oder besser gesagt, was das Gepäck angeht. Ja, seit sie mit mir zusammen ist, reist nämlich auch sie nur noch mit Handgepäck in die Ferien, weil ich der Meinung bin, dass man das meiste, was man mitnimmt, ja eh nie braucht. Und sie hat sich im Fall schon ein bisschen daran gewöhnt.
1: Am Anfang habe ich es schon recht komisch gefunden, nur mit Handgepäck in die Ferien zu gehen. Dann habe ich immer das Gefühl gehabt, irgendetwas habe ich vergessen oder ich kann nicht alles mitnehmen, was ich gerne mitnehmen würde. Mittlerweile ist es aber voll in Ordnung und finde es sogar sehr, sehr lustig, weil man gleich trotz nur Handgepäck immer noch Sachen mitnehmen, die man gar nicht brauchen in der Ferien. Ich finde es eine sehr coole Challenge und man braucht eigentlich auch gar nicht so viel.
0: Ganz genau. Und eben, es ist ja gar nicht so schlimm. Aber es hat schon ein bisschen Überzeugungsarbeit gebraucht, bis sie so weit hatte. Der Menu aus Oberhelfenschwil, ich glaube, er weiss genau, von was er sich redet.
2: Guten Morgen zusammen. Ich wäre sehr froh, wenn ich die Sprachnachricht von der Pia meiner Frau schicken könnte. Sie hat sich zwar auch daran gewöhnen, wenn wir Roadtrips machen mit dem Cabrio, dann ist es auch beschränkt vom Platz, weil wir ja ein paar Sachen auch noch mit heimnehmen, so ein paar Kisten Wein oder so zum Beispiel. Ja, so erzieht sich das ganz, ganz säuferli. Schönes Tag zusammen.
0: Danke dir auch, lieber Menu. Ja, also Menu, ich schicke dir die Nachricht für deine Frau, wenn du mir dafür das nächste Mal eine Flasche Wein aus der Ferien mitbringst. Ist das ein Deal? Guten Morgen miteinander.

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0: Dienstag, 2. Juni, kurz vor halb 10 haben wir es und die Sonne, die brötelt schon wieder richtig oben runter vom Himmel, aber gewöhnen da nicht dran. Achtung, am Nachmittag kehrt es dann. Mehr dazu geht es nach einem kurzen Break.
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0: Wetter. Ja, der heutige Dienstagvormittag, der zeigt sich nämlich recht sonnig und freundlich. Am Nachmittag aber kehrt es dann aus Westen, kommen nämlich dann dicke Wolken und teils auch kräftige Regengüsse und Gewitter, die auf uns zukommen. Das Ganze bei aber dann gleich warmen 23 Grad. Momentan sind wir bei 19 Grad, zum Beispiel das Affeltrangen beim Volk, das Ganderschwil beim Käshäusli oder auch das Degerle bei der Alpaka-Zucht. Überall 19 Grad.
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0: Und da haben wir Gegenstände auf der Fahrbahn, auf der A3, Zürich, richtig kurz zwischen Lachen und Reichenburg. Dort Verkehrsbehinderung durch die Gegenstände. Bitte vorsichtig fahren. In der Gegenrichtung ebenfalls A3, Chur, richtig Zürich zwischen Richterswil und Wädenswil. Ebenfalls Gegenstände auf der Fahrbahn. Also dort überall ein bisschen aufpassen beim Fahren, sonst haben wir keine weitere spezielle Nachrichten von der Strasse. Und der Morgenverkehr, der nimmt auch langsam aber sicher ab. Es stockt aber immer noch an der gewohnten Stelle. Gute Fahrt!
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0: Eine Minute nach der halben Zehn haben wir es. Und jetzt ist vorher gerade bei mir im Studio Zoe reingelaufen mit einem riesen Grinsen im Gesicht. Ich habe sie gefragt, was denn da los ist. Und sie hat gemeint, hey, heute Mittag gibt es eine riesen Show. Die wird der absolute Hammer, darfst du nicht verpassen. Also ab dem 10 Uhr unbedingt zulassen, wenn dann Zoe euch durch den Mittag begleitet. Sie hat eine richtige Ladung, gute Musik für euch und gute Stimmung. Und auch bis dahin, bis am 10 Uhr gibt es jetzt unseren Topmix aus 4% ohne Unterbruch. Und der startet mit der Bloodhound Gang, The Bad Touch. Ich bin Andi und wir hören uns morgen wieder.

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0: Ein richtiger Stimmungsmacher für euren Dienstag morgen, kurz vor der 10 haben wir es. Und wir sind gerade wieder zurück mit der Meisterabwechslung.
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5: Im Studio der Jonathan Ernst. Der Bund soll in Krisen die Versorgung mit wichtigen Gütern und Dienstleistungen schneller sichern können. Der Ständerat hat einer Revision des Landesversorgungsgesetzes zugestimmt. Ziel ist es, dass der Bund bei drohenden Engpässen, etwa bei Energie, Lebensmitteln oder Medikamenten, schneller eingreifen kann. Zudem werden die Regeln präzisiert, ab wann der Staat eingreifen darf. Neu sind auch zusätzliche Meldepflichten vorgesehen, damit mögliche Versorgungskrisen früher erkannt werden. Nach mehreren schwachen Monaten stagnierten die Schweizer Exporte im April. Laut dem Bundesamt für Zoll- und Grenzsicherheit sind die Exporte gegenüber dem Vormonat um 0,1% gestiegen und damit praktisch unverändert geblieben. Gleichzeitig gingen die Importe um 3% zurück. Belastet wurde der Außenhandel vor allem durch die Chemie- und die Pharmabranche. Hybridautos boomen. Insgesamt werden in der Schweiz aber nicht mehr Autos verkauft als vor einem Jahr. Zwischen Januar und Mai wurden mit über 91.000 Autos etwa gleich viele zugelassen wie im Vorjahr, teilt Auto Schweiz mit. Elektroautos wurden über 15% mehr verkauft, Plug-in-Hybride sogar gut 20% mehr. Benziner- und Dieselautos wurden hingegen weniger zugelassen. Dänemark hat nach wochenlangen Verhandlungen eine neue Regierung. Ministerpräsidentin Mette Frederiksen hat sich mit drei weiteren Parteien auf eine Links-Mitte-Koalition geeinigt. Für die Sozialdemokratin ist es die dritte Amtszeit an der Spitze des Landes.
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0: Die erste Tageshälfte heute zeigt sich recht sonnig, trotz ein paar Wolkenfelder. Am Dienstagnachmittag müssen wir aber schon mit den ersten Regentropfen rechnen. Gegen den Abend sind teils kräftige Gewitter im Topland auch noch vorhanden. Das alles wird bei maximalen 23 Grad. Aktuell meldet Hitnau, Lamperswil und Chrinau 19 Grad.
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0: Und als Update zu euch ins Auto auf dem Zürich West- und Nordring stuckt dank dem Morgenverkehr. Dann auch in der Stadt Zürich braucht ihr Geduld. Unter anderem auf der Bellerive-Strasse zwischen der Einfahrt Dufour-Strasse und Bellevue. Dort Stau wegen Verkehrsüberlastung. Das gleiche gilt auf der Forststrasse zwischen der Realpstrasse und dem Kreisverkehr Hegibach. Strasse oder stocken tut es auch auf der Remistrasse bis zum Bellevue-Platz zwischen der Gloria-Strasse und der Gehbrücke. An und wegs eine gute und sehr sichere Fahrt.
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0: 3:18 haben wir es auf der Uhr. Einen wunderschönen 2. Juni wünsche ich euch. Ich hoffe, ihr seid gut in den Morgen gestartet. Ja, ein heftiges Gewitter wird auf uns zukommen. Aber ich liebe Sommergewitter. Ich weiß nicht, wie es euch geht, aber es hat einfach so eine gewisse Stimmung, wo man irgendwie nicht viel erlebt und das... Es erfrischt auch so ein bisschen die ganze Luft, habe ich das Gefühl. Schreibt mir doch ein WhatsApp, wenn es euch gleich geht. Den Kontakt findet ihr in der Top Now App. Ich bin gespannt, ob ihr auch meiner Meinung sind. Nichtsdestotrotz, auch Gewitter haben wir die meiste Abwechslung. Und das unter anderem mit Anastasia Prince. Und da Musik aus Schweden. Aus der Popfabrik. Eines der erfolgreichsten Duos aus Europa. Das ist Roxette mit Sleeping in My Car. Schön, sind ihr mit dabei.

Solschirm, dass die Leute zuerst gedacht haben, sie sei schwarz. Sie ist aber eine weise Frau und hat darum den Kosenamen Ivory, Elfenbein, Queen of Soul ergattert. Was ein gewagter Titel ist, aber ja nur eine Queen of Spitznamen eigentlich. Sollte ihr Spitzname sein. Lassen wir Ihnen Ihren 1984 Top-Hit in den USA auf Platz 4. Das ist Tina Marie mit der 80er-Perle Lover Girl in voller Länge.

0: Ihr hört Radio Top, wir haben es kurz vor der halben Elfi und halbe heisst bei uns nur eine halbe Stunde Musik am Stück, unter anderem mit der meisten Abwechslung. Wir haben Alternative Rock aus den 90er von R.E.M., ein bisschen 2000er R&B-Pop von der Nelly Furtado, zum Start 80er Synthi Monster-Hit. Nimm geringes wie Eurythmics mit Sweet Dreams, gehört gerade nach einem Break.
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0: Die erste Tageshälfte heute zeigt sich noch recht sonnig, trotz ein paar Wolkenfelder im Verlauf des Dienstags. Wenn wir aber schon mit den ersten Regentropfen rechnen, gegen den späteren Nachmittag sind teils kräftige Gewitter im Topland auch noch vorhanden. Das alles heute bei maximalen 23 Grad. Hitnau, Lamperswil und Chrinau melden 19 Grad.
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0: Ja, und morgen Verkehr geht es noch auf dem Zürcher West- und Nordring. Dann hat es noch Stau auf der Vorstrasse in Zürich zwischen der Reabstrasse und dem Kreisverkehr Hegibachstrasse. Und auf der Emmistrasse in der Stadt Zürich bis zum Bellevue-Platz zwischen der Gloriastrasse und Gehbruck stocken wegen Verkehrsüberlastung.
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0: Zwei Minuten vor der Elfi Hammes. Herzlich willkommen bei Radio Top. Wenn ihr gerade auf der Baustelle sind und noch ein bisschen einen Energieschub braucht, dann versorgen wir euch mit den meisten 80er und 90er. Wir haben hier eine wunderschöne Ballade aus dem Jahr 1999 von ihm geringes wie vom Robbie Williams. She's the One gehört ihr in den nächsten Moment. Depeche Mode meldet sich mit einem All-Time-Classic Enjoy the Silence. Zum Start gehen wir zurück ins Jahr 1987 zu einem legendären Brüder-Trio.
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6: Im Studio der Jonathan Ernst. Der Bund soll in Krisen die Versorgung mit wichtigen Gütern und Dienstleistungen schneller sichern können. Der Ständerat hat einer Revision des Landesversorgungsgesetzes zugestimmt. Ziel ist es, dass der Bund bei drohenden Engpässen, etwa bei Energie, Lebensmitteln oder Medikamenten, schneller eingreifen kann. Zudem werden die Regeln präzisiert, ab wann der Staat eingreifen darf. Neu sind auch zusätzliche Meldepflichten vorgesehen, damit mögliche Versorgungskrisen früher erkannt werden. Nach mehreren schwachen Monaten stagnierten die Schweizer Exporte im April. Laut dem Bundesamt für Zoll- und Grenzsicherheit sind die Exporte gegenüber dem Vormonat um 0,1% gestiegen und damit praktisch unverändert geblieben. Gleichzeitig gingen die Importe um 3% zurück. Belastet wurde der Außenhandel vor allem durch die Chemie- und die Pharmabranche. Hybridautos boomen. Insgesamt werden in der Schweiz aber nicht mehr Autos verkauft als vor einem Jahr. Zwischen Januar und Mai wurden mit über 91'000 Autos etwa gleich viele zugelassen wie im Vorjahr, teilt Auto Schweiz mit. Elektroautos wurden über 15% mehr verkauft, Plug-in-Hybride sogar gut 20% mehr. Benziner- und Dieselautos wurden hingegen weniger zugelassen. Dänemark hat nach wochenlangen Verhandlungen eine neue Regierung. Ministerpräsidentin Mette Frederiksen hat sich mit drei weiteren Parteien auf eine Links-Mitte-Koalition geeinigt. Für die Sozialdemokratin ist es die dritte Amtszeit an der Spitze des Landes.
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0: Die Sonne zeigt sich noch ab und zu trotz dichteren Wolkenfelder. Im Verlauf des Tages müssen wir schon mit den ersten Regentropfen rechnen. Am Nachmittag gibt es heute in den meisten Teilen vom Topland kräftige Gewitter und Regengüsse. Das alles bei maximalen 23 Grad. Hitnau, Lamperswil und Chrinau meldet aktuell 20 Grad.
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0: Und als Update zu euch, ins Auto am meisten Geduld braucht ihr aktuell auf der A1 Bern Richtung St. Gallen zwischen dem Limmatalkreuz und dem Gubrist. Stau wegen einem Pannenfahrzeug. Der rechte Fahrstreifen ist blockiert. Auch beim Gotthard auf der A2 zwischen Wasser und Güschen 1 Kilometer Stau. Dort gibt es einen Zeitverlust von rund 10 Minuten. An unterwegs eine gute und sehr sichere Fahrt.
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0: 3:11 haben wir es auf der Uhr. Ich hoffe, ihr kommt gut durch den Dienstag. Ja, es kommt recht ein Gewitter auf uns zu, aber auch bei Gewitter haben wir die meiste Abwechslung für euch. Unter anderem der Eros Ramazzotti, One Republic aus den 2000er. Zum Start gehören wir das legendäre Brüder-Trio, die eigentlich viel mehr Erfolg in den 70er hatten. Und die Leute fast ein bisschen müde geworden sind von ihnen, wo sie dann auch noch in den 80er auftaucht sind. Aber trotzdem haben sie Erfolg können feiern. Das sind die Bee Gees mit ihrem Hit aus dem 1987. You Win Again. Schön, dass ihr mit dabei seid.

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0: durch den Zwischstück, Endspurt Richtung Mittag. Wir versorgen euch mit einer geladenen Portion an Musik und das mit der meisten Abwechslung im 30 Minuten Nonstop Top Mix. Das Ganze starten für uns tut die Queen of Rock'n'Roll, Tina Turner, gerade nach dem.
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0: Die Sonne zeigt sich noch ab und zu trotz dichterer Wolkenfelder heute. Im Verlauf des Tages müssen wir aber schon mit den ersten Regentropfen rechnen. Am Nachmittag gibt es heute in den meisten Teilen des Topland kräftige Gewitter und Regengüsse. Das alles bei maximalen 23 Grad. Aktuell meldet Hitnau und Lamperswil 20 Grad, Krinau sind wir bei 19.
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0: Und als Update zu euch ins Auto. Aktuell am meisten Geduld braucht ihr beim Gotthard auf der A2 zwischen Wasser und Göschen 2 km Stau. Ich verliere dort bis zu 20 Minuten. Und stocken tut es noch beim Zürich Nord und Westring.
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0: zuhören, Radio Top. Ich muss leider ganz kurz unterbrechen. Wir haben eine wichtige Verkehrsmeldung.
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0: Und zwar betrifft es die A3 Chur Richtung Zürich. Zwischen der Verzweigung Reichenburg und Lachen hat es Gegenstände auf der Fahrbahn. Ich wiederhole, auf der A3 Chur Richtung Zürich. Zwischen der Verzweigung Reichenburg und Lachen, dort hat es Gegenstände auf der Fahrbahn. Wenn ihr unterwegs sind, kommt gut und vor allem sehr sicher an euer Ziel.

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3: Im Studio der Jonathan Ernst. Das Bundesgericht hat die Strafe gegen einen Vater wegen sexuellen Missbrauchs seiner Tochter bestätigt. Die Zürcher Justiz hatte den Mann zu einer Freiheitsstrafe von 15 Jahren verurteilt. Der Mann hatte seine Tochter ab einem Alter von 4 Jahren bis ins Jugendalter regelmäßig missbraucht. Je älter sie wurde, desto extremer. Eine Beschwerde des Verurteilten lehnte das Bundesgericht nun ab, wie aus einem heute veröffentlichten Urteil hervorgeht. Neben der Freiheitsstrafe schuldet er seiner Tochter eine Genugtuung von 100.000 Franken. Für Pensionskassen war 2025 ein gutes Jahr. Die Altersguthaben haben so stark zugelegt wie seit 25 Jahren nicht mehr. Laut einer Studie von Swisscanto haben die Kassen die Altersguthaben nach Abzug der Inflation im Schnitt mit 4,6% verzinst. Die Verzinsungen schwankten aber je nach Pensionskasse stark, von 2 bis über 9% Verzinsung. Laut Swisscanto lag das vor allem an unterschiedlichen Anlagestrategien. Das Wetterphänomen El Niño gieße Öl ins Feuer der globalen Erwärmung, so sagte es UN-Generalsekretär Antonio Guterres. Ungewöhnlich hohe Meerestemperaturen kündigen El Niño bereits an und lassen Befürchtungen weiterer Dürren, Überschwemmungen und rekordhoher Durchschnittstemperaturen wachsen. Das berichtet die Weltwetterorganisation in Genf. Es sei wahrscheinlich, dass das regelmäßig wiederkehrende Phänomen zwischen Juni und August beginnt und bis mindestens November dauert.
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4: Ja, die Sonne die zeigt sich noch ab und zu, trotz dichterer Wolkenfelder. Im Verlauf vom Mittag müssen wir aber schon mit den ersten Regentropfen rechnen. Am Nachmittag gibt es heute in den meisten Teilen vom Topland kräftige Gewitter und Regengüsse. Das alles bei maximalen 23 Grad. Hitnau, Lamperswil und Chrinau melden aktuell 20 Grad.
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4: Geduld braucht ihr natürlich beim Zürcher Nord und Westring. Am meisten Geduld aktuell auf der A2 Luzern Richtung Gotthard zwischen Wassen und Güschenen. 3 Kilometer Stau. Ich verliere dort bis zu einer halben Stunde. Dann in der Stadt Zürich auf der Remistrasse zwischen der Soleckstrasse und der Stadelhofenstrasse. Dort Stau ebenfalls wegen Verkehrsüberlastung. An und weg eine gute und sehr sichere Fahrt.
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4: 3.12 Uhr haben wir es auf der Uhr. Ich hoffe, ich komme gut durch den Dienstagmittag. Vielleicht stehen wir gerade in der Küche und kochen den Mittag für die hungrigen Schulkinder, die jetzt gerade durch die Türen stürmen. Wir versorgen euch mit der Portion Musik. Und das unter anderem mit einem grossartigen 70er-Hit von Jerry Rafferty. Auch noch mit dabei aus den 90er Spin Doctors. Dann haben wir noch den 90er zum Mittag von euch, der von heute genau 30 Jahre Charts erobert hat weltweit. Zuerst aber gehen wir zurück in die 80er. Oh ja. Sandra, hören wir da mit Maria Magdalena in voller Länge.

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1: Heute vor genau 30 Jahren ist einer der bekanntesten und erfolgreichsten Covers auf Platz 1 in den britischen Charts gekommen und ist im Jahr 1996 die grösste und erfolgreichste Song vom Jahr 1996 im Land gewesen. Wenn nicht einer der meistverkauften überhaupt im Land. Nicht nur in Großbritannien, auch bei unseren deutschen Nachbarn ist der Track an die Spitze der Charts geschossen. Und auch bei uns in der Schweiz haben wir das Cover den ganzen Sommer aus den Lautsprechern im Radio gehört. Platz 1 bei der Schweiz. Hitparade. Eigentlich in ganz Europa hat man diesen Track im Jahr 19.

0: 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Der Rede ist natürlich von einem Riesenhit, Lauryn Hill, Wyclef und Pross. 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
3: Die Sonne die zeigt sich noch ab und zu trotz ein paar dichteren Wolkenfelder. Im Verlauf des Tages müssen wir schon mit den ersten Regentropfen rechnen. Besser gesagt, im Verlauf des Mittags. Am Nachmittag gibt es heute die in den meisten Teilen vom Topland kräftige Gewitter und Regengüsse. Das alles bei maximal 23 Grad. Hitnau und Lamperswil melden 21. Krinau sind wir bei 20 Grad.
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3: Und am meisten Geduld brauchen wir aktuell auf der A2 Luzern Richtung Gotthard zwischen Wassen und Güschenen 3 km Stau. Ich verliere dort bis zu einer halben Stunde. Dann in der Stadt Zürich auf der Remisstrasse zwischen der Sonnigstrasse und der Stadelhofstrasse dort Stau wegen Verkehrsüberlastung. Allen unterwegs eine gute und sehr sichere Fahrt.
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4: Im Studio der Jonathan Ernst. Das Bundesgericht hat die Strafe gegen einen Vater wegen sexuellen Missbrauchs seiner Tochter bestätigt. Die Zürcher Justiz hatte den Mann zu einer Freiheitsstrafe von 15 Jahren verurteilt. Der Mann hatte seine Tochter ab einem Alter von 4 Jahren bis ins Jugendalter regelmäßig missbraucht. Je älter sie wurde, desto extremer. Eine Beschwerde des Verurteilten lehnte das Bundesgericht nun ab, wie aus einem heute veröffentlichten Urteil hervorgeht. Neben der Freiheitsstrafe schuldet er seiner Tochter eine Genugtuung von 100.000 Franken. Für Pensionskassen war 2025 ein gutes Jahr. Die Altersguthaben haben so stark zugelegt wie seit 25 Jahren nicht mehr. Laut einer Studie von Swisscanto haben die Kassen die Altersguthaben nach Abzug der Inflation im Schnitt mit 4,6% verzinst. Die Verzinsungen schwankten aber je nach Pensionskasse stark, von 2 bis über 9% Verzinsung. Laut Swisscanto lag das vor allem an unterschiedlichen Anlagestrategien. Das Wetterphänomen El Niño gieße Öl ins Feuer der globalen Erwärmung, so sagte es UN-Generalsekretär Antonio Guterres. Ungewöhnlich hohe Meerestemperaturen kündigen El Niño bereits an und lassen Befürchtungen weiterer Dürren, Überschwemmungen und rekordhoher Durchschnittstemperaturen wachsen. Das berichtet die Weltwetterorganisation in Genf. Es sei wahrscheinlich, dass das regelmäßig wiederkehrende Phänomen zwischen Juni und August beginnt und bis mindestens November dauert.
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5: Der Zwiestieg zeigt sich mehrheitlich bedeckt. Die ersten Regentropfen können wir im Verlauf des Mittags auch schon erwarten. Am Nachmittag gibt es heute in den meisten Teilen des Topland kräftige Gewitter und Regengüsse. Das alles bei maximalen 23 Grad. Hitnau und Lamperswil melden aktuell 21 Grad. Chrinau sind wir bei 20.
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5: Und als Update zu euch ins Auto. Ich habe eine wichtige Meldung für euch, betrifft A2 Luzern Richtung Gotthard. Zwischen Amsteg und Göschen 4 km Stau. Ich verliere dort bis zu 40 Minuten. Wenn ihr unterwegs seid, kommen gut und sicher an euer Ziel.
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5: Beibeis haben wir auf der Uhr. Ich hoffe, ihr kommt gut durch den Dienstag. Vielleicht sind ihr gerade zurück ins Büro gekommen nach der Mittagspause und braucht den Schub an Energie für die zweite Tageshälfte. Die haben wir für euch in Form von Musik. Das unter anderem mit meinem passenden Song Wham mit Wake Me Up Before I Go Go. Matthew Wilder ebenfalls vorhanden. Zum Start gehört mir Musik aus Schweden. Da ist Roxette in voller Länge.
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Ihr hört Radio Zob 14 Minuten nach der Eis haben wir es. 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

0: Richtig Stimmungsmacher für euch jetzt ist der Nachmittag. 4 Minuten vor der 13:30 haben wir es und 13:30 heisst bei uns nur eins, 1/2 Stunde Musik am Stück. Unter anderem mit dabei haben wir Zucchero, Vaya con Dios, Madonna auch noch mit dabei. Zum Start ein 80er Klassiker aus dem 82er. Pointer Sisters gehören dir gerade nach einem Break.
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0: Der Zustieg zeigt sich heute mehrheitlich bedeckt. Im Verlauf des Tages müssen wir mit den ersten Regentropfen rechnen. So ungefähr in einer Stunde wird dann ein kräftiges Gewitter auf uns zukommen. Das bei maximalen 23 Grad heute. Hitnau, Lamperswil und Krinau melden aktuell 21.
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0: Und am meisten Geduld brauchen wir aktuell beim Gotthard auf der A2 Luzern. Richtung Gotthard zwischen Amsteg und Göschenen 4 km Stau. Ich verliere dort bis zu 40 Minuten.
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3: Ich bin Mary Milanovic. Das Parlament will mit Darlehen der Wohnungsknappheit entgegenwirken. Nach dem Nationalrat hat auch der Ständerat eine Aufstockung des Fonds für gemeinnützigen Wohnungsbau um 150 Millionen Franken zugestimmt. Der Fonds gewährt Darlehen für Neubauten, Erneuerungen und den Kauf von Liegenschaften. Zudem verlängert das Parlament die Bundesbürgschaften für gemeinnützige Wohnbauträger. Dafür ist ein Verpflichtungskredit von knapp 2 Milliarden Franken vorgesehen. Breel Embolo kann nicht wie geplant mit der Nationalmannschaft in die USA reisen. Das teilt der Schweizer Fußballverband mit. Die Nationalmannschaft reist heute für die Weltmeisterschaft in die USA. Trotz vorheriger ESTA-Bewilligung wird sein Antrag nun erneut geprüft. Man stehe nun in Kontakt mit den Behörden. Man sei zuversichtlich, dass Embolo heute oder morgen zur Mannschaft stoßen werde. Der WM-Final der Schweizer Eishockey-Nationalmannschaft gegen Finnland hat eine Rekordquote erreicht. Durchschnittlich über 1,3 Millionen Personen verfolgten die Partie auf SRF 2, teilt die Medienstelle mit. Das sei das meistgesehene Eishockeyspiel seit der Einführung der heutigen TV-Messung im Jahr 2013 gewesen. Die EU will abgelehnte Asylsuchende künftig auch in Rückkehrzentren außerhalb Europas unterbringen können. Darauf haben sich die Mitglieder des Europaparlaments und der Mitgliedstaaten geeinigt. Wo solche Zentren errichtet werden könnten, ist aber noch unklar. Zudem sollen die Asylsuchenden verpflichtet werden, bei ihrer Rückführung aktiv mitzuwirken. Wer das nicht tut, riskiert eine Inhaftierung. Die EU erhofft sich davon mehr erfolgreiche Ausschaffungen.
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4: Die Sonne die zeigt sich noch ab und zu. Trotz dichteren Wolkenfelder im Verlauf des Tages müssen wir schon im Verlauf des Nachmittags, besser gesagt, müssen wir dann mit kräftigen Gewitter und Regengüssen rechnen im Topland. Das bei maximalen 23 Grad. Hittnau, Lamperswil und Chrinau, die melden aktuell 22.
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4: Und als Update zu euch ist Autostau jetzt aktuell beim Zürcher Nordring, beim Gubristunnel wegen Verkehrsüberlastung. Stocken tut es auf dem Westring beim Limmataler Kreuz. Am meisten Geduld braucht ihr aktuell beim Gotthard auf der A2 zwischen Amsteg und Göschenen 4 Kilometer Stau. Ich verliere dort bis zu 40 Minuten. An und unterwegs, eine gute und eine sehr sichere Fahrt.
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4: Wunderschönen Dienstagnachmittag wünsche ich euch. Den 2. Juni haben wir auf dem Kalender. Ich hoffe, ihr kommt gut durch den Dienstagnachmittag. Vielleicht versucht ihr noch die letzten Sonnenstrahlen zu geniessen, bevor das Gewitter auf uns zukommt. Wir versorgen euch dementsprechend mit einem perfekten Soundtrack. Und das mit dem 2000er nach dem 2 am Viertelab. Ich freue mich darauf, einen von meinen Lieblingskünstler Eiffel 65 mit einem Eurodance-Klassiker aus den 90s zum Start, wenn wir in den 80er. Sorgt für eine gute Stimmung. Und für gute Laune, das sind Huey Lewis and the News mit The Power of Love.

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2: Ja, und heute habe ich einen Song für euch, der für richtige Motivation sorgen tut. Wenn man den Songtext anschaut, dann geht es eigentlich hauptsächlich darum, wie fest man sich freut, wenn man etwas Neues zum Anlegen hat. Etwas Neues zum Anlegen gibt uns ja allen Freude. In unserem Gehirn löst Neuheit sogenanntes Dopamin aus. Und neue Kleidung ermöglicht einem, eine alte Version von einem selber zu hinterlassen und auf eine Art eine neue Identität anzuprobieren. Das gibt einem einfach so ein positives Gefühl. Der schottische Sänger Paolo Nutini hat es nicht nur lyrisch perfekt auf den Punkt gebracht, sondern auch melodisch. Wie es einem gerade gute Laune gibt, neue Schuhe zu anlegen. Vielleicht haben wir heute Morgen auch neue Sandalen zum Arbeiten angelegt und es hat den Tag einfach ein bisschen besser gemacht wie sonst. Jetzt für euch, da ein 2000er von Paolo Nutini, New Shoes.

0: Durch den Dienstag 2:30 haben wir es auf die Uhr. Darum gibt es jetzt gerade eine halbe Stunde Musik am Stück. Um 3 ist dann Corinna für euch da und begleitet euch langsam, aber sicher durch den Vierabend. Ich komme für euch Laura Brannigan gerade als erstes mit Self-Control nach einem Update.
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0: Ja, die Sonne, die zeigt sich noch, wenn ich aus dem Fenster schaue. Dort hat es noch ein paar Sonnenstrahlen in Winterthur zumindest. Es wird aber bedeckter sein im Verlauf vom Nachmittag. Dann müssen wir nämlich auch mit kräftigen Gewitter und Regengüssen im Topland rechnen. Das alles wird bei maximal 23 Grad. Hitnau, Lamperswil und Chrinau melden aktuell 22.
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0: Und ein Update zu euch ist Auto aktuell. Am meisten Geduld braucht ihr beim Gotthard auf der A2 zwischen Amsteg und Göschenen 4 km Stau. Ihr verliert dort bis zu 40 Minuten. Dann beim Zürcher Nordring, beim Guberestume, dort ein Stau wegen Verkehrsüberlastung. Das gleiche gilt beim Zürcher Westring ums Limmataler Kreuz. Allen unterwegs eine gute und eine sehr sichere Fahrt.
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0: 9 Minuten vor dem 3 haben wir es und da unterbreche ich ganz kurz für eine wichtige Verkehrsmeldung.
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0: Achtung, Tier auf der Fahrbahn, auf der A13, so ganz richtig St. Margrethe, zwischen Zevelen und Buchs haben wir in beiden Richtungen Gefahr wegen Tier auf der Fahrbahn, respektive ein Hund ist es. Also ich wiederhole, Achtung, ein Hund auf der Fahrbahn, A13, so ganz St. Margrethe, zwischen Zevelen und Buchs in beiden Richtungen Gefahr wegen einem Hund auf der Fahrbahn.
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0: Schön, also hier ein Radiotop. Eine Minute vor um 3 haben wir es. Und wir bringen euch mit den meisten 80er und 90er durch den zistigen Nachmittag. Aus den 80er zum Beispiel Lionel Richie mit dabei oder eines der erfolgreichsten Pop-Duos Roxette mit How You You Do. Oder auch der Robert Miles mit dabei, gerade nach dem Punkt.
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4: Ich bin Mary Milanovic. Das Parlament will mit Darlehen der Wohnungsknappheit entgegenwirken. Nach dem Nationalrat hat auch der Ständerat eine Aufstockung des Fonds für gemeinnützigen Wohnungsbau um 150 Millionen Franken zugestimmt. Der Fonds gewährt Darlehen für Neubauten, Erneuerungen und den Kauf von Liegenschaften. Zudem verlängert das Parlament die Bundesbürgschaften für gemeinnützige Wohnbauträger. Dafür ist ein Verpflichtungskredit von knapp 2 Milliarden Franken vorgesehen. Breel Embolo kann nicht wie geplant mit der Nationalmannschaft in die USA reisen. Das teilt der Schweizer Fußballverband mit. Die Nationalmannschaft reist heute für die Weltmeisterschaft in die USA. Trotz vorheriger ESTA-Bewilligung wird sein Antrag nun erneut geprüft. Man stehe nun in Kontakt mit den Behörden. Man sei zuversichtlich, dass Embolo heute oder morgen zur Mannschaft stoßen werde. Der WM-Final der Schweizer Eishockey-Nationalmannschaft gegen Finnland hat eine Rekordquote erreicht. Durchschnittlich über 1,3 Millionen Personen verfolgten die Partie auf SRF 2, teilt die Medienstelle mit. Das sei das meistgesehene Eishockeyspiel seit der Einführung der heutigen TV-Messung im Jahr 2013 gewesen. Die EU will abgelehnte Asylsuchende künftig auch in Rückkehrzentren außerhalb Europas unterbringen können. Darauf haben sich Mitglieder des Europaparlaments und der Mitgliedstaaten geeinigt. Wo solche Zentren errichtet werden könnten, ist aber noch unklar. Zudem sollen die Asylsuchenden verpflichtet werden, bei ihrer Rückführung aktiv mitzuwirken. Wer dies nicht tut, riskiert eine Inhaftierung. Die EU erhofft sich davon mehr erfolgreiche Ausschaffungen.
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0: Temperaturencheck im Topland aktuell. Das Gottliebe messen wir 21 Grad. Algenzhausen sind wir bei 18. Und in Langnau am Albis haben wir 20 Grad. Jetzt durch den Nomi haben wir noch letzte Sonnenstrahlen, bevor es dann stark kommt, regnen und auch gewittern.
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0: Da habe ich aktuell immer noch eine ganz wichtige Meldung. Achtung Tier auf der Fahrbahn, auf der A13, so ganz richtig St. Margrethe. Zwischen Zevelen und Buchs in beiden Richtungen gefahren wegen einem Hund auf der Fahrbahn. Dann haben wir 3 Kilometer Stau auf der A2, Luzern Richtung Gotthard. Zwischen Amsteg und Göschenen, ihr verliert dort 30 Minuten. Dann Stau wegen einem Unfall auf der A1, St. Gallen Richtung Zürich, zwischen Münchwilen und Matzingen. Dort ist der rechte Fahrstreifen gesperrt. Und dann noch Stau auf dem Zürcher Nord- und Westring, sowie auch schon beim Brütiseller Kreuz.
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0: Herzlich willkommen hier bei uns auf Radio Top. Ich bin Corinna Brogan und es ist mir eine Freude, euch heute wieder in Feierabend begleiten zu dürfen. Wir stecken mitten in der zweiten Tageshälfte und für die letzte zwei, drei Stündchen vor dem Feierabend legen wir nochmal ordentlich nach mit der abwechslungsreichsten Musik, unserem Top-Mix aus 4 Jahrzehnten. Eine, die ich früher auf meinem MP3-Player hatte, Nelly Furtado mit «All Good Things Come to an End» aus dem Jahr 2006, haben wir da mit dabei. Oder auch der Robert Miles aus den 90ern. Dort hat mir meine Mami erst gerade letzte CDs gezeigt, wo sie noch von ihm daheim hat. Aber gerade als nächstes der Lionel Richie mit einem wunderschönen 80er. Und ich wünsche euch einen wundervollen Dienstagnachmittag.
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0: 15 Minuten ab 3 an dem Dienstag, 2. Juni. Unser Moderationskollege Cyril ist gestern vor 2 Wochen Karibik zurück ins Studio gekommen. Und dann haben wir es so ein bisschen vom Packen gehabt. Er hat gesagt, er nimmt tendenziell immer viel zu viel Sachen mit.
1: Ich habe doppelt so viel Unterhosen mitgenommen, als ich wirklich gebraucht habe. Mein sorry, sollte jetzt wirklich mal ein Unfall passieren, kann man ja noch waschen, oder?
0: Und das ist bei mir am Fall genau so, hauptsächlich genug Unterhosen. Man könnte ja wirklich noch als 26-Jährige die Hosen schiessen. Und ich habe aber auch noch so eine Mode mit hohen Schuhen. Ich lege sonst nie höhere Schuhe an. Aber in der Ferien habe ich dann irgendwie immer das Gefühl, dort lege ich es an, zu einem schönen Sommerkleidchen. Ich nehme es dann mit, aber schlussendlich gehe ich gleich in den flachen Sandalen. Unsere Mittagsmoderatorin Zoe, sie packt einmal auch viel zu viel ein.
2: In der Sommerferien nehme ich definitiv immer viel zu viel Bikinis mit. Also ich nehme wirklich, glaube ich, alle mit, die ich überhaupt besitze.
0: Genau, da ist es eben. Schlussendlich legt man einmal gleich nur die gleiche an. Darum ist es eigentlich wirklich am geschicktesten so machen wie unseren Morgenshow Andi. Nur mit Handgepäck reisen und radikal alles daheim lassen, wo keinen Platz hat. Platz für Kopfhörer muss aber meiner Meinung nach immer zum Musik hören. Und Musik gibt es jetzt auch wieder bei uns auf Radio Top. Und was für ein Track Power aus den 80ern. Das ist Europe mit The Final Countdown.

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0: 2 Minuten vor dem 3:30. Zeit für die meiste Musik und das ohne Unterbrechung. Unser 30 Minuten Nonstop Top Mix. Und in den Startlöchern für euren Dienstag Nomi haben wir Michael Jackson. Sein Porträt habe ich, by the way, immer noch nicht gesehen im Kino. Obwohl ich schon seit er rausgekommen ist, gesagt habe, ich würde eigentlich schauen. At least hören wir in der nächsten halben Stunde mit Thriller. Dann aus den 2000er von der Pink oder auch Savage Garden aus den 90er mit dabei. Zuerst schauen wir noch rasch aufs Wetter und auf den Verkehr.
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0: Die Sonne, die wird auf den Abend bald einen Abgang machen. Es erwartet uns einen sehr stürmischen Abend mit viel Regen und starken Windböen und Sturmwarnung vom Bund, die ist auch draussen. Temperaturlach sind wir aktuell zu Hauptwil und im Orschacherberg bei 19 Grad und zu Löningen haben wir 21 Grad.
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0: A2 Luzern Richtung Gotthard, zwischen Wasser und Göschenen haben wir 3 km Stau wegen Verkehrsüberlastung. Ihr verliert dort 30 Minuten. Dann staut es wegen einem Unfall auf der A1 St. Gallen Richtung Zürich zwischen Münchwilen und Matzingen. Dort ist der rechte Fahrstreifen gesperrt. Und dann staut es noch auf dem Zürcher Nord- und Westring sowie auch beim Brutiseller Kreuz. Ich wünsche allen unterwegs im Auto ganz eine gute und vor allem eine sichere Fahrt.
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0: 40 Sekunden vor dem 4 Uhr bei uns auf Radio Top. Und für die letzten 1 bis 2 Arbeitsstunden vor dem 4 Abend haben wir sie parat, die meisten 80er und 90er. Und ich freue mich auf den Dirty Dancing Track von Bill Medley, The Time of My Life aus der Sport der 80er. Oder auch Fool's Garden mit dem metaphorischen Zitronenbäumli, gerade nach dem News-Update.
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4: Ich bin Mary Milanovic. Der Ständerat will einen besseren Überblick für die Behörden hinsichtlich Radikalisierung und Extremismus. Deshalb fordert er ein nationales Monitoring. Eine entsprechende Motion ist einstimmig angenommen worden. In diesem Monitoring sollen regionale Unterschiede dokumentiert und Radikalisierungsprozesse, beispielsweise über soziale Medien, sowie die Erfahrungen von Opfern erfasst werden. Als nächstes muss sich der Nationalrat mit dem Vorstoß befassen. Jedes dritte Fahrzeug ist auf Schweizer Straßen zu schnell unterwegs. Das zeigt eine Erhebung der Beratungsstelle für Unfallverhütung. Eine Erhöhung des Tempolimits lehnt sie daher ab. Eine zu hohe Geschwindigkeit sei eine der häufigsten Ursachen für schwere Unfälle, heißt es. Wer ein Spital schließt, wird an der Urne bestraft. Eine Studie der Universität Luzern zeigt, dass die verantwortlichen Parteien in den betroffenen Regionen deutlich an Unterstützung verlieren. Die Forschenden stellten zudem eine Veränderung bei den politischen Einstellungen fest. In den betroffenen Regionen verschob sich das Unterstützungspotenzial tendenziell weg von Mitte-Rechts-Parteien und hin zu Parteien links der Mitte. Vor der Küste Süditaliens hat sich in der Nacht ein starkes Erdbeben ereignet. Nach Angaben des Deutschen Forschungszentrums für Geowissenschaften erreichte das Beben eine Stärke von 6,1. Das Epizentrum lag im Meer vor der Region Kalabrien. Berichte über Schäden oder Verletzte gibt es bisher nicht. Kalabrien und die nahe Insel Sizilien gehören zu den erdbebengefährdeten Regionen Italiens.
0: Wetter. Unser Temperaturencheck im Topland aktuell Kadolf 20 und Rümlang sind wir ebenfalls bei 20 Grad. Niederuzwil meldet 18 Grad. Es fängt dazu zu im Topland, der Anfang von starkem Regen sowie auch kräftigem Gewitter, das hier auf uns zukommt an diesem Dienstagabend.
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0: Da haben wir 3 Kilometer Stau auf der A2 Luzern Richtung Gotthard zwischen Wassen und Göschenen. Ihr verliert 30 Minuten. Und den Stau auf dem Zürcher Nord- und Westring sowie auch beim Brütiseller Kreuz. Ich wünsche allen unterwegs im Auto ganz eine gute und eine sichere Fahrt.
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0: Wir haben Dienstagnachmittag, den 2. Juni und jetzt wird bei uns gespielt auf Radio Top. Es ist kurz nach dem 4 Uhr Zeit für unser beliebtes Spiel «Wahr oder nicht wahr?». Es gibt zum Gewinnen heute einen 50-Franken-Gutschein vom Hotel-Restaurant Klein Rigi. Ihr dürft jetzt mir anrufen direkt aufs Studio auf 0848 80 00 88. Und wir spielen euch zu dem Hudelwetter an, jetzt gerade als nächstes «Purple Rain» von Prince. Schön sind damit dabei.
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1: Die Sonne die ist weg. Jetzt haben wir ein Programm aus starkem Regen, Wind, Sturm und Gewitter angesagt für den heutigen Dienstagabend. Zu Felbenwelpausen sind wir bei 22 Grad, Lenkenwil ebenfalls 22 und Herliberg meldet 21 Grad.
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1: Da haben wir 3 Kilometer Stau auf der A2 Luzern Richtung Gotthard zwischen Wassen und Göschenen. Ihr verliert 30 Minuten. Dann staut es auf der A1 St. Gallen Richtung Zürich zwischen dem Rastplatz Baltenschwil Nord und Zürich Ost. Und dann staut es auf dem Zürcher Nord- und Westring sowie auch beim Brütiseller Kreuz. Ich wünsche allen unterwegs im Auto ganz eine gute und eine sichere Fahrt.
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1: 3 Minuten vor dem 5 Uhr, Zeit zum Material ins Magazin zurückbringen und dann ab in Feierabend und ab in Schermen. Und für den Feierabend liefern wir die meisten 80er und 90er gerade noch im News-Update.
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10: Ich bin Mary Milanovic. Der Ständerat will einen besseren Überblick für die Behörden hinsichtlich Radikalisierung und Extremismus. Deshalb fordert er ein nationales Monitoring. Eine entsprechende Motion ist einstimmig angenommen worden. In diesem Monitoring sollen regionale Unterschiede dokumentiert und Radikalisierungsprozesse, beispielsweise über soziale Medien, sowie die Erfahrungen von Opfern erfasst werden. Als nächstes muss sich der Nationalrat mit dem Vorstoß befassen. Jedes dritte Fahrzeug ist auf Schweizer Straßen zu schnell unterwegs. Das zeigt eine Erhebung der Beratungsstelle für Unfallverhütung. Eine Erhöhung des Tempolimits lehnt sie daher ab. Eine zu hohe Geschwindigkeit sei eine der häufigsten Ursachen für schwere Unfälle, heißt es. Wer ein Spital schließt, wird an der Urne bestraft. Eine Studie der Universität Luzern zeigt, dass die verantwortlichen Parteien in den betroffenen Regionen deutlich an Unterstützung verlieren. Die Forschenden stellten zudem eine Veränderung bei den politischen Einstellungen fest. In den betroffenen Regionen verschob sich das Unterstützungspotenzial tendenziell weg von Mitte-Rechts-Parteien und hin zu Parteien links der Mitte. Vor der Küste Süditaliens hat sich in der Nacht ein starkes Erdbeben ereignet. Nach Angaben des Deutschen Forschungszentrums für Geowissenschaften erreichte das Beben eine Stärke von 6,1. Das Epizentrum lag im Meer vor der Region Kalabrien. Berichte über Schäden oder Verletzte gibt es bisher nicht. Kalabrien und die nahe Insel Sizilien gehören zu den erdbebengefährdeten Regionen Italiens.
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1: Unsere aktuellen Temperaturen im Topland, Kadolf und Zrümlang sind wir bei 23 Grad und Niederrutzwil messt 22 Grad. Wir sind mitten in einem regnerischen Abend mit Sturm, Gewitter und Windböen. Morgen Mittwoch haben wir dann ein wechselhaftes Wetter ebenfalls. Regen, aber auch doch Aufhellungen dann auf den Amiane.
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1: Auf dem Weg in Feierabend brauchen wir aktuell länger auf dem Zürcher Nord- und Westring sowie auch beim Brütiseller Kreuz wie üblich. Dann auf der A2 Luzern Richtung Gotthard zwischen Wassen und Güschene haben wir einen Kilometer Stau. Ihr verliert 10 Minuten. Dann staut es auf der A1 St. Gallen Richtung Zürich zwischen dem Rastplatz Balderschwil Nord und Zürich Ost und ebenfalls Stau auf der A3 von Zwingig Zürich Süd Richtung Wiedike zwischen Brunau und Wiedike. Kommt gut und vor allem ganz sicher an euer Ziel.
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1: Es ist 5 Uhr, Zeit zum Ausstempeln und dann einen schönen Abend durchs Büro rufen und die Geschäftstür von hinten zumachen. Für euren regnerischen Highway haben wir die vielfältigste Musik mit dabei, mit der meisten Stimmung. Begleitet werdet ihr von mir durch den Abend. Ich bin Corinna Brager. Und natürlich habe ich Musik, die abwechslungsreicher nicht könnte sein. Unseren Topmix aus 4 Jahrzehnten. Mit dabei aus den 80er die Band Survivor mit dem Filmtrack von Rocky, Eye of Tiger. Ja, da ist jetzt mein Finger ein bisschen schneller gewesen. Dann die Boyband Backstreet Boys mit den 90er. Oder auch den 2000er mit der irischen Popgruppe The Corrs. Jetzt aber zuerst mal Survivor, Eye of the Tiger.

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1: Schauen wir auf den stürmischen Dienstagabend mit Peter Wick.
2: Ja, tatsächlich hat es ziemlich heftige Gewitter gegeben, die hier über uns übergezogen sind. Dörtlich braucht ein bisschen in die Hackel und stürmische Böen. Also da ist ziemlich zur Sache gegangen. Wird allerdings jetzt im Laufe vom Abend schon noch örtlichen gewitterige Ereignis geben, wo durchzieht nochmal so gegen die 7, 8. Und dann in der Nacht lässt es nach nach, gibt noch einzelne Gütschli, vor allem Richtung Oberland, Munderland, Flachland, auch längere trockene Abstände. Das ist das Credo, auch im Morgen Vormittag, da ist auch wechselhaft, da kann es noch örtlich ein bisschen nass sein. Das mit Schwerpunkt Richtung Alpen zu, weniger Richtung Unterland und am Nachmittag ist es schon fast trocken. Es gibt auch schöne Aufhellungen zwischendurch und in den Bergen geht es ein bisschen länger, bis die Wetterbesserung reinkommt. Temperaturtechnisch sind wir bei maximal 20 Grad morgen zum Aufstehen, so um die 11 bis 13 Grad und heute Abend um 8 Uhr so um die 18 Grad. Also hat schon abgekühlt jetzt mit den Regengüssen und Gewitter.
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0: Mit Radio Top, du euren Feierabend, 3 Minuten vor 5:30. Jetzt sind bald fertig geschafft, es wird abgeschaltet. Wir haben euch jetzt eine halbe Stunde Musik ohne Unterbrechung. Mit dabei ein wunderschöner Liebestrack aus den 2000er von The Calling oder auch Aha mit Take On Me aus den 80er oder ein absolut nostalgischer Track von Kenny Loggins aus den 70er Jahren, Highway to Danger Zone, wo ich jetzt vor meinen Augen gerade den Tom Cruise gesehen, Soundtrack von Top Gun. Ich freue mich. Zuerst schauen wir aber noch rasch aufs Wetter und auf den Verkehr.
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0: Der Himmel, der brüllt. Wir haben einen sehr nassen, stürmischen und gewitterigen Abend vor uns. In der Nacht wechselhaft trocken. Morgen Mittwoch noch Regen angesagt und auf den Nomi an hält es dann aber wieder ein bisschen auf. Temperaturen aktuell im Topland. Eschens und Müllrütti sind wir bei 17 Grad und das Hagenbuch haben wir 19 Grad.
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0: Da staut es wegen einem Unfall auf dem Zürcher Westring. A3 Basel Richtung Chur zwischen Urdorf Nord und Zürich West. Der rechte Fahrstreifen ist gesperrt. Dann braucht ihr mehr Geduld auf dem Zürcher Nordring sowie auch beim Brütiseller Kreuz. Stau auf der A1 St. Gallen Richtung Zürich zwischen dem Rastplatz Balderschwil Nord und Zürich Ost. Dann haben wir Stau auf der A3 Verzweigung Zürich Süd Richtung Wiedeke zwischen Brunau und Wiedeke. Und noch eine Meldung aus der Stadt Zürich. Stau bei den Höchstgasts bis Bellevueplatz. Zwischen dem Mittelstrasse und dem Bellevue. Ich wünsche allen unterwegs im Auto ganz eine gute und vor allem eine sichere Fahrt.
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5: Ich bin Mary Milanovic. Das Einkaufen in der Schweiz soll für ausländische Touristinnen und Touristen attraktiver werden. Dafür soll die Mindesteinkaufssumme für den Erlass der Mehrwertsteuer von heute 300 auf 150 Franken gesenkt werden, fordert der Nationalrat. Sagt auch der Ständerat Ja zur Forderung, kann der Bundesrat sie umsetzen. Er ist mit dem Auftrag einverstanden. Die Schweiz habe im internationalen Vergleich eine hohe Obergrenze für die Mehrwertsteuerrückerstattung. Der Bund hat eine Warnung vor Gewittern und Hagel herausgegeben. In einigen Schweizer Regionen gilt erhebliche Gewittergefahr. Blitzeinschläge, das Abbrechen von Ästen und das Umstürzen von Bäumen ist möglich. Ortschaften im Kanton Zürich, im Aargau oder auch im Kanton Bern sind betroffen. Auch in Thurgau, Schaffhausen oder Genf kann es heftig stürmen. Der Frauenanteil im Bundeshaus ist auf fast 40% gestiegen. Das ist ein neuer Höchststand bei der Frauenvertretung in Bundesbern, berichtet der Tagesanzeiger. Neu besetzen Frauen 97 der insgesamt 246 Sitze im National- und Ständerat. Der neue Anstieg wurde möglich, weil im Nationalrat seit den letzten Wahlen 5 Frauen für zurücktretende Männer nachgerückt sind. Die Fluggesellschaft Swiss nimmt ihre Flüge von und nach Tel Aviv erst ab dem 1. August wieder auf. Die Lufthansa Group werde Tel Aviv zwar bereits im Juni wieder bedienen, teilt die Swiss mit. Dies werde jedoch zunächst mit einem reduzierten Flugangebot der Fall sein. Mitte Mai hatte es geheißen, Swiss plane die Wiederaufnahme ihrer Flüge von und nach Tel Aviv ab dem 1. Juli.
6: Wetter. Engwiele und Flach haben wir im Moment 17 Grad, 16 Grad sind es Neukirch. Ja, es ist eine nasse und windige Angelegenheit der heutigen Abend. Die Nacht ist dann wechselhaft trocken mit ein bisschen Regen. Die Woche Mitte morgen präsentiert sich dann am Morgen noch eher nass und ebenfalls windig. Auf den Omi hält es dann aber auf, das Ganze bei um die 20 Grad.
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6: Wenn wir Stau wegen einem Unfall auf der A3 Westring Zürich, Basel richtig Chur zwischen dem Limmataler Kreuz und dem Hafnerberg-Tunnel. Dann staut es auf der A1 St. Gallen richtig Zürich zwischen dem Rastplatz Balderschwil Nord und Zürich Ost. Ebenfalls auf der A1 St. Gallen richtig St. Margrethe zwischen der Verzweigung Meckenhaus und Rinneck staut es wegen Verkehrsüberlastung. Und dann auf der A3 Westring Zürich Chur richtig Basel zwischen Urdorf Süd und dem Limmataler Kreuz staut es ebenfalls. Und nochmal auf der A3 Verzweigung Zürich Süd richtig Wiedeke zwischen Brunau und Wiedike. Ich wünsche allen unterwegs im Auto ganz eine gute und vor allem eine sichere Fahrt.
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6: 3 Minuten nach dem 6 Uhr haben wir es an diesem verregneten Dienstagabend. Ich hoffe, ihr seid safe irgendwo im Schermen oder schon daheim oder im Auto richtig heimwärts. Und für die meiste Abwechslung in eurem Feierabend sorgt mir mit dem Topmix aus 4 Jahrzehnten. Mit dabei habe ich zum Beispiel Roxette, die auch im August am Summer Days Festival in Arbon spielt. Dann auch noch Jennifer Lopez mit einem 2000er Let's Get Loud. Und für euch am hinteren Mikrofon bin ich Corinna Brogger.
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16 Minuten ab 6 Uhr an dem regnerischen und auch stürmischen Dienstagabend. Und ich habe, bevor ich vor einem Monat als Moderatorin angefangen habe, am Flughafen als Bodenpersonal gearbeitet. Und dort hat es bei Sturm einmal so getönt. Dies ist eine Information für alle Passagiere abfliegend mit LX 2040 nach London Heathrow. Ihr Flug wird heute aufgrund der aktuellen Wetterlage verspätet abfliegen. Ja, also stürmische Tage hast du einmal gewusst, wenn du in die Sportschicht reingestartet bist, dass nicht vor der zweiten Nacht daheim bist, weil es einfach Verspätung hat oder Flüge werden annulliert. Und darum nimmt es mir jetzt gleich einmal Wunder, wie die Lage aktuell das Kloten am Flughafen aussieht. Gehen wir da mal auf Abflüge Zürich Flughafen. Schauen wir da mal live rein. Ui, ja. LX 24 Düsseldorf annulliert. Haben wir da Frankfurt annulliert. Boston eine Stunde Verspätung. Uiui. Brüssel annulliert. London Gatwick 35 Minuten Verspätung. Ja, ihr seht, da ist einiges los. Scrollen wir noch mal in Abend runter, später. Ja, dann haben wir auch schon den ersten, LX 2082 mit Abflugszeit 9:30 Uhr. Tatsache auch schon annulliert. Ja, also es braucht nicht nur auf der Strasse, sondern auch am Flughafen im Moment mehr Geduld. Und da versorgen wir euch doch mit den nächsten grossartigen 80er, die ein bisschen Stimmung reinbringt in den Dienstagabend. Das ist Culture Club.

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0: 2,5 Minuten vor dem 6:30 an dem Dienstagabend und da fetzen wir euch jetzt gerade eine halbe Stunde Musik ohne Unterbrechung, unseren Non-Stop-Top-Mix. Mit dabei habe ich da Queen, Gloria Estefan, Tears for Fears oder auch Whitney Houston. Zuerst schauen wir noch rasch aufs Wetter und auf die Strasse.
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0: Lomis und Hallau haben wir gerade 15 Grad. Und im Sunnental, ohne Sonne heute, messen wir 16 Grad. Gewitter, Regen, Windböen, so ist das Nachtmenü vom Petrus heute Abend. In der Nacht dann wechselhaft Regen und trockene Abschnitte. Morgen Mittwoch startet es erst nass. Auf den Amiens wird es dann teilweise Aufhellungen geben, bei um die 20 Grad.
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0: Stau wegen einem Unfall auf dem Zürcher Westring A3 Basel Richtung Chur zwischen dem Limmataler Kreuz und dem Hafnerberg-Tunnel. Ebenfalls auf der A3 Verzweigung Zürich Süd Richtung Wiedeke zwischen Brunau und Wiedeke staut. Dann Stau auf der A1 St. Gallen Richtung Zürich zwischen dem Rastplatz Balderschwil Nord und Zürich Ost. A15 Oberland Autobahn Brüttisellen Richtung Uster zwischen Uster Nord und Uster Ost. Ebenfalls Stau wegen Verkehrsüberlastung. Und dann neue Meldung aus dem Bezirk Wiel, Wielerstrasse, Wattwil Richtung Wiel zwischen Batzenheit und Wiel brauchen wir ebenfalls länger auf eurem Heimweg heute im Auto. Ich wünsche allen unterwegs ganz eine gute und eine sichere Fahrt.
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5: Ich bin Mary Milanovic. Das Einkaufen in der Schweiz soll für ausländische Touristinnen und Touristen attraktiver werden. Dafür soll die Mindesteinkaufssumme für den Erlass der Mehrwertsteuer von heute 300 auf 150 Franken gesenkt werden, fordert der Nationalrat. Sagt auch der Ständerat Ja zur Forderung, kann der Bundesrat sie umsetzen. Er ist mit dem Auftrag einverstanden. Die Schweiz habe im internationalen Vergleich eine hohe Obergrenze für die Mehrwertsteuerrückerstattung. Der Bund hat eine Warnung vor Gewittern und Hagel herausgegeben. In einigen Schweizer Regionen gilt erhebliche Gewittergefahr. Blitzeinschläge, das Abbrechen von Ästen und das Umstürzen von Bäumen ist möglich. Ortschaften im Kanton Zürich, im Aargau oder auch im Kanton Bern sind betroffen. Auch in Thurgau, Schaffhausen oder Genf kann es heftig stürmen. Der Frauenanteil im Bundeshaus ist auf fast 40% gestiegen. Das ist ein neuer Höchststand bei der Frauenvertretung in Bundesbern, berichtet der Tagesanzeiger. Neu besetzen Frauen 97 der insgesamt 246 Sitze im National- und Ständerat. Der neue Anstieg wurde möglich, weil im Nationalrat seit den letzten Wahlen 5 Frauen für zurücktretende Männer nachgerückt sind. Die Fluggesellschaft Swiss nimmt ihre Flüge von und nach Tel Aviv erst ab dem 1. August wieder auf. Die Lufthansa Group werde Tel Aviv zwar bereits im Juni wieder bedienen, teilt die Swiss mit. Dies werde jedoch zunächst mit einem reduzierten Flugangebot der Fall sein. Mitte Mai hatte es geheißen, Swiss plane die Wiederaufnahme ihrer Flüge von und nach Tel Aviv ab dem 1. Juli.
6: Wetter. Also wer heute noch eine Outdoor-Aktivität geplant hat, ist mit einer Regenjacke sicher mal nicht schlecht dran. Es ist und bleibt nämlich nass, windig und gewitterig. In den Nacht teils trockene Abschnitte. Die Woche Mitte präsentiert sich dann zuerst noch regnerisch. Am Vormittag auf den Omianen hält es ein bisschen auf. Das Ganze bei plus minus 20 Grad. Temperaturen aktuell im Topland. Horn meldet 16 Grad. Zu Lenkenwil sowie auch zu Niederhasli sind wir bei 15 Grad.
7: Da staut es noch auf der A1 Bern Richtung St. Gallen zwischen der Affolteren und dem Brütiseller Kreuz. Dann nochmal eine Meldung von der A1 Zürich Richtung St. Gallen zwischen Münchwilen und Wil. Stau wegen einem kaputten Lastwagen. Der rechte Fahrstreifen ist dort blockiert. Und noch eine Meldung von der A3 Verzweigung Zürich Süd Richtung Wiedeken zwischen Brunau und Wiedeken. Ich wünsche allen unterwegs im Auto ganz eine gute und vor allem eine sichere Fahrt.
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1: Heute haben wir es mit einem richtigen Pionier zu tun, kann man sagen. Was heutzutage ein riesen Trend ist, macht mein Gast oder respektive seine Familie schon seit über 100 Jahren. Und um was es da genau geht, was es genau ist und wie es dazu gekommen ist, das erfahren wir heute hoffentlich gerade direkt von dir selber. Rolf Hiltl, herzlich willkommen im Top Hoch 3.
2: Danke vielmals, Stefano.
1: Du bist Chef vom ältesten Veggie-Restaurant der Welt. Ich habe es eingangs gesagt, deine Familie macht das seit über 100 Jahre. Und der Veggie-Trend ist eigentlich erst jetzt so richtig in der Masse am Aufkommen. Kann man sagen, dass du in so einer Veggie-Dynastie aufgewachsen bist?
2: Ja, ich bin drin hineingeboren. Ich will vielleicht auch noch betonen, ich bin sicher nicht der Pionier. Das war mein Urgroßvater, der Ambrosius Hiltl. Er hat 1898 gegründet worden. Und das war halt eine Zeit gewesen, wo kein Mensch hat vegetarisch essen wollte. Damals sind die Gäste noch zum Hintereingang rein. Es war der Wurzelbunker gewesen. Und die Kundschaft hat man verschrien als Grasfresser. Sehr peinlich, dort hineinzugehen. Es ist auch fast niemand gekommen.
1: Du eben dein Urgroßvater, und ich stelle mir so vor, eben vor über 100 Jahren, wie wird man Vegetarier zu dieser Zeit, oder wie ist das entstanden?
2: Ja, es ist in einer Zeit entstanden, wo, wie gesagt, das ist überhaupt nicht angesagt gewesen, es ist verpönt gewesen. Ich weiss nicht, Monte Verita, sagt ihr das etwas? Das ist so ein bisschen ein Jet-Set-Berg gewesen, wo Aussteiger gegangen sind im letzten Jahrhundert. Und dort hat das so ein bisschen angefangen, Volksgesundheit, eine neue Welt, fast ein bisschen Paradies wollen kreieren. Auf dieser Welt, was ja nicht so möglich ist. Und dann sind die da nackt in der Sonne gewesen und haben austauscht über Philosophien, wie man besser leben könnte. Es gibt übrigens einen spannenden Film, der gerade rausgekommen ist, Monte Verita. Sehr zu empfehlen. Wo das ein bisschen dokumentiert. Und die haben dort oben vegetarisch gelebt. Und ich glaube, aus dem raus hat es Gründer gehabt, 1898, sind etwa 8 Leute gewesen, oder 9 Leute, die da eine Vision gehabt haben. Und die ist jetzt, nach über 100 Jahren, ist sie jetzt wirklich auch zum Greifen gekommen.
1: Ja. Du hast gesagt, dein Urgroßvater hat eine bewusste Entscheidung getroffen damals. Du bist drin geboren, drin aufgewachsen. Wie muss man sich das vorstellen?
2: Ja, also vielleicht noch schnell zum Urgroßvater. Er hat nicht eine bewusste Entscheidung getroffen. Er ist krank geworden. Er hat mit 20 Gicht bekommen. Er ist von Bein gekommen. Ich nehme an, er hat zu viel Fleisch gegessen dort. Und dann hat er mir nachher zum Freund gesagt, das geht gar nicht. Er müsse aufhören, Fleisch essen. Ist in 3 Monaten in das Vegetarierheim und Abstinenzcafé, wie das geheissen hat, fast der einzige Gast gewesen und hat sich dann in die Küchenchefin verliebt, mit Martha Gneupel. Und zusammen haben sie es dann aufgebaut. Und ich darf es jetzt in 4. Generation führen. Ich bin drin gewachsen, ja, das ist so. Ich bin ein sogenannter Flexitarier. Ich habe die ein schlechtes Gewissen, wenn ich mit Veganern rede. Aber ich glaube, dadurch mache ich auch die Türen auf. Also ich zeige auf, dass eigentlich 80% von unseren Gästen sind Flexitarier und kommen, weil sie es einfach fein finden und weil sie wissen, dass es noch gesund ist und dass noch etwas Gutes machen für die Welt.
1: Jetzt hast du gerade gesagt, ein schlechtes Gewissen. Wieso muss man als Flexitarier ein schlechtes Gewissen
2: haben? Ja, das ist eine gute Frage. Ich meine, es geht natürlich teilweise ein bisschen ins Religiöse rein, oder? Wir haben die Klimabewegungen, die da laufen. Und ich habe gesagt vorher, wo wir geredet haben, 2019 war unser bestes Jahr gewesen, ever. Hat sicher mit dem zu tun, dass sehr, sehr viele junge Leute sich Gedanken machen. Und das ist auch gut so. Die Frage ist einfach, wie weit will man gehen, oder? Und will man seine eigene Lebensweise anderen aufdoktrieren oder nicht? Und da sind wir halt anders. Wir sind nie mit dem Zeigefinger unterwegs. Unser Motto heisst gesunder Genuss. Wir wollen Gäste begeistern, wir wollen, dass sie Freude haben. Das ist unsere Mission.
1: Da stelle ich mir die Frage, ist man, wenn du auch von schlechtem Gewissen redest, ist man dann als Veganer oder als Vegetarier ein besserer Mensch?
2: Nein, das glaube ich nicht. Was schon ist, also das sehen wir auch bei unseren Gästen, das sind sensitive Menschen und das ist gut. Also das Thema Achtsamkeit ist, also es sind nicht Leute, die einfach fressen und dann wieder gehen, sondern es ist eine gewisse Bewusstheit da und das schätze ich auch sehr. Und ich glaube aber nicht, dass ein Veganer per se der bessere Mensch ist als ein Fleischesser, sage ich mal so. Aber er oder sie tut sich sehr befassen mit den Tieren, oder? Und wie die Tiere gehalten werden, behandelt werden, das ist nicht okay heutzutage, gar nicht.
1: Aber es ist auch eine gewisse Grundeinstellung, oder? Ja. Tierwohl, Umweltschutz, Klimaschutz, das sind ja alles die Themen, die auch immer grösser werden. Wenn man nochmal, wir sehen jetzt hier im Hintergrund das Zertifikat, das, ich sage jetzt mal, beweist, oder? Der Guinness World Records, das älteste Restaurant, ein Hals Hiltl, auf Wege setzt. Die grosse Bewegung ist erst 100 Jahre später gekommen und trotzdem, wir haben es vorher schon besprochen, das Angebot, das da ist, in den Läden, ist immer noch wahnsinnig beschränkt, wahnsinnig klein. Woran liegt das? Zum einen, dass das erst jetzt so gross wird und zum anderen aber gleich irgendwo noch so ein bisschen zwischen Stuhl und Bank steht.
2: Also, vielleicht das eine, wieso ist es erst jetzt so gross? Ich glaube, das zu wissen, damals war es kein Thema gewesen. Ich meine, Massentierhaltung hat es 1898 nicht gegeben. Man hat einen Sonntagsbraten gegessen, vielleicht einmal, wenn man ihn sich hätte können leisten. Und heute ist alles billig und heute wird alles vermarktet. Heute geht man aufs Maximum Rendite, auch mit den Tieren. Und ich glaube, das ist die Hauptessenz heute und das ist, glaube Hauptbegründung für Next Gen, die sagen, nein, das wollen wir nicht mehr. Und das finde ich super, das ist gut so. Ja.
1: Zum Thema früher ist alles besser gewesen.
2: Nein, gar nicht. Anders. Es ist einfach too much heute, oder? Und dass man heute jetzt einfach bewusst konsumiert, ich glaube, das ist ein super Ding. Und heute ist es einfach anders. Und heute sind die Beweggründe anders. Und ich kann das voll nachvollziehen. Und dass es so lange gegangen ist, verstehe ich nicht. Also ich habe in den 70er schon gefunden, wir sind damals die Einzigen gewesen. Und ich dachte, wieso kopiert uns niemand? Wieso findet das alles so komisch? Und heute finden es viele gut.
1: Ja, eben, du hast gesagt, 2019 war ein absolutes Rekordjahr. Wäre dann nicht Corona gekommen, oder? Wäre es wahrscheinlich letztes Jahr nochmal ein Spürchen rauf. Ja. Wie hat sich in der Zeit, wo du euer Unternehmen geführt hast, wie hat sich das Veggie entwickelt? Ist es immer gleich geblieben oder hat es da auch eine Bewegung gegeben?
2: Ja, es hat sehr viel Bewegung gegeben. Also ich mag mich erinnern, in den 70er Jahren hat mein Vater umgebaut, 1973, ist in Geschichte eingegangen als der Schockumbau. Er hat wirklich gebrochen mit der Vergangenheit, hat wirklich etwas Junges, Frisches wollen machen. Es war recht schwierig gewesen. Er hat dort auch Studien gemacht in den 70er Jahren, wollen herausfinden, ob junge Menschen offen wären für moderne ein vegetarisches Konzept. Und natürlich, schon damals waren es Frauen gewesen, also nicht mehr Männer, die gefunden haben, ja, das geht. Oder? Und dort hat er so die ersten Schritte gemacht, er hat einen Salatfelsen gebaut, er hat sich ein bisschen auf Jung gemacht und so. Und dann hat sich das immer weiterentwickelt. Ich bin in den 90er dazugekommen und in den 90er ist das ganze BSE, die ganzen Fleischskandale, die sind enorm gewesen. Und mit jedem Skandal, mit jedem grossen Artikel oder Radiosendung darüber, hat es mega gegeben. Wir haben Zeiten gehabt, wo ich musste vor den Eingang stehen, dort hat es nur das Haus Hilton gegeben. Wir müssen vorne anstehen und sagen, schau, es tut mir leid, es ist voll. Also wie in einem Club. Und das war extrem gewesen. Und eben das hat mich dann so erstaunt, dass niemand anders gekommen ist. Und ich weiss nicht, wieso es so lang gegangen ist.
1: Du hast gerade vorhin angesprochen, früher waren es Frauen gewesen und nicht Männer eigentlich. Deswegen, wie sieht denn die Kundschaft oder wie sieht es heute aus? Sind es immer noch eher Frauen?
2: Ja, es ist immer noch ein bisschen so. Es gibt, ich weiss nicht, ob du den Fabian Unterrecker kennst, den Comedian, ja. Musst du mal auf YouTube schauen, also Hiltl Fabian Unterrecker, und hat er in seinem Doktorspiel hat er uns karikiert, also hat einfach so ein bisschen erzählt, wie das ist im Hiltl, und es ist genau das. Es kommen sehr, sehr viele Frauen, es kommen sehr viele schöne Frauen, wobei die Männer kommen mittlerweile auch. Und mein Ziel ist 50-50, also wie in der Natur. Ich habe das seit Jahren, tun ich das Ziel verfolgen, indem dass wir natürlich eine Bar aufgemacht haben, indem dass wir so einen Club haben, indem das Ambiente nicht jetzt extrem weiblich ist. Und heutzutage, das Spannende ist ja bei den Männern, ich weiß nicht, ob du das weißt, bei den jungen Männern ist der Anteil an Veganern höher als bei den jungen Frauen. Also beim Vegan ist ein riesen Trend, auch für junge Männer.
1: Ich kann es nur anhand von mir nachvollziehen. Ich weiss einfach, dass ich meinen Fleischkonsum reduziert habe. Genau. Aber ich bin jetzt nicht der Vegetarier und schon gar nicht der Veganer. Mhm. Aber vegan ist eigentlich der nächste Schritt, oder? Neben Fleisch sind auch Milchprodukte immer weniger beliebt. Ihr habt auch euer erstes voll veganes Restaurant eröffnet. Erzähl mal, wie kommt das an? Und warum braucht es diesen Schritt jetzt auch noch?
2: Ja gut, also wenn du in den 70er Jahren in einer Landbeiz warst, oder 80er, irgendwo auf dem Land und hast gesagt, ich bin Vegetarier und Wirt, oder? Dann hat er dich komisch angeschaut. Er hat gesagt, bist du krank? Also sind sie krank? Wir haben nichts. Hast du noch eine Beilage bekommen? Vielleicht ein Gemüse, auch ein Glück gewesen. Heute ist das nicht mehr so. Jede gute Beiz hat sensationelle vegetarische Alternativen. Aber wenn du heute in die Landbeiz gehst und sagst, bist du Veganer, dann passiert wieder genau das Gleiche. Und du hast vorher die Frage gestellt, wieso ist das so? Und das sind Traditionen. Die Schweiz ist ein Fleisch-, Milch- und Käseland. Wir sind uns das gewöhnt. Seit hunderten von Jahren. Und das natürlich zu ändern, geht lang. Wenn du mit Veganern redest, ich meine, das grösste Problem ist das Käsefondue, oder? Ja,
1: das ist etwas gegeben. Feines, oder?
2: Ja, ist etwas super Feines. Ja. Aber es hat natürlich ein bisschen mit Tierleid zu tun. Vielleicht nicht nur ein bisschen, oder? Wenn du weißt, wie die Kühe gehalten werden, wie die Milchkühe, oder? Dann haben wir gesagt, es ist eigentlich eine Kuh, die erlebt, damit wir Milch trinken können. Das sind so Fragen. Ja.
1: Ja, ja, ich sehe.
2: Aber ich will das nicht übertreiben. Das... Ich bin Genussmensch, weißt du? Aber ich selber auch, ich habe dort auch meine, ja, auch meine inneren Zweifel. Was ist jetzt richtig?
1: Es geht vor allem ums Bewusstsein. Oder?
2: Genau.
1: Was für Qualität will ich essen? Und du hast vorher angesprochen, Preise sind auch ein Bestandteil. Also würde man das Fleisch wieder anständig berappen, oder? Dann hätte man vielleicht genau. Das Problem auch wieder weniger.
2: Die Frage ist, wie kannst du das in den Griff bekommen? Deshalb habe ich ja auch da, du hast es vorher angesprochen, im Chemtal, ich bin da mit eingestiegen bei Planted Foods, wo ja pflanzliches Poulet herstellen da in der Nähe. Und ich finde, das sind sehr, sehr gute Ansätze.
1: Wir haben jetzt Umweltschutz, Klimaschutz und das Tierwohl ein bisschen angesprochen. Und ich möchte darum jetzt die Ernährung schnell ein bisschen verlassen. Mhm. Ich weiss, du bist ein Mensch, der gerne reist. Mhm. Wie reisest denn du?
2: Spontan. Also ich bin, ich weiss gar nicht, ob ich das öffentlich sagen darf. Während dem Lockdown bin ich auf Sansibar. Ich habe mal weg müssen, weil es ist so schlimm gewesen, das Restaurant zu, alles dunkel. Ich habe gefunden, ich kann gar nichts mehr arbeiten. Ich muss jetzt einfach mal ein bisschen auslüften. Und dann bin ich auf Sansibar gegangen. Ich bin sogar allein gegangen und bin einfach mal los. Habe dort ein Dörfli gemietet, bin irgendwann angefahren, gute Leute kennengelernt. Das ist eigentlich meine Art von Reisen.
1: Aber auf Sansibar kommt man ja jetzt wahrscheinlich auch nicht gerade irgendwo ausfliegen, oder?
2: Dort bin ich geflogen, ja. Genau. Das ist richtig. Ich habe nichts gegen das Fliegen, per se.
1: Das wäre jetzt meine Frage gewesen, ja, oder? Wenn man vom Klimaschutz, vom Umweltschutz reden, was ist schlimmer, Fleisch essen oder Fliegen?
2: Ja, das ist eine gute Frage. Ich glaube, da gibt es ganz viele Studien. Ich glaube, das Fleisch essen, wie das macht man halt mehr. Und ich meine, ich fliege nicht in der Welt umeinander. Ich chatte nicht in der Welt umeinander. Ich bin auch nicht immer schnell ein Wochenende auf Barcelona wieder zurück. Das ist nicht mein Stil. Aber etwa die mal ein bisschen weg und die Welt entdecken, finde ich, sollte immer noch erlaubt sein.
1: Und das ist ja so, oder? Was Zeit lang haben wir bei der Swiss auch Hiltl Food können essen.
2: Also, immer noch. Seit 10 Jahren.
1: Ja, das ist, eigentlich 10 Jahre. Ist das ein Widerspruch?
2: Ja. Das ist eine gute Frage, ja. Ich meine, die Menschen fliegen, wenn sie fliegen, dann sollen sie halt dann wieder ein bisschen kompensieren, sage ich, dass sie halt kein Fleisch essen, das machen sie. Und bei der Swiss, ich habe gesagt, es ist seit 10 Jahren sehr erfolgreich. Und Swiss hat wirklich gemerkt, das ist so gut, weil es braucht kein Fleisch im Flug. Also das Essen im Flug ist eh heikel oft, oder? Und ich finde mit Fleisch umso mehr. Und mittlerweile, die meisten Menü, die Swiss anbietet, die sind von uns inspiriert. Also die sind in allen, in der Economy, Business und sind meistens fleischlos.
1: Jetzt sind wir wieder beim Essen. Wir können gerne beim Essen bleiben, aber ich finde es eigentlich mega spannend, oder? Weil du sagst, ihr seid eine Inspiration eigentlich für viele gewesen. Mhm. Wo hast denn du deine Inspiration geholt?
2: Also ich bin einer, ich gehe gerne in die Welt, ich tue mich gerne inspirieren lassen, aber auch auf ganz einfache Art und Weise. Also ich kann in den Wald laufen, das inspiriert mich. Ich kann joggen, ich kann in die Limmat schwimmen. Ich habe das Weitwinkelobjektiv. Ich schaue durch die Welt, ich schaue, was passiert und versuche, gute Ideen auch gastronomisch zu interpretieren.
1: Mhm. Wenn man ein Experte ist auf dem Gebiet wie du. Du hast gesagt, du bist auch darin hineingewachsen, du hast auch eine eigene Familie. Hast du das deinen Kind zum Beispiel auch aufgezwungen, dass das gut ist, oder haben die immer selber können entscheiden? Man kriegt das so ein bisschen mit auf den Weg. Wie ist das bei euch in der Familie? Deine Kinder sind ja alle eigentlich in dem Alter drin, wo Vegi jetzt mega angesagt ist.
2: Also die älteste, Celine, die übrigens bei uns mitschafft seit einem Jahr, sie war 3 Jahre in Sydney gewesen, in Australien, hat dort studiert und ist dort so Vegetarierin geworden. Also kein Einfluss von mir, null. Die Mittler hat es zeitlang auch gemacht, jetzt glaube ich wieder nicht mehr, die ist gerade in Costa Rica am Surfen. Ich glaube, dort isst sie Fisch. Und der Sohn, der hat am liebsten Kebab. Also von dem her, der ist 18, das ist okay. Es ist nicht an mir, meine Kinder sagen, wie sie sollen
1: und leben. Es ist okay, als Hitler können in Zürich an einen Kebabstand.
2: Er macht es, das ist okay.
1: Hat noch kein Problem gehabt, kein Image.
2: Nein, es gibt ja Planted Kebab übrigens.
1: Also das stimmt. Ja, das stimmt. Ja. Ich höre raus, du bist ein bisschen ein Familienmensch, oder? auch?
2: Ich bin ja gut, die Kinder sind jetzt natürlich älter, die sind zwischen 18 und 21, die machen ihre Sachen, oder? Das ist okay, ja.
1: Mhm. Aber ist so, also ich weiss nicht, wie ist das Verhältnis zwischen dir und ich? Ist es ein enges Verhältnis?
2: Ja, wir haben es sehr gut mit den Kindern, doch, doch. Also es ist ein enges Verhältnis. Sie drei haben es auch super zusammen, das ist noch erstaunlich, weil das ist nicht oft so. Also sie sind wirklich wie eine Dreier-Einheit miteinander. Und die grosse Frage ist natürlich auch im Geschäft jetzt, oder? Wie soll das weitergehen? Und die eine schafft jetzt mit, die andere noch nicht so. Und da sind wir jetzt am Diskutieren, wie das könnte, wenn jemand würde wählen. Und auch dort.
1: Also will denn?
2: Wie will sie? So wie es aussieht, also die Älteste, die hat eigentlich nicht wählen. Die ist jetzt aber zurückgekommen aus Sydney, wie gesagt, bewusst auch, um im Familienbetrieb mal hineinschauen. Und sie findet es genial. Und das Gute ist halt, gerade für die Generation und sie, die jetzt vegetarisch lebt, oder? Ich meine, ich glaube, die Jungen wollen etwas Sinnvolles machen. Und das kann sie. Sie kann sich mega verwirklichen und sie versteht Wert und hat extrem Freude. Ja.
1: Du bist also niemand, der, eben, wir haben jetzt mitgekriegt, von, du hast deine Kinder weder aufgezwungen, vegetarisch zu essen, noch zwingst du sie dazu, im Familienunternehmen mitzuschaffen. Ist das bei dir gewesen eigentlich damals?
2: Ja, das war auch nicht gezwungen gewesen. Ich wollte es einfach immer wählen, anscheinend. Es gibt die eine Geschichte, wo ich mal bei den Eltern, also meinem Vater im Büro war, und jetzt hätte ich etwa 5 oder 6. Und dann haben sie mich gefragt, wieder mal, was willst du denn eigentlich später mal machen? Und dann habe ich auf seinen Sessel gezeigt. Also, ich habe das immer wählen. Ich habe das immer gut gefunden. Ich habe dann auch Kochlehre gemacht, ich habe mitgeholfen. Ich habe das immer faszinierend gefunden, Gastronomie, und ich finde es auch heute noch.
1: Jetzt hast du mittlerweile schon die operative Leitung, kann man sagen, abgegeben im März. Das heisst, du hast wahnsinnig viel Zeit. Was machst du jetzt mit der?
2: Also ich habe extrem viel Zeit im Lockdown gehabt. Also so, dass ich sogar angefangen habe, Gitarre zu spielen, weil ich irgendetwas machen konnte. Ich habe aber gemerkt, ich kann es nicht. Ich habe es jetzt wieder aufgehört. Ich bin einfach musikalisch wirklich nicht talentiert. Ich höre es gern. Und ich habe mir einen Hund zugetan. Ein Wischla, ein ungarischer Jagdhund. Bin sehr viel draussen mit dem und das ist eine riesen Freude. Ich hatte nie ein Haustier gehabt vorher, außer so kleine Hamster und so. Und ich habe nicht gewusst, dass man ein Tier so gerne haben kann.
1: Also so ein Hund macht ja schon vieles mit einem, oder?
2: Das ist unglaublich. Und vor allem so lieb. Oder? Und Menschen, die sind ja dann immer wieder mal so ein bisschen sneaky Gedanken. Null. Es ist einfach ein lieber Kerl. Das ist genial. Und ich bin viel mit ihm draussen, spiele Frisbee mit und gehe laufen. Und ich mache viel Sport, gehe schwimmen. Und ich tue mir schon immer wieder überlegen, was wären spannende Projekte. Und ich bin halt ein Unternehmer. Ich kann es irgendwie nicht lassen. Ich habe dann eigentlich gemeint, ich fahre ziemlich runter. Und ich habe jetzt wieder jenes, was ich spannend finde. Und ja.
1: So Menschen wie du können ja auch nicht mehr nichts machen. Also,
2: nein, ich kreiere einfach gerne Sachen. Das widerspricht
1: auch ein bisschen deinem Personellen, oder?
2: Ich kreiere gerne Sachen, die Menschen Freude machen. So ein bisschen das, ja.
1: Du kannst verraten, was steht da in der Pipeline? Oder hast du
2: weiß noch, gar nicht, ob ich das schon gut bei Blended habe ich jetzt mitgemacht. Ich bin in diversen Verwaltungsräten, natürlich auch in unserem. Ich bin als Coach tätig. Coach ist mein neuer Titel in der Hiltl AG. Das ist noch lustig, oder? Wie findest du Coach?
1: Als was Coach ist denn?
2: Ja, genau. Geschäftsleitung. Nein, sie kommen zu mir, wenn sie Fragen haben. Oder?
1: Wir haben mal einen Unternehmensberater gefunden, wenn man gar nicht mehr weiss, was man will werden, dann wird man Coach.
2: Ja, yes, sehr schön, dass du mich zugespiegelt. Nein, das ist gut. Und ich bin auch bei Tibitz aktiv drin, im VR. Und ja, ich schaue mir diverse Sachen auch Startups, wo gut sind. Und ich glaube, ich kann mein Wissen reinbringen. Oder? So ein bisschen das Tacit Knowledge, wie man das nennt. Und was ich sicher gut kann, ich kann beurteilen, ob etwas könnte funktionieren oder nicht. So.
1: Da habe ich gerade eine konkrete Frage. Warum funktioniert veganes oder vegetarisches Essen, wo nicht Fleisch darf sein, aber aussehen muss wie Fleisch und also schmecken wie Fleisch?
2: Sehr gute Frage. Findest du das abartig?
1: Oder nein, komisch. Ich sehe dann einfach den Sinn irgendwie
2: genau,
1: nicht so drin.
2: Das ist eine gute Frage. Also nochmal, Traditionen habe ich genannt, oder? Und ich sage jetzt, das Cordon Bleu. Hast du gerne, oder? Ja, ich auch.
1: Sehr gerne sogar.
2: Sehr gerne. Ja. So, und jetzt, angenommen, du entscheidest dich, kein Fleisch mehr zu essen, aus anderen Gründen, also aus Tierhaltungsgründen und so weiter. Und dann hast du das Cordon Bleu immer noch gern.
1: Das kann ich nachvollziehen.
2: Das ist
1: Ich habe noch fast mehr Mühe, wenn es dann eben heisst, veganes Cordon Bleu oder vegane Fischstäbli. Oder, weil es hat ja dann mit dem Fischstäbli nichts zu tun und mit dem Cordon Bleu an und für sich auch nicht.
2: Ja, das ist die Frage. Ich meine, nehmen wir den Burger. Der Burger ist nicht Fleisch per se. Der Burger ist die Art, wie du das isst. Du hast zwischen zwei Buns hast du etwas drin, das kannst du von Hand essen. Das ist's. Und du kannst einen Gemüseburger machen, X-Burger. Und jetzt zum Beispiel das Gordon Bleu haben wir bei uns im bedienten Restaurant, das läuft sehr gut. Das ist mit Apizellenkäse, wie es gehört. Es hat darum um einen Seitan. Statt Kalbfleisch. Es wird genau gleich zubereitet. Es wird serviert, wie es gehört. Und das ist ein Genuss. Und solange das genussvoll ist, finde ich es gut. Es muss nicht sein. Und es hat natürlich viele, die sagen, ja, also ihr Vegetarier sind einfach langweiler. Ihr kopiert nur. Aber wir kopieren nicht mit den Traditionen. Respektieren. Und ich habe mal gehört, auf einem Panel hat eine gesagt, dass kulinarische Traditionen sind 7 Generationen drin. Also wenn dein Urgroßvater gerne Fleischvögel gehabt hat, hast du gerne Fleischvögel. Und das sind so Sachen, und das muss man respektieren. Der Hauptteil bei uns sind Gemüse, sind Früchte, sind Hülsenfrüchte und. Da haben wir so viel Auswahl. Aber es ist ein Teil davon. Wir haben ja die Veggie-Metzg aufgemacht, ich weiß nicht, ob du das mitbekommst, vor knapp 10 Jahren. Die erste vegetarische Metzgerei von der Schweiz. Und das hat natürlich einen riesen Shitstorm ausgelöst. Wir haben gute Freunde, die sind Metzger, also meine Eltern, in der Stadt Zürich. Und die sind total verrückt worden. Die sind richtig hässig geworden auf mich. Und haben gesagt, jetzt musst du das auch noch machen. Aber das ist ein Bedürfnis. Und wenn du Kind hast und dann auf einmal sagst, du, Papi, ich lebe jetzt vegan, dann musst du irgendetwas kochen, was du auch noch ein bisschen gerne hast.
1: Wenn du mit Neider zu kämpfen hast, hast du in der Regel alles richtig gemacht, oder?
2: Entschuldigung?
1: Wenn du mit Neider zu kämpfen hast.
2: Oh ja, das ist ein grosses Thema.
1: Dann hast du eigentlich alles richtig gemacht.
2: Genau, das sollte man so sehen. Es ist nicht immer einfach, weil wenn du natürlich erfolgreich bist, dann hast du auch viele Hater, Neider und so, aber damit muss man umgehen. Und du sagst schon richtig, wir werden auch viel kopiert und schlussendlich ist das ein Kompliment.
1: Wenn ich schnell Werbung machen darf, für etwas, das ihr anbietet bei euch im Hiltl, dann sind das eure gefüllten Jalapenos. Die finde ich unschlagbar.
2: Die sind ein Klassiker, ja.
1: Die sind wirklich grossartig. Ja, und schön, also die Veganer können Fleischesser kopieren oder Fleischprodukte, umgekehrt wird es schwierig.
2: Dass die Fleischesser die Veganer kopieren?
1: Ja, ich glaube,
2: es ist kein Bedürfnis. In Indien wäre es vielleicht anders, weil das, die leben so und dann wäre es vielleicht umgekehrt. Das ist auch wieder Tradition. Ja.
1: Gerade wenn du schon Indien ansprichst, ich möchte nochmal schnell auf das Zertifikat zurückkommen. Du hast mir vorher eine lustige Geschichte erzählt. Also ihr seid laut Guinness World Record das älteste Veggie-Restaurant der Welt. Eigentlich müsste das in Indien sein, theoretisch gesehen, oder? Eigentlich.
2: Ja, genau. Und das ist so, das haben wir seit Jahren, ich weiß gar nicht, wann wir das bekommen haben. 2012 haben wir das Zertifikat bekommen. Dann ist das bestätigt worden und wir sind natürlich mega dankbar dafür. Und ich finde es auch cool, dass das älteste Veggie-Restaurant von der Welt in der Schweiz, in Zürich steht und nicht irgendwo anders. Und dann ist natürlich in dem Zusammenhang ist Times of India gekommen, ein riesen Artikel gegeben in Indien, auch über Social Media. Und dann ist der Shitstorm losgegangen. Dann ist natürlich, hat es geheißen, ja, geht's eigentlich noch. Ich meine, es kann nicht sein, dass das in der Schweiz steht, das muss in Indien sein. Aber in Indien hat man nicht können nachweisen,

0: Harden, Mick Jagger, Queen, Elizabeth und Jesus. Wieso ausgerechnet die fünf?
1: Ja, ich habe mir überlegt, das war noch ein spannendes Interview, glaube ich, in der NZZ. Und dann kommt eben die Frage, mit wem würdest du gerne die Nacht essen? Und natürlich mit ganz vielen Leuten. Aber das ist so eine Mischung von Leuten, die ich spannend finde. Also Queen Elizabeth, ich meine, ich würde sie wirklich sehr gerne mal kennenlernen. Eine weise Frau, die zwei Weltkriege erlebt hat, die noch lebt. Sehr spannend. Jacinda Ardern, eine ganz junge Politikerin, die sehr viel bewegt in Neuseeland, im grünen Bereich. Dann der Elon Musk, ja. Ich würde gerne mal dort rauffliegen mit ihm. Finde ich spannend, mal die Welt wirklich mal von außen sehen, um mal schauen, wie relativ alles ist. Und dann, wer habe ich noch? Der Mick Jagger, ja. Super Persönlichkeit, wirklich. Sehr entspannender Typ. Und Jesus Christus, ja, ich meine, auch er, der hätte sehr viel zu erzählen. Und ich glaube, ich könnte sehr viel lernen.
0: Ist einer von denen, wo wir es hier aufzählt haben, überhaupt Vegetarier oder vegan? Mick Jagger ist, glaube ich, Vegetarier. Ich bin aber nicht einmal sicher.
1: Gut, müsste ihn anschauen, ich weiss es nicht.
0: Also, nur noch ganz einen kurzen Blick in die Zukunft. Was hast du das Gefühl, in den nächsten 10 Jahren, wie entwickelt sich so ein bisschen der Veggie-Markt?
1: Also, es wird ganz klar richtig pflanzlich gehen, das ist eindeutig. Vegetarisch ist wie so ein Zwischenschritt gewesen. Wir werden höchstwahrscheinlich vegetarisch bleiben. Wir haben ja mittlerweile 80% vom Angebot ist schon vegan. Das tun wir aber nicht gross promoten, sondern wir machen es einfach. Wir haben so einen veganen Prozess, wo wir alles degustieren, immer wieder quer vergleichen. Und ich war letztens in einem Tasting fürs Migros-Magazin und dort ist es auch um das Thema gegangen. Und dann haben sie vegane Cremeschnitte gebracht, oder? Und das ist für mich so nicht gegangen. Das geht gar nicht, weil wir haben Cremeschnitte seit den 50er Jahren. Mein Vater war gelernter Konditor beim Honold. Und dann ich sage es gerade nicht. Dann haben wir letztens ein Verwaltungsratsmeeting gehabt, da hat es so Cremeschnitte gehabt, kleine, die es auch nicht da haben. Und die F&B-Leiter hat mich immer so angeschaut und ich dachte, ich habe eine nach der anderen gegessen, so 4 Stück, ich liebe es. Und dann sage ich, ist das fein und so. Und am Schluss vom Meeting, 3 Stunden später, sagt sie, du Rolf, übrigens, die Cremeschnitte, die ist vegan. Und ich, sehr geil. Oder so muss es sein. Ja. Und wenn das gleich gut ist oder besser, unbedingt machen. Ich glaube, es geht voll in die Richtung weiter. Es wird noch sehr viel kommen, weil ich tue nicht entscheiden. Ich bin 56. Entscheiden tun die heute 20 sind. Und die haben ganz einen klaren Fokus. Und das ist sehr, sehr gut.
0: Rolf Hiltl, 26 Minuten sind durch. Ich bedanke mich für das sehr spannende Gespräch.
1: Danke.
0: Und schön, bist du hier im Top 3 gewesen. Sehr ja, gerne. Inspiriert und hungrig geht es jetzt in eine neue Woche und ich hoffe, ihr nehmt ein bisschen von dem veganen und vegetarischen Spirit mit auf den Weg. Es ist auf jeden Fall empfehlenswert. Uns gibt es in einer Woche wieder. Macht's gut. Tschüss zusammen.
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3: Er ist ein Naturbursch, einer, das kann man glaube ich so sagen, der die Flora und Fauna von ganzem Herzen liebt. Und darum macht er auch Dokumentationen darüber. Über die Liebe zu der Natur reden wir heute. Schön bist du da, Marco Graf.
4: Danke, dass ich da sein darf.
3: Ist es überhaupt richtig, wenn ich dich ein Naturbursch nenne? Ist das wirklich so?
4: Auf jeden Fall, das trifft es eigentlich ziemlich genau, kann man sagen, ja. Obwohl.
3: Vielleicht auch ein bisschen fast schon ein Nerd?
4: Ich würde sagen, ja, ein Spinner. Und zwar durch und durch. Im positiven Sinn, würde ich jetzt behaupten. Also ich glaube, wenn man das macht, was ich mache, muss man ein bisschen ein Spinner sein, sonst drüllt man durch. Also das kann ich, glaube ich, wirklich so behaupten.
3: Die Bewunderung, die Liebe zu der Natur, wie würdest du die beschreiben? So, wie ist das, was ist das für dich?
4: Es ist eine Faszination. Und eine Faszination, die mich schon seit Kind nicht loslässt. Also ich weiss ehrlich gesagt auch nicht, wann das angefangen hat. Also wenn ich mit meinen Eltern rede, dann sagen sie schon, ja, schon im Kindesalter, im Krabbelalter, schon jedes Käferli im Boden müssen auflesen und bestaunen oder und überall müssen anhalten, wo es irgendetwas gesehen hat. Also das hat eigentlich ganz früh angefangen, muss ich sagen. Und die Faszination ist eigentlich geblieben. Und die Neugier, irgendetwas zu entdecken, oder? Und jetzt ist natürlich da mit dem Film dazugekommen. Man muss sagen, der Drang, das auch anderen zu zeigen. Genau.
3: Also, kann man sich einen Familienausflug bei dir so vorstellen, dass nicht so war, jedes Kind, das sagt, ja, sind wir jetzt schon da, Mami, Papi, sondern durch den, oh, komm kurz anhalten, ich würde da gerne etwas schauen.
4: Auf jeden Fall. Also Familienausflüge sind so oder so eigentlich immer an Ort angegangen, wo man mit Kind eigentlich nicht angeht. Also irgendwelche Naturschauspiele anschauen, wenn es einmal geht. Oder auch einfach mal in den Wald. Also das war für mich eigentlich das Grösste gewesen, oder? Weil es so viel zu entdecken hat.

0: oder mal an einen Weiher oder so. Also wenn mich hast beschäftigen als Kind, dann hast du mich mit einem Fischernetz irgendwo an Reh angestellt und dann bin ich stundenweise beschäftigt gewesen. Also das ist relativ einfach gewesen für meine Eltern damals schon, oder?
1: Sehr schön. Wie es genau über dann gegangen ist, auch wie du überhaupt zum Film kommst, da kommen wir noch später drauf. Vielleicht einfach noch ganz kurz, wenn du sagst, eben, es ist wirklich so die Faszination, die Bewunderung, gibt es für dich aber gleich auch Schattenseiten, die du so siehst?
0: Meinst du jetzt in Bezug aufs Film oder auf
1: Nein, Natur? Wirklich so ein bisschen, hast du auch Sachen, die du kritisch siehst in dieser ganzen Faszination Natur, jetzt für dich selber?
0: Für mich selber weniger. Also was mir halt auffällt, und das ist erst seitdem ich das jetzt mache mit diesen Naturfilmen, ist, dass Menschen generell einfach den Bezug so zu der Natur verlieren. Also einerseits rückt sie immer näher, habe ich den Eindruck. Also sie haben immer mehr Empathie für das einzelne Tier oder für das einzelne Individuum, aber verstehen fundamentale Sachen eigentlich nicht mehr richtig. Und mit dem meine ich zum Beispiel, Facebook ist im Moment voll von Bildern, wo Raubvögel irgendwelche Beute greifen und dann kommen die Leute und retten das Beutetier, wo ich muss sagen, das ist eigentlich so fern von der Realität und so fern von einem gesunden Naturverständnis. Da sehe ich schon ein Problem und ich glaube, das ist auch etwas, was ich mit meinen Filmen den Leuten zeigen will, oder? Es muss so sein, es braucht immer, also es gibt eigentlich kein Gut und Böse in der Natur, sondern es gibt nur Fakt und nicht Fakt. Und da müssen die Leute irgendwie wieder verstehen, habe ich das Gefühl, oder? Weil eben einerseits sind so nah an der Natur, jedes Tier ist ein Arms in dem Sinn. Und andererseits so die notwendigen Prozesse versteht man nicht mehr richtig. Und das ist so ein Problem, das ich sehe, einfach seitdem ich jetzt die Filme mache.
1: Du hast jetzt gerade einen ganz neuen Film. Der Film, jetzt muss ich schauen, dass ich richtig Reihenfolge sage, Feldacker Wiese. Der genau. Ist frisch im Kino. Und da geht es in dem Sinn auch um das, dass du wirklich die Botschaft jetzt rüberbringen.
0: Unter anderem, ja. Also das Ziel ist eigentlich von dem Film, das Ziel generell von meinen Filmen ist eigentlich nicht Probleme aufzeigen, sondern Lösungsansätze. Und ich glaube, das gelingt mir relativ gut. Also wenn ich die Rückmeldungen so höre, dann sagen die Leute immer, wenn man zwischen den Zeilen liest, findet man viel Probleme. Aber es wird halt auf eine charmante Art und Weise darauf hingewiesen. Und das ist schon ein Ziel, ganz klar. Jetzt eben gerade im neuen Film Feldackerwiese geht es um Zusammenarbeit von der Natur und Mensch. Und da gibt es auch. Also der Mensch ist nicht immer nur der Böse, sondern der Mensch schafft auch Lebensraum. Jetzt gerade in Form von Felder, Äcker und Wiesen. Also wir begleiten ganz viele Tiere, die wirklich Kulturfolger sind. Und man kann sagen, die kommen gut damit zu Gang. Und die sind sogar von Felder und Wiesen, wo der Mensch erschafft und bewirtschaftet, abhängig. Und das ist schon wichtig, ja, dass eben nicht immer nur alles schlecht ist, sondern eben auch etwas Gutes daraus entsteht. Ja.
1: Es ist ja ein Film, der eben in dem Sinn hier in der Nordschweiz spielt, vom Feld-, Acker- und Wiesengebiet. Wie muss ich den Film aber vorstellen?
0: Es ist eigentlich eine Reise durchs Bekannte, wenn man es so will. Also, man kennt wahrscheinlich ziemlich viel, aber man hat es noch nie aus dem Blickwinkel gesehen. Und das ist auch ein Bedürfnis von mir, dass ich eigentlich den Menschen da zeige, was vermeintlich kennen, aber nochmal ganz neue Aspekte davon beleuchten und ganz andere Blickwinkel. Ich glaube, Wiese kennt jeder auch von der Kindheit, aber wann haben wir das letzte Mal wirklich wieder angeschaut und man schaut, wie viele Insekten leben in so einer Wiese oder welche Tiere, auch welche grossen Tiere, Rehwild zum Beispiel oder Wildsauen, sind in der Nacht auf diesen Wiese. Und ich glaube, das ist eigentlich etwas Interessantes. Oder? Und halt eben auch die Menschen, die probieren tagtäglich mit der Natur im Kompromiss zusammen zu arbeiten und so eigentlich den Menschen ihre Bedürfnisse und aber auch der Natur ihre Bedürfnisse sozusagen zu decken.
1: Es ist dein zweiter so Dokumentarfilm. Du hast schon den Hochrhein gehabt, der in einem kleineren Kino gelaufen ist. Und der jetzt, der neue, ist ja wirklich so der erste, der wirklich in mehreren, auch ein bisschen grösseren Kinos läuft. Ja. Ist es für dich, dass jetzt der da so die Leute sehen können?
0: Mega speziell. Also ich war gestern jetzt eben im Kinepolis bei uns, Schaffhausen, wo ja ein grosses Kino ist. Und im März läuft er auch im Verkehrshaus, im IMAX Luzern. Und das ist für mich ein Riesensprung, absolut. Da hätte ich mir nie träumen lassen. Ich muss dazu sagen, eben, ich arbeite etwa 4 Jahre an einem Film. Und mit der Zeit, eben da gibt es viele Situationen, wo du irgendwann denkst, für wer mache ich da oder für wen mache ich da? Weil 4 Jahre an einem Projekt bleiben und wo du am Anfang einfach mal nur Geld investierst und Zeit investierst und Nerven investierst und gar nicht weißt, kommt es überhaupt an. Da verlierst du irgendwann, ja, schon auch ein bisschen den Mut. Oder? Und dann ist der Tag X dann da und dann gehst du ins Kino und irgendwie in dem Moment, wo du dann so in den Saal laufst und du siehst die grosse Leinwand und du denkst, ja, ich gehe jetzt meinen Film schauen. Das ist natürlich ein mega surreales Gefühl, oder? Auch gestern, muss ich sagen.
1: Was ist da so Was hast du für Gefühl gehabt? Was ist alles passiert mit dir?
0: Also mir ist natürlich selber immer sehr kritisch, das muss man sagen. Also ich kenne auch keinen Filmemacher, der am Schluss von der Produktion sagt, ich bin mega zufrieden mit dem Film. In der Regel kannst du ihn sogar fast nicht mehr schauen, weil er eben halt im Schnitt in der Produktion etwa 1000 Mal gesehen hast. Oder? Aber ich konzentriere mich dann eher auf die Reaktionen der Leute. Und das ist ja dann Spannende. Oder? Also selber bist du absolut nicht mehr objektiv. Und wenn dann die Leute nach dem Film kommen und sagen, wow, mega cool, mega schöne Aufnahmen, da brauchst du ja Stunden, dann ist das für mich der Lohn. Oder? Also darum gehe ich eigentlich meine eigenen Filme im Kino schauen, weil mich einfach die Reaktion interessiert. Oder? Weil selber checkst du es einfach nicht mehr, ob der Film gut oder schlecht ist.
1: Also gibt es Sachen, wo du wirklich so musst sagen, das hätte ich jetzt doch nicht anders machen oder das ist nicht gut und
0: Klar, ja, klar. Also eben in diesen 4 Jahren, nur schon in diesen 4 Jahren ist der Lernprozess und der Lösungsprozess von Problemen natürlich auch mega gestiegen. Also die Sachen, die ich im ersten Jahr falsch gemacht habe, würde ich jetzt natürlich nie mehr falsch machen. Aber das ist passiert und irgendwie nur schon in einem Film hinein siehst du eigentlich den Entwicklungsprozess, halt nicht chronologisch, so kann es eigentlich niemand nachvollziehen, weil eben im Film wird es ja dann nachher nochmal alles umstrukturiert. Aber klar, ja, also es gibt viele Sachen, die ich heute anders mache. Also ich habe schon wieder Ideen für den nächsten Film, die ganz anders sind wie der Film. Aber das ist ja auch das Schöne daran, oder? Dass man dann schlussendlich kann sagen kann, ja, man hat den Film gemacht, er ist nicht perfekt, in meinen Augen. Also ich glaube, einer, der den Film das erste Mal sieht, dem wird das nicht auffallen. Oder einer, der die Hintergründe nicht weiss, dem wird das nicht auffallen. Aber mir fallen viele Sachen auf, ganz klar. Und auch Sachen, die mich ärgern. Aber das gehört irgendwie dazu.
1: Du hast in einem Interview gesagt, dass auch Tränen geflossen sind während dem ganzen Entstehungsprozess.
0: Ja, viel, viel. Freude sowie auch Frusttränen, absolut. Das ist so. Und ich weiss nicht, ob es nur mir so geht, aber ich glaube, jeder Regisseur geht irgendwie durch die Phase durch, wo du nicht mehr weiter weisst. Sei es technischer Herkunft, die Probleme, die entstehen, oder einfach auch inspirative Probleme, wo du irgendwie nicht mehr weisst, wo du überhaupt hin, was habe ich mal vorgehabt. Und dann meistens hilft es dann, wenn ein bisschen Abstand gewünscht zum Projekt, das du eigentlich gemacht hast. Mir hilft zum Beispiel Musik extrem. Wenn ich dann Musik dementsprechend los, ist sehr inspirierend für mich. Mal ein bisschen Abstand überkommen und irgendwann kommst du wieder in den Flow rein. Aber eben, bis da kommt, da vergeht manchmal Monate.
1: Ein emotionaler Mensch in dem Fall. Und mich nimmt es einfach auch Wunder, du hast ja eben auch deine Ziele, die du möchtest erreichen mit deinen Filmen, das vorher schon ein bisschen angesprochen, eben einfach auch in der Gesellschaft so ein bisschen den Bezug zur Natur verändern. Und häufig ist es so, gerade bei Leuten, die vielleicht sehr leidenschaftlich und engagiert sind, eben was Natursachen anbelangt, was vielleicht auch so ein bisschen Umweltschutz anbelangt, dass die ein bisschen fast manchmal auch einen Groll haben gegenüber der Gesellschaft, weil eben halt wir Menschen auch etwas zu dem Ganzen beitragen. Ist es bei dir, bist du nicht auch eben jemand, der so manchmal wirklich auch ein bisschen hässig ist und oder wie erlebst du das selber?
0: Ich glaube, hässig wäre der falsche Ausdruck. Du hast es vorher angesprochen, sehr ein emotionaler Mensch, also auch sehr melancholisch veranlagt und da im positiven Sinn. Ich bin ein Mensch, ich habe viel so melancholische Phasen, wo ich einen Hass ist vielleicht ein blödes Wort, aber einen Groll auf die ganze Menschheit habe. Und das sind Phasen im Leben, die aber die inspirativsten sind, wo ich mal sage, da komme ich auf die besten Ideen. Und da habe ich mit der Zeit eigentlich gelernt, dass Melancholie oder Trauer nicht unbedingt schlecht sein müssen. Wir Menschen haben einfach die negative Behaftung dazu, dass wenn es einmal schlecht geht, muss man den Zustand so schnell wie möglich wieder ändern. Und ich finde nicht. Also ich muss sagen, ich genieße da manchmal regelrecht mal eine Wut haben auf die Welt und auf das System, wo man denkt, das ist so unfair. Aber das sind für mich als Künstler, ich sehe mich halt als Künstler, sind da eigentlich die inspirierendsten Zeiten. Und ich muss sagen, da kommen mir die besten Ideen und ich nutze dann die Emotionen und probiere es irgendwo in ein Projekt jetzt zu verpacken. Und ich glaube, da merkt man auch. Also wenn man dann die Projekte schaut, dann merkt man, da ist jetzt vielleicht ein gewisser Groll rum oder ist eine gewisse Trauer rum, oder? Und da ist auch ein Grund, warum ich es immer noch selber vertone. Es ist nicht perfekt, aber ich glaube, besser wie ich selber kann die Geschichte wie nicht jemandem erzählen, weil ich erlebe es ja, oder?
1: Was macht dich vielleicht am meisten hässig? Gibt es da etwas?
0: Boah, das fällt mir jetzt gerade so spontan nichts Spezielles ein. Ich finde einfach, wir Menschen können teilweise von der Natur noch so viel lernen und das fällt mir jetzt gerade nicht ein, nein, muss ich sagen. Das sind manchmal kleine Sachen, wo sich jeder andere würde. Also ich rede viel mit meiner Familie über die Sachen und die sind teilweise recht anders gestrickt, oder? Also die sagen dann, wieso regst du dich über Zeug auf, die seit Jahrhunderten so läuft? Und und Sachen, wo man einfach nicht kann ändern kann. Und ich bin der Meinung, man darf sich auch über Dinge nerven, die schon immer so gewesen sind. Das heisst ja nicht, dass sie recht sind. Oder? Also ich bin jetzt nicht ein Mensch, der sagt, du, das ist jetzt rational denkt, dann lohnt sich jetzt nicht über das aufzuregen, sondern ich reg mich dann auch über Zeug auf, wo jeder andere will sagen, Peanuts, oder?
1: Wie lebst denn auch du mit der Natur zusammen? Also was hast du da vielleicht in deinem Alltag für ein Verhältnis?
0: Also ich bin natürlich viel in der Natur, eben durch jetzt meinen Beruf, oder? Also bin ich viel in der Natur und ich lerne immer dazu. Also ich finde es mega spannend, zum Beispiel einfach auf Wikipedia gehen und irgendeine Tierart einzugeben und nachher die lateinischen Namen einzeln oder anklicken und schauen, wo leben sie. Und das fasziniert mich mega. Also das ist jetzt ein Beispiel. Und da gibt es viele so Beispiele. Also ich bin ja ursprünglich gelernter Metzger. Ich habe mal Metzger gelernt. Also ich weiss eigentlich ganz genau, wo das Fleisch herkommt. Und ich weiss auch, wie die Natur funktioniert in diesem Bezug. Oder? Und von dem her, ja, also... Und sonst, ich habe zuhause einen Haufen Aquarien, das ist eigentlich mein zweites Hobby, kann man sagen. Also nebst dem Filmen ist für mich ein Hobby und ein Beruf. Und die pflege ich und ich habe früher noch Fisch gezüchtet. Ich bin mit denen an Ausstellungen gegangen. Da habe ich jetzt ein bisschen aufgeben, weil es einfach sehr viel Zeit beansprucht. Ja, und so Sachen, das ist für mich das Schönste, was es gibt. Einfach auch in der Natur Zeug entdecken. Pilze ist auch ein Hobby, das ich sehr intensiv und gerne mache, ja.
1: Also genau. Wirklich ein Naturbursch. Aber genau. Was hast du denn? Also wenn du sagst, du hast einen Haufen Aquarien zuhause, wie sieht das bei dir zuhause aus? Was hat es da alles?
0: Mittlerweile nicht mehr so schlimm. Es war schon mal schlimmer gewesen. Also ich habe mal zu Spitzenzeiten habe ich über 300 Aquarien zuhause gehabt. Es waren zwar keine grossen gewesen, aber es hat gelangt. Also die Arbeit dahinter war relativ intensiv gewesen. Ich habe mein erstes Aquarium mit 7 bekommen. Und mit 8 ist das zweite. Und dann hat sich da immer wieder gesteigert. Und irgendwann sind es dann halt 300 gewesen. Durch den Umstand, dass ich mich auf eine ganz spezielle Fischart spezialisiert habe. Das sind siamesische Kampffische. Die heissen das so, weil die Männchen untereinander sehr aggressiv sind. Und die kannst du nicht zusammenhalten. Also die Männchen musst du strikt trennen, auch in der Zucht. Oder? Und wenn du einen Wurf hast, dann hast du unter Umständen 200 Männchen. Und jedes von denen braucht sein eigenes Becken. Und dann kommst du dann gleich mal auf 300, 400 Becken im Zimmer.
1: Ich schäme mir also ein bisschen vor, wenn du da so in SeaWorld gehst oder so, ist das bei dir
0: zuhause? Ja, so ganz so romantisch nicht natürlich, oder? Also man muss sehen, es ist dann eine Zucht und eine Zucht ist jetzt nicht, eben, da ist nicht jedes Becken mega schön bunt und beleuchtet, das ist dann zweckmässig. Mittlerweile bin ich schon eher ein Fan von diesen schönen Biotop-Aquarien, also wo man dann naturgetreu einrichtet und wo man auch die Fische dementsprechend wählt. Also jetzt nicht ein Fisch, wo einer, der aus Asien kommt und der nächste kommt irgendwo aus Südamerika, sondern wirklich schaut, dass das zusammenpasst. Auch nicht einmal optisch und auch nicht Verträge tönt sie sich noch vielmal auf verschiedenen Kontinenten. Aber dass es einfach irgendwie stimmt, dass Pflanzen aus dem gleichen Areal würden kommen in der Wildnis und eben auch alle Fische und das vom Einrichten her passt und so, finde ich auch noch eine Challenge.
1: Ja, das glaube ich. Wie ist denn aber auch dazu gekommen, dass du gefunden hast, so, und ich fange jetzt das auch an filmen?
0: Das ist eine gute Frage. Also ich mag mich einfach erinnern, dass ich glaube mit 8, 9 einen Camcorder bekommen habe von meinem Gotti und vom Götti. Und dann hat er angefangen, weil ich das so spannend gefunden habe, die Fortpflanzung Verhalten von diesen Fischen zu dokumentieren. Weil jeder Fisch hat eine unglaublich komplexe Fortpflanzungsstrategie. Oder die einen bauen den Schaumnest an der Oberfläche und pflegen ihre Eier dort. Die anderen nehmen sie ins Maul und bröten sie im Maul aus, die Eier. Die wieder andere in Höhlen und irgendwie jeder Fisch hat so seine Strategie und ich habe immer gefunden, die Leute unterschätzen das Lebewesen völlig. Ein Fisch ist für einen Fisch, oder? So blub blub und dann hat es sich. Aber es ist eben mehr und dann habe ich irgendwie schon damals das Gefühl gehabt, da muss man dokumentieren und da muss man irgendwie den Menschen zeigen, oder? Und so hat es angefangen und dann habe ich da eben mit meinen zarten 19 Jahren angefangen, die Fischli filmen, wie die sich paaren und wie die Jungen ausbrüten und pflegen, oder? Und schon herzig, wenn es dann im Schwarm die Älteren anschwimmen, einfach so, ja, herzig. Und genau, und dann hat man da auf YouTube ist noch relativ frisch da gewesen und da ist eigentlich gut angekommen. Oder? Also der erste Film ist nicht auf YouTube, den habe ich irgendwo zuhause. Ich kann auch gerne mal wieder schauen. Ist wirklich so, noch mit dieser Bubenstimme, weißt du, und einfach
1: wirklich... Du hast wirklich noch voll kommentiert.
0: Alles selber gemacht, wirklich alles selber gemacht. Also natürlich lange nicht, also heute würde ich sagen, grauenhaft, aber es ist halt Erinnerung. Und ich finde die DVD leider nicht mehr. Wenn man auf die Suche geht, mich würde es echt interessieren. Und so hat es angefangen, ja. Und dann eben im 2000 und, wann ist das gewesen? 15 oder so, habe ich dann mal das Gefühl gehabt, ja, ich bin noch leidenschaftlicher Fischer zu dem einen, immer noch. Habe mit 10 die Prüfung gemacht und habe dann 2015 das Gefühl gehabt, ich will mal einen grösseren Film probieren und habe mit dem Camcorder, da glaubt mir kein Mensch, mit dem Camcorder meinen ersten Kinofilm gedreht. Da glaubt mir niemand. Oder? Also, ja eben. Das Leben führt da manchmal an Orte, wo man es nicht ahnen
1: will. Ich nehme aber jetzt mal an, du hast, seit du eben deine eigene Firma hast, die heisst ja Graf Media Productions,
0: genau,
1: auch mehr Kameras. Also,
0: natürlich, ja,
1: wie muss man sich deine Firma vorstellen? Das wirst du auch nicht alleine machen. Also, wo sind wir da? Was hat das mittlerweile für eine Dimension?
0: Mittlerweile allein nicht mehr. Also ich habe ein Team, aber das Team ist nicht angestellt. Das sind alles freischaffende Leute, die ich zuziehe, wenn ich es brauche. Gerade jetzt eben für die Doc-Film brauchst du das fast. Also klar, die Dreharbeiten mache ich weitestgehend alle allein. Da geht auch, da kannst du irgendwie nicht mehr sein, kannst nicht eine Reha pirschen zu fünften, oder? Da gar nicht. Aber dann nachher natürlich, zum Beispiel Sounddesign, da habe ich Unterstützung von einem Sound, von einem Foley-Artist und einem Soundmischer. Und, ja, so Sachen halt, oder? Wobei auch dort mache ich noch sehr viel selber. Ich habe jetzt auch wieder, etwa die Hälfte vom Film habe ich auch selber vertont, also selber das Sounddesign gestaltet und so. Und hast dann eigentlich nur noch zu mischen gegeben. Genau, also ich mache relativ viel selber, aber ganz alles will ich nicht, weil ich bin nicht überall so gut und am Schluss ist das Ziel ja wirklich das beste Ergebnis irgendwie rauszubringen.
1: Wie viele Kameras hast
0: du? Boah, wenn ich jetzt da anfangen zu zählen, also es sind viele, es sind etwa 3 Hauptkameras, sage ich mal. Allein schon wegen der Zeitraffer brauchst du einfach relativ viel, weil die sind blockiert für eine Woche. Wenn ich einen Zeitraffer von einer Pflanze mache, dann darf ich die Woche lang nicht anlangen, damit es einfach eben schön, oder? Allein für die sind es etwa 3 Kameras, die nur für das gedacht sind. Dann eben 3 Hauptfilmkameras, aber keine Camcorder, sondern sind wirklich kleine Kameras, die halt handlich sind und die ich gut mitnehmen kann ins Feld raus. Und dann noch ein paar so Minikameras, zum Beispiel irgendwo in der Nähe von Vogelnestern platzieren. Dann Unterwassergehäuse habe ich mittlerweile auch noch 2 für die Hauptkameras. Drohnen habe ich 3 Stück. Ja, es sind relativ viele mittlerweile, aber ich muss sagen, ich brauche auch alles. Also es ist eigentlich nicht fahrig.
1: Wie muss man sich denn das auch vorstellen, wenn du gehst filmen? Also irgendwie weisst du auch, wo du hergehst? Oder wenn du sagst, ja, die Kamera ist dann eine Woche lang dort in diesem Zeitraffer, dann lässt du dich einfach dort alleine stehen und gehst irgendwann wieder mal schauen. Oder wie ist denn die Arbeit für so einen Dokumentarfilm?
0: Ganz unterschiedlich. Also es gibt Tage, wo du wirklich gehst abhirschen. Also da weisst du, gehst du erkunden und weisst genau, dort hat es zum Beispiel Rehe. Und weisst, die kommen immer zur gleichen Zeit raus. Und dann gehst du vielleicht in der Morgendämmerung oder wenn es noch dunkel ist, gehst du dort an den Platz hin, tarnst dich mit so einem Tarnanzug oder so oder mit einem Tarnnetz und wartest einfach. Das kann ein Tag, ein Arbeitstag sein in dem Sinn. Oder kann auch mal sein, dass du zum Beispiel einen Zeitraffer von Sternenhimmel machst. Oder? Und dann liegst du halt nebendran im Gras und wartest 5 Stunden und schaust die Sterne nur. Kann auch ein Arbeitstag sein in dem Sinn. Oder halt eben dann, wenn man Porträt macht, was ja im Film auch viel hat. Also eben Menschen, die porträtiert sind, dort geht es dann recht hektisch her und zu. Also dort machst du dann den Porträt im Laufe von einem Tag und ja, da muss halt jede Szene dann im Kasten sein. Und durch das, dass ich allein bin, ist es halt doppelt so streng. Oder ich habe ja meistens nicht mal einen Tonmann dabei, sondern ich mache eigentlich alles selber, oder? Und die Leute finden das eigentlich noch sympathisch. Weil wir würden da nicht ansehen, dass ich jetzt gerade einen Kinofilm am Drehen bin. Und das ist eigentlich noch herzig, weil durch das offenbaren es viel mehr. Also, das ist mir aufgefallen.
1: Und eben das ganze Wissen, das hast du dir einfach so ein durch Lesen angeeignet, oder, weil du musst ja wirklich auch dem Sinn wissen, ja, das ist jetzt das Tier oder eben das und das Insekt und auch wirklich darüber können erzählen etc. Klar, hast du noch Leute, die du vielleicht dazuziehst, aber wie machst du das?
0: Ich glaube, viel, also gerade jetzt Infos über Tier oder Natur ist wirklich viel einfach entstanden durch meine Neugier, weil ich liebe es, Dokus schauen von anderen Leuten, das liebe ich. Und ich suche da regelrecht in mich hier und nehme da die Inspiration, die ich brauche. Technik ist ein etwas anderes, oder? Da habe ich, eben, also, wenn du mich beim ersten Kinofilm gefragt hättest, was hast du da für eine Brennweite benutzt? Ich hätte ja nicht können sagen, was. Ich hätte gesagt, Brennweite, frage mich etwas einfach. Also, ich habe es wirklich nicht gewusst. Das ist eigentlich das Faszinierende, dass du auch mit wenig technischem Know-how etwas anbringst, oder? Und mittlerweile, klar, wenn eine Firma gründest, dann musst du dann schon ein bisschen lesen und so, musst ein bisschen Ahnung davon haben. Mittlerweile bin ich technisch, glaube ich, relativ gut auf der Höhe, einfach für meine Verhältnisse, wo ich es brauche. Ich mache auch keinen Blockbuster oder ich mache keinen Actionfilm, wo du vielleicht noch ein bisschen mehr müsstest wissen. Bei mir geht es mehr darum, zum irgendwie den Kompromiss finden zwischen Natur und das Ganze dann mit der Kamera so einfangen, dass es halt spektakulär aussieht, oder? Und ja, das sind Sachen, die meistens Learning by Doing. Also ich sage jetzt eben gerade Zeitraffer von Pflanzen ist etwas, ich würde jetzt sagen, ist eigentlich fast so ein bisschen das Höchste, was du kannst machen, dass die schön rauskommen. Aber du findest nirgends eine Anleitung. Also nirgends. Ich habe wirklich jahrelang gesucht, wie macht man das? Ich bin nicht rausgekommen. Und irgendwann ja, hast du mal so ein paar so kleine Fötzchen irgendwo aus einem Interview von Dokumentarfilmen rausgehört und dann hast du so zusammengereimt, ah ja, klar, so könnte es noch gehen. Und dann hast du probiert, oder? Dann ist halt mal eine Woche oder zwei Wochen draufgegangen und es ist nichts Gescheites daraus geworden. So
1: da
0: ist es halt
1: sicher, da hast du sicher auch eben viel Inspiration von Leuten, wie zum Beispiel Cory Feige oder David Attenborough. Oder was ist da so ein bisschen, wo willst du her? Was ist dein Ziel? Irgendwie National Geographic, BBC oder dann vielleicht doch so ein bisschen Hollywood, je nachdem?
0: Ja, also ich würde nicht Nein sagen, sagen wir es so. Nein, also ich bin da eigentlich schon realistisch, oder? BBC wäre natürlich mega cool, klar. Also es würde mir nur schon, es würde mir wirklich viel bedeuten, wenn ich mal Aufnahmen könnte dann geben oder dann verkaufen. Das wäre mega cool. Wo ich so ein bisschen hin will, klar, ich will meine Selbstständigkeit halt ausbauen. Also am liebsten bin ich halt schon unabhängig, sagen wir es so. Das ist schon so. Also ich würde einfach meine Filme machen und selber bin ich sehr ein ehrgeiziger Mensch. Und ich glaube, das treibt einem immer ein bisschen an. Es ist nicht immer gut natürlich, weil du dich selber eigentlich manchmal so sehr unter Druck setzt und deine Ziele so hoch steckst, dass es eigentlich kaum hast, wenn es fast erreichst, steckst du es schon wieder höher. Und so ist es manchmal ein bisschen schwierig, wenn man sich selber viel im Weg steht. Aber ja, das Ziel wäre natürlich, dass ich meine Filme regelmäßig ans Fernsehen verkaufe und regelmäßig meine Filme in Kinos. Wäre natürlich das Ziel, ja, wäre cool. Also, man muss dazu halt auch sagen, dass jetzt kommt der Trend, glaube ich, wieder, oder? Dokus im Kino. Der ist jetzt lange nicht da gewesen. Und jetzt habe ich das Gefühl, es kommt so ein bisschen Umschwung, dass man auch wieder Dokus im Kino zeigt. Und das finde ich mega cool.
1: Du hast vorher gesagt, du hast schon eine Idee für den nächsten Dokumentarfilm. Was ist es? Kannst du es schon sagen?
0: Ich kann so viel verraten, dass es ein bisschen etwas anderes werden sollte. Und zwar, ich habe ja noch in Zürich noch ein Jahr lang Schauspiel studiert. Und das ist auch, obwohl man es eigentlich nicht so denken, das war auch sehr inspirierend gewesen, oder? Und ich habe mir in letzter Zeit so ein bisschen Gedanken gemacht, wie kann ich ein Doku ein bisschen mehr in die Spielfilmrichtung drücken. Oder? Ein Doku ist immer sehr faktenorientiert. Du kommst Infos über und Infos. Und eigentlich wenig Emotionen. Und mein Ziel wäre, im nächsten Film das Ganze irgendwie zu vereinen. Und ich glaube, es ist machbar. Oder? Also, es ist ein bisschen, der Plan wäre so ein bisschen mit Musik, oder? Wo allein die Musik schon eine Geschichte erzählt. Langsam im Schnitt. Und quasi eben, da, was ich eigentlich von mir aus immer erlebe, die Leute so ein bisschen in die Melancholie einladen. Es tönt alles jetzt sehr, sehr magisch und sehr, ja, speziell. Aber eben als Regisseur hast du halt so Bilder im Kopf und irgendwie verfolgst du die Ziele, oder? Und entweder geht's oder es geht nicht. Aber ich bin der Überzeugung, das ist machbar. Und mal schauen, ja, wie man es dann schlussendlich umsetzt.
1: 26 Minuten sind schon fast durch. Wir haben noch Zeit für eine kurze letzte Frage. Wenn wir schon so viel von Liebe zur Natur und Tier geschwätzt haben, was ist dein Lieblingstier oder vielleicht auch deine Lieblingspflanze?
0: Also Lieblingstier immer noch Fisch. Einfach, ja, ich finde
1: es... Spezieller oder einfach generell Fisch?
0: Generell, weil das so unterschätztes Lebewesen ist. So eine unglaubliche Artenvielfalt und eigentlich nicht dumm. Oder die Leute meinen immer, Fisch ist dumm, aber das stimmt eben nicht. Fisch weiss genau, was er macht. Das ist so ein bisschen... Ja, seit jeher eigentlich ein Lieblingstier. Und darum will ich auch im nächsten Film wieder ins Wasser. Das habe ich jetzt noch vergessen vorher. Ich will wieder eh noch ein bisschen unter Wasser filmen. Pflanzen habe ich eigentlich nicht gross eine Lieblingspflanze, muss ich sagen. Also, ich finde die einheimischen Pflanzen sehr schön. Zum Beispiel der Gelfrauenschuh ist eine mega schöne Pflanze und eben auch sehr viel reichhaltiger, als man denkt. Sie ist eben nicht nur schön, sie hat einen extrem interessanten Lebenszyklus.
1: Schön. Danke dir vielmal. Hast du uns die Natur ein bisschen näher gebracht. Das waren 26 Minuten. Schön, bist du bei uns,
0: Marco Graf. Danke.
1: Und wenn ihr noch nicht genug habt von Top Hoch 3, dann gibt es natürlich alle unsere Sendungen auf toponline.ch zum Nachschauen oder Nachhören. Uns gibt es dann nächste Woche wieder. Ciao zusammen. Macht's gut.
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3: Es gibt Ängste, die zeigen sich auf ganz unterschiedliche Art. Gewisse haben Höhenangst, andere haben Angst vor Spinnen. Und ich muss ehrlich sagen, ich habe ein bisschen Angst vor Clowns. Aber ich kann mir eigentlich niemand Besseres vorstellen, wo mir die Angst heute ein bisschen nimmt von dieser Figur. Und ich freue mich sehr, dass du da bist. Gardi Hutter, herzlich willkommen im Top 3.
4: Danke vielmals. Und ich finde, die Angst ist eigentlich sehr richtig empfunden, weil Clown haben eine monströse Vergangenheit. Also das sind die Clown oder Buffone oder Arlecchino, das sind eigentlich Teufel, die übers Erschrecken und übers Grössermachen vom ganzen Horror eben zum Lachen kommen. Also von dem her, wenn es jetzt nur noch lieblich und herzig wäre, wäre es kein Clown mehr.
3: Jetzt sind wir eigentlich schon mit drin. Ja, das ist super, oder? Die Aufklärung gerade am Anfang. Voilà, genau darum, meine Angst ist berechtigt. Aber eigentlich ist es ja völlig absurd, dass man Angst haben kann von etwas oder von jemandem, der eigentlich die Leute zum Lachen bringen will.
4: Ja, aber man kann ein leichtes, lustiges Lachen, wo man ein bisschen Witz erzählt und so einen gemütlichen Abend macht. Aber wenn der Clown-Dynamik ist wirklich, man geht eigentlich voll ins Drama rein. Man übertreibt so gerne. Also, wie Becker sagt, nur das grösste Unglück ist wirklich komisch. Also, wenn ich ein neues Stück mache, suche ich wirklich die grösstmögliche Katastrophe. Und dann erzähle ich das aber auf lustige Art und Weise. Und das macht sie aus. Also, viele Zuschauer sagen mir, sie hätten ja gelacht und brüllt und manchmal sind sie so im Hals stecken geblieben. Finde ich wunderbar. Also, wenn die Emotion von Lachen, Brüllen zusammenkommt, ist für mich das Ziel erreicht.
3: Ist schon auch sehr nah beieinander, Lachen und Brüllen, oder?
4: Es kommt aus dem gleichen, also es laufen gleiche körperliche Sachen ab. Und ich denke, das Brüllen ist von Natur. Wir kommen auf die Welt und brüllen und das Lachen ist Kultur. Das Lachen haben wir uns selber erfunden. Und das ist, beim Kind geht das eine Weile, bis es wirklich lacht. Das kann unter Umständen auch 2-3 Jahre gehen. Und bei der Menschheit ist es auch ziemlich lang gegangen, bis sie das Lachen erfunden hat. Und das Lachen ist, denke ich, auch um die Rituale, die immer mit dem Tod zu tun hat. Man kann es nicht ändern, aber man kann darüber lachen. Also es ist der Galgenhumor. Es ist, es bedroht uns, wir sterben, aber wir können noch darüber lachen. Und das ist so das Urlachen, würde ich sagen.
3: Man sagt ja auch gerne, wenn es nicht so zum Brüllen wäre, wäre es zum Lachen oder eben umgekehrt.
4: Ja.
3: Gell? Du bist die bekannteste. Und jetzt kommen wir eigentlich zu dem, wo ich nicht so genau weiss, was ist es denn jetzt? Bist du die bekannteste Clownin, Clownfrau, Clownerin? Was stimmt?
4: Ich bin Clown, weil Englisch, die haben ja den grossen Vorteil, dass sie weder männlich noch weiblich sind, sondern einfach der Clown. Also vor 40 Jahren, wo ich das angefangen habe, hat es die weibliche Form noch nicht gegeben. Und von dem her hat es dann so Wortschöpfungen gegeben, Clownfrau, Clownin, Clownesque. Und das ist ja alles so ein bisschen würgemässig. Also, und dann hat sich bei mir ein Veranstalter mal verschnurrt. Der hat will einen Clown und Wäscherin ansagen und hat dann Clownerin gesagt und gefunden, okay, ich bin eine Clownerin. Also,
3: Und das macht es ja viel einfacher, weil du bist ja Pionierin auf dem Gebiet. Es hat ja vor dir keine weibliche Clownin, Clownfrau gegeben. Das wäre eigentlich jetzt der Begriff für alle, oder?
4: Nein. Ich denke, selbstverständlich müsste sein, dass wir einfach Clowns sind und dass das ganz selbstverständlich Männer und Frauen sind, dass sich die Wirklichkeit dem Wort anpasst. Das wäre schön.
3: Ich habe am Anfang gesagt, oder, die Angst, die ich habe von diesen Clowns. Da reden wir von diesen Clowns mit diesen roten Nase, die wirklich geschminkt sind, die immer das Lächeln im Gesicht haben, egal wie sie sich fühlen, was denken, mit diesen orangigen, roten Haaren.
4: Ja, aber das ist schon ganz spezifisch. Form. Also du redest wahrscheinlich von diesen Killer-Clowns, von diesen Horrorfilmen, wo ihr einfach die Maske könnt und die ist ja fix. Also ich habe ja nicht eine Maske, nein. Ich bin geschminkt, aber das Gesicht bewegt sich mit. Und was dort eben so der Horror ist, dass die außerhalb vom Ritual, also von der Fasnacht oder von Halloween, wo ja alle als Clown gehen und wo du keine Angst hast, die, wenn dann einfach irgendwann in der Nacht, mitten im Sommer im Park so eine Clown-Maske ist, dann ist das natürlich einfach beängstigend. Aber das und auch die Form von Geschminke, das ist Zirkusclown. Der Zirkusclown ist eine ganz junge Erscheinung. Der Clown ist viel älter. Der kommt aus archaischen Festen, also wie auch Fasnacht, wie Halloween. Das sind uralte Feste. Es geht immer ein bisschen um Fruchtbarkeit, um Tod, um Werden, Vergehen. Und das da ist die Angst und die Freude am gleichen Ort.
3: Eben, du hast es gerade schön gesagt, es gibt ja verschiedene Formen. Du hast deine Figur, die Hanna, wo du schon seit über 40 Jahren auf der Bühne stehst, sie gehört jetzt für mich, oder wenn man an einen Clown denkt, ja nicht in das Bild hinein, aber du schaffst auch mit dieser roten Nase und so. Aber erzähl mal, die Hanna, was ist sie für eine und was hat sie für einen Ursprung?
4: Also ich habe Schauspielschule gemacht in Zürich und es ist eindeutig ein komisches Talent gehabt, aber es gibt für junge Frauen hat's keine Rolle, wo man sich das komische Talent so ein bisschen entfalten und schauen, in welche Richtung, dass man ein bisschen komisch ist. Ich habe während der Schauspielschule einfach Männerrollen studiert, weil du musst es spielen. Du kannst das nicht im Kopf erlernen, ein komisches Spiel. Und nach der Schule habe ich dann so ein bisschen als Schauspielerin geschafft, aber einfach gemerkt, das, was ich spielen will, das gibt's nicht. Und Clown ist für mich schon länger so immer so im Hinterkopf gewesen. Ich habe während der Schauspielschule eine Clown-Nummer geschafft, aber einfach dann gemerkt, wenn ich das will, dann muss ich das ganz machen. Und bin dann auf Italien ausgewandert, weil dort ein Clown-Kurs ausgeschrieben war, vom Roy Bossier in Rom, und zwei Monate, und bin dort dann hängen geblieben. Und habe dann 3 Jahre versucht, der Clown zu werden, wo ich mir erträumt habe. Und nach 3 gescheiterten Stück, nach ganz viel schwierigen Jahren, nach 2 Jahren im Wohnwagen leben, weil wir unsere Wohnung nicht können leisten. Also, wie soll ich sagen, das ganze arme Künstlerleben, wo ich in bester Erinnerung habe, ist dann die Hanna da gewesen.
3: Und sie hat nie gelernt zu reden?
4: Ja, sie brabbelt ab und zu. Also wenn sie redet ja viel, es sind einfach keine Worte.
3: Ja, eben, das ist das, was ich meine, oder? Ja. Sie ist ganz eine schrullige, eigentlich eine ganz herzige, zum Anschauen. Und
4: das finde ich aber schön, dass du sie herzig findest.
3: Ja, weil ich finde, sie hat so etwas Allzerbrechliches.
4: Ja.
3: Und das sage ich jetzt, ja, wir wissen, dass aber auch ein bisschen Protest dahinter steckt, ja, oder?
4: Es ist eben lustig, weil vor 40 Jahren ist das zum Teil wirklich eine Provokation gewesen für viele. Also da habe ich auch so Zeitungskritiken bekommen von, ja, ist ja schon lustig, aber eine Frau auf der Bühne schwitzt, das ist so unappetitlich. Also wo und auch, dass sie eigentlich, sie ist sehr bösartig, sie ist, hat überhaupt keinen Komplex, also, und sie ist ein bisschen gemein und ein bisschen brutal. Das ist vor 40 Jahren ziemlich angeguckt. Heute ist, finde ich, auch die zerbrechliche Loser-Seite viel wichtiger geworden. In der Gesellschaft und auch in der Figur. Aber ich habe jetzt zum Beispiel, im Dezember bin ich auf Kairo eingeladen. Und da habe ich gerade wieder gedacht, oh, ob ich das Frauenbild, das auf dieser Bühne stattfindet, also, ich denke, dort ist auch ein grosses Publikum, das das schätzt. Aber wenn jetzt ein paar Fundamentalisten ins Theater kommen, dann wäre das wahrscheinlich eine sehr grosse Provokation. Auch wenn es nur lustig ist. Aber dort würde es einfach wieder klar werden.
3: Aber das wäre auch in deinem Interesse noch ein bisschen, oder?
4: Ja, wobei, das macht mir auch ein bisschen Angst. Also, wie soll ich sagen, da bin ich sicher, da passiert mir nichts. Und ich habe jetzt gerade vom libanesischen Satiriker gefunden, palästinensischen, der ins Gefängnis kommt, weil er auf YouTube etwas veröffentlicht hat und wo jetzt im Regime nicht ganz genehm ist. Und also, in diesen Ländern ist es gefährlich. Bei uns ist es einfach komplizierter, jemanden zum Lachen zu bringen, weil man so vielfältige Lebensformen hat, dass man muss dann genau typen, dass überhaupt das Lachen entsteht.
3: Aber wenn die Angst ein bisschen mitschwingt, wieso will man denn jetzt auf Kairo reisen?
4: Ich finde das wunderbar. Ich bin jetzt in 35 Ländern gewesen und wenn du mit einem Stück kommst, also, dann bist du nicht der Tourist, der vor allem ausgenommen werden muss, sondern du kommst an, es stehen Leute am Flughafen oder im Hafen oder, wo von dort sind, wo dir das Land zeigen, wo dir die Stadt zeigen, wo dir sofort das Gefühl geben. Also, du bist sofort integriert und du bringst etwas mit, du bringst ein Geschenk mit und der Austausch, den finde ich so bereichernd.
3: Und jetzt sind wir wieder, sie kann nicht reden. Also sie redet, ohne zu reden, oder? Ist das auch eine Art von Kommunikation und auch ein bisschen, um vielleicht deine persönliche Meinung können zum Ausdruck bringen, ohne etwas, wie sie gesagt hat?
4: Also ich denke, eben, sie redet ja viel. Sie hat einfach noch nicht das ausgestaltete Wort. Und das macht ja einerseits eben, dass ich in Brasilien und China genauso gut verstanden wäre, wie wenn ich in Winterthur spiele. Und es bleibt mehr in der Emotionalität drin. Also die Sprache ist der genaueste Ausdruck, den wir haben, aber auch der, der am meisten ausschliesst. Und es ist die Sprache, die uns unterscheidet auf dieser Welt. Weil wenn die Sprache weg ist, dann sind wir sowas von gleich.
3: Und dann lebt es von Mimik und von der Situation, oder? Ich finde, du bist ja per se ein Mensch, der viel zu sagen hat, wenn man deine Karriere anschaut, ja, dann sowieso. Und dann stehst du mit der Figur auf die Bühne, die du nichts sagen kannst.
4: Ja, das stimmt eben nicht. Ich sage viel. Also, ich beziehe mich nicht auf Alltagspolitik und nicht auf den wirklich realen Moment. Es geht mir mehr um existenzielle Aussagen, also über Gier vom Mensch, über den Narzissmus vom Mensch, Brutalität, die wir auch immer drin haben. Also, wir sind absolute Egoisten und meine Hanna ist der Super-Egoist. Also, die geht jetzt einfach über Leichen, wenn es muss sein. Aber dass sie es auf eine naive Art macht, ist sie eben gerne nicht böse, sondern sie ist einfach außerhalb der Moral. Es ist wie ein kleines, also, dort ist es kindlich. Sie ist noch nicht moralisch gewieft, sondern sie geht in ihrer Neugier nach und merkt manchmal nicht, dass sie einfach ziemlich zertrampt.
3: Ist sie dein innerer Schweinehund?
4: Wenn ich eine Figur schaffe, dann suche ich möglichst grosse Konflikte und Kontrast und Unvereinbares. Also je schwieriger und desto spannender wird das Stück. Ich privat bin nicht so auf Konflikt aus. Also ich suche eigentlich privat eher eine Harmonie und möglichst mit den Leuten gut auskommen. Also von dem her gebe ich... Aber wie soll ich, den Schweinehund habe ich privat wie auf der Bühne. Also, und auf der Bühne, ich meine, was sie eben wohltuend ist, sie ist auch komplexfrei. Also, jetzt gerade, ich denke, die ganze Anspruch an Ästhetik und Schönheit, die jetzt bei jungen Mädchen, ich weiß nicht, ist es noch schlimmer als bei uns, oder ist es gleich, oder ist es einfach anders? Aber, der Stress mit sich, mit seinem Aussehen und seinem Körper, wo vielleicht sind heutzutage Männer auch noch mehr in dem Stress hinein. Das hat sie nicht. Sie fühlt, sie ist wunderbar, so wie sie ist. Das ist gar keine Frage.
3: Du hast jetzt gerade etwas sehr Spannendes gesagt, dass du im Privaten ein Harmoniemensch bist. Und jetzt will ich schnell ein paar Jahre zurückgehen. Du bist ja auch bekannt worden, oder das liest man überall, die Rebellin, oder? Auch die Aktivistin, die Feministin, die einsteht und auch mal wo eine Meinung hat, also das mit dieser Harmonie, oder? Da immer eckt in deinem Fall, oder ist sehr oft angeeckt, oder?
4: Ja, ich habe auch gar keine Wahl gehabt. Also, ich bin in den 50er Jahren auf die Welt gekommen, in den 60er, 70er Jahren aufgewachsen, in einem sehr katholischen, sehr rigiden Umfeld und mit drei Brüdern, die einfach alle Freiheiten hatten und ich keine gehabt. Von dem her bin ich von sehr klein an ziemlich wütig gewesen. Und dass ich das dann nachher, wie soll ich sagen, wo dann die 68er, 70er Jahre gekommen sind und auch die ganze Frauenbewegung sich formuliert hat, das hat mich natürlich in vollen Armen aufgenommen, weil da habe ich da ist meine sehr private Befreiung, ich war dann 15, im 68, ist mit der gesellschaftlichen Befreiung parallel gelaufen. Und wenn ich ich habe in dem Moment, also wenn du mal aufbrichst und losfährst, dann kannst du wie auch nicht mehr halten, dann geht es einfach immer weiter. Jetzt bin ich 68 und ich habe das Gefühl, ich finde immer noch, ja, ich entspreche jetzt nicht jeder Norm, die muss sein, aber ich bin im Einklang mit mir selber.
3: Ja, das Ausbrechen. Ja. Du sagst es richtig, oder irgendwann ist man an dem Punkt, von dem Point of No Return, oder irgendwann ist man schon so weit gegangen, man kann gar nicht mehr zurück. Hättest du das aber gerne mal zurückkrebsen, oder ja?
4: Nein, das nie. Aber ich habe natürlich schon als selbstständige Künstlerin, die sein eigenes Unternehmen hat, ist es einfach manchmal sehr anstrengend gewesen und manchmal auch, wie soll ich sagen, da musst du gut können keien, da musst du einfach gut können Früchte verarbeiten und also das Showbusiness ist natürlich einfach eines von den schwierigsten Marktsystemen und dass man da irgendwie persönlich einfach so unbeschadet durchkommt, das braucht manchmal Kraft.
3: Aber meinst du, hast du das auch in deiner Familie zu verdanken? Jetzt auch im Nachhinein, du hast angesprochen, sehr katholisch aufgewachsen in Altstädten. Deine Eltern haben ein sehr erfolgreiches Modehaus geführt. du hast aus dem wollen rausbrechen, hast du aber in dem Fall schon als Kind die Energie aufgesogen, um eben dann einfach deinen eigenen Weg zu gehen?
4: Ja, also meine Mama ist ja fast verzweifelt an mir, weil sie gesagt, ich sei immer so ein trotziges Kind gewesen. Aber ich nehme auch, bevor ich auch formulieren konnte, was mich ärgert, habe ich einfach schon gemerkt, das ist so übergriffig. Da, ich unter Kontrolle, da wird man mich etwas zwängen, wo ich nicht bin. Aber gut, die Worte, das habe ich erst im Nachhinein können sagen, weil ich frage mich auch, wieso habe ich nur weg? Wieso bin ich so anstrengend gewesen oder so rebellisch und so voller Wut? Ich weiß es nicht, aber das zu viel Energie hat es natürlich dann auch gebraucht, um das aufzubauen, was ich dann mit dem Beruf gemacht habe.
3: Eben, das wäre halt die Frage, oder? Wo ist der Bruch passiert bei dir? In welchem Moment in deinem Leben, wo du gesagt hast, nein, das entspricht nicht dem, was ich will oder was sein sollte?
4: Der Bruch ist eigentlich immer wieder neu passiert. Also ich bin im katholischen Internat in die Sekundarschule gegangen. Ich bin völlig absolut unaufklärt und unvorbereitet gekannt in St. Gallen gekommen. Bin dort innerhalb von einem Jahr ein andere Extrem gehalten, linksextrem und freie Liebe ohne. Es ist auch gefährlich gewesen. Und wenn ich jetzt zurückschaue, dann denke ich, also die Schutzlosigkeit und die nicht Informiertheit, die man kennt, die ist eigentlich ist es ein Wunder, dass es nicht schlimm rausgekommen ist.
3: Aber es war eine Aufbruchsstimmung zu dieser Zeit.
4: Und das finde ich, da habe ich einfach eine sehr gute Zeit verwischt. So die 80er Jahre und so hat die ganze Gesellschaft gewackelt und überall sind neue Formen von Kunst und von Musik, von Theater entstanden, wo ich mein Stück dann hatte, habe ich eigentlich gar können auf Tournee, weil es hat überall die Kleintheater gegeben, die Kellertheater, die Fabriktheater und ich habe Schwierigkeiten gehabt, bis ich ein Stück hatte, weil es mir einfach keine Vorbilder hatte, wo ich mich hätte richten konnte. Aber wo das Stück da war, war es eigentlich nur noch einfacher gewesen. Und ich würde nur noch sagen, wenn ich von den 50er, 60er Jahren erzähle, also meinen Kindern zum Beispiel erzähle, dann schauen mich die an und sagen, warum. Also ich habe noch erlebt, dass Hosenträger für Mädchen verboten ist, wirklich verboten, dass Frauen nicht abstimmen können. So, das ist nicht vor 100 Jahren, das ist in meinem Leben wirklich noch da gewesen. Und die absolute menschenfindliche Erziehung, die wir genossen haben, also aus heutiger Sicht. Darum habe ich das auch, habe ich mich eingelassen, dass Dönis Schmid Biografie schreibt über mich, weil ich denke, ich würde das einfach noch erzählen, weil das ist so absurd, die Welt, ja, wo ich drin aufgewachsen bin.
3: Du hast deine Biografie da mitgebracht, die ist im Frühling rausgekommen, heisst «Trotz allem».
4: Ja, genau.
3: Und ich finde, es ist ein ungewohnter Einblick in dein Leben. Und es ist ein ungewohnter Einblick, glaube ich, oder eine ungewohnte Ansicht von jemandem, wo ganz viele Menschen kennen als Hanna, also wirklich, ja. Also wo die Leute zum Lachen bringen. Du erzählst von deiner Ehe, von deinen Kind, wie du aufgewachsen bist. Und dabei ist ja das Buch eigentlich mehr per Zufall entstanden. Das war schon gar nicht Plan gewesen, oder?
4: Seit Jahren komme ich wieder Anfragen über Biografien und eigentlich ist es immer einfach versandet. Und damals ist eine Historikerin gewesen, Dönis Schmid, wo ich denke, das wäre spannend. Also wenn jemand all die, ich wollte ja keine Home-Story machen und auch jetzt erzähle ich euch alles Buch, sondern dass das irgendwo eine geschichtliche Einbettung hat. Und dann, dank Corona, haben wir dann wirklich einfach Zeit gehabt. Wir haben das für das 2021 geplant und am 2020 geschrieben und ich bin nicht auf Tournee gewesen und hatte darum eine Zeit, wirklich zu erzählen und gegenzulesen und nochmal und das. Also habe wieder wie immer gestaunt, wie viel Aufwand das da dahinter ist.
3: 400 Seiten, kann man sagen, oder?
4: Ja, und dann habe ich am Schluss noch 40 Seiten selber geschrieben und das ist ein Werkbuch, wo ich schreibe, wie ein Stück entsteht. Weil das hätte ich als junge Künstlerin einfach sehr gerne gehabt. Profis sagen, wie sie arbeiten. Und das habe ich habe so viele Biografien gelesen, das steht einfach nie. Und das steht so, und das ist im Internet, das kann man da gratis in das Werkbuch rein, und dann sind alle Probenprotokolle, alle Skizzen, Fotos, Vorstellungs-, Tryouts und bis zu fast ist alles drin.
3: Auf das Werkbuch möchte ich gerade noch mal schnell eingehen. Ich möchte noch schnell bei der Biografie bleiben.
4: Sorry, und so,
3: nein,
4: schon wieder.
3: Gut. Nein, ist alles gut. Und zwar, wenn man eine Biografie schreibt, muss man sich ja zwungenermassen auch mit sich selber auseinandersetzen. Ich habe erst gerade von einem sehr bekannten Schauspieler, der auch seine Biografie rausgeht, gehört, dass er in dem Buch in Sachen einen Tag legt, wo er noch nie jemandem erzählt hat, weder seiner, auch nicht seiner Familie, nicht. Wie war das bei dir gewesen? Hast du alle Sachen ins Buch reingenommen, die noch niemand gewusst hat? Und wie sind vor allem deine Familienangehörigen denn mit dem umgegangen?
4: Ja. Nein, meine besten Freunde und meine Familie hat das alles schon gewusst. Also für die ist jetzt das nicht neu. Ich habe das sonst bei der Presse eigentlich meistens nicht gut getarnt oder nicht so. Aber wenn es Buch schreiben, musst du natürlich schon ein bisschen mehr mitteilen. Und bei mir ist wirklich das Private und das Professionelle halt extrem verwickelt. Also mit meinem Ehemann ist auch mein Regisseur, wir haben miteinander die Stücke erfunden. Ich kann das nicht das Private wegnehmen. Und alle Beziehungen haben mich so geprägt, dass die Arbeit dann so und so rausgekommen ist. Also aber alle die, wo genannt sind im Buch, die haben die Gelegenheit, zum selber Stellung zu nehmen. Also ich haue niemanden in die Pfanne. Und was dann neuer ist, ist einfach dann kein Nehmen mehr.
3: Okay.
4: Also.
3: Du bist ja auch mit dem Buch, nimmst du wieder eine Vorbilderrolle ein, oder? Weil du gibst auch wirklich gut Einblick in dein Leben. Andere können davon lernen. Das ist ja wie oft bei Sachen. Aber von deinem Leben kann man grundsätzlich lernen. Und ich glaube, wenn man deine Karriere anschaut und du jetzt zurückschaust auf die vergangene Zeit oder jetzt auch, wo wir das Buch geschrieben haben, würdest du es heute wieder so machen?
4: Ich würde heute, glaube ich, wieder so machen. Also ich finde, wenn ich selber zurückschaue, bin ich eigentlich beeindruckt, wie chancenlos ich war. Also so wie ich aufgewachsen bin, so viel bildungsentfernt ich aufgewachsen bin und wie wichtig aber all das war ist und wie wichtig eben dann gleich die Herkunft, also ich nehme an, so die Grosseltern, Bauern, das gut Boden verhaftet sein, das habe ich gebraucht, aber auch einfach die grosse Risikofreudigkeit, die ich hatte, aber die ist eben auch überlebenswichtig gewesen. Ich konnte ja nicht zurück. Also zurück wäre einfach gewesen, Hausfrau, Mutter. Und das ist für mich einfach keine Option gewesen. Also das heisst nicht, dass es für andere keine ist, aber für mich ist es keine gewesen.
3: Und deine Kinder sind ja quasi deine Fußstapfen getreten, machen ja beide, sind künstlerisch tätig. Ich glaube, beide machen Musik, sind ja auch schon miteinander auf der Bühne gestanden. Wie ist das bei ihnen gewesen? Ist das von Anfang an klar gewesen, dass sie das auch sollen, dürfen machen? Oder bist du strenger gewesen und hast gefunden, nein, ihr macht zuerst so und dann könnt ihr so. Wie war das gewesen?
4: Also, wir Eltern haben Kinder nie ins Künstlerleben rein wollen überzeugen. Also, wir wissen ja beide, wie schwierig das Leben ist. Dass, wenn jemand will Künstler werden, muss er das wirklich tief rein wollen. Und, also, meine Tochter hat ja zuerst Biologie, Ethnologie studiert. Wobei ich immer gestaunt habe, weil ich denke, die geht ja eh Musik, also, aber sie hat es wollen. Und sie sind beide nicht ins Theater, sondern über Musik, dann irgendwann nach 10 Jahren doch zum Site-Spezifik, also zum Theater kommen. Und jetzt eben vor 2 Jahren haben wir ein Stück zusammen gemacht, was auch vor 10 Jahren absolut unvorstellbar gewesen wäre. Und das aber über den Generationenkonflikt geht, haben wir alle unseren Konflikt wirklich können haben, was manchmal sehr unangenehm ist. Aber sie sind auch immer Thema gewesen und haben sie das Stück eingeschafft.
3: Jetzt kommen wir wieder zum Werkbuch, oder? Weil ich finde, du bist ja eine Inspiration für viele, du bist ja eine Inspiration für deine Kinder. Und jetzt mit dem Werkbuch, wo du gemacht hast, willst du den Leuten zeigen, wie man Inspiration holen kann, wie man kann auch kreativ sein, irgendwo durch. Für wer ist das Buch gedacht?
4: Also wahrscheinlich können sich alle etwas rausholen, aber ich habe es schon gedacht für junge Künstler, weil ich mache manchmal Workshops, Seminare und sehe, es gibt heute ganz viele gut Begabte und gut Ausgebildete. Aber was ihnen fehlt, ist, wie komme ich zu Ideen? Und wie kann ich, wenn ich eine Idee habe, die zum eine Szene machen und zum ein Stück machen. Und das lernst du eben auch nicht in der Schule. Ich finde, das müsste mehr ein Lehrfach sein. Und das habe ich auch nur gelernt. Also, ich habe ja nur meine Stücke selber geschrieben, weil es keine gegeben hat. Ich hätte mir das nie zutraut. Und dann halt irgendwann machst du das erste und dann machst du das zweite und jetzt habe ich nichts hinter mir. Und es ist jedes Mal wieder eine totale Herausforderung. Und ich würde in dem Werkbuch einfach sagen, dass man in dem Jahr, wo ein neues Stück entsteht, dass man da jene Krise durchmacht, dass man sich absolut untalentiert fühlt. Also, dass das auch bei mir jetzt als quasi ältere, erfahrene Künstlerin, jedes Mal haut es mich wieder um.
3: Aber es macht einem auch stark, wie man in deinem Fall ja auch wirklich kann sehen. Ich hätte es einfach nochmal gesagt, du hast in 34, jetzt bald sind es 35 Länder, wo du auftrittst. Du hast, wir haben es glaube ich gar nicht auf 19 Preise gewonnen.
4: Ja, ja, das Nachführen von der Curriculums, das ist manchmal nicht gut gemacht.
3: Ja, aber es ist ganz egal, wie viele Preise,
4: ja,
3: es ist
4: auf jeden Fall
3: viel Preise und alle verdient. Dich kann man auch noch sehen demnächst auf der Bühne, zu Winterthur im Casino Theater am 30. November und am 1.12. Bei dir auf deiner Internetseite gardihutter.ch oder com, weiss gar nicht.
4: Com.
3: Gardihutter.com, ja. Würde man noch viele Infos finden. Ich hätte nur eine ganz letzte Frage und die kannst du mir hoffentlich auch kurz beantworten. Wir haben viel von der Hanna geredet.
4: Ja.
3: Wie fest hat Hanna die Gardihutter beeinflusst?
4: Ja, ich habe bei der Hanna natürlich einfach alles, was so ein bisschen unangenehm und bedrohlich und ärgerlich ist, habe ich bei ihr einfach können gut abladen. Also, und was halt gelernt haben, sie tun ja nicht verdrängen, sondern sie gehen ja voll drin rein. Also von dem habe ich das Gefühl, kann ich mir sehr viel Entspanntheit leisten, weil sie übernimmt dann, sie übernimmt das Schwierige.
3: Also, ich brauche glaube ich auch so eine Figur, die mich durchs Leben treibt. Gardi Hutter, schön bist du da gewesen, vielen, vielen Dank für den fast zu kurzen Einblick in dein Leben. Aber es war sehr inspirierend.
4: Danke. Ist jetzt eine Stunde vorbei? Das kann
3: eine halbe Stunde vorbei. Stunde, ja, 26 Minuten sind durch. Aber keine Angst, uns gibt es im Internet wieder toponline.ch/tophoch3 als Podcast, selbstverständlich. Und sonst jeden Freitag im Fernsehen und jeden Sonntagmorgen im Radio. Ich wünsche euch eine gute Woche. Macht es gut.
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1: Heute wird es bunt und schillernd. Das mit einer Person, die sich die Queen of the Sea nennt. Die Drag Queen Milky Diamond. Schön, bist du da.
5: Danke dir vielmals, merci.
1: Leute, die jetzt denken, so, hey, Milky Diamond, das ist ja kein richtiger Name. Und Queen von welcher Szene? Hä? Kannst du dich vielleicht ganz kurz vorstellen, wer bist du?
5: Natürlich. Also ich nenne mich Milky Diamond. Milky, ganz einfach. Sagen wir einfach Milky. Ich arbeite als Drag Queen, das heisst, ich bin auf einer Bühne, mache Shows in Drag. Also ich habe Frauenkleider an, ich habe Perücken an. Es ist glitzerig, es ist bunt. Genau.
1: Ganz salopp jetzt gefragt, eben, ja. Du sagst, du hast Frauenkleider an, also bist du als Milky eine Frau und privat ein Mann? Oder wie ist das? Gibt es überhaupt eine Trennung bei dir? Nicht? Du bist ja so, ich sage jetzt mal, ein Spezialfall.
5: Ja, also, es gibt viele Drag Queens, die das total trennen. Also als Mann, wenn sie nicht so auffallen und in Drag, dann umso mehr. Und dann das total separieren, wenn auch nicht angesprochen werden mit dem Männernamen, wenn sie in Drag sind. Und bei mir ist alles so ein bisschen eine Vermischung. Ja, ich meine, ich stehe jetzt so da, wenn ich normal zum Denner würde gehen, also vielleicht nicht mit dieser Jacke, aber ich mache da nicht eine grosse Trennung, bei mir ist alles so ein bisschen vermischt, ja.
1: Aber du nennst dich grundsätzlich als Mann, du bist ein Er.
5: Genau, also ich bin ein Mann, der Drag macht, genau, ich bin nicht transgender, ich möchte nicht eine Frau sein in dem Sinn, ich bin einfach ein Mann, der ein bisschen einen speziellen Job hat, genau.
1: Einfach auch, was mir noch sehr wichtig ist, ist, dass wenn eben gerade, wenn man so von den Artikeln etc. redet oder auch, es gibt ja so viele falsche, schlechte Stereotypen und Wörter, korrigiere mich,
5: sehr
1: sobald
5: gerne,
1: ich
5: ja,
1: irgendetwas
5: natürlich
1: falsch sage, weil ich finde das eben auch wichtig und es soll ja wirklich auch heute Ziel sein, dass wir Verständnis schaffen und ich lerne das sehr gerne von einem Experten wie dir.
5: Sehr
1: also
5: gerne.
1: Wenn ich irgendwo reinrutsche, einfach gerade also wirklich sagen und genau.
5: Machen wir.
1: Gut. Drag.
5: Genau.
1: Was ist das?
5: Also es ist ein bisschen schwierig zu sagen, von wo es wirklich kommt. Also im Japanischen haben viele Männer Frauenrollen gespielt in den Theater. Denn von Shakespeare ist eigentlich das Wort Drag gekommen. Das ist D für Dressed as Girl, also Drag. Und heutzutage ist Drag alles Mögliche. Also es ist einfach so eine andere Seite von sich sein. Man kann aussehen wie ein Alien oder wie ein anderes Geschlecht oder wie eine Filmfigur. Es ist, Grenzen sind offen und jeder kann Drag machen. Es sind nicht nur Männer, die das machen, sondern auch Frauen, non-binary Leute. Jeder kann Drag machen. Und ich kenne ein paar Heteros, die Drag machen.
1: Also querbeet, und du machst ja auch sehr viel selber. Du bist eben Drag, du bist Visual Artist, du machst Drag-Kurs,
5: genau,
1: hast
5: ja
1: auch mit verschiedensten Künstlern zusammengearbeitet, zum Beispiel auch im Crimer.
5: Genau, ja.
1: Also wirklich auch in der Musik bist du dort dabei und. Was machst du alles? Was ist vielleicht auch aktuell gerade bei dir jetzt so los?
5: Ja, also ich muss sagen, immer wenn Leute finden, so, ah, was machst du denn in Drag? Weil alle haben das Gefühl, du bist einfach auf der Bühne und machst 2 Minuten Show und das ist es gewesen. Aber ich bin halt sehr blessed, dass ich kann mit

0: aus, es gibt Spiele, es gibt Deep Talks, also es hat auch ein bisschen Tiefe. Und das ist gerade wichtig so auf der Bühne, neben dem Glitzer.
1: Wieso aber eigentlich auch Milky Diamond? Wie bist du auf den Namen gekommen?
0: Gute Frage. Also ich habe immer noch keine gute Antwort bekommen, wo mir die Leute abkaufen. Ich bin 15 gsi, wo Lady Gaga rausgekommen ist mit Just Dance. Und ich wollte sie wie sie. Ich habe gefunden, wow, sie ist so ein Star. Und als ich herausgefunden habe, dass sie mal brünett war und Stephanie geheissen hat, habe ich gefunden, ich kann das auch. Und habe dann angefangen, meine Haare so färben, mich Milky nennen und echt so aufzeichnen, wie ich möchte aussehen. Und das alles mit 20 dann verfolgt, ja. Also ich arbeite seit 8 Jahren in Drag. Genau.
1: Aber eben, es ist ja auch wirklich viel vorher passiert. Bis du eben mit 15 das auch so gemerkt hast und entwickelt hast. Wie war deine Kindheit gewesen? Was hast du da? Es war ja wirklich eine schwierige Zeit auch gewesen. Was hast du da erlebt? Wie kannst du das beschreiben?
0: Also ich bin immer sehr künstlerisch gewesen. Also ich wollte irgendwie Geige lernen. Da hat mich meine Mutter 2 Jahre Geige geschickt. Bis ich dann keine Lust hatte. Oder ich habe viel gezeichnet. Und meine Mama hat mich immer supportet. Egal was ich machen wollte. Oder töpfern. Ich meine, welches Kind geht töpfern? Also ich immer mich immer künstlerisch ausdrücken. Und meine Mami hat sich immer Sorgen gemacht, was machen wir denn mal? Wie es halt so Mamis so sind, oder? Du hast ein Kind, das spezielle Sachen will machen. Und wir sind auf dem Land, haben wir gelebt. Und das ist so ein bisschen, was machst du denn, oder? Ja, aber, schlussendlich bin ich dann in Zürich gelandet, oder? Genau, ja. Und ich meine, gerade so, ich habe mit 12 so gemerkt, dass ich nicht so bin wie die anderen Kinder, dass ich schwul bin. Und das ist auch eine schwierige Zeit natürlich. Für gerade Teenie. Ich meine, Teenager-Alter ist das Schlimmste, was es gibt. Und dann so seine Selbstfindung, durch die Selbstfindungsphase gehen, ist für alle schwierig, ja.
1: Und hast du da, eben, wenn du sagst, Teenagerphase ist die schlimmste, wahrscheinlich auch wirklich harte Sachen erlebt, dass die Kinder auch gemein gewesen sind, böse gewesen sind? Oder hast du da in dem Sinn auch viel Unterstützung bekommen? Oder wie war das bei dir?
0: Ich mache mir gar nicht so viele Gedanken darüber eigentlich. Aber ich bin immer gecancelt worden, weil ich speziell gewesen bin. Und die Lehrer haben eigentlich nicht viel was gemacht in der Schule. Ich erinnere mich immer an eine Lehrerin, Frau Schneider, die Französisch gegeben hat und Deutsch. Und sie hat mal zu mir gesagt, sie hatte knallrote Haare, einen Hund im Klassenzimmer. Das war auch speziell. Sie hat mir gesagt, du bist einfach speziell und die anderen sind es nicht. Darum haben sie Angst vor uns. Weißt, wir zwei, wir sind die Coolen. Und ich will das nie vergessen, wie hart es war. Mir hat eigentlich helfen. Ja.
1: Und dann bist du eben auf Zürich. Du bist so ein bisschen ausgebrochen, auch ein bisschen, genau. Kann man glaube ich sagen. Wie ist das denn dort? Also du wirklich, bist du auf Zürich gegangen und gesagt, so, ich gehe jetzt in die Drag-Szene, oder was ist denn der Plan?
0: Schwierig zu sagen, was ich habe keinen grossen Plan gehabt in dem Sinne. Ich wollte berühmt werden. Ganz einfach. Und so sehr oberflächlich, wenn ich das sage. Aber in Zürich hat es eine grosse Drag-Szene gegeben, wo dann der letzte grosse Gay-Club zugegangen ist, sind die Drag-Queens, die vor allem Travestie gemacht haben, so ein bisschen eine ältere Version von Drag, wie man es heute kennt, die haben dann aufgehört. Das heisst, ich bin auf Zürich gekommen, dann ein neuer Club ist aufgegangen und ich war eine der ersten Queens in Zürich, wo auch die neue Version von Drag gemacht hat, wo man von RuPaul's Drag Race kennt, aus der amerikanischen Fernsehsendung, und wie man es heute sieht. Das ist mir so ein bisschen Beauty, Model-mässig, genau.
1: Aber in dieser Zeit hast du eben auch recht, also die Milky Diamond hat auch eine grosse Veränderung durchgemacht. Du bist am Anfang wirklich noch mehr so in dieser Girly-Drag-Ding rein gewesen als heute.
0: Ja.
1: Wie ist das, eben, wieso hast du dich jetzt so ein bisschen zu dem entwickelt, wo du heute bist? Was hast du da so ein bisschen durchgemacht? Wie muss man sich das vorstellen?
0: Jeder Künstler verändert sich halt so ein bisschen über die Jahre. Ich mache heute auch noch sehr Showgirl, also so Federkostüme, High Heels und Strapsen, finde ich alles super. Aber ich mache gerne noch so ein bisschen die Mischung. So, man muss nicht unbedingt Frauenkleider anhaben. Das kann eine Mischung sein, so ein bisschen Gendergrenzen brechen, oder? Genau. Und ich glaube, dort ist einfach mit den Jahren, lernst du halt andere Künstler kennen, nimmst von ihnen was für dich mit. Genau. Man hilft sich ja auch gerne.
1: Und deine Familie, ist die, eben, wie deine Mami wirklich auch fröhlich schon immer unterstützt hat, ist die auch immer voll dabei gewesen? Sagst du, mal, los, mach das? Oder hast du da voll die Unterstützung gehabt, immer?
0: Meine Schwester auch, ja. Sie haben da auch schon ausgeschaut, also jetzt nicht die, die morgen um 2 stattfinden, sondern Theaterproduktionen und so. Und das ist sehr schön, ja. Also

0: bin letztes Mal auf der Bühne mit Late Night Drag, habe das Publikum geschaut und fand, meine Mama ist ja da. Und ich habe mich zusammenreisen auf der Bühne, weil eigentlich bin ich gerade am Performen. Ich meine, das geht einem so viel. Ich kenne so viele andere Menschen aus unserer Community, die ganz schlechtes Familienverhältnis haben, die verstoßen worden sind von der Familie. Und da schätzt man nämlich zu wenig, das, was man hat. Ja.
1: Du hast ja eben gerade auch so das Thema in deiner Winterrede aus dem Karl der Grossen Erkerfeister im Grossmünster thematisiert. Du hast eine Geschichte erzählt.
0: Genau.
1: Vom Michael, wo eben wirklich im ähnlichen Alter wie du eigentlich gemerkt hat, hey, ich bin anders als die anderen und auch das Ausbrechen erlebt hat etc. Eben, das ist schon, glaube, du bist da vielleicht ein bisschen Ausnahme, dass du das nicht so extrem erlebt hast wie andere. Ich kann mir das sogar tragischerweise so sagen.
0: Das kann man schon so sagen, ja. Also ich meine, ich habe auch Sachen erlebt, die ich jetzt nicht unbedingt thematisiere, weil ich selber gebe so viel schon Preis eigentlich in meiner Arbeit. Und dann das mit dem Erkenfenster, ich meine, wo ich die Anfrage bekomme, über was soll ich 15 Minuten reden? Dann machen wir doch einfach eine kleine Story über den kleinen Michael, der 15 ist und sich will selber finden. Ja. Und dann am Anfang habe ich noch darüber geredet, was denn die Leute würden erwarten von einer Drag Queen durch Klatsch und Tratsch. Aber es war sehr lustig, ja, und ein schönes Erlebnis, ja.
1: Ich habe jetzt einfach so eine Interpretation, weil du sagst ja nicht, wie du mit bürgerlichem Namen heissest.
0: Genau.
1: Heissest dann du Michael?
0: Zweiter Vorname. Zweiter Vorname,
1: genau. Okay, also so weit herkommt, so weit ist es nicht.
0: Nein, ist schon meine Geschichte, ja, genau.
1: Okay, also eben.
0: Ja. Aber ich sage immer, Milky zählt in dem Sinn, weil meine Mami nennt mich auch Milky, seit ich 15 bin. Also seit 13 Jahren. Und dann finde ich so, wenn es eine Mami mir so sagt, dann gilt's, ja.
1: Wieso aber nennst du deinen richtigen Namen nicht? Weil du stehst ja eigentlich auch dafür, du findest, die Leute sollen wirklich zeigen, wer sie sind. Sie sollen nicht irgendeine Rolle spielen oder sich verkleiden, sondern sie sollen so herstellen und sagen, das bin ich. Und das machst du ja grundsätzlich auch, aber eben deinen Namen nennst du nicht. Wieso?
0: Ja, ist einfach, weil ich mich halt schon so lange so nenne und ich habe so keinen Bezug zu meinem richtigen Namen eigentlich. Also ich brauche den, wenn ich mich irgendwo muss neu anmelden muss, wenn ich umziehe oder in der Steuererklärung, aber sonst brauche ich den Namen gar nicht. Und wenn mich dann jemand mal so nennt, bin ich so ein bisschen perplex, ja.
1: Und deine Freunde aber, also du machst bei deinen Freunden zum Beispiel kein Geheimnis draus, oder wie ist es dort?
0: Also weil alle nennen mich Milky, wirklich alle Menschen, die ich kenne. Meine Arbeitgeber auch, also auch abseits von der Bühne, genau.
1: Wenn man eben so von nicht eine Rolle spielen und verkleiden redet, gleich aber eigentlich als Drag verkleidet man sich ja schon auf eine Art und Weise. Aber ist das für dich so eigentlich deine richtige Hülle? Oder wie würdest du denn das da beschreiben? Eigentlich ist es ein Widerspruch.
0: Ja, also, get your point. es kommt darauf ab, also viele Leute spielen ja eine Rolle in Drag, wo sie wollen sein. Und für mich ist das, also ich rede auch so in Drag, ich tue nicht meine Stimme verstellen, ich tue vielleicht ein bisschen eleganter stehen. Und ich sage auch immer, meine Hoffnung und Träume ändern sich auch nicht in Drag oder wenn ich eine Perücke trage. Natürlich habe ich jetzt den Faden verloren. Aber Drag ist für mich einfach die beste Version von mir selber. Und das mit der Hülle passt sehr gut. Ich tue mich einfach so verwandeln. Ich sehe nachher so aus, wie ich mich am besten fühle. Ich fühle mich stark und sehr hübsch. Und das gibt so ein Selbstbewusstsein, wo sehr viel gibt auf der Bühne. Ja. Aber in dem Sinne bin ich einfach ich auf der Bühne mit ein bisschen mehr Attitude und einer Perücke. Ja.
1: Also man kann eigentlich sagen, es ist einfach dein Ausgangsoutfit.
0: Ihr Arbeitsoutfit.
1: Oder ja, wenn du schaffst, aber
0: genau, weil im Ausgang möchte ich nicht in Drag viel Arbeit.
1: ein aufwendiges Ausgangs-Arbeits-Kombinations-Outfit irgendwie.
0: ich gebe auch nicht viel Wert, wenn ich sonst, also du hast mich vorher gesehen, ich bin mit einem grauen Mantel gekommen und einem Käppi. Ich gebe im Alltag eigentlich gar nicht so viel Wert, wenn ich ausgesehen habe. Für Interviews dann schon, wenn man sieht.
1: Und was möchtest du als Milky Diamond den Leuten für ein Zeichen geben oder eben auch aussagen? Weil das ist ja schon auch ein Ziel von dir, dass du etwas möchtest verändern, klar, oder eben möchtest berühmt sein und den Leuten etwas geben. Was ist das für ein Ziel?
0: Das wird ich immer gefragt, am Schluss eigentlich von Interviews, hast du noch irgendwas zu sagen? Und ich sage immer so, Es ist so einfach gesagt eigentlich, aber man soll einfach das machen, was einem glücklich macht und das verfolgen. Aber wenn andere Leute vielleicht sagen, nein, das ist nicht gut oder das ist nicht normal in dem Sinn. Einfach mal ein bisschen ausbrechen, wie du es vorhin schön gesagt hast, und sich selber sein. Und das ist so einfach gesagt, aber so wichtig. Ja, ich glaube, so, das ist so ein bisschen, das ist das, was ich mache, so ein bisschen als Vorbild für andere. Ich kann auch bewusst worden, was für einen Einfluss man auf andere Leute kann haben als Stage-Persona. Kann ich in einem Club, wo ein 18-Jähriger zu mir gekommen ist und gefunden hat, ja, er will sich jetzt bei den Eltern outen und ich habe ihm so viel Power gegeben, weil er mich auf der Bühne sieht. Und ich habe so gefunden, ich habe ja eigentlich nur eine Show gemacht. Aber dass ich irgendwie die Person habe können supporten in dem Moment, das gibt mir sehr viel. Ja. Das ist nämlich viel wichtiger als irgendeine Einladung für irgendein Event oder so. Das ist dann wirklich sehr schön, ja.
1: Und eben, es braucht ja heutzutage immer noch sehr viel Mut, also dass man eben so ist, wie man ist, bei vielen Leuten. Eben, du hast es selber auch erlebt. Du bist vom Land weggezogen, um in die Stadt zu gehen. Eigentlich, also was sagst du eben gerade so Jungen auch, wie sollen sie das machen? Weil wenn du vom Land wegziehst und in die Stadt gehst, wo es in dem Sinne einfacher ist, sich selber zu sein, was kann man auch auf dem Land machen? Was ist vielleicht dort dein Tipp an die Jungen?
0: Also ich muss sagen, auf dem Land habe ich nicht ein grosses Problem gehabt, weil ich bin einmal rumgelaufen mit meinen langen, echten Haaren, im Nächleid oder so. Ich habe kein Problem auf dem Land. Also es sind alle sehr höflich immer zu mir gewesen. In der Stadt musst du einfach zum Karriere daraus machen. Das ist es halt, ja. Genau. Und? Aber was ich sonst so den Leuten würde sagen, ist, ja, zwar, ich habe keine grosse schlechte Erfahrung gemacht auf dem Land, darum, ja.
1: Aber dafür ja, glaube ich, in der Stadt, weil du gehst ja nie als Drag aus dem Haus. Also, und wenn, dann steigst du ins Taxi und fährst in den Club oder ziehst dich dort um. Mega tragisch, dass das so ist.
0: Aha, ja, natürlich, ja.
1: Also das ist wirklich eben, du hast glaube von Kollegen Erfahrungen gemacht, die wirklich nicht können als Drag in einer Grossstadt wie Zürich rumlaufen, weil sie verprügelt worden sind oder sonst einfach auch verbal Gewalt erlebt haben.
0: Also gut, die Drag-Freundin von mir ist verprügelt worden und ist alles gestohlen worden auf der Straße. Und sie ist eigentlich in High Heels am Boden gelegen, ist dann zur nächsten Polizeistation. Und sie hatte nicht mal einen Schlüssel mehr gehabt, zum Heim gehen. Und dann haben sie ihr gesagt, ja, sie soll selber schauen bei der Polizei. Und ich meine, weißt du, in Full Drag am Morgen um 4 Uhr. Und dann ist ein Taxifahrer gekommen und gefunden, hey, ich fahre dich heim und so. Und nachher hat sie natürlich angelenkt im Taxi und all das Zeug. Und ja, also es passiert immer wieder viele schlimme Sachen und ich würde eigentlich dem aus dem Weg gehen. Weil du musst nur eine falsche Person treffen und dein Leben kann ruiniert sein. Oder du kannst mega traumatisiert sein. Und ich finde, die Öffentlichkeit im ÖV ist jetzt nicht mein Publikum. Aber trotzdem sollte es eigentlich easy sein, um einfach schnell den ÖV nehmen für einen Club, ja.
1: Das ist also eben einfach in dem Fall etwas, was in unserer Gesellschaft irgendwie noch nicht angekommen ist, wo das Verständnis dafür noch fehlt. Oder an was scheitert es da?
0: Ja, Leute haben einfach das Gefühl, man will provozieren damit. Aber eigentlich will ich ja nur arbeiten. Ich wollte eigentlich gar nicht dort eine Show machen oder so. Leute haben einfach ein bisschen Angst. Menschen haben eh Angst vor Sachen, die sie nicht kennen. Das habe ich auch, das haben alle. Und dann muss man sich bewusst sein, wie man das vielleicht verändern kann. Und das können wir in dem Sinn, dass man Aufmerksamkeit darauf gibt, wie du jetzt mit dem Interview. Und nur so können wir weiter als Gesellschaft, oder?
1: Wie würdest du die Drag-Szene in der Schweiz beschreiben? Wie ist die? Wie gross ist die? Was, ja?
0: Also, schwierig, wie gross. Ich kenne etwa 50 Drag-Queens, aber viele davon gehen einfach in Drag raus, gehen Party machen, aber arbeiten nicht unbedingt. Und die arbeiten regelmässig, das ist dann wirklich eine Handvoll. Genau. Und Drag-Szene ist sehr bunt. Also, wir haben so die ausgehen wie Models, wir haben die ein bisschen, so ein bisschen Punk ausgesehen, dann haben wir die Schönheitsköniginnen, wir haben die Aliens, wir haben alles Mögliche. Und das ist schön, so die Vielfalt an Drag zu sehen und wer es macht. Ja.
1: Es ist wirklich eben so schillernd, bunt und fröhlich.
0: Genau, ja. Vor allem so das Gefühl von Gemeinsamkeit. Es ist gerade so bei Partys oder bei Competitions wie das Heaven Drag Race, wo ich mit Marco Ullig vom Heaven mache. Das ist der Gay Club in Zürich. Und da gibt es jedes Jahr eine Misswahl. Aber anstatt, dass man so klassisch Misswahl, Bad, Bikini, Anzug und so macht.
1: Und Weltfrieden und so.
0: Das frage ich zwar immer wieder bei Interviews dann. Und Weltfrieden. Haben sie einfach Shows und zeigen sich so, wie sie sind. Und einige gewinnen dann am Abend. und ist dann Queen vom Heaven für ein Jahr. Ja. Aber das ist so eine schöne Veranstaltung. Es kommen so viele Menschen, auch Allies, also Leute, die Queer-Community unterstützen, aber nicht per se dazugehören, kommen vorbei und es ist einfach immer ein riesiges Event. Ja.
1: Es ist ja, ich glaube, auch wirklich so eine Familie, die man sich kann aussuchen kann. Also ich habe das mal in einem Interview gelesen von dir, dass du sagst, es gibt wie die Familie, die man halt hat, die biologische Familie, aber die Drag-Szene ist wirklich so die Familie, die man aussucht und einfach auch wirklich kann sein und richtige Freunde sind.
0: Ja, so, ich würde es ausbreiten auf die ganze Queer-Community eigentlich, wo es so ein bisschen die Chosen Family, weil eben ganz viele Leute kommen von Familien, die halt sie verstoßen und so, und dann muss man sich eine andere Familie in dem Sinn suchen, die dann aufeinander aufpasst und sich unterstützt. Und das findet man halt schon sehr, sehr oft in der Drag-Community oder in der Queer-Community. Ja.
1: Aber was ich auch gelesen habe, ist, dass du gesagt hast, es gibt gleich auch in dieser Szene eine gewisse Intoleranz, wo eben, ja, dass das nicht alle einfach so akzeptiert werden, wie sie sind.
0: Das ist so, ja. Also wir predigen immer Toleranz und Akzeptanz, aber viele in der Community tun immer wieder Leute ausschliessen, ob das jetzt ob das ist, wie sie aussehen, ob sie jetzt zum Beispiel gerade das Thema Body Positivity ist immer gross in der Community, weil gerade so bei Dating-Apps steht immer so, hey, du darfst nicht fett sein, du darfst nicht so aussehen, du musst mindestens so gross sein. Und es ist schon recht krass, wenn das so nebeneinander hast, so die Pride, wo wir eigentlich wollen, für uns einstehen und dann gleichzeitig eigentlich so das Körperbild, wo, das Körperbild vom perfekten Mann, wo so, anpredigt wird, ja.
1: Also es sind nicht mal, dass Leute, die in dem Sinn nicht in diese Community reingehören und sich, also zum Beispiel, wenn ich jetzt, nicht, dass ja. ich würde ausgeschlossen werden, weil ich nicht dazugehöre und mich einfach dafür interessiere, sondern es ist wirklich innerhalb von der Community, dass diese Leute wirklich ausgrenzt werden.
0: Ja, ja, ja.
1: Und das liegt dann wirklich so an dem, am Aussehen, weil ihr halt eben in dem Sinne auch mit eurem Aussehen das Ganze zelebriert, ist das also gleichzeitig auch wieder Schattenseite.
0: Ja, also das mit der Body-Positiv ist jetzt eher so ein bezogen auf schwule Männer. In der Drag-Szene gibt es das weniger. Man hat sich einfach nicht gern oder man hat sich gern. Es gibt nur zwei Antworten. aber dort ist so ein bisschen, in der Drag-Szene unterstützt man sich wirklich. Außer du hast dich wirklich ganz schlecht benommen, hast gegen andere Leute hast dich nicht gut verhalten gegen andere Leute, aber dann wirst du halt schon rausgerührt, muss ich so sagen. Weil man will sich ja alle gerne haben und glücklich und Ponyhof sozusagen. Aber ja, das Leben spielt nicht immer so, wie man denkt.
1: Das Leben ist ja immer ein Ponyhof.
0: Ja.
1: Wie würdest denn du eigentlich gerne, was ist für dich der perfekte Umgang mit dir als Person? Wie sollen wir das machen?
0: Ich bin echt ganz unkompliziert. Also, solange man für einen Hallo sagst, oder Tang. Nein, die Hand dürfen wir ja nicht geben. Einfach nur Hallo oder ein Lächeln. Einfach nur so standardfreundlich sein. Das reicht eigentlich schon, ja. Ich brauche keinen roten Teppich oder so. Da gibt es auch sonst nirgends.
1: Auch kein pinkigen oder sonst
0: Nein.
1: irgendwie Babyblau oder Regenbogenfarbig.
0: Ich bin zufrieden mit allem.
1: Aber also, wenn man eben wirklich so nicht nur ums Hallo redet, wirklich so einen Sust, dir kommt es auch nicht darauf an, ob man dich die Milky nennt, der Milky. Ich glaube, da bist du sehr unkompliziert im Vergleich zu anderen vielleicht auch.
0: Ja, gerade das Thema Pronomen, das in den letzten Jahren aufgekommen ist, ist sehr wichtig für viele Leute, weil das Teil von ihrer Identität widerspiegelt. Und für mich ist es aber so ein bisschen recht egal, weil Freunde nennen mich sie, Antin nennen mich er, ich rede amigs von der Milky, dann vom Milky. Ich habe mich selber nicht entschieden. Darum mir ist es recht egal, ja. Aber was vielleicht nur ist mit dem Umgang, den du vorher gefragt hast, ist schon lustig, der Umgang vielleicht in Drag selber. Es gibt ganz viele Frauen, die nicht zu der Community gehören und die finden, ah, oh, ein Drag Queen! Und dann siehst du, wie die Hand kommt und dir an den Perücken zählt, weil sie wollen den Perücken anlängen oder irgendwie anfangen, dir am Busen zu lenken oder das Arsch. Das erlebe ich so oft. Liebe Frauen, längt keine Drag Queens an.
1: Okay,
0: genau.
1: Gemerkt, hinter die Tore geschrieben. Nein, sag ich. Ich hoffe eben auch, dass ich dich in dem Sinn richtig mit dir richtig umgegangen bin, dass du
0: Wunderbar.
1: Dich wohlgefühlt hast. 26 Minuten sind leider schon rum, darum müssen wir da einen Cut machen.
0: Okay.
1: So schnell geht's.
0: Danke dir.
1: Danke vielmals, Milky Diamond, du bist im Top Hoch 3 gewesen.
0: Danke vielmals, merci.
1: Danke auch, liebe Zuschauerinnen oder Zuhörer, sind ihr mit dabei gewesen. Uns gibt es dann nächste Woche wieder. Macht's gut.
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3: Ich will heute gar nicht um den heißen Brei herumreden. Ich sage es, wie es ist. Ich verstehe von Fußball eigentlich nichts. Der Ball ist rund, der muss ins Goal. Je mehr Goal das es gibt, desto besser. Dann hat irgendeine Mannschaft gewonnen. So viel zu meinem Fußballverständnis. Aber zum Glück steht heute jemand vis-à-vis von mir, der bei diesem Sport sehr gut rauskommt. Und ich freue mich sehr, dass er da ist. Johann von Landen, herzlich willkommen im Top Hoch 3.
0: Merci mal.
3: Fußball ist bei dir eine Leidenschaft. Eine richtige Leidenschaft, die weit, weit zurückgeht. Du hast das lang, lang profimässig gemacht. Was hat Fußball heute für einen Stellenwert bei dir?
0: Oh, immer noch. Ist alles. Ist eigentlich mein Leben. Seit ich angefangen habe zu laufen, erinnere ich mich, dass ich mit dem Ball immer gespielt habe. Und immer noch heute, das ist mein Job. Und eben, wenn ich das Hobby als Job machen konnte, ist natürlich sehr schön gewesen, die Zeit. Und jetzt versuche ich natürlich ein paar Jungs auch unterstützen, damit sie auch eine schöne Karriere haben können. Und ja, ich mache viel dafür, dass ich auch das erleben kann, was ich auch erlebt habe im Fußball.
3: Über das reden wir gerade noch ein bisschen mehr. Ich ganz schnell ein paar Jahre zurück. Ich muss es ansprechen. 2004. EM-Spiel Schweiz gegen Frankreich. Und Johann von Landen gleicht zu einem 1:1 aus. Und du verfestigst dich oder hast dich mit dem eigentlich in den Erinnerungen von jedem Schweizer und jeder Schweizerin verfestigt. Bis heute unvergessen. Wie ist das gewesen damals für dich, wo du dort das Goal geschossen hast?
0: Oh, unglaubliches Gefühl. Wenn ich zurückschaue, ist immer noch da. Das ist, glaube ich, wenn ich auf der Straße irgendwo im Winterthur laufe, in der Altstadt, und mich jemand kennt, redet man gerade auf das Goal gegen Frankreich. Ja, ist sicher ein schöner Moment, als 18-Jähriger, wo dort Göbi Kuhn mir die Möglichkeit gibt, von Anfang an zu spielen. Und ja, das Goal ist schön, sehr schön für mich. Und immer noch bin ich der Rekordhalter von der Europameisterschaft. Darum noch spezieller. Und ja, ich bin mega stolz, dass ich das erleben durfte.
3: Du hast es ein bisschen angesprochen. Du bist damals der jüngste EM-Goalschütze überhaupt gewesen. Und ich glaube, das bist du bis heute immer noch. Also du bist, seit, ja. Es hat niemand mehr Jüngeres gegeben.
0: Ich habe gedacht, jetzt die letzte WM ist fertig, aber es hat keiner von den Jungen das Goal geschossen. Somit bin ich immer noch der Goldharte. Ja.
3: Du bist ja der ewige Jüngste, kann man sagen.
0: Genau, mal schauen, wie lange noch, aber es ist schön, dass ich noch da mitrede.
3: Ja, aber es macht dich schon auch immer noch ein bisschen stolz, oder?
0: Ist schön, ich denke, alles, was du im Fußball erlebst, Europameisterschaft, wenn du irgendwo in der Geschichte kannst bleiben, ist immer schön, ja.
3: Wie schaust denn du heute so Länderspiele oder so EM, WM? Hockst du dort und hoffst, dass niemand die Jungs ein Goal schiesst, damit du möglichst lange noch einfach der Jüngste darfst bleiben?
0: Nein. Ich schaue zu, so Fußball, wenn du Fußball gerne hast, dann schaust du jeden Match. Wenn es WM, Schweiz spielt, wenn Kolumbien spielt, da bin ich dabei, ja.
3: Es ist ja damals, man kann sagen, es war eine Überraschung, oder? Und dann hast du dich mit dem verfestigt, bist der Jüngste, eben haben es vorher gesagt, der Goalschütze überhaupt von allen Zeiten gewesen. Ruhm und Ehre kommt ja dann auch mit, aber dann kommt auch Druck, oder? Der Druck von außen, Druck von, keine Ahnung, auf der einen Seite ist man überrascht, auf der anderen Seite erwartet man jetzt eigentlich auch konstant in so einer Leistung. Wie bist du damit umgegangen? Was ist das? Wie hat sich dein Leben in dem Moment verändert?
0: Bei mir selber nicht viel, aber sicher bei meinem Umfeld sicher schon viel mehr. Auch als ich zurück zu PSV gegangen bin, nach der EM, ist die Beziehung mit dem Trainer schon ein bisschen anders gewesen. Es sind viel mehr Leute, die auf mich gewartet haben plötzlich. Bei den Trainings und auch Fernsehen sind da, ist mehr Interesse da plötzlich.
4: Und dann ist etwas passiert bei BSV, wo ich halt heute immer wieder an die Jungen weitergebe, die Erfahrungen, die du machst mit den Trainern. Ist etwas passiert und nicht mehr irgendwo als, wie soll ich sagen, nicht mehr der kleine Juanito, wenn er mir gesagt hat, bist, sondern du bist jetzt, ja, ich habe die Anforderungen gemacht, ich wollte spielen. Und ja, habe nicht immer gespielt und bist immer ungeduldig, willst zeigen, das, was du erlebt hast. Als Europameisterschaft, die ich gemacht habe, habe ich bestätigen bei BSV und habe immer weniger Chancen bekommen. Und dadurch sind dann die anderen Stationen gekommen, wo ich musste Entscheid treffen, weitergehen auf Italien und dann nochmal zurück auf Holland und immer wieder so gegangen, bis ich dann irgendwo in Salzburg wirklich dann mich auch wohl gefühlt habe. Aber das Go hat sicher viel gemacht für meine Karriere. Ja.
3: Es ist wahnsinnig, was ein Goal kann auslösen, was das kann verändern, was das kann machen, oder? Das ist etwas, das gibt's nur im Sport, oder? Das ist ein so ein Moment, wo alles, das ganze Leben verändert.
4: Ist so. Aber ich denke, auch in der Schweiz, ich durfte 40 Länderspiele machen, im Ganzen sind es 7 Goal gewesen. Mit der Schweizer Nazi zweimal die Europameisterschaft durfte dabei sein, 2 Weltmeisterschaft habe ich leider verletzungsbedingt nicht mitmachen können. Aber auch, ich denke, eine schöne Karriere. Ich bin dankbar für das Go immer noch. Leute erinnern sich daran, aber mit Salzburg bin ich auch Meister geworden zweimal. Auch beste Spieler gewählt worden in Österreich. Ich denke, in der Schweiz mit Zürich Champions League gespielt. Ich blicke schon auf viele andere Sachen zurück, nicht nur auf das Goal. Aber sicher Leute erinnern sich mehr an das Goal gegen Frankreich.
3: Was würdest du sagen, ist in deiner ganzen 19-jährigen Karriere der Höhepunkt gewesen? Jetzt, ich kann mir vorstellen, das Goal hat sicher dazugehört, aber du hast es gerade selber gesagt, du hast ganz viele andere Sachen auch erreicht. Über die redet niemand, aber für dich persönlich, was ist der Höhepunkt gewesen?
4: Nein, Leute, die sich mit Fußball befassen, die mich verfolgt haben, wissen schon, sicher mit Zürich, Champions League, wo wir gespielt haben, dort, dann in Salzburg eben auch Meister wurde. Und für mich ist auch ein Moment, ich denke, jedes Spiel, das du kannst machen, geniessest und das bleibt viel in Erinnerung. Also nicht nur das Spiel jetzt gegen Frankreich in der Europameisterschaft 2004. Viele Sachen, die ich erlebt habe, wo ich sehr stolz darauf bin.
3: Fußball hat dein Leben bestimmt. Du bist schon als kleiner Bub Fußball gespielt. Ja. Du bist ja in Kolumbien aufgewachsen. Vielleicht müssen wir schnell in deiner Geschichte ein paar Jahre noch weiter zurück. Oder? Jetzt haben wir bei 2004 angefangen, aber vielleicht müssen wir wo du geboren bist, 1986, in Santa Marta. Ein wunderschöner Ort in Kolumbien. Zumindest wirkt das, ich bin noch nie dort gewesen, ich kann es nicht sagen, aber wenn ich auf Google gehe und Santa Marta, Kolumbien gehe, dann zeigt es mir eine Schwette von wahnsinnig schönen Bildern. Vielleicht, wenn wir dort schnell ansetzen wollen, täuscht die Idylle oder ist es einfach als Paradies?
4: Mache schon sagen. Paradies. Ich bin auch ganz am Strand mit meinen Grosseltern aufgewachsen. In Parque Tayrona heisst es. Und dort hat meine Mutter auch meinen Stiefvater Roger von Landen kennengelernt, der dort Ferien gemacht hat und sich verliebt hat. Und so hat es sich ergeben, dass ich überhaupt dann in die Schweiz gekommen bin. Kolumbien, Santa Marta ist ein ganz schöner Ort. Ich empfehle es dir, wenn du mal willst gehen. Wirklich mega.
3: Du bist ja dann erst mit 11 in die Schweiz gekommen. Erzähl mal ein bisschen von dem Santa Marta. Fußball war ja dort für dich schon eine Leidenschaft gewesen. Wie ist das gewesen? Wie bist du aufgewachsen?
4: Na, als Kleiner mit meinen Grosseltern. Meine Mutter war schon in der Schweiz. 1991 ist sie schon in die Schweiz gekommen. Wir sind noch dort mit den Grosseltern geblieben. Ich bin ganz normal in die Schule gegangen. Am Abend hatte ich Fußballtraining. Ich war der einzige in der Familie, die für einen Fußballverein auch gespielt hat im Dorf. Meine Cousins, alle Top-Talente, wirklich gute Spieler, aber keiner hatte irgendwie Lust gehabt, Match-Training und ich war immer da gewesen, ich habe kein Training verpasst und ja, ich habe Fußball schon als bisschen geliebt und ich habe nur eins gesehen, wirklich Fußballprofi werden von Anfang an und den Weg habe ich so entschieden, sie ganz klein, ist ganz speziell eigentlich. Ja.
3: Aber wo denn du in die Schweiz gekommen bist, ich glaube, ich habe das irgendwo gelesen, du hast nicht damit gerechnet, dass du jemals wieder Fußball spielst. Du hast ja die Schweiz nicht kennt, du hast ja nicht gewusst, was dich da erwartet, genau. Oder?
4: Nein, ich musste rennen. Ich muss sagen, in die Schweiz kommen, sicher 2 Wochen gebraucht, bis ich das Ganze ein bisschen realisiert habe. Ich bin gerade in der Schule. Es war schwierig am Anfang. Und ja, Fußball, ich habe nicht viel gekannt. Aber nachher habe ich realisiert und gesehen, wie schöne Plätze die ganz. Das war für mich dann das Paradies, das Fußballspiel. In Kolumbien bist du vom Sand, wo nicht so schöne Platz. Und da schöne Wiesen. Also ich sage, es ist für mich dann ein Traum, können so spielen. Gerade bei FC Flamat angefangen. Und ja, gerade eben nachher und ist alles wunderbar gewesen und sehr schnell gegangen.
3: Ja. Ich wollte sagen, oder? Du hast, es ist ja dann wirklich deine Karriere. Hat ja in der Schweiz sehr, sehr schnell einen steilen Aufwärtsweg gezeigt. Du bist ja dann eben FC Flamat, hast du schon gesagt, IB hast du auch schon gesagt, dann bist du wieder ins Ausland. Wenn du jetzt ein bisschen zurückschaust, deine Anfangszeiten da in der Schweiz, ist es vielleicht ein bisschen zu schnell gegangen oder ist das Tempo richtig gewesen?
4: Im Nachhinein bist du immer schlau. Ich denke, sicher der Transfer von IB zu BSV Eindhoven mit 17. Aber dann muss ich sagen, ja, dann wäre ich nie in der Europameisterschaft gewesen als Junge. Es sind viele Sachen, die kannst du sagen, aber nein, ich glaube, ja, es ist doch schnell gegangen. Von Kolumbien dahin, 12, 13, dann gerade auf 15 und mit 16 schon in der ersten Mannschaft von IB. Das meine ich schon ein bisschen schnell gegangen. Das ist nicht normal, dass so ein Junge mit 16 schon ein Debüt gibt und es gibt, sind selten Fälle und drum. Aber du, ist wirklich schön, ich habe es dort erleben und ja, ich denke, der Weg Salzburg ist für mich sicher die Zeit gewesen, die ich am meisten genossen habe in meiner Karriere.
3: Es ist schon schnell gegangen, aber eigentlich für einen jungen Bub, der von Kolumbien in die, sagen wir mal, auch vom Klima her eher in ein kälteres Klima kommt und nichts anderes eigentlich machen als Fußball spielen, ist das doch ein Traum.
4: Genau. Ich habe mich in der Schweiz nach sicher zwei Wochen in der Schule gerade müssen Gas geben. Ich glaube, eine Klasse nicht mehr wiederholen. Aber Fußball ist bei mir immer im Kopf gewesen und so habe ich mich auch integriert, sehr schnell auf dem Pausenplatz viele Freunde gehabt auf einmal und auch im Club dann viele Freunde gemacht und ja, mit Fußball identifizieren sich viele Leute und ich lerne ist heutzutage Fußball ist Sport Nummer 1 weltweit und da findest du schnell Kollegen, ja, und es ist sehr schnell gegangen dann in der Schweiz auch.
3: Magst du dich noch an dein erstes Training beim FC Flamat erinnern? Also weißt, ich denke, ich überlege mir so, als Kolumbianer hast du ja irgendwie, du hast den Rhythmus, Fußball, alles hast du so im Blut und in der Schweiz. Wie ist es gewesen? Hast du gedacht, oh mein Gott, was tue ich mir da an? Oder?
4: Ich bin mit dem Bruder, wir haben draussen ja, mit dem Ball gespielt, ist Winter gewesen. Da sind ein paar Jungs gekommen. Jungs, hey, komm mit, geh spielen. Und wir haben nichts verstanden. Dann ist der Vater gekommen, gesagt, komm, komm mit. Dann kommt Herr Steinmann, mag mich noch erinnern, und hat uns gerade trainieren lassen mit den Jungs. Ja, dann haben sie gesagt, okay, wo müssen wir da unterschreiben, also, zum mitmachen. Und ja, haben wir gerade gemacht. Und ich bin gerade am nächsten Tag wieder im Training gewesen, im FC Flamat mit meinem Bruder. Und das war ja, schön gewesen. Mhm.
3: 19 Jahre lang hast du Fußball gespielt. Und das ist ja vorbeigegangen wie im Flug, kann man sagen. Und so schnell, wie es angefangen hat, genau. So hat es dann ja durchgezogen. 2018 hast du den Fußballschuh an den Nagel gehängt. Wieso? Was war der ausschlagende Punkt, dass du gesagt hast, jetzt nach 19 Jahren ist es Zeit für mich zum Aufhören?
4: Meine Station in Genf, Servet. Ich hatte eine ganz schlimme Verletzung, Achillessehne gerissen. Und dann nach der Verletzung hatte ich das Gefühl, dass ich nicht mehr der Schnellste dabei. Und dann bin ich so wild, habe noch mal versucht. Aber ja, ich war nicht mehr der Spieler, wo ich auf dem Platz wollte, schnell sein, dribbeln und für meine Mannschaft helfen, meine Qualitäten. Und ich konnte das nicht mehr können. Dann habe ich gesagt, du, jetzt ist es lange, ja. Das ist der Entscheid.
3: Ist das etwas, was du selber gemerkt hast oder wo dir dein Umfeld hat ein bisschen müssen zeigen?
4: Nein, ich habe selber entschieden. Ich habe den Vertrag mit Will fertig machen und wollte dann auch richtig Fußball liegen. Genau den Job, den ich jetzt mache, habe ich auch gerade irgendwo auch im letzten, die 2 letzten Jahre habe ich dann schon ja, Gedanken gemacht, was ich nach der Karriere machen. Und das ist dann das, was ich bevorzugt habe.
3: Eben, du hast ja am Fußball, du sagst selber, der Rücken ja nicht ganz gekehrt. Etwas nimmt mich aber gleich noch Wunder, oder? Wenn man so für den Sport lebt, für den Fußball lebt, sich selber eingestehen, dass man nicht mehr mithalten, dass man die Leistung nicht mehr bringen kann. Ist das für dich, wie bist du mit dem umgegangen? Ist das mehr ein Problem für dich? Oder hast du das einfach auch können gut akzeptieren und sagen, gut, nein, meine Zeit ist jetzt vorbei?
4: Ich konnte es gut können akzeptieren. Wenn du weißt, heutzutage Fußball ist sehr athletisch, du musst fit sein. Und wenn du nicht mehr fit bist, dann kannst du das nicht mehr geben. Ich bin nicht mehr der Schnellste gewesen und auf meine Positionen, Flügel, musst können trippeln, musst können vorbei, musst das 1-1 suchen. Und wenn du nicht mehr vorbeikommst und Mühe hast, ich habe mich selber schlecht gefühlt auf dem Platz amigs und das ist dann, habe ich mir dann gesagt, oh, jetzt ist fertig. Genau.
3: Jetzt ist der Moment da, wo ich anfange, die Leute zu beraten. Du bist Spielerberater. Als ehemaliger Fußballprofi gibt es ja nicht so viele Möglichkeiten. Man wird Trainer, man wird Coach oder man wird Berater, irgendwo so in dem Ding rein. Aber erzähl mal schnell, was macht man als Spielerberater?
4: Gut, Zuerst sicher mal mit den Jungs müssen sicher Respekt vor dir haben, was du gemacht hast in der Karriere. Und musst mit diesen Clubs können kommunizieren, viele Kontakte aufbauen, vertrauensvolle Kontakte aufbauen. Und dem Spieler gute Karriereplanung bringen und zeigen. Ein gutes Team aufbauen hinten dran, damit sie wissen, dass du das ernst nimmst und für den Spieler alles gibst, und auch für den Verein natürlich. In der Mitte ist immer so speziell, du bist in der Mitte vom Verein, vom Spieler, dass sie beide wohlfühlen. Und dort bist du ja, immer am Telefon, bist immer am Schauen für die Jungs, was sie brauchen. Und auch der Verein, wenn sie jetzt vor allem in der Transferzeiten ist viel los. Spieler, die sich wohlfühlen im Verein und andere, die wollen von Südamerika nach Europa kommen und du kannst dort die Brücke sein, zum unterstützen, zum helfen, dass das möglich ist. Und ich glaube, jedes Talent hat einen Traum und die Karriere können machen, Profi sein und dort musst du unterstützen, musst da sein. Du hast den Weg schon gemacht und es ist sicher ein schöner Job, ja.
3: Aber beratest du eher den Spieler oder eher die Mannschaft? Oder gibt es mal so und mal so? Oder muss man sich ein bisschen als Manager vorstellen? Oder ist das nochmal etwas anderes?
4: Du machst deine Spieler auswählen und schaust, ob sie überhaupt mit dir arbeiten wollen. Du gehst auf die Spieler und auch Ältere, die wollen, dass sie Kinder an Profi werden. Und irgendwo musst du dich auch bewerben für die Spieler. Es sind viele Spielerberater unterwegs in der Schweiz und auch in Kolumbien. Aber ich denke, das Plus, was ich habe mit Kolumbien, die Talente da nicht können helfen für Europa, ist sicher das Plus, was ich habe. Und in der Schweiz muss ich sich für die ganzen grossen Talente kämpfen, weil es sind sehr grosse Konkurrenz da in der Schweiz.
3: Konkurrenz, aber auch gute Konkurrenz. Also, ich komme ja nicht raus. Ich habe es am Anfang gesagt, Fußball, ich komme ja nicht raus. Ich kann nicht sagen, wer, wo, in welchem Land hat es die besseren Fußballspieler. Wo steht da die Schweiz?
4: Nein, es sind Agenturen, die schon mächtig sind, schon seit Jahren im Fußball drin sind. Und du als Neue kommst rein und möchtest da mitmachen. Ist nicht so einfach. Das meine ich mit grossen Konkurrenten. Die sind jahrelang Erfahrung. Mit Leuten, die sicher x Spieler schon betreut haben oder beraten haben. Und das ist sicher dann, ist nicht einfach so reinkommen. Aber eben auch nicht unmöglich. Ich meine, ich kenne viele Leute und das habe ich jetzt die letzten 2 Jahre machen. Und ich bin kurz davor, gute Transfer in der Schweiz zu machen. Aber geht es weiter und ich denke, ich bleibe dran und das ist es so. So denke ich, so lebe ich, so bin ich als Fußballer gewesen. Mein Leben geht immer weiter und die Möglichkeit, die du hast und mit dem Spieler, der kann arbeiten und helfen, immer machen und probiere immer das Maximum rauszuholen von jedem Spieler.
3: Aber der Name Johann von Landen, das ist ein Begriff, oder? Das öffnet einem auch viele Türen, oder? Also von dem profitierst du heute schon auch ein bisschen, dass mit deiner ganzen Karriere, oder?
4: Das hilft sicher. Das hilft sicher. Ich habe eben x Verträge dürfen unterschreiben, verhandeln mit meinem Experten selber. Die Erfahrung, die ich gemacht habe, ist